0: schließen. Außerdem sollen die Einreisekontrollen für russische Staatsbürger verschärft und der Druck auf die russische Schattenflotte erhöht werden. Die Bundesregierung macht Russland für die Sprengstoffdrohne am Leipziger Flughafen verantwortlich. Innenminister Dobrindt sagte am Abend, Bauteile und Sprengstoff seien aus anderen hybriden Operationen Russlands bekannt.
1: Die vor Ort festgestellte Technik und das Zusammenspiel der einzelnen Elemente muss als professionell bezeichnet werden und lässt ein hohes Maß an technischer Expertise und erheblichen organisatorischen Aufwand bei der Tatplanung und der Tatdurchführung erkennen. Die abschließende Ausführung des versuchten Anschlags ist dem Bereich von Low-Level-Agenten zuzuordnen.
0: Der Vorstand von Volkswagen hat einem Medienbericht zufolge bereits beschlossen, 4 VW-Werke zu schließen. Der Wirtschaftswoche liegt nach eigenen Angaben ein entsprechendes Papier vor. Demnach soll die Produktion in Emden, Hannover, Zwickau und Neckarsulm zwischen 2031 und 2034 enden. Laut Magazin kann der Vorstand das am Aufsichtsrat vorbei umsetzen. In den vergangenen Tagen hatte es bei Volkswagen eine Reihe von Betriebsversammlungen gegeben. Hintergrund sind die Sparpläne des Unternehmens. Am Freitag kommt der Aufsichtsrat zusammen, dann könnten Entscheidungen fallen. Als Vergeltung für vorangegangene US-Attacken hat der Iran wieder mehrere Ziele im Nahen Osten und der Golfregion angegriffen. Jordanien fing nach eigenen Angaben 10 ballistische Raketen ab. Auch der mit den USA verbündete Golfstaat Kuwait berichtet von iranischen Drohnen, die von der Luftverteidigung abgewehrt wurden. Zuvor hatten die US-Streitkräfte iranische Militäranlagen ins Visier genommen. Borussia Dortmund hat die erste Hürde im DFB-Pokal genommen. Der deutsche Vizemeister setzte sich mit 5:0 beim Fußball-Oberligisten HEBC durch. Der Hamburger Stadtteilverein durfte sich immerhin über einen Rekord freuen. Dank des Umzugs ins Volksparkstadion kamen fast 46.000 Zuschauer. So viele Besucher waren noch nie bei einem DFB-Pokalspiel mit Beteiligung eines Fünftligisten. Das waren die Nachrichten. Und das Wetter in Deutschland, tagsüber vor allem im Nordwesten, zeitweise Regenschauer, sonst bei Sonne und Wolken meist trocken, die Temperaturen 18 bis 27 Grad, 2:03 Uhr.
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3: Mit Tobias Hürenbach heute Nacht. Herzlich willkommen, hallo und hinein in diese Stunde mit einem Meister aus Skandinavien, Johann Helmich Ruhmann. Er war eine gefragte Adresse seiner Zeit. Er unterhielt Freundschaften unter anderem mit Georg Friedrich Händel und Francesco Geminiani. Und da er der erste schwedische Komponist von Rang war, bekam er die Bezeichnung Vater der schwedischen Musik. Wir hören hier seine Drottningholms-Musik, Beilagermusiken für die Vermählung von Kronprinz Adolf Frederik von Schweden und Prinzessin Luise Ulrike von Preußen mit der Capella Coloniensis.

So musikalisch kann man sich das vorstellen am Beilager von Kronprinz Adolf Frederik von Schweden und Prinzessin Luise Ulrike von Preußen. Die Musiken dazu verfasste Johann Helmich Roman. Das war die Orchestersuite D-Dur mit der Capella Coloniensis unter Ulf Björlin. Als nächstes hier im ARD-Nachtkonzert Kammermusik von Wolfgang Amadeus Mozart, sein Streichquintett D-Dur, Köchelverzeichnis 593 mit dem Nash-Ensemble.

Marianne Thornton, Malin Broman, Lawrence Power, Paul Watkins und Philip Dukes bilden das Nash Ensemble und präsentierten hier das Streichquintett D-Dur Köchelverzeichnis 593 von Wolfgang Amadeus Mozart. Jetzt als nächstes im ARD Nachtkonzert Musik von Lili Boulanger und zwar ihre Psalmvertonung 129 für Männerchor und Orchester. Wir hören hier den Monteverdi Choir und das London Symphony Orchestra am Pult John Elliott Gardiner.

Sie war eine herausragende französische Komponistin und erhielt als erste Frau den renommierten Prix de Rome, Lili Boulanger. In ihrem kurzen Leben von nur 24 Jahren dahinter ließ sie über 50 tiefgründige Kompositionen, auch diese Psalmvertonung hier für Männerchor und Orchester. Wir hörten eine Monteverdi Choir und das London Symphony Orchestra unter der Leitung von John Elliott Gardiner. Mit Alexander Borodin geht es weiter. Sein Quintett in C-Moll, das verfasste er für Klavier, zwei Violinen, Viola, Violoncello. Pierce Lane zusammen zu erleben mit dem Goldner String Quartet.

Das Goldener String Quartett gemeinsam mit Piers Lane. Sie präsentierten das Klavierquintett C-Moll von Alexander Borodin. Wir gehen nach Frankreich. Frankreich, das 1937 einige namhafte Komponisten entbehren musste. Innerhalb weniger Monate starben Albert Roussel, Maurice Ravel und der Organist, Dirigent und Komponist Gabriel Pierné. Doch während die Musik Ravels und Roussels weiterhin aufgeführt wurde, verschwand das Œuvre von Pierné in der Versenkung. Man achtete ihn seiner Zeit als großen Dirigenten, vor allem mit seinem damals berühmten Orchestre Colonne. Doch erst ein Jahrhundert später begann man wieder auch Pierrés Tondokumenten größere Beachtung zu schenken. Wir hören hier von Pierné die Impressionen aus der Music Hall mit dem Orchestre Philharmonique du Luxembourg.

buntes, mächtiges Orchesterwerk von Gabriel Pierny, die Impressionen aus der Music Hall mit dem Orchestre Philharmonique du Luxembourg hier zu erleben im ARD-Nachkonzert. Und da gehen wir auf die 4 Uhr Nachrichten zu mit Musik von Frédéric Chopin.

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1: Um 4 Uhr mit Milat Kupay. Nach den angekündigten neuen Sanktionen gegen Russland erhält Deutschland Zuspruch aus mehreren europäischen Ländern. Die Bundesregierung reagiert mit den Strafmaßnahmen auf den versuchten Drohnenanschlag am Leipziger Flughafen, für den sie Russland verantwortlich macht. Eine gesamteuropäische Antwort auf die zahlreichen Drohnenvorfälle der letzten Monate scheint aber weiter komplizierter. Aus Wicklow, Sabrina Fritz.
2: EU-Kommissionspräsidentin Ursula von der Leyen hat erneute Sanktionen angekündigt. Sie könnten die Schiffe treffen, die immer noch russisches Öl transportieren, und die russische Rüstungsindustrie. Allerdings wird es immer schwieriger, alle 27 Mitgliedsländer auf einen gemeinsamen Kurs gegenüber Russland zu bringen. Neben Sanktionen will sich die EU auch besser gegen Angriffe aus Moskau schützen. Dazu hat die Außenbeauftragte der EU, Kaja Kallas, ein neues Gremium aus Politikern und Militärexperten ins Leben gerufen. Es soll Verteidigungslücken erkennen und schließen.
1: Die Bundeswehr

0: Nach einem unkontrollierten Hackerangriff durch eines seiner KI-Systeme hat das US-Unternehmen OpenAI eine neue, stärker abgesicherte ChatGPT-Version angekündigt. Das Modell mit dem Namen Astra sei unter anderem darauf trainiert, schädliche Anfragen im Bereich Cybersicherheit zuverlässiger zurückzuweisen und Sicherheitsbeschränkungen einzuhalten, teilten die Entwickler mit. Bei Tests leistungsfähiger KI-Systeme hatte sich im Juli ein KI-Agent selbstständig mit dem Internet verbunden und eine Hackerattacke auf eine Programmierplattform ausgeführt. OpenAI hatte daraufhin Teile seiner Modellentwicklung für 2 Wochen pausiert. Borussia Dortmund hat die erste Hürde im DFB-Pokal genommen. Der deutsche Vizemeister setzte sich mit 5:0 beim Fußball-Oberligisten HEBC durch. Der Hamburger Stadtteilverein durfte sich immerhin über einen Rekord freuen. Dank des Umzugs ins Volksparkstadion kamen fast 46.000 Zuschauer. So viele Besucher waren noch nie bei einem DFB-Pokalspiel mit Beteiligung eines Fünftligisten. Das waren die Nachrichten. Und das Wetter in Deutschland, tagsüber vor allem im Nordwesten zeitweise Regenschauer, sonst bei Sonne und Wolken meist trocken, die Temperaturen 18 bis 27 Grad. Es ist 4:03 Uhr.
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2: Mit Tobias Führenbach heute Nacht. Hallo. Michael Glinka, Ludwig van Beethoven und Josef Haydn teilen sich diese Stunde hier im ARD-Nachtkonzert. Wir beginnen mit dem jüngsten dieser dreien. Das ist Michael Glinka. Und zwar hören wir ein paar Auszüge aus Ruslan und Ludmila, seiner fantastischen Oper in 5 Akten, hier mit der BBC Philharmonic.

Die BBC Philharmonic am Pult Wassily Sinaisky. Sie präsentierten hier Auszüge aus Ruslan und Ludmila, der Oper von Michail Glinka. Sie befinden sich im ARD-Nachtkonzert und da haben wir jetzt Kammermusik von Ludwig van Beethoven ausgewählt. Die 6 Bagatellen für Klavier Opus 126 präsentiert am Hammerklavier von Andras Schiff.

Wunderbare Einspielung der sechs Bagatellen für Klavier von Ludwig van Beethoven mit dem Pianisten András Schiff am Hammerklavier. Sie hören das ARD-Nachtkonzert, präsentiert von BR Klassik. Mit Musik von Joseph Haydn geht es jetzt in diese Nacht auf Mittwoch, und zwar sein Hornkonzert D-Dur, Peter Damm und das Kammerorchester Berlin unter der Leitung von Helmut Koch.

Peter Damm und das Kammerorchester Berlin und der Helmut Koch präsentierten das Hornkonzert D-Dur von Joseph Haydn zum Abschluss dieser Stunde hier im ARD-Nachkonzert. Es geht Richtung 5 Uhr Nachrichten mit ein paar Takten von Johann Christian Kannabich.

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1: Um 5 Uhr mit Milat Kupay. Nach den angekündigten neuen Sanktionen gegen Russland erhält Deutschland Zuspruch aus mehreren europäischen Ländern. Die Bundesregierung reagiert mit den Strafmaßnahmen auf den versuchten Drohnenanschlag am Leipziger Flughafen, für den sie Russland verantwortlich macht. Eine gesamteuropäische Antwort auf die zahlreichen Drohnenvorfälle der letzten Monate scheint aber weit komplizierter. Aus Wicklow, Sabrina Fritz.
2: EU-Kommissionspräsidentin Ursula von der Leyen hat erneute Sanktionen angekündigt. Sie könnten die Schiffe treffen, die immer noch russisches Öl transportieren, und die russische Rüstungsindustrie. Allerdings wird es immer schwieriger, alle 27 Mitgliedsländer auf einen gemeinsamen Kurs gegenüber Russland zu bringen. Neben Sanktionen will sich die EU auch besser gegen Angriffe aus Moskau schützen. Dazu hat die Außenbeauftragte der EU, Kaja Kallas, ein neues Gremium aus Politikern und Militärexperten ins Leben gerufen. Es soll Verteidigungslücken erkennen und schließen.
1: Die Bundeswehr setzt ihre Pläne zur Aufrüstung offenbar konsequent um. Im Nordatlantik hat die Marine jetzt einen bislang geheim gehaltenen Test des israelischen Raketensystems LORA erfolgreich abgeschlossen. Marineinspekteur Karg sagte der deutschen Presseagentur, die Erprobung zeige, dass sich das Waffensystem von deutschen Schiffen aus einsetzen lasse. Karg gab sich dabei regelrecht euphorisch. Wörtlich sagte er, die mögliche Reichweite übersteigt alles, was wir bisher kannten. Nun sollen Pläne für die Beschaffung des Systems mit einer Reichweite von mehr als 500 Kilometern vorangetrieben werden.

0: auch wieder den Moskauer Finanzminister eingeladen. Das sorgte für viel Kritik. Borussia Dortmund hat die erste Hürde im DFB-Pokal genommen. Der deutsche Vizemeister setzte sich mit 5:0 beim Fußball-Oberligisten HEBC durch. Der Hamburger Stadtteilverein durfte sich immerhin über einen Rekord freuen. Dank des Umzugs ins Volksparkstadion kamen fast 46.000 Zuschauer. So viele Besucher waren noch nie bei einem DFB-Pokalspiel mit Beteiligung eines Fünfligisten. Das waren die Nachrichten. Das Wetter in Deutschland, tagsüber vor allem im Nordwesten zeitweise Regenschauer, sonst bei Sonne und Wolken meist trocken, 18 bis 27 Grad. Es ist 5:03 Uhr.
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2: Am Mittwochmorgen mit Tobias Führenbach ganz herzlich willkommen. Wir starten im schönen Tschechien.

Diesen Sommer erst, da waren wir da zum Wandern unterwegs im schönen Tschechien, im Böhmerwald. Vítězslav Novák, der kam von dort und hat hier auch einige böhmische Tänze gesammelt. Das Ganze dann für Klavier zu vier Händen verfasst. Diese Polka zum Beispiel, präsentiert von Erich und Barbara Appel. Mit Wilhelm Friedemann Bach geht es jetzt in den Mittwochmorgen, und zwar hören wir seine Sinfonia D-Dur für zwei Flöten, zwei Oboen, Fagott, zwei Hörner, Streicher und Basso Continuo, wie gemacht für das Ensemble Modern Times 1800.

Modern Times 1800 mit dieser Sinfonia D-Dur von Wilhelm Friedemann Bach hier im ARD-Nachtkonzert, präsentiert von BR Klassik. Jetzt erwartet uns die Fröhlichkeit, die Ruhe und Gelassenheit des Nordens mit Johann Severin Svensson, ein Mann von sonnigem Gemüt und Schlagfertigkeit, der sein Haus gerne mit zahlreichen Gästen füllte. Ja, so wurde Svensson beschrieben, der norwegische Sinfoniker, der seinen Gästen auch gerne mal die neueste festliche Komposition zum Aperitif vorstellte. Hier jetzt etwas zum ersten Kaffee am Morgen, und zwar sein Andante-Satz aus der ersten Sinfonie D-Dur.

Die Bournemouth Symphony präsentierte den zweiten Satz des Andante aus der ersten Sinfonie D-Dur von Johann Severin Svensson. 9 Jahre war er gerade mal alt, als er ein Stipendium am Mailänder Konservatorium erhielt, Amilcare Ponchielli. Früh ging er seinen Weg als Organist und Komponist. Seinen größten Erfolg hatte er mit der Oper La Gioconda, die sich auch heute noch im Repertoire großer Opernhäuser befindet. In der Oper, da gibt es den Tanz der Stunden und die vergehen ja, wie ich finde, gefühlt unterschiedlich lang an so einem Mittwochmorgen. Ja, für manche hat der Tag schon Fahrt aufgenommen, andere wundern sich über die stehengebliebenen Zeiger. Ist doch auch schön, so oder so.

Amilcare Ponchiellis Tanz der Stunden aus der Oper La Gioconda. Das war das Orchestra Filarmonica della Scala unter der Leitung von Riccardo Chailly hier am Mittwochmorgen im ARD-Nachkonzert. Giacomo Facco heißt unser nächster Meister, der im 17. Jahrhundert in Neapel für die Adelsfamilie Spinola gearbeitet hat und für den Hofstaat ja, in dieser Zeit diverse Opern und Oratorien sowie weitere Kantaten schrieb, auch am Madrider Königshof war er tätig und L'Arte del Arco hat sich an seine Fersen geheftet und einige Werke von ihm entstaubt, wie zum Beispiel dieses Violinkonzert in E-Moll.

Federico Guglielmo und L'Arte dell'Arco mit dem Violinkonzert E-Moll von Giacomo Facco. Jetzt im ARD-Nachkonzert noch eine Hommage an das Nationalinstrument Spaniens, also die Gitarre. Das berühmteste Konzert für sie ist das Concierto de Aranjuez von Joaquín Rodrigo. Und da hat er dran gefeilt und getüftelt, denn Gitarre und Orchester, das war zu dieser Zeit auch noch eine abenteuerliche Kombination. Wie schafft man es, den Orchesterapparat mit seinen Klangfarben einzusetzen, ohne dass die Gitarre und ihr Klang nicht völlig untergehen? Rodrigos Lösung hier mit Sharon Isbin und der New York Philharmonic.

Sharon Isbin und die New York Philharmonic mit dem dritten Satz aus dem Concierto de Aranjuez von Joaquín Rodrigo. Soweit das heutige ARD-Nachtkonzert. Mit Filmmusik von Nino Rota geht es heute aus dieser Stunde raus. Da heißt das Motto La Dolce Vita. Ja, in diesem Sinne einen schönen Start in den Mittwochmorgen. Das war's von mir. Tobias Führmach bedankt sich fürs Einschalten. Gerne auf bald wieder. Ciao und tschüss.

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1: Russlands Präsident Putin hat die angekündigten deutschen Sanktionen gegen sein Land als Fehler bezeichnet. Putin geht nach eigenen Angaben davon aus, dass sie mit den Landtagswahlen in Deutschland zusammenhängen. Die Bundesregierung hat Russland gestern für den versuchten Drohnenanschlag am Flughafen Halle-Leipzig verantwortlich gemacht. Deswegen soll unter anderem der Vertrag mit dem russischen Haus in Berlin nicht verlängert werden. Bundesaußenminister Wadefuhr nannte die Sanktionen in der ARD hart, aber nicht überzogen.
2: Wir reagieren auf Russland, auf eine Eskalation, die Russland vorgetragen hat. Russland hat einen Sprengsatz in Deutschland auf dem Leipziger Flughafen installiert und der hätte möglicherweise großen Schaden anrichten können. Und es ist jetzt an Russland, innezuhalten und bereit zu sein, mit uns vernünftig über die Zukunft in Europa zu reden. Und dazu gehört, dass dieser Krieg gegen die Ukraine beendet wird.
1: Bundesaußenminister Johann Wadefuhl von der CDU. Brandenburgs Innenminister Redmann fordert nach der Sabotage am Stromnetz in Südbrandenburg, kritische Infrastruktur in Deutschland insgesamt besser zu schützen. Der CDU-Politiker sagte, die kritische Infrastruktur sei in Deutschland viel zu verwundbar.
3: Das gilt nicht nur für Drohnen und für Flughäfen, wie wir es ja in Leipzig erlebt haben, sondern das gilt beispielsweise auch für unser Energienetz, für Telekommunikationseinrichtungen, für Einrichtungen des Transports. Wir müssen die besser schützen und diese Aufgabe können wir nur gemeinsam erledigen.
1: Brandenburgs Innenminister Jan Redmann von der CDU. Die unabhängige Arbeitsgruppe Kritische Infrastruktur hat die Bundesregierung aufgefordert, Maßnahmen schnell auf den Weg zu bringen. Der Sprecher Artuk kritisierte im RBB, dass schon das Dachgesetz mit 2 Jahren Verspätung verabschiedet wurde. Jetzt brauche man schnell die Verordnungen dazu, was zur kritischen Infrastruktur eigentlich gehöre und wie man die schützen wolle. In Oranienburg wird heute wieder eine Bombe aus dem Zweiten Weltkrieg entschärft. Laut der Stadt ist der Blindgänger mit 500 Kilogramm besonders schwer. Zuletzt sind Weltkriegsbomben dieser Größe 2024

0: Volkswagen hat laut einem Bericht schon entschieden, 4 Werke in Deutschland zu schließen. Laut der Wirtschaftswoche ist der VW-Vorstand einstimmig dafür, die Produktion in Emden, Hannover, Zwickau und Neckarsulm auslaufen zu lassen, und zwar schon 2031 und 2034. Volkswagen hat sich zu dem Bericht nicht geäußert. Am Freitag trifft sich der Aufsichtsrat. Es wird erwartet, dass dann auch Sparpläne vorgestellt werden. An vielen Standorten des Konzerns hat es in den vergangenen Tagen außerordentliche Betriebsversammlungen gegeben. VW steckt in der Krise unter anderem wegen Zöllen, mehr Konkurrenz in Europa und weil in China weniger Autos verkauft werden. Im Fall der tödlichen Schüsse auf den ultrarechten US-Aktivisten Charlie Kirk wird der Verdächtige wegen schweren Mordes angeklagt. Das hat jetzt ein Richter im US-Bundesstaat Utah entschieden. Sollte der mutmaßliche Täter verurteilt werden, droht ihm die Todesstrafe. USA-Korrespondentin Anne Schneider.
1: Die Staatsanwaltschaft argumentierte dabei, Robinson habe durch den Schuss von einem Dach aus einer Entfernung von mehr als 120 Metern nicht nur Kirk, sondern auch weitere Menschen gefährdet. Dieser Auffassung folgte der Richter. Robinson soll Kirk im September vergangenen Jahres erschossen haben, als dieser vor tausenden Menschen in Orem im Bundesstaat Utah sprach. Mit der Entscheidung des Richters ist der Weg für einen Prozess frei. Robinson hat bislang noch nicht erklärt, ob er sich schuldig oder nicht schuldig bekennt. Als nächstes steht die formelle Verlesung der Anklage an.
0: Soweit die Nachrichten. 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Das Wetter. Heute bleibt es bei einem Sonne-Wolken-Mix trocken. Anfangs ist lokal mit Nebelfeldern zu rechnen. Tagsüber steigen die Temperaturen auf 22 bis 24 Grad. Morgen am Donnerstag wieder mehr Wolken als Sonne und von gibt es vereinzelt etwas Regen. Später sind auch Gewitter möglich, ebenfalls 20 bis 24 Grad. Die Zeit, es ist 6.05 Uhr.
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3: Einen schönen guten Morgen wünsche ich Ihnen. Sie haben es in den Nachrichten gehört, die Welt steht mal wieder Kopf. Und damit werden wir uns hier heute Morgen natürlich auch beschäftigen mit Berlins Reaktion auf hybride Angriffe aus Russland, zum Beispiel in der Frage des Tages. Sie bekommen hier aber auch Literaturtipps. Gleich geht's um eine finnische Autorin, die hat unter anderem über Nilpferde geschrieben. Mehr dazu gleich. Hier sind jetzt Irit Dicke.
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0: Shut My Mouth hat hier Iris Deckel gesungen. Wir haben Anfang September, es wird langsam Herbst, da kommen die vielen heiß erwarteten großen Neuerscheinungen in der Literatur. Aber es ist eben auch Zeit für die besonderen, für die kleinen, die feinen Bücher. Und auf die hat sich der Berliner Gogolz Verlag spezialisiert. Die schrecken da auch nicht davor zurück, Autoren zu verlegen, die in Deutschland kaum jemand kennt, obwohl die in ihren Heimatländern schon zu Klassikern geworden sind. So wie diese Autorin hier, die Finnin Eva-Lisa Mann. Sie hat in den 50ern bis 80ern Finnlands Literaturszene sehr geprägt. Nach dem Roman Das Mädchen auf der Himmelsbrücke erscheinen jetzt gesammelte Erzählungen. Der Titel, ein schöner, Promenadenmusik für kleine Flusspferde und andere Etüden. Und Irene Blüh stellt Ihnen hier dieses Buch und die Autorin vor.
1: Ein Buch mit einem solchen Titel kann nur wunderbar sein. Promenadenmusik für kleine Flusspferde und andere Etüden. Und so ist es auch. Die kleinen Flusspferde entführen die Leser in die poetisch-tragisch-schöne Welt der finnischen Autorin Eva-Lisa Manner auf warmherzige und zugleich faszinierend verstörende Weise. Sie tauchen in ihren Erzählungen auf, mal als musikalische Bach-Interpreten, mal als ungewöhnliche Mitbewohner.
2: Ich brachte es nach Hause und gab ihm Milch. Ich ging kurz aus der Küche, um in der Enzyklopädie nachzusehen, was Flusspferde fraßen. Und als ich zurückkam, hatte das Hippo eine Schürze um und werkelte am Herd. Ich schaute, ein italienischer Salat.
1: Herr Hippopotamus, wie die Frau in der Erzählung ihr freundliches und begabtes Flusspferd nennt, ist einfach da, spielt Klavier, liest Bücher über Afrika und schläft in der Badewanne. Tiere sind bei Eva-Lisa Manner ebenbürtige Freunde, Partner oder Mitbewohner. Sie sind die besseren Lebewesen, ohne das Boshafte und Kriegerische der Menschen.
2: Ich konnte ohne den Elefanten nicht leben und war deshalb sehr unglücklich. Ich hatte kein ganz vollständiges Bild davon, wie er gewesen war, doch ich wusste, dass er mich mit seinen großen Ohren vor Regen geschützt und mir eine Dusche verabreicht hatte, wenn es heiß war. Eine Rüsseldusche.
1: Eva-Lisa Manner ist in Finnland eine Ikone. Sie wurde allein 7-mal mit dem finnischen Staatspreis ausgezeichnet und gilt als die Wegbereiterin des Modernismus in Finnland. Mit ihren Romanen, Erzählungen, Gedichten und Theaterstücken hat sie nach dem Zweiten Weltkrieg mit ihrer eigenwilligen Stimme von der Einsamkeit, Angst und Verlorenheit der Menschen erzählt, deren Leben niemals so sein würde wie vorher. Sie selbst lebte als Halbwaise bei ihren Großeltern, musste aus ihrer Heimatstadt Viipuri in den Winterkriegen vor den Russen fliehen und fand nie wieder eine Familie oder vertraute Heimat. Ihr Roman »Das Mädchen auf der Himmelsbrücke« erzählt herzerreißend davon. Doch in ihren Erzählungen benennt sie diese Verluste selten konkret, sondern hüllt sie in ihre poetische Sprache.
2: Ich betrachte meine Blumen. Es sind Immortellen, und doch fallen sie ab, sobald ich sie berühre. Ich nehme ein Buch und blättere eine Seite um. Sie wird brüchig und zerfällt, als wäre sie zu Asche verbrannt. Ich nehme ein Streichholz und reiße es an. Der Kopf bricht ab wie ein Fingernagel. Ich gehe zum Waschbecken, drehe den Hahn auf. Ein leichter Luftstrom fließt durch meine Finger.
1: Fast alle diese manchmal düsteren, manchmal humorvoll skurrilen, aber immer überraschenden Erzählungen sind durch ein Motiv verbunden: die Musik. Nicht nur die Flusspferde spielen Johann Sebastian Bach, Elefanten flöten und Vögel singen. Die Hauptpersonen, oft Kinder, manchmal Frauen, existieren nur mit Musik.
2: Doch die Musik strömte, wie auch das schnelle Wasser und der Wind. Das Mädchen trat in die Musik hinein, hörte sie mit ihrem ganzen Körper, ließ sie zwischen ihren Zehen hindurchlaufen und verfing sich mit Rock und Haar darin. Und die Flusspferde prusteten vor Freude.
1: Zu den Erzählungen der Promenadenmusik kommen in diesem vom Gogolz Verlag sehr schön zusammengestellten und gestalteten Band 4 Erzählungen, die für sich stehen, mit weniger musikalischen Tieren, dafür mit philosophierenden, einsamen Menschen, die versuchen, das Leben und das Universum in Worte zu fassen, in Musik oder Kunst oder auch Mathematik. Denn ein weiteres Motiv von Eva-Lisa Manners Werk sind Zahlen, Ordnung, Systematik, die ihre Protagonisten versuchen, im Chaos zu entdecken. So wie beim Studieren mittelalterlicher Landkarten.
2: In der Mitte des Bildes befindet sich Polus Arcticus, der Magnetberg, der Nägel aus Schiffen zieht und die Erdteile symmetrisch um sich herum anordnet. Mich überkommen ein Glücksgefühl und Frieden, wenn ich diese schöne Ordnung betrachte. Der winzige Punkt im Norden umschlingt mit seinen feinen Strahlen den ganzen Erdball.
1: Eva Lisa Manners Geschichten zu lesen ist ein solch intensives Erlebnis, dass ihre Albträume zu den eigenen zu werden scheinen. Es sind Traumbilder, die sich einprägen und nicht mehr verschwinden. Ebenso bleiben aber auch die Schönheit ihrer Sprache und die Wärme ihrer Flusspferde wie gute Freunde, die immer wieder gerne zu Besuch kommen können.
0: Und das war Irene Blüsch über die finnische Autorin Eva-Lisa Manner. Im Gogols Verlag ist jetzt erschienen Promenadenmusik für kleine Flusspferde und andere Etüden aus dem Finnischen von Maximilian Murmann. Das sind Erzählungen, 176 Seiten, 24 Euro.

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1: Um 6.22 Uhr, heute vor 360 Jahren, hat der erste Funke zu dem großen Feuer von London geführt. Das hat damals in kürzester Zeit das mittelalterliche Zentrum der Stadt fast vollständig zerstört, im Nachgang der Stadt dadurch ein neues Gesicht gegeben. Dass sich das Feuer damals so leicht ausbreiten konnte, dafür hatte das besondere Klima der vorangegangenen Monate gesorgt, wie hier Sven Weingärtner im Stichtag erklärt.
2: 1666 war der Sommer lang und trocken. In London wird das Wasser knapp. Die dicht an dicht stehenden Holzhäuser sind ausgetrocknet. Viele mit gut brennbarem Pech bestrichen und mit Stroh bedeckt. In einer Bäckerei beginnt die Katastrophe. Mitten in der Nacht wacht der Gehilfe des königlichen Bäckers Thomas Farrinder auf. Überall ist Rauch. Das Haus steht in Flammen. Der Bäcker, seine Familie und der Gehilfe entkommen durch ein Fenster im Obergeschoss. Sie fliehen übers Dach zum Nachbarhaus. Eine Dienstmagd traut sich nicht. Sie bleibt zurück und wird das erste Todesopfer. Das Feuer ist bald meilenweit zu sehen.
3: Some of our maids sitting up late last night.
4: Einige unserer Mägde waren lange aufgeblieben. Nachts gegen drei weckte uns Jane und erzählte von einem gewaltigen Feuer, das sie in der Stadt gesehen hatte. Ich schaute aus dem Fenster, hielt das Feuer aber für weit genug entfernt und legte mich wieder schlafen.
2: So beschreibt der Londoner Samuel Pepys in seinem Tagebuch den Beginn des Great Fire of London. Viel Schlaf wird Pepys in den nächsten Tagen nicht mehr kriegen.
4: Eine Stunde schaute ich zu, wie das Feuer nach allen Seiten wütete und niemand, soweit ich es erkennen konnte, versuchte es zu löschen. Alle brachten nur ihre Habe in Sicherheit und überließen den Rest den Flammen, während ein heftiger Wind das Feuer in die Stadt hineintrieb.
3: Nothing could stop the fire.
2: Der Bürgermeister der Stadt, Lord Mayor Bloodworth, zögert lange, Häuser einreißen zu lassen, um den Brand aufzuhalten. An seinen Satz: Das ist nur ein kleines Feuer. Das kann auch eine Frau wegpinkeln, will er sich später nicht mehr erinnern.
3: Lord, what can I do?
5: Gott, was soll ich tun? Die Leute gehorchen mir nicht. Ich habe Häuser abgerissen, aber das Feuer breitet sich schneller aus, als wir es schaffen.
2: Er müsse sich jetzt selbst erst einmal erholen, da er die ganze Nacht wach gewesen sei. So notiert Pepys eine Aussage des völlig überforderten Bürgermeisters, der zugleich auch fürchtet, für abgerissene Häuser bezahlen zu müssen. Holt die Feuerwehr, gießt Wasser drauf, heißt es in einem Kinderlied über den großen Brand. Aber weder Wasser noch geeignete Hilfsmittel sind damals vorhanden. Das Feuer wütet tagelang. Erst als der Wind dreht, hört es auf zu brennen. In London ist nach dem Brand nichts mehr wie vorher. Nach offiziellen Angaben sind zwar nur wenige Menschen gestorben, aber mehr als 13.000 Häuser zerstört. Der Wiederaufbau beginnt. Mit Stein statt mit Holz. Feuerwehren und Feuerversicherungen entstehen. London bekommt eine neue Form der öffentlichen Verwaltung, sagt die Historikerin Hazel Forsyth.
6: London war in eine neue Phase getreten. Es war im Grunde keine mittelalterliche Stadt mehr und bewegte sich auf etwas zu, was Historiker die frühe Moderne nennen.
2: Erhalten bleibt zum großen Teil nur das alte und chaotische Straßennetz. Es neu zu ordnen scheitert daran, dass die Londoner Kaufleute und Grundbesitzer schnell bauen und wieder eröffnen wollen. Begonnen hatte der große Brand am 2. September 1666. Das war heute vor 360 Jahren.
1: Und das war Sven Weingärtner über den großen Brand von London. In ARD Sounds finden Sie auch weitere Stichtage, diesen natürlich auch. Passenderweise haben wir jetzt ein Stück für Sie, das heißt Löschzug. Kommt von Fruchtiger Beigeschmack, eine junge Band aus München und Augsburg. Und die finden immer mehr Fans. Da treffen politische Texte auf Happy Jazz Indie-Musik. Das klingt ein bisschen nach Widerspruch, das machen die aber ganz bewusst und sagen, die Musik soll ja jetzt nicht auch noch schwer und dramatisch klingen. Dann würde man ja nur untermalen, was der Text schon sagt. So könnte man doch deutlich mehr sagen. Also beschreiben die musikalisch gut gelaunt Missstände. Alle Menschen stehen auf dem Schlauch und sind unfähig, das zu ändern. Darum geht's hier. Sie schließen sich da selbst übrigens mit ein. Fruchtiger Beigeschmack mit Löschzug.

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1: Ganz aktueller Song von der Band Fruchtiger Beigeschmack, Löschzug heißt der. 6.30 Uhr ist es.
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1: Mit Anne Spohr. Guten Morgen, Anne.
3: Guten Morgen, Anja.
1: Das russische Haus in Berlin-Mitte in der Friedrichstraße beschäftigt uns jetzt. Das wurde ja schon zu DDR-Zeiten gegründet und am 5. Juli 1984 eröffnet. Und Politiker, Politikerinnen verschiedener Parteien haben ja schon länger die Schließung gefordert. Die Bundesregierung hat das bis jetzt immer mit Verweis auf die rechtliche Lage zurückgewiesen. Es gäbe aber bilaterale Abkommen, die nicht ohne weiteres aufgehoben werden könnten. So hieß es zumindest bisher.
3: Jetzt endet sein Betrieb aber doch. Bundesaußenminister Wadephul hat angekündigt, den Vertrag mit dem russischen Haus in Berlin zu kündigen. Außerdem werde das russische Generalkonsulat in Bonn zum 18. September geschlossen. Das hat Wadephul gestern in Berlin gesagt. Deutschland macht Russland für den versuchten Drohnenanschlag vor einem Monat am Flughafen Leipzig-Halle verantwortlich. Untergebracht ist das russische Haus ja in der Friedrichstraße und die Betreiber der Einrichtung, das ist die staatliche russische Agentur Rossotrudnitschestwo. Und die eigenen Angaben zufolge russische Häuser in 71 Ländern betreibt. Und von außen sieht das alles harmlos aus. Laut Veranstaltungskalender bietet das Berliner russische Haus Ausstellungen, Lesungen, Kinofilme, Kurse, Vorträge an und ein Restaurant wirbt mit russischen Spezialitäten. Es wird allerdings vermutet, dass das russische Haus auch als Spionagezentrale genutzt wird. Aus Sicht von Experten spricht da einiges für, zum Beispiel hoher Energieverbrauch, auffällige Handy- und GPS Signale und starke Sendeanlagen. Das sind Indizien dafür. Es gibt ein Liegenschaftsabkommen, also quasi das hat dem russischen Haus in Deutschland und auch dem Goethe-Institut in Russland bisher quasi Immunität zugesichert. Und außerdem dafür gesorgt, dass das jeweilige Gastgeberland die Grundsteuer für die Gebäude übernommen hat. Und jetzt wird natürlich befürchtet, dass eine Schließung des russischen Hauses auch eine Schließung des Goethe-Instituts in Russland nach sich ziehen könnte. Das Goethe-Institut ist in Russland an 3 Standorten, also in Moskau, St. Petersburg und in Nowosibirsk vertreten. Naja, mal gucken.
1: Die Schließung des russischen Hauses ist ja im Gesamtpaket der neuen Sanktionen gegen Russland von der Bundesregierung sozusagen mit enthalten. Und da fragen wir nochmal nach, ob die richtig sind, diese neuen Sanktionen, in unserer Frage des Tages um 7:50 heute Morgen hier auf Radio 3. Deine nächste Meldung, da schauen wir nach Frankfurt oder das Brandenburgische Staatsorchester. Dort hat nämlich einen neuen Generalmusikdirektor. Und das ist
3: Trommelwirbel. Felix Mildenberger, der folgt auf Jörg-Peter Weigele. Felix Mildenberger, Jahrgang 1990, hat in Wien und Freiburg studiert, hat schon führende Orchester geleitet, wie zum Beispiel das London Symphony Orchestra oder das Deutsche Symphonieorchester Berlin oder das Orchestre National de France. Vor 2 Jahren hat er hier an der Deutschen Oper Berlin debütiert mit George Benjamins Written on Skin. Felix Mildenberger war gestern Nachmittag hier auf Radio 3 zu Gast und zu seinem neuen Arbeitsort Frankfurt-Oder hat er gesagt:
4: Ein Schwabe kommt nach Brandenburg, stellt sich dahin und ist jetzt der neue GMD, wird aber sehr offen empfangen und mit viel Vertrauen und Interesse. Das ist auch das, was ich mir und dem Orchester und uns allen dort in der Stadt und der Region jetzt wünsche, ist einfach gegenseitige Neugierde. Deswegen habe ich auch die Saison mit Begegnungen überschrieben als Motto, weil ich erstmal wirklich ankommen möchte und zuhören und kennenlernen und diesen Austausch stärken.
3: Sagt Felix Mildenberger. Am 18. September gibt er im Kleistforum sein Antrittskonzert. Das ganze Gespräch mit ihm können Sie hören auf radio3.de.
1: Und Sie werden sowieso noch viel mehr von ihm hören hier bei uns im Programm. Südkorea boomt ja, das ist auch an Ihnen nicht vorbeigegangen. Wirtschaftlich ist das Land weltweit führend bei der Herstellung von Chips für KI zum Beispiel und Smartphones, bei Musik, Serien und bei Kosmetik. Wer das Land näher kennenlernen möchte, hat jetzt Gelegenheit beim Festival Hallo Korea 2026.
3: Ja, 2 ganze Monate lang präsentiert das koreanische Kulturzentrum verschiedene Themenwochen zu Korea mit Workshops, Konzerten und Ausstellungen, ganz vielen Mitmachangeboten. Das hat Melina Riese uns erzählt.
5: Wir haben bei der Zusammenstellung unseres Programms ganz bewusst darauf geachtet, dass wir einen schönen, guten Mix aus traditionellen und auch modernen Punkten haben. Wir haben K-Food und K-Beauty für die eher moderneren Aspekte. Außerdem haben wir auch Tradition und Regionen sowie Literatur und ganz allgemein auch nochmal K-Contents. Da gibt es wirklich so viel zu erleben und wir haben dafür 4 verschiedene Schwerpunkte und auch Themenwochen, um genau in diese Themen einzudringen.
3: Auf zum K-Content, das ist eine spannende Sache. Zum Beispiel am Donnerstag gibt es einen Bastelworkshop zum Thema koreanisches Kunsthandwerk. Da geht es um koreanische Blattgoldkunst. Das ganze Programm ist auf der Website des Koreanischen Kulturzentrums zu sehen und das Gespräch mit Melina Riese gibt es auf radio3.de.
1: Und Anne Spohr in einer Stunde wieder. Danke
3: genau.
1: dir.
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6: Ruota panoramica. Intrattenimento costituita da una grande ruota verticale, sulla quale viaggiano delle cabine, offrendo una vista panoramica.

0: Das ist Leo Medea, ein brasilianischer Singer-Songwriter. Der hat jetzt dieses Jahr im Februar ein neues Album veröffentlicht. Nachrichten aus Apulien heißt es übersetzt. Das ist so eine Art musikalische Postkarte aus Süditalien, sagt er selbst. Und nach Italien schauen wir auch jetzt. Heute Abend wird nämlich das diesjährige Filmfest von Venedig eröffnet. Gut, das ist natürlich Norditalien. In diesem Jahr sind dort wieder Superstars dabei. Danny Boyle, Regisseur des Kultfilms Trainspotting, eröffnet heute den Hauptwettbewerb um den Goldenen Löwen mit seinem Film Ink. Bei der Eröffnungsfeier wird George Clooney geehrt und auf die Stars warten die Fans am Rand des roten Teppichs. Für manche ist das der Höhepunkt des Jahres, wie Lisa Weiß aus Venedig berichtet.
1: Noch ist es vergleichsweise ruhig am Lido. Noch ist das Filmfest nicht offiziell eröffnet. Aber einer wartet schon seit Tagen vor dem roten Teppich. Matteo Amistar, 25 Jahre alt, aus Padua. Er hat ein Zelt aufgebaut, direkt an der Absperrung, hat Essen, Getränke, einen Sonnenschirm und einen Mini-Ventilator dabei. Sein Ziel, die Stars sehen, Autogramme ergattern, schon zum 5. Mal in Folge zeltet er am roten Teppich und diesmal geht es ihm vor allem um einen. George Clooney, ich habe es nicht geschafft, ihn letztes Jahr zu sehen. Der Tag war verflucht, es hat geregnet. Ich habe mich nicht gut gefühlt und bin gegangen und habe ihn verpasst. Dieses Jahr ist das Wetter wunderschön, deshalb hoffe ich, dass er stehen bleibt und Autogramme gibt und man Fotos machen kann. Matteo Amistar opfert 2 Wochen seines Jahresurlaubs für das Festival, schläft die meiste Zeit auf dem Boden, um seinen Platz direkt am roten Teppich nicht zu verlieren. Aber für ihn lohnt sich der Aufwand. Wenn die Schauspieler nah an dir vorbeigehen, wirst du emotional. Es sind die Schauspieler der Filme, die du vielleicht als Kind gesehen hast, als Erwachsener. Wenn die Schauspieler hier vorbeikommen, schreit man jedes Jahr wie ein Verrückter. Man schubst sich gegenseitig, weil jeder ein Foto will oder ein Autogramm von irgendjemandem. Ein paar Schritte weiter stehen schon Kamerateams und Fotografen verschiedener Medien auf einer Brücke beim Anlegeplatz der Boote. Auch sie wollen Bilder von den Stars. Gerade müssen sie sich noch mit dem Festivaldirektor zufrieden geben.
2: Alberto D'Alto! Alberto, siamo qua su!
1: Alberto Barbera habe als Festivaldirektor das kriselnde Filmfest wieder groß gemacht, habe Hollywood wieder an den Lido gelockt, heißt es immer wieder. Auch wenn in diesem Jahr Hollywood-Produktionen im Wettbewerb gar nicht so stark vertreten sind, das gibt auch Barbera zu. Das Problem ist Hollywood, das einen schwierigen Moment durchmacht. Die Studios definieren gerade die Produktionsrichtlinien neu. Sie versuchen, Spielräume auszuloten, deren Ergebnis noch nicht absehbar ist. Die großen Studios, die klassischen Hollywood-Studios, sind nicht mehr das, was sie einmal waren. Eröffnungsfilm ist diesmal Ink von Danny Boyle. Der Regisseur erzählt darin den Aufstieg der britischen Boulevardzeitung Sun. Andere Filme im Wettbewerb sind zum Beispiel Wild Horse 9 von Martin McDonagh über 2 CIA-Agenten, die auf der Osterinsel den Militärputsch in Chile erleben. Oder Bunker, Javier Bardem und Penelope Cruz spielen darin ein Paar, dessen Ehe wegen eines Bunkers für die Apokalypse auf die Probe gestellt wird. Mit Werner Herzog hat auch ein deutscher Regisseur einen Film im Wettbewerb. Bucking Fastard ist die Geschichte zweier symbiotischer Schwestern. Und kurz vor dem Start ist noch ein Film über den Gaza-Krieg ins Wettbewerbsprogramm aufgenommen worden. Was auffällt, Regisseurinnen sind bei den Filmen des Hauptwettbewerbs deutlich unterrepräsentiert. Und einen roten Faden im Programm zu finden, ist auf den ersten Blick schwierig. Für Festivaldirektor Alberto Barbera gibt es aber doch einen Schwerpunkt. Wir haben festgestellt, dass der Großteil der Regisseure, anstatt sich in Fantasiewelten oder Alternativen zur Alltagsrealität zu flüchten, sich dafür entschieden hat, die großen Probleme der zeitgenössischen Welt anzugehen. Vom Ukraine-Krieg über das Drama Palästinas bis hin zum Problem des Klimawandels und zu den Krisen der Institutionen, der Familie, der Schule und so weiter. All diese Filme wird Matteo Amistar, der Filmfest-Fan, der schon seit Tagen am roten Teppich zeltet, beim Festival nicht sehen. Keine Zeit, sagt er. Ihm geht es um die Stars. Auf dem roten Teppich erwartet werden unter anderem Robert Pattinson, Penelope Cruz, Javier Bardem, Pamela Anderson, Orlando Bloom, außerdem die Gallagher-Brüder von der Band Oasis. Über die Musiker läuft eine Doku im Nebenprogramm. Und eben der, auf den Matteo Amistar so sehnsüchtig wartet, George Clooney. Der Schauspieler bekommt bei der Eröffnung des Filmfests den Goldenen Löwen für sein Lebenswerk.
0: Die Filmfestspiele von Venedig starten heute Abend. Da hören Sie natürlich auch bei uns hier auf Radio 3 noch viel mehr in den kommenden Tagen bis zum 12. September. Und worauf Sie sich schon mal so freuen dürfen, das hat Ihnen hier Lisa Weiß erzählt. Haben Sie heute Nacht gut geschlafen? Schlaflos im Bett liegen und Gedanken wälzen, das kann ganz schön nervig sein. Manchmal allerdings entstehen in so einer schlaflosen Nacht die besten Ideen. Ende der 60er Jahre zum Beispiel im Kopf von John Lennon ein Song von kosmischem Ausmaß. Absoluter Lieblingssong von mir.

0: Sehr, sehr bunte Gedanken waren das, die John Lennon da in dieser schlaflosen Nacht wachgehalten haben. Und die haben zu diesem fantastischen Song geführt, Across the Universe, mit Background-Chor und Streichorchester. 6.49 Uhr ist es. Hier kommen für Sie die Worte für den Tag. Heute wieder von Pfarrer Matthias Brühe von der katholischen Kirche.
1: Jahrhundertelang war der heutige Mittwoch tatsächlich der Tag in der Mitte der Woche. Sie begann nach christlicher, jüdischer und islamischer Zählung mit dem Sonntag. Bis zum Dienstag waren 3 Tage vergangen, dann kam der Mittwoch quasi als Bergfest und es folgten 3 weitere Tage, die mit dem Samstag abschlossen. Auch im Polnischen ist das noch zu erkennen, dort heißt der heutige Tag Schroda, was mit dem polnischen Schrodek, Mitte, zusammenhängt. Vor 50 Jahren gab es dann eine Kalenderreform, wodurch der Montag neu als erster Tag der Woche festgelegt wurde. So wollte man dem schon verbreiteten Wochenende entgegenkommen, das inzwischen für viele Berufstätige aus Samstag und Sonntag bestand. Samstags gehört Fatimir, hieß die Kampagne, mit der der DGB seit Ende der 1950er Jahre neben dem Sonntag einen weiteren arbeitsfreien Tag und die 40-Stunden-Woche durchsetzte. Der Mittwoch als Bergfest hat inzwischen tatsächlich eine gewisse Bedeutung in der Netzkultur erlangt. An ihm ist für viele die Hälfte der Arbeitswoche erreicht. In der babylonischen Planetenwoche war der Mittwoch dem Merkur gewidmet, was sich noch im französischen Mercredi und im spanischen Miércoles zeigt. Im Deutschen aber sorgten christliche Missionare für die Umwidmung. Jetzt im Sommer denken wohl die wenigsten an den evangelischen Buß- und Bettag, der im November immer auf einen Mittwoch fällt. Früher bundesweiter Feiertag wurde er, mit Ausnahme von Sachsen, abgeschafft. Bußtage hatten eine jahrhundertelange Tradition und luden immer wieder ein, sein Gewissen vor Gott zu prüfen. In der orthodoxen Tradition gilt der Mittwoch als der Tag, an dem Judas die Auslieferung von Jesus Christus vereinbart hat und wird daher dort auch als Fasttag begangen. Der bekannteste Mittwoch im Verlauf des Jahres ist wohl der Aschermittwoch, der Beginn der Fastenzeit vor Ostern. Wenn man vom Karsamstag unter Auslassung der Sonntage 40 Tage zurückzählt, landet man bei einem Mittwoch. In dieser Zeit im Frühjahr sind Christen eingeladen, sich auf das Osterfest vorzubereiten. Jetzt im Sommer ist das kein Thema. Aber wenn Sie in der Arbeitswoche stehen, liebe Hörerinnen und Hörer, ist es vielleicht Gelegenheit, zurückzuschauen, was Sie schon geschafft haben und sich mit Elan den weiteren Aufgaben zu widmen. Ich wünsche Ihnen jedenfalls einen angenehmen Mittwoch.
0: Und das waren die Worte für den Tag heute von Pfarrer Matthias Brühe aus Berlin. 6.52 Uhr ist es jetzt. Das hier ist die mongolische Jazzmusikerin Shuten Erdenbarter zusammen mit ihrem Mann Nils Kugelmann. Musik.

Martin Erdenbarter und Nils Kugelmann hier mit Desert Dream. Der Krieg zwischen dem Iran und den USA, der wird ja nicht nur mit militärischen Mitteln geführt, auch mit bildgewaltigen. Auf einer riesigen Plakatleinwand auf dem Platz der Islamischen Revolution in Teheran sind ganz regelmäßig anti-amerikanische Bilder zu sehen. Aktuell ist es Donald Trump, der unter Wasser einem Geldschein hinterher schwimmt. Das ist eine Anspielung auf ein sehr bekanntes Plattencover. Darüber sprechen wir gleich, über diese Anti-US-Propaganda dort im Iran, um kurz nach 7 hier auf Radio 3. 1, 2.

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2: Russlands Präsident Putin hat die angekündigten deutschen Sanktionen gegen sein Land als Fehler bezeichnet. Putin geht nach eigenen Angaben davon aus, dass sie mit den Landtagswahlen in Deutschland zusammenhängen. Die Bundesregierung hat Russland gestern für den versuchten Drohnenanschlag am Flughafen Leipzig-Halle verantwortlich gemacht. Deswegen soll unter anderem der Vertrag mit dem russischen Haus in Berlin nicht verlängert werden. Bundesaußenminister Wadefuhr nannte die Sanktionen in der ARD hart, aber nicht überzogen.
3: Wir reagieren auf Russland, auf eine Eskalation, die Russland vorgetragen hat. Russland hat einen Sprengsatz in Deutschland auf dem Leipziger Flughafen installiert und der hätte möglicherweise großen Schaden anrichten können. Und es ist jetzt an Russland, innezuhalten und bereit zu sein, mit uns vernünftig über die Zukunft in Europa zu reden. Und dazu gehört, dass dieser Krieg gegen die Ukraine beendet wird.
2: Bundesaußenminister Johann Wadefuhl von der CDU. Brandenburgs Innenminister Rethmann will den Schutz für kritische Infrastruktur schnell verbessern. Der CDU-Politiker hat nach der Sabotage am Stromnetz bei Jenschwalde gesagt, die kritische Infrastruktur in Deutschland insgesamt sei viel zu verwundbar. Laut Rethmann ist ein Gesetz in Arbeit, das Betreibern mehr Möglichkeiten geben soll, ihre Systeme zu schützen. Die unabhängige Expertengruppe Kritische Infrastruktur wirft der Bundesregierung vor, EU-Vorgaben zu langsam umzusetzen. Sprecher Artuk sagte dem RBB, schon das Dachgesetz sei mit 2 Jahren Verspätung in Kraft getreten.
4: Allerdings hat das Innenministerium 2 Verordnungen, die daran anhängig sind, noch nicht rausgegeben. Sprich, in der ersten Verordnung nicht gesagt, wer genau kritische Infrastruktur ist. Und der zweiten sagt man dann auch genau, was die tun müssen, um physische Schutzmaßnahmen gegen Naturereignisse, gegen Unfälle und gegen Vorsatzhandlungen zu nutzen oder umzusetzen. Und insofern haben wir eigentlich alles da, nur ist es noch nicht wirksam.
2: Der Sprecher der Arbeitsgruppe Kritis, Manuel Artuk. Die Bundesregierung will heute die geplante Reform der Einkommensteuer auf den Weg bringen. Sie soll vor allem Familien mit Kindern und Menschen mit kleinen und mittleren Einkommen zugutekommen. Sie werden laut den Plänen von Finanzminister Klingbeil ab 2028 jährlich um insgesamt 10 Milliarden Euro entlastet. Um das zu finanzieren, soll unter anderem der höchste Steuersatz von 45% für sehr hohe Einkommen früher greifen als bisher. Die Mehrheit der G20-Staaten ist laut der US-Regierung bereit, gemeinsam gegen Billigimporte und übermäßige Handelsüberschüsse vorzugehen. Wie der amerikanische Finanzminister Bessent

0: Weltkrieg entschärft. Laut der Stadt ist der Blindgänger mit 500 Kilogramm besonders schwer. Zuletzt sind Weltkriegsbomben dieser Größe 2024 und 2020 entschärft worden. Heute müssen für die Arbeiten rund 4.700 Menschen ihre Wohnungen und Häuser bis 8 Uhr verlassen. In dem Sperrkreis liegen auch mehrere Schulen, eine Kita und ein Seniorenwohnheim. Die S-Bahn-Linie 1 fährt zwar normal, hält am Vormittag aber erstmal nicht am Bahnhof Lenitz. Die Bombe amerikanischer Bauart ist bei einer systematischen Suche nach Blindgängern gefunden worden. Wegen besonderer Bodenverhältnisse in Oranienburg ist ein Großteil der Weltkriegsbomben damals nicht explodiert. Patientinnen und Patienten der Berliner Charité müssen ab heute mit Einschränkungen rechnen. Die Gewerkschaft Verdi hat die Krankenhausbeschäftigten zu einem dreitägigen Streik aufgerufen. Hintergrund sind die Verhandlungen für den Tarifvertrag Gesundheitsfachberufe. Verdi kritisiert unter anderem, dass einzelne Beschäftigungsgruppen dabei ausgeklammert würden. Laut der Gewerkschaft ist gesichert, dass Notfälle während des Streiks weiter versorgt werden. Soweit die Nachrichten. 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Das Wetter. Heute freundlich mit Sonne und einigen Wolken. Es bleibt meist trocken bei 22 bis 24 Grad. Aktuell in Berlin Eiskeller 10 Grad und in Kreuzberg 14, in Brandenburg zwischen 10 in Küritz und 13 Grad in Angermünde. Die Zeit, es ist 7.05 Uhr.
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2: Einen guten Morgen wünsche ich Ihnen. Ja, Kriege dominieren aktuell die Welt und die Nachrichten. Der Krieg Russlands in der Ukraine, hybride Angriffe gibt es auch in Deutschland aus Russland. Außerdem der Krieg zwischen den USA und dem Iran. Beide sind Thema auch bei uns in der Sendung heute Morgen. Zuerst schauen wir uns da mal Plakate an. Große, sehr, sehr große Plakate in Teheran, mit denen der Iran Stimmung gegen die USA macht. Mehr dazu gleich.

0: My Heart Cries heißt dieser Song hier von Monophonics. Das ist eine Soulband aus San Francisco. 7:09 ist es damit geworden. Donald Trump in einem Sarg. Oder Donald Trump, dem der Mund in der Form der Straße von Hormus zugenäht ist. Donald Trump, der erwürgt wird. Und aktuell Donald Trump, der unter Wasser einem Dollarschein hinterher schwimmt, umgeben von Trümmerteilen und dem Schriftzug Great Victory. Das ist eine Anlehnung an ein ikonisches Nirvana-Plattencover. Der Iran plakatiert ganz regelmäßig auf dem zentralen Platz der Islamischen Revolution in Teheran Anti-US-Propaganda in riesengroßem Großformat. Eine Instrumentalisierung mit langer Geschichte im Iran. Und darüber spreche ich jetzt mit Cornelius Adebar. Er ist als politischer Analyst unter anderem für die Deutsche Gesellschaft für Auswärtige Politik tätig. Guten Morgen, Herr Adebar.
1: Guten Morgen, Frau Herzog.
0: Sie haben ab 2011 selbst einige Zeit in Teheran gelebt und gearbeitet. Es heißt, dass dieser Platz der Islamischen Revolution in Teheran regelmäßig das größte Banner des Landes zeigt. Wie darf ich mir diesen Platz vorstellen und seine Inszenierung?
1: Also das ist ein zentraler Platz, die Querstraße, die von Ost nach West durch die Innenstadt geht. Am westlichen Ende ist auch dieser berühmte Freiheitsplatz, der jetzt in dem Zuge der Aufstände, der Revolution immer mal wieder gezeigt wurde. Auch das ist sozusagen ein national bedeutsamer Platz, eben zunächst des freieren Irans und jetzt eben der Islamischen Republik. Also da geht geschäftig das Leben der Stadt von sich viele Menschen, die über diesen Platz laufen und deshalb auch wegen des Namens natürlich, aber ein Platz, der von dem Regime genutzt wird, um sich zu inszenieren, um sozusagen Themen aufzugreifen, die gerade von Bedeutung sind. Und das ist aktuell nun mal der US-Krieg auch mit Israel und dann natürlich mit dem US-Präsidenten als Hauptzielscheibe aus iranischer Sicht.
0: Diese Bilder, die ich gerade eingangs beschrieben habe, die sind meistens mit persischer, mit englischer Schrift aber auch versehen. Aktuell Great Victory. Das heißt, von der Wirkung her will das Regime schon nach innen ins Land, aber auch nach außen eine Botschaft transportieren über die Medien, oder?
1: Also auf jeden Fall eben auch Letzteres. Ich glaube, nach innen hinein ist es so ein bisschen ein Ausstellstück und fast gehört es sich auch aus Sicht des Regimes hier zu kommunizieren. Aber die Tatsache, also dass diese Bilder eben nach außen dringen, dass wir jetzt darüber sprechen, dass sie eben auch häufig mit einem gewissen Charakter transportiert werden. Also Menschen, die an diesen Postern vorbeigehen. Wir haben lange Zeit häufig verschleierte Frauen gesehen, die dann vor einem Propagandaplakat laufen. In jüngster Zeit sehen wir dann unverschleierte Frauen. Das sind Bilder, die eben auch über internationale Nachrichtenagenturen transportiert werden. Das weiß Iran. Iran, das Regime ist ja ein sehr kontrollierendes, hat also Zensur natürlich nach innen, digitale Unterdrückung und ähnliches. Das heißt, die kontrollieren genau, was geht raus und wissen, wie solche Bilder eben auch im Ausland wirken und passen sich eben daran an. Sie haben das mit Nirvana erwähnt. Das ist natürlich etwas, was in der gesamten Welt und auch in den USA resoniert. Das machen die nicht nur für die eigene Bevölkerung.
0: Und dennoch, die eigene Bevölkerung geht ja daran vorbei. Wie nehmen die Menschen in Teheran dann das wahr? Oder nehmen die das überhaupt noch wahr?
1: Also was sicher schon wahrgenommen wird, ist eben auch ein gewisser Wandel jetzt in den vergangenen Jahren hin zu, ich sag mal, mehr popkulturellen Elementen. Es ist eben Tradition seit 1979, seit der Islamischen Revolution und dann dem Krieg mit dem Nachbarland Irak, vor allen Dingen Märtyrer zu zeigen, also Menschen, Soldaten, die damals in Verteidigung der jungen Islamischen Republik gestorben sind. Das hat etwas sehr Traditionelles. Das gibt es schon immer. Was es auch schon lange gab, sind Porträts des obersten Führers oder der obersten Führer, also Khomeini und Khamenei, der am ersten Kriegstag in dem ersten Angriff ums Leben gekommen ist. Und jetzt sozusagen ein lockereres Element, neben den wiederum auch sehr stark verbreiteten schiitisch-islamischen Elementen, also Trauer, Rache. Es gibt viel Fahnen, die derzeit gezeigt werden. Das ist so etwa das, was das Regime im Moment versucht, seiner Bevölkerung nahezubringen.
0: Und diese Plakate werden vom Haus der Designer der Islamischen Revolution erstellt, also eine staatlich gelenkte iranische Kunst- und Medieninitiative ist das. Dieses Banner, in dem Trump im Sarg lag, begleitet von den Worten "We kill Trump", das ist jetzt schon ein bisschen ja, direkter oder plumper vielleicht als jetzt diese popkulturelle Anspielung auf Nirvana. Die wirkt ja auch nochmal ganz anders. Wie interpretieren Sie das? Also da beweist ja der Iran eigentlich sogar einen Sinn für Kultur, für Popkultur.
1: Also ja, das sind klare politische Aussagen zum Teil eben auch damit verbunden. Also das Element der Rache, das Element des Widerstandes, das kommt ganz klar hier zum Tragen. Und ja, natürlich, es ist staatlich inszeniert, es sind staatlich beauftragte Künstler, es sind eben jetzt natürlich auch sehr viel mit KI generiert. Wir haben vielleicht außerhalb jetzt dieser Bilder, haben einige vielleicht vor Augen die Lego-Videos, die in den vergangenen Monaten durchs Internet zirkuliert sind. Das ist eben auch ein staatlich beauftragte Marketingfirma gewesen, die sehr schnelle und sehr und jugendliche, wenn man so will, Videos gedreht haben, die sich letztlich über Trump und die USA lustig gemacht haben, die Verschwörungstheorien befördert haben und ähnliches. Also das ist etwas, was durchaus wirklich als gesteuert angenommen wird.
0: Solche Plakate analog in New York, Times Square, das wäre jetzt, glaube ich, einfach mal undenkbar. Trump reagiert anders, aktuell mit einem mutmaßlich KI-generierten Video, in dem Luftangriffe auf die iranische Ölinsel Kharg zu sehen sind. Konkret angegriffen wurde dann eine andere Insel, Larak, also ja, ein Fehltritt von ihm. Würden Sie sagen, der Bildkrieg ist ein Punkt jetzt für den Iran? Kann man das überhaupt so sagen?
1: Also darüber wird tatsächlich diskutiert und ja, Sie erwähnen den Times Square. Da gibt es jetzt nicht diese US-Propaganda, es gibt sie aber eben auch im Internet. Also vieles, was das Weiße Haus veröffentlicht von Bildern, wo Trump ein Kampfjet steuert und Exkremente über Demonstranten ausschüttet, bis hin zu neueren Sachen, die jetzt eben auch den mit Iran aufgreifen. Also da steht das Weiße Haus und auch Trump persönlich sicher so in KI-Propaganda den Iranern nicht nach. Es wird diskutiert, ob dieser Meme War, also der Kampf um das Meme im Internet, ob den jetzt Iran gewonnen hat. Vielleicht ja. Das hat auf jeden Fall sehr viel weltweite Aufmerksamkeit generiert. Sie spielen, die iranische Seite spielt eben auch mit Ressentiments, aber natürlich auch mit der Hybris. Mit der Doppelmoral des Westens oder der Amerikaner hier in diesem Fall und eben der Tatsache, dass die Amerikaner und Israelis bislang keine wirklichen Erfolge in diesem Krieg haben. Also es ist nicht nur sozusagen die Bildwelt, die da entscheidend ist, aber die Bildwelt greift natürlich die reale Welt auf. Also Sie haben Hormuz erwähnt, die Tatsache, dass diese Wasserstraße eben immer noch nicht frei ist, das lässt sich natürlich spöttisch mit Bildern sehr gut bearbeiten und da hat Iran in gewisser Weise aufgrund der Realität einen Vorteil in der Argumentation, wenn Sie so wollen.
0: Haben Sie herzlichen Dank fürs Gespräch.
1: Gerne. Danke Ihnen. Schönen Tag.
0: Cornelius Adebar auf Radio 3, selbstständiger Politikberater und Analyst in Berlin über diese großen Anti-USA-Plakate auf dem Platz des Islamischen Revolution in Teheran. Finden Sie gleich auch bei uns im Netz auf radio3.de.

0: Das ist Angie, eine Sängerin mogolischer Herkunft. Die lebt in München und verbindet diesen sanften Vocal Jazz mit ganz traditioneller Musik aus der Mongolei. Haben Sie hier gerade gehört? 20 Minuten nach 7 ist es. Am 20. September wird in Berlin gewählt und in den Wahlprogrammen der Parteien zur Berlinwahl, da spielt Kultur eher eine Nebenrolle. Und das, obwohl ja die Kultur ein ganz, ganz wichtiger Wirtschaftsfaktor ist für die Hauptstadt, das Land Berlin. Und der Grund für viele, überhaupt nach Berlin zu kommen. In den letzten Jahren war Berlin ja vor allem durch massive Einsparungen im Kulturbereich gebeutelt. Darum hat gestern eine Diskussionsrunde der Zeitung der Tagesspiegel mit allen demokratischen Berliner Parteien begonnen. Die AfD war bewusst nicht eingeladen. Und es wurde die Frage gestellt, welche Zukunft hat die Kulturstadt Berlin. Unsere Reporterin Antje Bonhage war dabei und hat zunächst erstmal Einigkeit festgestellt bei dem Bekenntnis zur Kultur.
1: Also wenn man die Vertreter der vier Parteien so reden hörte, dann musste man den Eindruck gewinnen, dass Kultur bei allen eine enorme Rolle spielt. Und auch scheinen sich alle einig zu sein, dass Kultur ein wichtiger Standortfaktor für Berlin ist und auch wesentlich zur Attraktivität der Stadt beiträgt.
0: Wie aber die Kultur konkret unterstützen, da wiederum gingen die Forderungen der Parteien doch auseinander. Am konkretesten, damit auch am radikalsten, war die Forderung der Linken, der Spitzenkandidatin Elif Erab.
2: Wir halten an dem 2,5%-Ziel fest und haben einen Plan vorgelegt. Und das sind gezielte Steuern, weil eine Grunderwerbssteuer, das trifft nicht jeden Berliner und Berliner. Es trifft 3000 Menschen, die viel, viel Vermögen haben, Immobilienvermögen.
0: Auf einen konkreten Prozentsatz für die Kultur wollten sich die Grünen jetzt nicht festlegen. Dazu Bettina Jarasch.
3: Wir werden dafür sorgen, dass nicht mehr die Kultur bluten muss an Haushaltskürzungen. Aber 3%, 2,5 oder mehr Ihnen jetzt zu versprechen, wer das tut, handelt einfach unseriös. Und ich will Sie hier nicht verarschen. Ich sage das ganz deutlich.
0: Statt für die Grünen unrealistische Prozentzahlen wolle man ein Kulturfördergesetz, das längerfristig wirke, Mindesthonorare in der Kultur, Arbeitsräume für Künstlerinnen und Künstler ganz sicher haben. Und damit sind auch die anderen Parteien d'accord. SPD und CDU, die als Koalition ja für die massiven Einsparungen im Kulturbereich verantwortlich sind, die haben zwar Fehler eingeräumt bei den Sparrunden, vor allem was die Kommunikation angeht, so Kerstin Richter-Kotowski von der CDU als Vertretung für den amtierenden Kultursenator und CDU-Spitzenkandidaten Stefan Evers.
4: Die Frage der ersten Kürzungen im Kulturbereich mit diesem von oben herab, das war nicht in Ordnung. Und der Kulturdialog, der danach angesetzt worden ist, war der richtige Weg. Und das ist etwas, was wir auch weiterhin fortführen wollen.
0: Und Steffen Krach, SPD-Spitzenkandidat, distanzierte sich auch vom bisherigen Kulturkurs der Koalition und betonte, dass die Kultur wieder einen höheren Stellenwert bekommen müsse. Eine Rücknahmegarantie für die Einsparungen könne er allerdings ob der Haushaltslage der aktuellen nicht einfach so aussprechen.
5: Ich könnte mich jetzt hier hinstellen und sagen, wir machen alles rückgängig und wir machen deutliche Erhöhungen und so weiter. So einfach ist es leider nicht.
0: Ja, ein paar konkrete Versprechungen und viele Absichtserklärungen. In jedem Fall der Tenor, Kultur ist und bleibt wichtig für Berlin. So Ergebnis der Diskussionsrunde, welche Zukunft hat die Kulturstadt Berlin vom Tagesspiegel gestern verfolgt und zusammengefasst von meiner Kollegin hier von Radio 3, Antje Bonhage. Das Ganze können Sie hören auf radio3.de. Die Berliner Wahl am 20. September und die Kultur und die Parteien und die Kulturszene beschäftigt uns gleich weiter. In der Kulturszene nämlich nachgefragt. An unterschiedlichen Stellen hat mein Kollege Oliver Kranz und daraus macht er eine kleine Reihe hier bei uns auf Radio 3. Gleich geht's los mit der Frage in die freie Szene hinein gegen 7.40 Uhr antworten.

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1: Mit Anne Spohr, und da schauen wir natürlich auch heute am Tag der Tage erstmal auf die Eröffnung der Filmfestspiele in Venedig, der 83. Ausgabe. Ist immerhin eins der wichtigsten Filmfestivals der Welt.
2: Im Wettbewerb laufen Filme von Werner Herzog oder Nanni Moretti, Lee Chang-dong, und auf dem roten Teppich werden zum Beispiel Robert Pattinson erwartet oder auch Penelope Cruz und Susan Sarandon. Danny Boyle, der hat in den 90ern den Kultfilm Trainspotting verbrochen, wir erinnern uns. Der eröffnet den Abend, also den Hauptwettbewerb um den Goldenen Löwen, mit seinem Film Ink. An der Eröffnungsfeier erhält George Clooney den Goldenen Löwen für sein Lebenswerk. Und Festivaldirektor Alberto Barbera, der sagt zum diesjährigen Programm:
3: Wir haben festgestellt, dass der Großteil der Regisseure, anstatt sich in Fantasiewelten oder Alternativen zur Alltagsrealität zu flüchten, sich dafür entschieden hat, die großen Probleme der zeitgenössischen Welt anzugehen. Vom Ukraine-Krieg über das Drama Palästinas bis hin zum Problem des Klimawandels und zu den Krisen der Institutionen, der Familie, der Schule und so weiter.
2: Ja, wer gewinnen wird, das erfahren wir am 12. September. Wer den Goldenen Löwen bekommt, das wird meist gegen 20.15 Uhr bekannt gegeben. Wir sind gespannt.
1: Genau, aber bis dahin berichten wir natürlich hier, was so während der Filmfestspiele bis dahin passiert. Schauen wir in die Vergangenheit. Viele Künstler sind ja über die Jahrhunderte vor Päpsten aufgetreten. Auch Mozart 1770, da war er 14, da hat er für Clemens den 14. gespielt. Da war der so begeistert, dass er Mozart gleich mal geadelt hat mit dem Orden vom Goldenen Sporn. Also da ist Mozart formell zum Ritter geworden.
2: Ja, und jetzt, so viele Jahrhunderte später, ist ein Stück Mozart quasi zurückgekehrt in den Vatikan. Beim Konzert des Salzburger Jugendorchesters kommen heute zwei Originalgeigen von Wolfgang Amadeus zum Einsatz. Das berichtet das Portal Vatican News. Auf Wolfers Kindergeige spielt dann die 10-jährige Xuxuan Jin aus China. Außerdem wird die Violine vom italienischen Geigenbauer Pietro Antonio Dalla Costa zu hören sein. Die hat Mozart damals bei seinen Konzerten in Wien genutzt. Für den künstlerischen Leiter des Ensemble Bella Musica der Musikhochschule Mozarteum, Stefan David Hummel, ist dieser Auftritt der Höhepunkt der Konzertreise, und das Konzert wird auch im historischen Aufnahmesaal von Radio Vatikan aufgezeichnet. Und diese Konzertreise, die geht noch bis 10. September. Auf den Spuren Mozarts geht es durch Europa, und über gemeinsames Musizieren sollen Grenzen überwunden werden, so Orchesterleiter Hummel.
1: Und jetzt hast du noch einen Tipp für uns, Anne. Auch da geht es um Musik, mitnichten um Mozart. Es geht ganz im Gegenteil um ein Ur-Berliner Stück, das seit mehr als 40 Jahren auf dem Spielplan vom Krippstheater steht. Linie 1 natürlich, was sonst?
2: Ja, das von Volker Ludwig und Birger Heilmann spielt ja in den 80ern. Da geht es um Nathalie, die kommt aus der Provinz nach West-Berlin, landet am Bahnhof Zoo, steigt in die U-Bahn und gerät ziemlich schnell in den Sog der Stadt, trifft auf verlorene Seelen oder auch aggressive Menschen, aber auch auf sehr warmherzige Berliner Bewohner. Es ist quasi eine Reise in die Mauerstadt, und in der Neufassung, die das Krippstheater derzeit spielt, kann man auch ein Stück Berlin von heute entdecken. Linie 1 um 19 Uhr heute im Krippstheater am Hansaplatz in Tiergarten, und mit 35 ermäßigt 20 Euro ist man dabei.
1: Danke, Anne, auch für diesen Tipp.
2: Gerne.
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You Should Be Stronger Than Me, das war die Leadsingle des Debütalbums von Amy Winehouse. Da hat sie die mangelnde Souveränität ihres damaligen Freundes zum Thema gemacht. 7.38 Uhr ist es. Das hier ist der brasilianische Multi-Instrumentalist und Sänger Momo, bürgerlich Marcelo Frota, der lebt mittlerweile in London. Diese Großstadthektik in London, die hat er auf seinem neuen Album allerdings ganz bewusst vor der Tür gelassen. Übrigens geht er nie mit fertigen Songs zum Aufnehmen ins Studio, der lässt immer Platz, um sich selbst zu überraschen und folgt seiner Neugier. Eine schöne Einstellung.

0: Tum Tum Tum, das ist der Titel des neuen Albums von dem Brasilianer Momo, von dem haben Sie hier einen Song gehört. 7.43 Uhr ist es mittlerweile. Am 20. September wird in Berlin gewählt und ein Regierungswechsel ist ja durchaus wahrscheinlich. Hier auf Radio 3 interessiert uns dann natürlich auch, mit welchen Hoffnungen und Ängsten die Berliner Kulturschaffenden auf diese Wahl blicken. Ist ja keine 3 Wochen mehr hin. Mein Kollege Oliver Kranz hat sich in der freien Szene umgehört, ist jetzt hier bei mir im Studio. Guten Morgen, Oliver.
1: Hallo, Anja.
0: Die Kulturszene hat ja in den letzten 2 Jahren vor allem sehr, sehr viele Gelder gestrichen bekommen. Wie ist denn die Stimmung in der freien Szene? Das ist fast eine rhetorische Frage.
1: Ja, klar. Natürlich ist die Stimmung nicht gut in der freien Szene. Da arbeiten ja Künstlerinnen und Künstler, die sowieso schon prekär leben. Und jede Kürzung schlägt unmittelbar durch. Ich habe zuerst beim BBK nachgefragt. Das ist der Berufsverband Bildender Künstler. Da gibt es ein Atelierbüro, das kümmert sich um die Vergabe öffentlich geförderter Ateliers, je nach Bedürftigkeit der Künstler und nach deren Professionalität. Und da wirken sich die Kürzungen besonders stark aus. Das hat mir Lennart Siebert erklärt, der ist Atelierbeauftragter im Kulturwerk des BBK.
2: Die Anzahl der geförderten Ateliers, die hat stark abgenommen. Aktuell haben wir aufgrund der Kürzung und des restriktiven Haushaltes seit 2023 auch schon einen Verlust von 6 Standorten verzeichnen müssen. Und die aktuelle Lage ist so, dass auf dem Markt der geförderten Ateliers tatsächlich 1/3 der Standorte als nicht mehr gesichert gilt.
1: Also das heißt, 6 Standorte mit jeweils 5 bis 20 Ateliers sind schon weg und 1/3 der insgesamt um die 1000 geförderten Ateliers sind in Gefahr. Das ist eine erhebliche Zahl und das drückt auf die Stimmung. Berlin ist schließlich auch deshalb zur Kunstmetropole geworden, weil man hier preiswert Räume mieten konnte. Und wenn jetzt nicht gegengesteuert wird, könnte Berlin seine Spitzenstellung verlieren. Das sagt auch Janina Bendusky vom Landesverband der freien darstellenden Künste.
3: Ein großer Teil der Politik denkt immer noch, das funktioniert ganz von alleine. Berlin hatte diesen unglaublich großen Vorteil, dass nach der Mauer so viel Freiraum war, so viel Flächen, um kulturelle Angebote zu entwickeln, dass auch tatsächlich viel von alleine passiert ist und da Politik gar nicht so viel tun musste, außer vielleicht nicht zu stören. Und wir sehen einfach eine sehr veränderte Stadt, in der Gebäudenutzung teurer wird, in der Gentrifizierung eingesetzt hat, in der auch einfach das Leben teurer wird. Insofern passiert da viel, auch gerade im subkulturellen Bereich, nicht mehr so einfach ohne Geld. Und ich habe manchmal das Gefühl, so ganz verstanden hat die Politik das noch nicht.
0: Das waren jetzt erstmal 2 Vertreter, Vertreterinnen der freien Szene, die sagen, es muss wieder mehr Geld ins System. Das ist so ein bisschen überraschungsfrei natürlich und es ist auch ganz klar dabei, Berlin muss ja aber sparen, egal wer die Wahlen gewinnt. Hat denn die freie Szene auch noch andere Forderungen?
1: Ja, na klar gibt es auch andere Forderungen und die kann man auch sehr gut in Wahlprüfsteinen nachlesen, die der LAFT, also der Landesverband der freien darstellenden Künste, veröffentlicht hat auf seiner Website oder auch auf der Website berlinistkultur.de. Da geht es zum Beispiel auch um Planungssicherheit. Also diese abrupten Mittelkürzungen Ende 2024, die waren ja für die freie Szene auch deshalb zerstörerisch, weil keiner das vorausgeahnt hat. Und zum Teil mit den Betroffenen gesprochen worden und in einigen Fällen wurden die Kürzungen dann auch wieder zurückgenommen. Aber es hat ewig gedauert, bis das Geld dann auch ausgezahlt wurde. Also das heißt, obwohl dann das Geld gezahlt wurde, konnte gar kein Programm gemacht werden. Also Berlin hat für was gezahlt, was gar nicht stattgefunden hat. Alles absolut irre und für die freie Szene nach wie vor existenzgefährdend. Und eine andere konkrete Forderung ist die nach einem Kulturfördergesetz. Hierzu nochmal Janina Bendusky.
3: Das Kulturfördergesetz ist eine ganz schon auch ein bisschen ältere Forderung aus der Berliner Kulturlandschaft, die aber tatsächlich durch die aktuellen Vorkommnisse ganz schön an Brisanz gewonnen hat. Weil es gibt einfach keine gesetzliche Grundlage für Kulturförderung in Berlin. Das klingt ein bisschen technisch, bedeutet aber, dass eben diese Kürzungsvorgänge einen Bereich, der gesetzlich nicht geschützt ist, leichter treffen können als Bereiche, die gesetzlich geschützt sind.
0: Das sind jetzt konkrete Forderungen, Oliver. Geben die Kulturschaffenden auch klare Wahlempfehlungen ab?
1: Ja, Einzelpersonen wahrscheinlich schon, aber diese beiden Verbände, die ich da befragt habe, also der LAFT und der BBK, die setzen auf die Wahlprüfsteine und sagen, jeder soll selber seine Entscheidung fällen. In diesen Wahlprüfsteinen, das sind ja ganz konkrete Fragen, die an Vertreter aller Parteien geschickt wurden und zu denen man dann die Antworten nachlesen kann. Und da sieht man sehr genau, welcher Politiker hat was Konkretes geantwortet und wer gibt nur unverbindliche Absichtserklärungen ab. Elif Eralp, die Spitzenkandidatin der Linken zum Beispiel, die ist die einzige, die sich wirklich dafür ausspricht, 2,5% des Landeshaushalts Berlins für Kultur auszugeben. Die Freie Szene fordert ja sogar 3%. Das ist eine ganz zentrale Forderung der Freien Szene. Bei Steffen Krach von der SPD habe ich ein Plädoyer für ein Kulturfördergesetz gefunden. Und bei der CDU, beim Abgeordneten Dennis Haustein, sehr viel Engagement für Musikschulen und für Amateurmusik. Aber er hat zugleich geschrieben, der Sparkurs muss beibehalten werden, auch im Jahr 2027/28. Wenn man es liest, die Äußerungen sprechen für sich. Das findet auch Lennart Siebert, also der Atelierbeauftragte des BBK.
2: Der BBK hat am 11. und am 15. September dazu zum Beispiel auch eine Veranstaltung, wo wir mal uns ganz klar angucken, was haben die einzelnen Parteien zu unseren Themen gesagt. Von den vier großen demokratischen Parteien gibt es drei, die ganz klar sich für Kulturproduktion aussprechen. Zwei davon auch explizit in den Wahlprogrammen so weit gehen und auch in den Wahlprüfsteinen unseren Antworten so weit gehen, um zu sagen, wir nehmen die Kürzungen zurück.
1: Und natürlich hofft Lennart Siebert, dass diese Parteien erfolgreich sein werden. Für ihn ist Kultur Berlins Schwerindustrie, das ist ja ein bekanntes Zitat eines Politikers, also ein Wirtschaftsfaktor. Aber last but not least ist sie natürlich auch das, was die Stadt lebenswert macht.
0: Ja, und das hätten wir ganz gerne hier, eine lebenswerte Stadt Berlin. Ganz herzlichen Dank an dieser Stelle erstmal Oliver Kranz. Das waren hier Stimmen aus der freien Szene. Mit welchen Hoffnungen und Ängsten Berliner Kulturschaffende auf die Wahl am 20. September so schauen? Da gibt es noch mehr Antworten in den kommenden Tagen und Wochen von dir. Du sprichst auch noch mit weiteren Kulturschaffenden hier in Berlin, zum Beispiel von den Theatern, Bibliotheken und auch von den Hochschulen. To be continued.
1: Genau.
0: Und was die demokratischen Parteien so zu den Themen und den Fragen und den Wünschen der Kulturschaffenden zu sagen hat, dazu gab es auch gerade erst eine Veranstaltung vom Tagesspiegel in Berlin. Und dazu können Sie den Bericht von Antje Bonhage noch auf radio3.de nachhören.

0: Bugara war das hier mit einem Song über nichts weniger als die Erde, The Earth, 7.55 Uhr gleich. Am ersten Dienstag im August, kurz vor Mitternacht, entdeckte ein Mitarbeiter des Flughafens Halle-Leipzig eine Drohne zwischen zwei ukrainischen Antonov-Transportflugzeugen. Wie sich dann später herausstellte, war die Drohne mit Sprengstoff und Zünder bestückt. Glücklicherweise ist dieser Anschlag ja gescheitert. Gestern Abend jetzt hat die Bundesregierung Russland für den Vorfall verantwortlich gemacht. Als Reaktion kündigte Außenminister Jörn Wadephul eine ganze Reihe von Sanktionen an.
1: Das russische Generalkonsulat in Bonn wird zum 18. September geschlossen. Der Vertrag über das russische Haus in Berlin wird gekündigt. Wir werden in der Europäischen Union neue Listungen von Personen aus Russland im Kontext hybrider Angriffe vorschlagen. Wir verschärfen die Einreisekontrollen für russische Staatsangehörige. Wir erhöhen den Druck auf die russische Schattenflotte.
0: Soweit Wadephul. Russlands Präsident Wladimir Putin bezeichnet die angekündigten Maßnahmen als Fehler. Sie liefen, so Putin, den Interessen des deutschen Volkes zuwider. Die Entscheidung der Bundesregierung stehe vielmehr im Zusammenhang mit den bevorstehenden Wahlkämpfen, wie er das sagt. In Irland treffen sich heute die Außenminister der EU. Nach den deutschen Entscheidungen gegen Russland wird dort nun um eine europäische Antwort gerungen. Und wir fragen gleich unseren Kommentar Andres Feil, ist eine Verschärfung der Sanktionen gegen Russland zielführend? Die Frage des Tages um 7:50 Uhr hier auf Radio 3.

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2: In Nordrhein-Westfalen gibt es kurz nach der Stromnetzsabotage in Jenschwalde offenbar einen ähnlichen Vorfall. Betroffen ist ein Umspannwerk in Bergheim. Die Polizei geht nach ersten Ermittlungen davon aus, dass es sich um eine vorsätzliche Tat handelt. Wer dahinter stecken könnte, ist nicht bekannt. Die Störung ist gestern Abend festgestellt worden. Einen größeren Stromausfall gab es nicht. Im RBB 24 Inforadio hat Brandenburgs Innenminister Redmann gesagt, es gebe auf jeden Fall Parallelen zu dem Fall in Jenschwalde. Auch in Bergheim sei es zu einem Kurzschluss gekommen. Nach der Sabotage am Stromnetz in Südbrandenburg wird darüber diskutiert, wie Infrastruktur in Deutschland besser geschützt werden kann. Die unabhängige Arbeitsgruppe Kritische Infrastruktur hat die Bundesregierung aufgefordert, schnell Maßnahmen auf den Weg zu bringen. Sprecher Artuk sagte im RBB, schon das entsprechende Dachgesetz sei mit 2 Jahren Verspätungen verabschiedet worden. Jetzt müsse konkret festgelegt werden, welche Anlagen wie gesichert werden. Bundesaußenminister Wadephul hat die neuen Sanktionen gegen Russland als angemessen und notwendig bezeichnet. Die Bundesregierung hat gestern die Regierung in Moskau für den gescheiterten Drohnenangriff am Leipziger Flughafen verantwortlich gemacht. Mehrere russische Einrichtungen in Deutschland sollen deshalb schließen. Aus dem Hauptstadtstudio Jim Bob Nikschas.
3: Klar, hart, aber nicht überzogen. So ist für Wadephul die Reaktion der Bundesregierung auf den Angriff am Leipziger Flughafen, sagte er am Abend in den ARD-Tagesthemen. Man sei unglücklich darüber, dass Russland einen derart feindseligen Kurs gegenüber Europa und Deutschland eingeschlagen habe. Deutschland wolle zu Russland ein anderes Verhältnis, betont der Außenminister. Eine Reaktion sei aber notwendig gewesen. Jetzt muss unter anderem das russische Generalkonsulat in Bonn schließen. Die Kontrollen für Russen bei der Einreise nach Deutschland werden verschärft.
2: Der russische Präsident Putin hat die deutschen Maßnahmen gegen sein Land einen Fehler genannt. Nach seinen Worten hängt die Reaktion der Bundesregierung mit den bevorstehenden Landtagswahlen zusammen. In Oranienburg wird heute wieder eine Weltkriegsbombe entschärft. Rund um den Sperrkreis im Ortsteil Lenitz müssen knapp 4.700 Menschen ihre Wohnungen und Häuser verlassen. Friederike Timme, RBB 24.
4: Es handelt sich nach Angaben der Stadt um eine 500 Kilogramm schwere Fliegerbombe amerikanischer Art aus dem Zweiten Weltkrieg. Sie wurde im Rahmen der systematischen Suche in dem Gebiet um die Bachstelzenwiese gefunden. Gestern wurde sie dort freigelegt und wird heute vom Kampfmittelbeseitigungsdienst entschärft. Im Sperrkreis befinden sich auch Schulen, eine Kita, eine Senioreneinrichtung und Bahngleise.
2: Deshalb gibt es voraussichtlich bis 10 Uhr noch Einschränkungen beim S- und Regionalbahnverkehr. Die Bundesregierung will heute die geplanten Änderungen bei der Einkommensteuer auf den Weg bringen. Die Reform von Finanzminister Klingbeil soll vor allem Familien mit Kindern sowie Menschen mit kleinen und mittleren Einkommen zugutekommen. Aus dem Hauptstadtstudio Jakob Mayer.
5: Die Bundesregierung will Steuerzahlerinnen und Steuerzahler in den kommenden 2 Jahren insgesamt um gut 10 Milliarden Euro entlasten. Nach den Worten von Bundesfinanzminister und SPD-Chef Lars Klingbeil hat eine Familie mit 2 Kindern und einem Jahreseinkommen

0: Kirk bei einem Auftritt im September vergangenen Jahres erschossen hat. Laut der Staatsanwaltschaft wurden bei dem Schuss von einem Dach aus über 120 Metern Entfernung auch weitere Menschen gefährdet. Dem Angeklagten droht die Todesstrafe, sollte er in dem Prozess verurteilt werden. Er hat bisher noch nicht gesagt, ob er sich schuldig oder nicht schuldig bekennt. Soweit die Nachrichten, weitere Meldungen aus Berlin und Brandenburg auf rbb24.de. Das Wetter. Heute freundlich mit Sonne und einigen Wolken. Es bleibt meist trocken bei 22 bis 24 Grad. Aktuell in Berlin Eiskeller 10 Grad und in Marzahn 14, in Brandenburg zwischen 10 in Lenzen und 13 Grad in Altdöbern. Morgen überwiegend dicht bewölkt, vereinzelt etwas Regen und auch Gewitter bei 20 bis 24 Grad. Die Zeit, es ist 8.05 Uhr.
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2: Und ich wünsche Ihnen hier einen schönen Mittwochmorgen. Bevor wir uns in der Frage des Tages mit den neuen Sanktionen gegen Russland beschäftigen, singt hier erstmal Pete Doherty Sweet By and By.

0: Und das ist Pete Doherty mit Sweet By and By von 2009, dieser Song. 8:08 ist es mittlerweile.
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0: Ja, Sie haben das natürlich in den Nachrichten verfolgt. Schon gestern hat die Bundesregierung ja Russland für den Drohnenanschlag am Flughafen Leipzig Anfang August verantwortlich gemacht. Innenminister Alexander Dobrindt sagt, man gehe davon aus, dass Deutschland das Ziel weiterer hybrider Angriffe Russlands sein werde. Als konkrete Strafmaßnahmen auf den Anschlag kündigte Außenminister Johann Wadevoll nun die Schließung des russischen Hauses in Berlin und des Generalkonsulats in Bonn an. Außerdem sollen russische Staatsbürger bei der Einreise nach Deutschland stärker kontrolliert werden. Und auch auf europäischer Ebene werde Deutschland sich für möglich

0: erhebliche Konsequenzen stark machen. Eine stärkere Kontrolle der sogenannten russischen Schattenflotte zum Beispiel. Die EU bereitet nach Medienberichten ja aktuell entsprechende Maßnahmen vor. So, unsere Frage des Tages heute an den Filmemacher Andres Feil. Ist eine Verschärfung der Sanktionen gegen Russland zielführend? Herr Feil, guten Morgen. Was meinen Sie?
1: Ja, guten Morgen, Frau Herzog. Nein, also sie werden verpuffen, so würde ich es erstmal ausdrücken. Also die Maßnahmen, Sie haben sie ja gerade aufgeführt, Schließung eines Konsulats, eines Kulturinstituts, die sind ja sehr bewusst auch eher besonnen. Und man kann sagen, geradezu defensiv angesichts der Vorwürfe, die hier im Raum stehen. Also der Leipziger Drohnenangriff, der steht ja nicht nur für eine hybride Kriegsführung, er hat die Schwelle zu einer echten Kriegshandlung ja bereits überschritten. Und wenn man sich jetzt die EU anguckt, was geplant ist, also die Maßnahmen gegen die russische Schattenflotte da was zu unternehmen, das sind auch nur Nadelstiche. Die EU hat ja bereits 17 Maßnahmenpakete an Sanktionen auf den Weg gebracht. Und auch dieses 18. Paket, ja, das wird Russland nicht davon abhalten, seine semikriegerischen Operationen jetzt in NATO-Ländern fortzusetzen. Das Problem, wenn man jetzt mal sagen, tiefer schaut, ist ja ein anderes, nämlich Deutschland, aber auch der EU sind letztlich die Hände gebunden. Sie können eben nicht auf gleicher Ebene mit einem schärferen Schwert zurückschlagen. Das würde nämlich heißen, in Russland selbst mit entsprechenden Geheimdienstaktivitäten eben tätig zu werden, auf der gleichen Ebene, wie Russland das gegenwärtig tut. Also dann eben auch, dass westliche Dienste aktiv werden, kritische Infrastruktur angreifen. Solche Eskalationsszenarien würden, und das weiß die Bundesregierung zu Recht, Putin würde das geradezu in die Hände spielen. Putin will und braucht die Eskalation. Und nur so kann er sein repressives, totalitäres Regime und vor allem eben auch die prekäre wirtschaftliche Situation rechtfertigen. Wenn man mal nach Russland schaut, das Land ist ja komplett auf Kriegswirtschaft umgestellt. Unternehmen im zivilen Bereich haben ihre Produktion massiv zurückfahren müssen. Ohne staatliche Rüstungsaufträge würde die Wirtschaft sofort kollabieren. Das heißt, also jedwede Deeskalation, ein Waffenstillstand in der Ukraine im Kontext eben einer umfassenden Entspannungspolitik würde das System Putin nicht überleben. Und aus meiner Sicht versucht Russland von daher mit seinen semikriegerischen Operationen eine harsche Reaktion zu provozieren, um dann ihrerseits weiter eskalieren zu können. Das System Putin braucht eben diese Bedrohungsszenarien, um an der Macht zu bleiben. Es hat nichts zu verlieren, außer die eigene Macht. Und das macht die Situation eben so brandgefährlich.
0: Nun kann man ja auch argumentieren, das Land ist wirtschaftlich geschwächt und wird es nicht eine Spirale geben, die dann zum Krieg gegen die NATO führt letztendlich? Was meinen Sie?
1: Ja, das ist eben die Gefahr. Russland kann sich im Ergebnis sicher keinen Krieg mit der NATO erlauben. Aber es kann sich auch keinen Frieden mit dem Westen erlauben. Und das ist das russische Dilemma. Wichtig ist eben genau das zu erkennen. Die bisherigen Sanktionen sind Symbolpolitik. Und sie werden Russland aber eben nicht von seiner aggressiven kriegerischen Politik abbringen. Und gleichwohl, und das ist so paradox, sind sie richtig. Deutschland duckt sich nicht weg. Deutschland zeigt eine Grenze auf. Die EU tut es auch. Es wird offen ausgesprochen. Wir wissen, dass ihr dahinter steckt. Wir lassen nicht alles mit uns machen. Aber das System Putin wird eben von seinen semikriegerischen Operationen nicht ablassen. Und irgendwann wird Deutschland und auch Europa nicht um den Einsatz eines schärferen Schwerts herumkommen. Und damit rückt eben die Gefahr eines echten Krieges unaufhaltsam näher. Und das ist die Binnenlogik, Sie haben es ja gerade gesagt, eine Eskalationsspirale, die sich an einem bestimmten Punkt verselbstständigt und dann eben nicht mehr kontrolliert werden kann. Und wir können eigentlich nur darauf setzen, dass im letzten Moment auch in Moskau sich noch die Vernunft durchsetzt, dass eben genau dieser Irrsinn dann verhindert wird.
0: Herzlichen Dank für Ihre Meinung. Danke, Herr Feil.
1: Sehr gerne.
2: Das war die Meinung von Andres Feil zur Frage des Tages auf Radio 3.

0: Und das ist das Vincent Meissner Trio vom Album Eigengrau. Das sage ich dazu, weil ich diesen Titel so klasse finde. Eigengrau kommt dieses Stück hier, Anthem. Und damit ist es 8.21 Uhr. Jetzt sprechen wir über Heinrich Schliemann. Mit diesem Namen verbinden sich ja nicht nur die großen Mythen der Antike. Der Mann selbst hatte auch ein ziemlich bewegtes Leben. Sohn eines mecklenburgischen Pfarrers war er, später dann weitgereister Kaufmann und schließlich natürlich Entdecker oder zumindest Ausgräber des antiken Troja. Der Schriftsteller Gregor Sander hat jetzt einen Roman über Heinrich Schliemann geschrieben, der heißt Troja später Nachmittag. Und ich freue mich sehr, Gregor Sander ist bei mir im Radio 3 Studio. Guten Morgen, schön, dass
1: Guten
0: Sie hier
1: Morgen.
0: Sind. Ist jetzt nicht das erste Buch über Heinrich Schliemann, muss man dazu sagen. Gibt schon ein paar, es gibt Sachbücher, es gibt Biografien, es gibt auch Belletristik natürlich. Was hat Sie jetzt an dem Mann so gereizt, dass Sie gesagt haben, ich schreibe trotzdem auch eins?
1: Der Mann ist Mecklenburger wie ich, also wir sind Nachbarn gewesen. Oder nicht direkt, aber historisch, also regional sind wir, haben wir eine Verbindung. Und ich wollte das ganze Leben erzählen. Die meisten, vor allen Dingen Prosa und Filme und so weiter, haben sich immer nur auf Troja beschränkt und auf Mykene. Da war Heinrich Schliemann aber schon über 50. Mhm. Und das Leben davor, ehrlich gesagt, hat mich mindestens genauso gereizt wie das Ausgraben von Troja. Er hatte beispielsweise eine Bank im Goldrausch von Sacramento. Er war reicher Kaufmann in St. Petersburg. Ich hatte die Möglichkeit, fast jedes Kapitel des Romans in einer anderen europäischen oder Weltstadt, also es gibt ein Kapitel in Amsterdam, es gibt eins in Neapel, es gibt natürlich eins auf Ithaka, es gibt in Troja eins in Mykene. Also ich konnte so literarisch um die Welt reisen. Das hat mir gut gefallen.
0: Und Sie schauen natürlich nach Ankershagen zu seinen Ursprüngen. Sie haben gerade gesagt, Sie sind quasi Nachbar von Heinrich Schliemann gewesen. Natürlich liegen ein paar Jahrzehnte, Jahrhunderte dazwischen. Wie sind Sie mit ihm aufgewachsen? Gab es da schon was, auch in der Kindheit, Jugend?
1: Na, er war tatsächlich ist er auch, er ist natürlich ein Weltstar irgendwie, aber er ist auch ein Local Hero. Ne? Also in meiner Heimatstadt Schwerin gibt es die Schliemann-Terrassen und eine Schliemann-Büste vor einer Schule, die früher quasi das Gymnasium war. Und meine Mutter hat mir, als ich ganz klein war, schon erzählt, dass diese Büste immer umgedreht wurde, wenn die Abitur geschrieben haben und damit er nicht sieht, wie sie betrügen. Und das war das allererste, was ich gehört habe. Und das hat mich irre beeindruckt, dass ich dachte, ohne zu wissen, wer er überhaupt ist.
0: Heinrich
1: aber dass
0: Schliemann ist watching.
1: Genau, dass die Schüler diese steinerne Figur umgedreht haben, das fand ich schon sehr toll. Und dann natürlich als heimlicher und angehender Schriftsteller, dass jemand Homer so ernst nimmt und das quasi als Autofiktion liest und sagt, da steht doch drin, wo Troja liegen muss. Das hat mich auch sehr, sehr, sehr, hat mir sehr gefallen.
0: Und Sie haben natürlich die schöne Möglichkeit, in Ihrem Buch ganz viel Mecklenburger Platz auch mit reinzubringen. Das wird viele freuen, die es verstehen, aber mich freut es auch und ich verstehe es jetzt nicht unbedingt. Wie sind Sie denn vorgegangen, Herr Sanger? Was haben Sie gemacht, um sich vorzubereiten? Sind Sie nach Troja gereist zum Beispiel?
1: Natürlich nach Troja. Ich bin nach Mykene gereist. Ich bin nach Panama gereist, weil das hat er in den 50er Jahren zweimal durchquert auf dem Weg nach Sacramento. Aber ich bin eben auch nach Ankershagen gefahren. Es gab so viele schöne Zufälle und wirklich Sachen, die mich verwundert haben, zum Beispiel Johann Heinrich Voss, der erste Übersetzer des Homers in Deutschland, der den gesamten Homer übersetzt hat, der hat auch in Ankershagen gelebt. Der war dort Hauslehrer im Schloss und das war ein paar Jahre vor Heinrich Schliemann. Aber das hat auch noch nie jemand zusammengebracht. Also die beiden großen Gräzisten des 19. Jahrhunderts leben beide in einem kleinen Dorf in Mecklenburg.
0: Das ist verrückt eigentlich.
1: Das ist wirklich absolut verrückt. Und aber für einen Schriftsteller natürlich auch ein großes Geschenk. Also ich habe immer nach solchen Türen gesucht, die sich dann für mich öffnen, weil es ging mir nicht darum, die Biografie 1:1 zu erzählen, sondern auch zu gucken, was kann man aus dem tatsächlich Passierten dann noch machen. Ein zweites schönes Beispiel ist zum Beispiel, als er hatte zwei Kinder mit einer griechischen Frau, die Agamemnon und Andromache hießen, und da hat er während der Taufe seinen Thermometer ins Taufwasser gehalten, weil er Sorge um sein kleines Kind hat, dass es zu kalt ist. Aber der Bischof, der die Taufe gemacht hat, hat gesagt, jetzt ist das Taufwasser entweiht. Was machen wir denn jetzt? Können wir die Taufe eigentlich weitermachen? Und das waren so schöne, lebendige Szenen, also die ich dann lebendig machen musste oder wollte. Das hat mir irre gut gefallen.
0: Und das liest sich deswegen auch so schön. Wir sind sehr, sehr nah an dem Menschen Schliemann dran. Das ist ja in anderen Büchern durchaus ganz, ganz anders dargestellt, logischerweise. Ist sehr persönlich geschrieben. Sie haben es gerade gesagt, was kann ich aus dem, was ich vorfinde, vielleicht noch ein bisschen mehr machen. Bei Ihnen zum Beispiel im Buch entdeckt Schliemann seine Liebe zu Troja in der Bibliothek des Gutsverwalters. Mhm. Das wird sonst immer ein bisschen anders erzählt. Und in dessen Tochter ist er verliebt. Ja. Da haben Sie auch ein bisschen was dazu erfunden? Oder
1: wie? Also diese Liebe zu Minna Meinke, so heißt die, das junge Mädchen und später die Frau, diese Liebe gab es tatsächlich. Also sie waren sehr wahrscheinlich auch lange ineinander verliebt und er wollte sie heiraten. Sie hat dann einen anderen geheiratet, aber der Kontakt riss nie ab. Und es ging also immer weiter. Es gibt zum Beispiel, als er dann schon Troja ausgegraben hat, einen Brief an sie, wo er sie nach Troja einlädt und sagt, ich mache dir einen Empfang wie Cäsar der Kleopatra in Rom. Darunter macht das dann auch nicht. Also, und das war natürlich eine Möglichkeit. Er hat sie finanziell später unterschätzt. Sie ist auch, kommt auch im Erbe vor. Und was ist ein Roman und eine gute Liebesgeschichte?
0: Nichts wahrscheinlich.
1: Für mich.
0: Sie schreiben natürlich, Sie haben gesagt, Sie waren auch dort über Troja. Das müssen Sie ja, da kommt man nicht dran vorbei. Das ist für Schliemann steht Troja natürlich. Troja steht auch für Krieg, für Zerstörung, für die Frage natürlich, was bleibt von so einer Zivilisation übrig? Das haben gerade ganz viele, Sie und ich auch, gesehen im Kino.
1: Ja.
0: Mit großer Technik in der Odyssee-Verfilmung von Christopher Nolan. Steckt sowas in Ihrem Roman auch mit drin?
1: Der Krieg oder die Bedrohung der Zivilisation.
0: Diese Troja-Gedanken, diese Überhöhung und auch das Ganze, was es mit sich bringt.
1: Ich hoffe nicht, ehrlich gesagt. Also ich habe versucht, auch Troja, es ist halt, wenn man da hinfährt als Amateur, der ich ja bin, dann sieht man nicht viel mehr als Steine und ein paar Mauern. Troja ist wirklich, also im Gegensatz zu Mykene, wo man die Kuppelgräber hat, oder in Pompeji war ich ja auch, weil er dort kurz vor seinem Tod noch war, da sieht man sehr, sehr viel. In Troja, ehrlich gesagt, hätte ich meinen guten Freund Peter Becker, der selber ausgräbt und der mich beraten hat in Troja, der mir vieles erklärt hat. Ich hätte da gar nicht so viel verstanden. Und ich habe den Roman so geschrieben, dass jeder, der auch nicht den Homer gelesen hat und jede, die noch nie in Troja war und eigentlich gar nicht so richtig weiß, wer Heinrich Schliemann ist, das lesen kann. Also es ging mir sehr darum, dass die Geschichte verständlich ist. Klar, ich habe auch ein paar kleine Zitate von Homer im Roman versteckt, aber das muss man nicht wissen.
0: Wie nah sind Sie Heinrich Schliemann gekommen? Wie sehr mögen Sie ihn, nachdem Sie sich ja Ihr ganzes Leben und jetzt nochmal ganz besonders intensiv mit ihm auseinandergesetzt haben?
1: Ich mag ihn mehr. Also er wird in Deutschland immer so ein bisschen lächerlich gemacht. Er wird immer so als gerne groß bezeichnet und er war extrem in allem. Also er war manchmal wirklich pain in the ass, wie die Amerikaner sagen, ein fürchterlicher Kleingeist, geizig und auch besserwisserisch und so weiter. Und er kann aber auch sehr fördernd und sehr, also seine griechische Frau zum Beispiel hat vor der Royal Archaeological Society in London einen 20-Minuten-Vortrag auf Englisch gehalten, obwohl sie gar kein Englisch konnte. Also er hat das so lange mit ihr geübt, dass sie als Frau alleine diesen Vortrag halten konnte. Und dadurch entstand so ein gesamtes Bild von ihm. Und das hat mir dann doch sehr gut gefallen. Es war sehr menschlich, ne?
0: Und das ist auch so, wie Sie darüber schreiben. Ganz herzlichen Dank an dieser Stelle fürs Gespräch.
1: Sehr gern.
0: Der Schriftsteller Gregor Sander über seinen neuen Roman über Heinrich Schliemann, Troja, später Nachmittag, erschien bei Penguin, 320 Seiten, 24 Euro, E-Book kostet 20,99. 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
1: Natürlich wieder mit Anne Spohr. Und deine erste Meldung ist eine Todesmeldung. Die Schauspielerin Cordula Tranto ist nämlich gestorben.
2: Ja, sie ist gebürtige Berlinerin. Sie wurde 83 Jahre alt. Bekannt geworden ist sie durch den Antikriegsfilm Die Brücke in der Regie von Bernhard Wicki. 1959 brachte ihr der Film im Alter von nur 16 Jahren den internationalen Durchbruch. Sie spielte damals die Franziska und für diese Rolle erhielt sie das Filmband in Gold als beste Nachwuchsschauspielerin. Es folgten dann Angebote aus Hollywood. Zum Beispiel hat sie 1962 in der US-Produktion Hitler die Rolle von Adolf Hitlers Nichte gespielt. Sie wurde auch dafür nominiert, und zwar für den Golden Globe. Sie war gelernte Balletttänzerin und hat dann auch viel Theater gespielt und war dann danach im deutschen Fernsehen viel zu sehen als Darstellerin in Krimi-Produktionen, zum Beispiel in Der Alte oder in Derrick. Und nun ist Cordula Tranto im Alter von 83 Jahren gestorben.
1: Die Schauspielerin Sandra Hüller ist ja für Dreharbeiten permanent unterwegs. Da wird sie, wie sie selber sagt, immer wieder angesprochen auf ihre Herkunft aus Deutschland. Sie sagt allerdings, ihre Zugehörigkeit zu Europa und Thüringen, Achtung, das sei ihr viel wichtiger als diese deutsche Herkunft.
2: Ja, sie sagt in der Süddeutschen Zeitung, sie sehe sich als thüringische Europäerin oder europäische Thüringerin. Schön. Sie finde zugleich, dass eine Herkunft aus Deutschland eine Verantwortung in sich trage. Dies könne nicht einfach ignoriert werden. Und sie sagt, sie werde im Austausch mit Menschen aus anderen Ländern immer wieder damit konfrontiert, dass sie Deutsche sei, sagte sie. Und viele Gespräche drehen sich um deutsche Politik in der Vergangenheit und in der Jetztzeit. Sandra Hüller ist in Suhl geboren und sie sagt angesichts der Stärke der AfD im Bundesland Thüringen, sie könne sich nicht jedes Mal für Thüringen und irgendwelche Wahlentscheidungen rechtfertigen. Sie selbst sei oft in Thüringen, weil Teile ihrer Familie dort lebten und sie sagt, sie weigere sich anzuerkennen, dass da ein Schatten drüber liege. Sie glaube, Thüringen kann mehr als das. In ihrem aktuellen Film verkörpert Sandra Hüller Erika Mann, die Tochter von Schriftsteller Thomas Mann. Und der Film Vaterland, der ist ab morgen in den deutschen Kinos zu sehen.
1: Und morgen Abend eröffnet in Berlin im Jüdischen Museum eine neue Ausstellung. Das ist eine Sonderausstellung anlässlich des 25-jährigen Jubiläums des Museums. Und die heißt Das Gegenteil von jetzt, künstlerische Wege in eine andere Gegenwart.
2: Ja, in dieser Ausstellung forschen 12 Künstler und Künstlerinnen mit ihren Werken nach Öffnungen, nach Wegen in eine andere Gegenwart. Denn die sieht ja so rosig bekanntlich nicht aus. Einige beziehen sich dabei auf jüdische Überlieferungen, andere zum Beispiel auf Denker wie Ernst Bloch oder Theodor W. Adorno, die auch in finsteren Zeiten für eine bessere Gesellschaft eingetreten waren. Mit dabei sind zum Beispiel künstlerische Positionen von Yael Batana oder auch William Forsythe, Alexander Kluge, Daniel Laufer oder Ari Benjamin Myers. Die Ausstellung erkundet quasi die Kraft der Einzelnen und der Gemeinschaft, sich für ein besseres Leben einzusetzen. Die Kuratorin Shelley Harten sagt zu der neuen Ausstellung:
3: Es gibt verschiedene Ansätze, warum wir denken, dass es aus einer jüdischen Perspektive interessant ist, sich das Gegenteil von jetzt anzugucken. Das eine ist, dass es ein Konzept gibt im Judentum, das sich Umkehr nennt, übersetzt wird mit Umkehr. Und die Idee ist eigentlich, dass jederzeit ein Neuanfang möglich ist. Also so wie die über 90-jährigen Astronautinnen kommen und einen neuen Anfang wagen mit dem Chor und jedes Mal neu ansetzen mit ihren Proben. So ist es auch im Judentum angedacht, dass man an jedem Punkt seines Lebens neu beginnen kann.
2: Sagt die Kuratorin Shelley Harten. Das ganze Gespräch mit ihr können Sie auf radio3.de hören. Und die Ausstellung Das Gegenteil von jetzt wird morgen ab 18.30 Uhr im Jüdischen Museum eröffnet. Und um 19.30 Uhr gibt es dann ein DJ-Set morgen Abend.
1: Da höre ich auch nochmal nach. Das mit den Astronautinnen und den Chören, das interessiert mich das sehr. Danke, Anne, an dieser Stelle.
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1: 8.37 Uhr ist es und das muss ich jetzt mal sagen, ich finde es doch bemerkenswert. Wenn Sie sich Kap Verde mal auf der Weltkarte anschauen, dann sind das winzig kleine Pünktchen Inseln links von Afrika. Aber irgendwas haben die da mit Musik. Von den kapverdischen Inseln kommen so viele irre gute Musikerinnen und Musiker. Das wäre mal interessant auszurechnen, wie viele da auf die Einwohnerzahl statistisch gehen. Diese Sängerin hier, Lucy Bella, die ist in Tarrafal groß geworden, auf São Nicolau, eine Stadt mit knapp 4.000 Einwohnern, da war kein Blumentopf zu gewinnen, also hat sie ihre Karriereschritte auf der Nachbarinsel gemacht, in einer Stadt mit etwa knapp 80.000 Einwohnern immerhin. Mittlerweile ist sie international unterwegs und lebt in Paris. Kein Wunder bei dieser Stimme. Sie gilt als Nachfolgerin, noch so ein ganz, ganz großer Name von Cesaria Evora, was sie selbst allerdings Lucy Bella ablehnt, denn die sei einmalig.

0: Lucy Bähler war das hier, eine Sängerin von den Kapverdischen Inseln. 8.41 Uhr ist es mittlerweile. Sprechen wir über Monika Maron. Die hat ja mit ihren politischen Statements zu Islamismus oder politischer Korrektheit in den letzten Jahren immer wieder für erbitterte Diskussionen gesorgt. 2020 hat ihr ja dann der S. Fischer Verlag nach 40 Jahren die weitere Zusammenarbeit aufgekündigt. Seitdem erscheinen ihre Bücher bei Hoffmann und Campe. Weiter mit großem Erfolg und Wohlwollen der Kritik. 85 ist sie mittlerweile, Monika Maron. Heute erscheint ihr neuer Roman, der heißt 4 Minuten. Und Jörg Margenau hat das Buch gelesen. Vermutlich ein bisschen länger gebraucht dafür als 4 Minuten, Jörg, oder? Worum geht's?
1: Ja, in 4 Minuten hat man einen Roman nicht durch. Und nee. Aber der liest sich sehr schön, dieser Roman. Es geht um eine Frau, die am Anfang des Buches eigentlich tot ist. Lea Novak liegt auf dem Boden. Sie wurde von einem Auto erwischt und zu Boden geschleudert. Herzstillstand. Daneben kniet ein Priester, betet. Und zufälligerweise ist ein Sanitäter ums Eck und kommt hinzu und macht eine Herzmassage und bringt sie wieder zurück ins Leben. Also soweit alles gut. Es gibt keine bleibenden Schäden. Und doch ist dann anschließend nichts mehr wie zuvor. Denn sie fragt sich, wenn das Leben jetzt geendet hätte tatsächlich, wäre es dann ein gutes Leben gewesen? Wäre dann alles in Ordnung gewesen? Wovon hängt das ab, wie man auf das Leben guckt? Und die Perspektive verschiebt sich. Und das ist eigentlich dann dieser Roman, dieser Blick auf sich selbst, der sich mit dem Moment, diesen 4 Minuten der Todesnähe, radikal verändert.
0: Und was erfahre ich da über das Leben dieser Figur, dieser Frau, Lea Novak?
1: Das ist eine Journalistin, die bei einer großen Tageszeitung, überregionalen Tageszeitung arbeitet, die sich da eine Auszeit nimmt, eben aus dieser Berufsmühle heraus und sich erinnert mehr und mehr. Und da spielt ein Ereignis eine ganz besondere Rolle. Sie ist eine ehemalige DDR-Bürgerin. Sie kommt aus Ost-Berlin und erinnert sich an ihre erste Liebe 1988 in Ost-Berlin mit einem jungen Mann namens Max und der erste Kuss. Und das wird alles sehr schön auch beschrieben. Und der ist dann eines Tages einfach weg, weil er in den Westen ging und ihr überhaupt gar nichts gesagt hat vorher. Und das ist ein großer Verrat, der ihr Leben geprägt hat eigentlich, der über den sie nicht hinwegkommt. Dieser Max schreibt ja dann aus Westdeutschland noch einen Brief und versucht sich zu erklären, aber sie schickt diesen Brief ungeöffnet zurück. Und dann ist wieder die Frage, die in dem Todesmoment aufkommt. Was wäre gewesen, wenn ich diesen Brief gelesen hätte? Was wäre gewesen, wenn das Leben anders verlaufen wäre? Was wäre gewesen, wenn ich vielleicht mitgegangen wäre? Und so weiter. Also diese Konstellationen, die das Leben ausmachen, geraten in den Blick. Und immer die Frage, ist es ein Zufall? Ist es schicksalhaft? Was kann ich überhaupt beeinflussen? Das ist das, was diesen Roman ausmacht. 4 Minuten sind wirklich nur 4 Minuten, aber das ganze Leben hängt davon ab.
0: Also was ist das zentrale Thema letztlich?
1: Die Suche nach einer Antwort, was schicksalhaft ist, was man beeinflussen kann im Leben. Und Lea sagt dann irgendwann mal, sie sei in ihrem Unglauben erschüttert. Also sie dreht die Gläubigkeit um. Sie glaubt an etwas oder wäre gerne bereit, an etwas zu glauben. Sie weiß aber nicht so richtig an was. Und es ist eine Suche nach Bestimmtheit im Leben, nach vielleicht einer göttlichen Instanz. So würde sie das selber, glaube ich, nicht nennen, aber doch nach mehr als nur, du wirst von einem Auto zu Boden geschleudert und das passiert halt und alles ist nur Zufall. Ja, es ist die Suche nach einer Logik, nach einem Zusammenhang, nach dem, was die eigene Existenz prägt und ausmacht und was dieses Ich bestimmt. Also sind die wirklichen Existenzfragen, die durch die Todesnähe in den Vordergrund geraten. Und das ist das Thema dieses Romans.
0: Monika Maron selbst ist Mitte 80 mittlerweile. Das ist ein Buch, in dem jemand zurückblickt. Gibt es autobiografische Bezüge?
1: Also die Protagonistin ist jünger als die Autorin, die ist eher so Anfang 60. Aber es gibt einige Gemeinsamkeiten. Also sie hat sie da durchaus ausgestattet mit biografischen Momenten. Also sie ist Journalistin, auch ganz deutlich, sie wird berühmt mit einer Reportage über Bitterfeld. So war das ja auch bei Monika Maron. Sie ist Hundeliebhaberin. Auch das ist jeder, der Monika Maron kennt, weiß, dass sie einen Hund hat und dass sie Hunde liebt. Und Hunde kommen in ihren Büchern immer wieder vor. So auch hier, da gibt es auch verschiedene Hunde. Ein Hund einer Nachbarin wird zum Beispiel vom Supermarkt geklaut und die Nachbarin bricht daraufhin eigentlich psychisch zusammen. Auch da geht es dann wieder um den Zufall. Ja, da ist auf einmal der Hund weg und plötzlich ist das Leben ein ganz anderes. Also es gibt viele Gemeinsamkeiten, die DDR-Vergangenheit natürlich, geschiedene Ehe, ein Sohn, ein Erwachsener. Aber das ist für den Roman nicht wichtig. Das ist natürlich kein autobiografischer Roman in keinster Weise. Aber wie jede gute Literatur kommt sie aus dem Leben der Autorin heraus und sie nimmt Elemente, die sie kennt und die sie durchdrungen hat. Und wenn sie ein Leben durchforstet, dann hat es natürlich etwas mit ihr selbst zu tun. Und die Fragen, die sie stellt, sind ihre Fragen.
0: In jedem Fall klingt es entspannt und auch ziemlich weit weg von diesen politischen Erregungen, für die Monika Maron ja auch bekannt. Das habe ich ja eingangs erwähnt. Wie würdest du das einschätzen?
1: Ja, das sind ja dann immer auch so Ausschnittvergrößerungen. Ja, dann schreibt dann ein Mensch ein Essay zu einem bestimmten Thema und wird dann darauf irgendwie festgenagelt. Und das Schöne an einem Roman und an Literatur überhaupt ist ja, dass diese Themen da zwar vorkommen können, aber sie sind eingebettet in größere Zusammenhänge. Und hier geht es eben wirklich um die Grundfragen der Existenz. Und dadurch rückt das ganze Welttheater mit all dem Irrsinn der Gegenwart, in dem es ja viele Momente gibt, über die man sich aufregen kann, an den Rand. Das kommt vor. Es kommen immer wieder Kommentare vor. Auch manchmal sarkastische, bösartige Kommentare. Dafür kann man Monika Maron ja auch durchaus schätzen, dass sie kein Blatt vor den Mund nimmt. Aber in diesem Roman ist das nicht das Eigentliche, sondern es ist etwas, was zum Leben gehört mit all seinen Ärgernissen. Aber es ist aufgehoben in einem größeren Zusammenhang der Grundfragen der Existenz. Und das macht dieses Buch für mich zu einer auch die Gelassenheit, die da zu finden ist, zu einer Leistung, weil es eben die wirklich wichtigen Fragen stellt und dadurch auch relativiert all das, was so in der Tagespresse dann vorkommt und worüber wir uns von heute auf morgen aufregen dürfen und müssen.
0: Vielen Dank für diese Empfehlung. Jörg Margenau war es über den neuen Roman von Monika Maron. Der heißt 4 Minuten, ist bei Hoffmann und Campe erschienen. 206 Seiten, kosten 26 Euro. Das E-Book geringfügig weniger mit 25,99. Noch ein bisschen hin ist die Buchpremiere. Da liest Monika Maron aus dem neuen Roman. 20. Januar 27, Pfefferberg Theater, Berlin.

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1: Der österreichische Schriftsteller Peter Altenberg.
2: Es gibt einen Genuss der Einfachheit. Es gibt einen Stolz, es gibt eine Ehre des einfachen Lebens. Jeder helfe jetzt mit, die Welt zu reinigen von düsteren, grausamen, heimtückischen, teuflischen Vorurteilen. Tod dem Überflüssigen, es belastet, raubt Kräfte, schwächt, verhindert und zerstört. Werdet einfach.

Ton amour à la nie war das hier mit einem Song von 2025. 8.56 Uhr ist es. Gerade habe ich hier mit Jörg Margenau gesprochen über den neuen Roman von Monika Maron. Wir sprechen hier heute Morgen viel über Literatur und das tun wir auch in der kommenden Stunde. Und da freue ich mich schon sehr auf den Mann, der gleich bei mir zu Gast sein wird, hier im Radio 3 Studio, Sven Regner. Ich sage nur Herr Lehmann und von dem gibt's Neues. Sprechen wir gleich drüber, kurz nach 9 hier auf Radio 3.

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2: Brandenburgs Innenminister Rethmann will den Schutz für kritische Infrastruktur schnell verbessern. Wie der CDU-Politiker im rbb24-Inforadio angesichts des Vorfalls in Südbrandenburg gesagt hat, reichen die jetzigen Maßnahmen noch nicht aus. Laut Rethmann kann es absolute Sicherheit aber auch nicht geben.
3: Aber ich glaube schon, dass wir es den Tätern etwas schwerer machen können. Ich habe deshalb auch bei uns im Haus die Erarbeitung eines Gesetzentwurfs priorisiert, der den Betreibern kritischer Infrastruktur die Möglichkeit geben soll, sich mit polizeilichen Befugnissen, beispielsweise bei der Drohnenabwehr oder beim Einsatz von intelligenter Videoüberwachung selbst besser schützen zu können. Auf hybride Bedrohungen kann es nur hybride Antworten geben.
2: Der Brandenburger Innenminister Jan Rethmann von der CDU. In Nordrhein-Westfalen gibt es kurz nach der Stromnetzsabotage in Jenschwalde offenbar einen ähnlichen Vorfall. Betroffen ist ein Umspannwerk in Bergheim. Die Polizei geht nach ersten Ermittlungen davon aus, dass es sich um eine vorsätzliche Tat handelt. Wer dahinter stecken könnte, ist nicht bekannt. Die Störung ist gestern Abend festgestellt worden, als es zu einem Kurzschluss kam. Einen größeren Stromausfall gab es nicht. Das Umspannwerk gehört zum Energieversorger Amprion, einem der großen deutschen Strominfrastrukturbetreiber. Am Hauptbahnhof Augsburg sind bei einer Explosion am Morgen mehrere Menschen leicht verletzt worden. Was genau explodiert ist, ist laut Polizei noch unklar. Die Rede ist von einem Gegenstand in einem Gebäudedurchgang. Einige Passanten erlitten Knalltraumata. Außerdem gingen Fensterscheiben zu Bruch. Hintergründe sind noch nicht bekannt. Der linken Bundestagsabgeordnete Bartsch hat die neuen Sanktionen gegen Russland kritisiert. Bartsch sagte im rbb24-Inforadio, bisher habe die Bundesregierung keine belastbaren Erkenntnisse vorgelegt, dass Moskau für den versuchten Anschlag am Flughafen Leipzig-Halle verantwortlich ist. Maßnahmen wie die angekündigte Schließung des russischen Hauses in Berlin tragen laut Bartsch nicht zu mehr Sicherheit bei, weil Russland darauf reagieren werde. Das haben Regierungsvertreter des Landes schon angekündigt, aber keine Einzelheiten genannt. Bartsch fordert mehr diplomatische Bemühungen, um eine weitere Eskalation zu verhindern. Die Bundesregierung will heute die geplante Reform der Einkommensteuer auf den Weg bringen. Sie soll vor allem Familien und Menschen mit kleinen und mittleren Einkommen entlasten. Um das zu finanzieren, soll unter anderem der höchste Steuersatz von 45% für sehr hohe Einkommen früher greifen als bisher. Der Vorsitzende des Wissenschaftlichen Beirats des Finanzministeriums, Rocholl, hat sich im rbb24-Inforadio enttäuscht von der geplanten Reform gezeigt.
4: Es ist ein Widerspiegeln der Tatsache, dass die Haushaltslage eng ist, dass es hier keine großen Möglichkeiten gibt. Der Versuch, gerade jetzt Familien zu unterstützen, der ist richtig, aber es ist am Ende keine große Entlastung, die dabei rauskommt. Ja, die andere Kritik ist ja die, dass nicht ausreichend genug geschaut wurde, ob nicht auf der Ausgabenseite nicht deutlichere Streichungen möglich sind.
2: Jörg Rocholl, Vorsitzender des Wissenschaftlichen Beirats des Finanzministeriums. In Oranienburg wird heute wieder eine Bombe aus dem Zweiten Weltkrieg entschärft. Laut der Stadt ist der Blindgänger mit 500 Kilogramm besonders schwer. Zuletzt sind Weltkriegsbomben dieser Größe 2020 und 2024 entschärft worden. Wegen der Arbeiten heute müssen etwa 4.700 Menschen ihre Wohnungen und Häuser verlassen. In dem Sperrkreis liegen auch mehrere Schulen, eine Kita und ein Seniorenwohnheim. Auch beim S- und Regionalbahnverkehr gibt es einige Einschränkungen. Die Bombe amerikanischer Bauart ist bei einer systematischen Suche nach Blindgängern gefunden worden. Wegen besonderer Bodenverhältnisse in Oranien

0: Das Wetter. Heute freundlich mit Sonne und einigen Wolken. Es bleibt meist trocken bei 22 bis 24 Grad. Aktuell in Berlin Eiskeller 12 Grad und in Marzahn 16, in Brandenburg zwischen 12 in Wittstock und 15 Grad in Welzow. Die Zeit, es ist 9.05 Uhr.
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2: Und ich wünsche Ihnen einen schönen guten Morgen. Das hier ist die brasilianische Singer-Songwriterin Maria.

0: Mais Kudos heißt dieser Song hier von und mit Maria Gadu aus Brasilien. 9:09 ist es. 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Sven Regner hat mit der Band Element of Crime Klassiker produziert in Musik und genauso Klassiker in Literatur. Seine Romanfigur, der Herr Lehmann, ist absolut Kult. 5 Romane mit ihm sind erschienen und jetzt, 25 Jahre nach dem ersten, gibt's Neues von Herrn Lehmann in Frankie und Freddy. Im Zentrum die Beziehung der zwei Brüder, 1980 in West-Berlin. Der eine versucht in Kreuzberg Fuß zu fassen, der andere ist auf dem Absprung nach New York. Und am 12. September ist die Buchpremiere mit Sven Regner hier bei uns im Haus des Rundfunks bei der schönen Lesung von Radio 1 und Radio 3. Und ich freue mich sehr, Sven Regner ist bei mir im Radio 3-Studio. Jetzt, guten Morgen, schön, dass Sie hier sind.
1: Ja, hallo, guten Morgen.
0: Ich sage nur, owe, owe, owe, das ist ein starker Anfang für ein Buch. So ist das erste Kapitel überschrieben. Ja. Und es geht dann im zweiten gleich weiter mit Aua, Aua, Aua. Was ist da los, Herr Regner?

0: Ja, das es ist früh am Tag, also jedenfalls für Frank Lehmann, der ja, wie man weiß, also auch an diesem Punkt schon nachts in Kneipen arbeitet oder in einer Kneipe. Und der will seinen Bruder abholen und das Auto ist kaputt, weil er es die ganze Zeit überhaupt nicht benutzt hat und die Batterie alle ist. Das ist und,
1: ein ganz alter Opel.
0: Ja, irgendwie ein Opel Kadett und den hat er eigentlich von seinem Bruder bekommen. Und er würde normalerweise auch nicht mit dem fahren, weil er den gar nicht braucht. Aber sein Bruder ist noch angeschlagen, weil er eben in so einem Rekonvaleszentenprojekt, also in so einem pharmazeutischen Versuchsprojekt Geld verdient, indem er Psychopharmaka genommen hat über eine lange Zeit. Also an ihm wurde, er war als Proband dort unterwegs in so einem Kudamm-Hotel und immer noch ein bisschen wackelig auf den Beinen, also so geistig vor allem. Und er will ihm ihr abholen und denkt sich, das hat ihm versprochen, das mit dem Auto zu machen, weil U-Bahn ist noch zu viel, das ist alles zu viel Aufregung. Und deshalb, und Taxi schon mal gar nicht und so, also will er das mit dem Auto machen und dann springt das Auto nicht an. Und damit geht dann der Tag los. Und eigentlich ist der ganze Tag ist eigentlich das, was das Buch handelt von diesem ersten Tag, den der Bruder aus diesem Projekt kommt.
1: Hm. Na? Da kann man auch nur Owe sagen, ehrlich gesagt, zu dieser Situation.
0: Ja, und sowas ähnliches zusammen, ja.
1: Steckt man immer mal, wobei das schon ganz schön extrem ist. Sie haben es ja gerade beschrieben, der Bruder ist auch echt eine labile Person. Und es geht ja um dieses ungleiche Brüderpaar, Frankie und Freddy. Was macht denn die aus? Was haben die für eine Beziehung?
0: Naja, der Freddy ist der Ältere, Frankie ist der Jüngere. Frank ist eigentlich gerade erst nach West-Berlin gekommen. Wir schreiben das Jahr 1980, erst nach West-Berlin gekommen, weil er in Bremen nicht mehr klar kam, weil er bei der Bundeswehr war und da rausgeflogen ist, wenn man sich selber raus hat fliegen lassen und in Bremen die Brücken abgebrochen, ist nach West-Berlin gegangen, um mit seinem Bruder zu reden, hat ihn dann in diesem Probandenprojekt gefunden. Das ist ein bisschen die Vorgeschichte und er erwartet eigentlich von seinem Bruder, wie man das so macht als kleiner Bruder, von seinem Bruder ein bisschen Anleitung oder irgendwas Schlaues und so, stellt dann fest, dass dieser Bruder wackeliger ist als er selber. Das ist, macht die Sache natürlich schwierig. Dann ist es so, dass der Bruder, der große Bruder, ist Künstler, ist schon länger, viele Jahre in West-Berlin und will jetzt weiter nach New York. Deshalb hat er dieses Geld gebraucht aus dieser Probandengeschichte. Will nach New York. Das heißt, es ist völlig klar, das sind jetzt die letzten Tage, die beiden überhaupt miteinander verbringen. Mhm. Vielleicht für viele Jahre. Damit geht in gewissermaßen eine Zeit zu Ende. Frank ist so Anfang 20 und ist also kein Kind mehr, kein Jugendlicher mehr. In dem Sinne hat gerade seine Eltern sozusagen auch endgültig verlassen und an die Stadt, aus der er kommt. Und jetzt verliert er sozusagen auch seinen Bruder an einen anderen Kontinent, an eine andere Stadt. Und der Bruder sieht sich als jemand, der jetzt aufs nächste Level geht. Und der natürlich deshalb auch, um sich von West-Berlin und diesem ganzen Leben dort in dieser Bohème und in dieser Künstlerszene, die ja Anfang der 80er Jahre sehr eindrucksvoll und sehr lebendig war, sich abzulösen. Und macht deshalb alles auch runter und schlecht und so. Und die beiden müssen im Grunde genommen, gleichzeitig haben sie einige Probleme mit einer verlorenen Tasche, in der die sehr wichtig ist und der sie nachjagen müssen. Sie sind also dauernd in Bewegung und versuchen in dieser Zeit ihr Verhältnis zueinander zu klären. Das hat natürlich einerseits sehr komische Seiten, aber es hat vor allem eine darunterliegende grundsätzliche Melancholie, weil eben klar ist, dass hier ein ganzer Lebensabschnitt für beide eigentlich zu Ende geht. Und dass ihr Verhältnis nie wieder, sie können nie wieder die Bedeutung füreinander haben, die sie vielleicht bis dahin irgendwie und sei es auch nur eingebildet füreinander hatten. Und gleichzeitig ist am nächsten Tag ist dann Heiligabend und sie müssen sich also auch darüber unterhalten und darüber verständigen, was sie da eigentlich tun. Ob sie zum Beispiel jetzt nach Bremen gehen zu ihren Eltern oder ob sie in West-Berlin bleiben. Und was sie da dann machen sollen. Und das ist ja auch so ein familiär aufgeladenes Ding, Weihnachten. Und das alles ist so eine Gemengelage. Dazu kommt, Frank hat sich gerade frisch verliebt in Chrissy, eine sehr wichtige Person.
1: Das sind die schrägen Vögel in der WG.
0: Die mit ihm zusammenwohnt, was die Sache gar nicht einfach
1: und
0: macht.
1: Und schwer erkältet ist und immer so mit einer roten Nase rumläuft.
0: Absolut. Und die sich aber trotzdem nicht nehmen lässt, diese beiden zu begleiten. Und im Grunde haben dafür zu sorgen, dass sie nicht völlig durchdrehen, weil sie eigentlich von allen die schlauste und also auch wirklich definitiv klügste, intelligenteste, vernünftigste Person ist. Und das ist eine ziemlich wilde Gemengelage, kann man schon sagen.
1: Es hört sich so ein bisschen an, wenn man es im Schnelldurchlauf erklärt, wie der gelebte Wahnsinn. Aber genau das, was Sie gerade angesprochen haben, zieht sich durch den Roman hindurch. Das sind ganz sensible Figuren und das ist eine vulnerable Situation. Und dieser melancholische Faden, der zieht sich eben auch durch. Herr Lehmann ist nur eine absolute Kultfigur und das seit einem Vierteljahrhundert nur mittlerweile, Herr Regner. Yeah. Seit dem ersten Buch zu Beginn der Nullerjahre. Was macht den eigentlich so attraktiv aus Ihrer Sicht?
0: Naja, er ist, man kann sagen, er hat natürlich gute Eigenschaften und auch Schwächen, wie jeder Mensch. Das ist, ich glaube, das, was ich an ihm immer mochte, warum er so eine dankbare Figur ist, auch für Romane, ist, dass er ein zerrissener Mensch ist, der, gerade wenn man aus dieser Perspektive, wie in diesem Buch über ihn schreibt, dass man also alles mitbekommt, was er erlebt und zugleich auch das, was er denkt und aber dann natürlich auch, was er sagt. Und man stellt dann fest, wenn man seinen Gedanken auch folgt, dass egal, wie man selber drauf ist, man kann sich mit ihm identifizieren, weil er das Drama sozusagen des Lebens, also weil er sich ganz viele Fragen, bei allem, was er erlebt, ganz viele Fragen stellt, die mit seinem Leben insgesamt zu tun haben. Also alles, was er erlebt, stellt ja auch in Beziehung zu dem, wer er eigentlich ist. Und das, glaube ich, macht ihn als auch für, wenn man darüber liest, macht das ihn attraktiv, weil man auch immer auf sich selber zurückgeworfen ist. Und das macht es einem leicht, sich mit ihm zu identifizieren, auch dann, wenn man nicht dasselbe Geschlecht hat, nicht denselben Beruf, nicht in derselben Zeit lebt, nicht dieselben Freunde oder dieselbe Art von Peer Group hat, die er hat. Das ist gar nicht wichtig, weil die entscheidenden, wesentlichen Fragen des Lebens bei ihm immer eine Rolle spielen und er immer versucht, irgendwie sein Leben auf die Reihe zu bekommen. Und das ist, glaube ich, macht ihn sehr menschlich und macht ihn zu einer Figur, die, egal was sie erlebt, kann das immer interessant werden. Weil er auch dann unkonventionelle Möglichkeiten der Problemlösung hat. Herr Lehmann beginnt damit, dass er diesen Hund trifft mitten in der Nacht, beziehungsweise früh am Morgen, zu einer Zeit, wo ihm niemand helfen kann. Wie wenn man einen Tiger im Dschungel trifft er so einen wohl recht bissigen Hund mitten in der, also morgens um 5 oder was, oder um 4. Und muss jetzt irgendwie lösen, spricht mit dem, diskutiert mit ihm, versucht auszuweichen, schreit ihn an. Und am Ende merkt er, alles, was er machen kann, ist ihn betrunken machen, weil er Gott sei Dank ein bisschen Alkohol dabei hat. Und das ist so eine klassische, so ist er mir zugelaufen, Frank Lehmann. Als jemand, der erstmal alles durchdenkt, alle möglichen Sachen probiert und dann einen Weg findet, der unkonventionell ist, aber der irgendwie Spaß macht auch, also sich das klar zu machen.
1: Und dieser Roman beginnt eben nicht mit dem Hund. Das fing Anfang der Nullerjahre an und jetzt schlägt er sich mit dem alten Opel Kadett herum.
0: Ja, genau.
1: Und ruft, oh weh, oh weh, oh weh. Was ist Ihnen eigentlich immer leichter gefallen? Sie haben ja mit Musik angefangen, schon ganz früh, ich glaube Gitarre mit 10 oder so. Musik oder Buch?
0: Ach, leicht fallen kann man nicht sagen. Musik kann man immer machen. Also ich habe mich immer, also jetzt auch ja beruflich, immer gut, meinen ersten Roman, also den habe ich veröffentlicht 2001. Also da war ich aber schon sehr lange, seit 15, 16 Jahren auch beruflich als Musiker unterwegs. Musik ist etwas, was man immer macht. Romanschriftsteller bin ich dann, wenn ich einen Roman schreibe, tatsächlich konkret. Und das tue ich nicht jeden Tag und das mache ich nicht immer, sondern ich denke oft jahrelang drüber nach, was in so einem Buch passieren könnte, bevor ich überhaupt das erste Wort schreibe. Und dann denke ich vor jedem Kapitel, das ich beginne, nochmal wie so 1-2 Wochen nach. Das Schreiben selber nimmt relativ kurze Zeit ein, weil alles im Kopf eher schon geklärt ist. Aber Musik ist immer da und Musik, auch die Instrumente, Gitarre, Trompete und so spielt man immer. Also übt man ja auch.
1: Das heißt, das ist spontaner auch irgendwo wahrscheinlich, ne?
0: Ja, und Musik ist ja auch eine ganz abstrakte Kunst. Ist ja die Mutter aller Künste, weil sie so abstrakt ist. Da fliegt einem auch dauernd was zu, aber man weiß auch nicht woher. Und das ist alles, währenddem man natürlich in der Romanliteratur schon sehr genau überlegt erstmal. Und das ist ja, also schon, ich bin da jemand, der sich jedenfalls Mühe gibt, noch ein bisschen Spontaneität zuzulassen, beim Schreiben zum Beispiel, dass also Dinge passieren können, mit denen ich vielleicht nicht unbedingt gerechnet habe. Die gehen in so Dialoge rein und plötzlich entwickelt sich das anders, als ich gedacht habe. Und das finde ich eigentlich daran auch toll. Insofern ist das nicht so streng, wie man denkt. Ich plotte da ab, bei diesem Buch zum Beispiel gar nicht vorgeplottet oder so, sondern erstmal das laufen lassen, dass das aus sich selbst heraus wächst. Und das kriegt natürlich auch eine musikalische Komponente, weil in der Sprache natürlich auch eine Musik liegt und auch ein Sound liegt. Und das darf man nicht vergessen. Sound ist wichtig.
1: Und Sound haben wir jetzt auch.
0: Ja.
1: Einen etwas älteren Song, nicht ganz aus der Zeit, in der das Buch spielt, 13 Jahre später entstanden, 1993, nämlich von dem wegweisenden Element of Crime Album Weißes Papier, der Titelsong.
0: Ja.

0: Sven Regner haben Sie da gehört mit Weißes Papier vom gleichnamigen Album Element of Crime von 1993. Und jetzt zack, zurück ins Hier und Jetzt. Sven Regner ist bei mir im Radio 3 Studio. Morgen erscheint sein neuer Herr Lehmann, Frankie und Freddy. Damit sind wir wieder in West-Berlin 1980, Herr Regner. Gibt es eigentlich einen Soundtrack oder gäbe es einen zu Frankie und Freddy?
1: Ja, in gewisser Hinsicht, man könnte natürlich einfach mal von der Zeit ausgehen, dann würde man sagen, ja, sowas wie Halber Mensch von den Einsturz der Neubauten oder Collapsing New People von Fat Gadget wäre ein gutes Stück, was das
0: vielleicht
1: so
0: diese, David Bowie
1: war da ja eigentlich schon
0: ist
1: wieder
0: schon
1: raus.
0: Ja,
1: war
0: stimmt.
1: Schon wieder raus. Also das ist ja eher so 70er, also das
0: der
1: ist
0: halt
1: wirklich dieser kalte Post-Punk Sound eigentlich, so der dann eine große Rolle spielte. Aber das ist ja nur das einmal durch die zeitlichen, nicht den zeitlichen Zusammenhang. Ansonsten muss ich sagen, es ist ja, die irren ja so ein bisschen durch die Stadt. Sie müssen dauernd hin und her zwischen Kreuzberg, also auch im Schneesturm dann und so, zwischen Kreuzberg und Kudamm und wieder zurück und wieder hin und zurück und dann irgendwie nach oben, in Wedding und dann nach Schöneberg und so.
0: Man kommt schon ganz schön rum mit ihnen.
1: Ja, man kommt ganz komisch. Eigentlich wollten sie gar nichts machen und werden aber
0: das gelingt nicht.
1: Werden kreuz und quer durch die Stadt geschleudert und
0: aber kreuz und quer durch die Stadt. Was ist denn das eigentlich, das West-Berlin Anfang 80er für Sie, für Sven Regner? Ist das ein Sehnsuchtsort?
1: Nein, Sehnsucht nicht, aber ich denke gern daran zurück, weil das so anders war. Und daran ist nichts, gleichzeitig nicht zu beschönigen, weder an der Mauersache noch an diesen ganzen, an den ganzen Verfall der Stadt, die ja, also unglaublich, ja, der Smog, die Kohlefeuerung, die unglaublich grimmigen Winter, aber vor allem auch der Verfall. Denn das war ja doch eine sterbende Stadt, das darf man nicht vergessen. Wenn junge Leute zuzogen, waren es halt die Freaks, die halt da das nutzen wollten für Kunst und Performance und diese ganzen Sachen. Ja, gut, aber das ist ja fast noch die wenigsten, na, ganz ehrlich. Also, weil man konnte ja auch einfach so den Kriegsdienst verweigern und dann Zivildienst machen. Also, das waren nicht so viele, wie man dachte. Also, die wirklich geflüchtet sind, weil das Problem war ja, dann durfte man ja auch nicht mehr zurück.
0: Das stimmt natürlich.
1: Ja, und aber ich glaube, dass es gab Wohnungen für 65 Mark Miete oder 90 Mark Miete im Monat.
0: Ja, hallo, wo gab's denn das sonst? Ne?
1: Ja, und aber mit Klo auf halber Treppe und kein Badezimmer und so und eben Kohlefeuerung, was im Winter teilweise unglaublich hart war, auch überhaupt diese Kachelöfen wieder warm. Also diese ganzen Sachen kommen zusammen, aber man darf nicht vergessen, ich war damals auch also zwischen 20 und 30, als ich dort lebte, bis die Mauer fiel, war ich fast 29 Jahre alt, also als Twin sozusagen war ich in West-Berlin mit der Mauer und das verklärt natürlich auch vieles, denn es ist eine Aufbruchszeit und darum handelt eigentlich auch dieser Roman dort, weil diese Akteure in diesem Alter sind und ich das am besten beurteilen kann, wenn das da in dieser Zeit ist. Ich würde mich schwer damit tun, das heute spielen zu lassen und das heute 20-Jährige. Das würde ich irgendwie für übergriffig halten, aber da kenne ich mich aus. Dieses Gefühl, die ganze Welt steht einem offen. Gleichzeitig ist man aber eigentlich auch komplett eingemauert und auf einen ganz kleinen Bereich beschränkt. Das hat auch ein bisschen was. New York hatte auch viel davon. Darum ist diese Verbindung mit dem Freddy, das war relativ normal, dass West-Berliner Künstler starten nach New York und die New Yorker starten auch zurück. Und es war auch das große Traumziel, dahin zu kommen. Das war der große nächste Level und so weiter. Grundsätzlich die Vorstellung, dass das Leben eben noch offen ist. Man hat vielleicht schon ein paar Entscheidungen gefällt und man merkt langsam, dass auch manche Türen zuklappen. Grundsätzlich ist das liegt das Leben noch so weit wie so eine Brache vor einem, aber das kann natürlich auch einschüchtern, weil man nicht weiß, in welche Richtung man gehen soll. Und dieser Zwischenzustand, dieser Schwebezustand dazwischen, der kommt hier gerade bei Frank Lehmann sehr gut raus. Das ist der Unterschied zu Herr Lehmann, das er 9 Jahre später spielt, wo er kurz vor seinem 30. Geburtstag ist und feststellt, jetzt sind aber schon einige mehr Türen zugeschlagen und gleichzeitig er sich in seinem Umfeld damit verdächtig macht, dass er das Leben, das er führt, auch einfach einfach richtig verteidigt und sagt, ich stehe aber dazu, ich finde das aber gut. Und weil das kein hohes soziales Prestige hat. Also diese ganzen Lebensentscheidungen, die da vor einem liegen und bei denen man so auch zurückschreckt, wie vor so einer Leitung, die unter Spannung steht, dass man keinen Schlag bekommt. Dieser Zustand, der ist ganz zauberhaft für Romanhandlungen, weil diese Leute dann, also auch die Chrissy zum Beispiel, die auch völlig in so einem, von der man überhaupt nicht so genau versteht, was sie eigentlich vorhat, aber dass sie alle gleichzeitig immer sehr stark bedacht sind, auch sich selbst zu verteidigen und sich an den anderen zu reiben und sich mit den anderen sozusagen darüber zu verständigen, aber auf so eine harte Weise eigentlich.
0: Das sind schon auch die Berliner Typen damals dieser Zeit. Ich möchte unbedingt Herr Regner noch ein Stück spielen von Ihrer Platte vom letzten Jahr. Deswegen noch eine letzte Frage. Sie sagen gerade Anfang 80er, da sind die um die 20. Wird es eines Tages einen Roman über einen alternden Herrn Lehmann geben?
1: Ja, das kann gut sein. Wichtig ist aber für mich immer, dass zwischen der Zeit, in der so ein Roman spielt, und der jetzigen Zeit so ein gewisser Abstand ist. Ich bin bin nicht der richtige Urheber für einen Gegenwartsroman oder so. Für mich hat das zu viel, habe ich ja nicht. Ich brauche eine gewisse Distanz, um die Sache besser, um den Überblick zu haben und um freier agieren zu können. Dazu kommt, dass einem, wenn man sowas sehr Gegenwärtiges macht, einem das auch leicht ganz schnell veraltet, weil man Dinge ernst nimmt, die vielleicht auf längere Sicht gesehen überhaupt nicht so ernst zu nehmen sind, wie man es in dem Moment denkt. Deshalb ist, glaube ich, so eine gewisse Distanz immer ganz gut. Also, aber ich meine, Magical Mystery, die Rückkehr des Carl Schmitt, war ja auch ein Roman, 1995 spielt immerhin schon, da ist Carl Schmitt auch einer von diesen Leuten, ist da aber auch schon immerhin 35 Jahre alt.
0: Ja, das ist ja schon fast ein alternder Carl Schmitt.
1: Ja, natürlich, klar.
0: Aber im neuen Roman erstmal ist Lehmann Anfang 20.
1: Ja.
0: Ganz, ganz herzlichen Dank fürs Kommen und fürs Gespräch.
1: Ja, danke für die Einladung.
0: Dankeschön. Sven Regner auf Radio 3. Sein neues Buch erscheint morgen. Frankie und Freddy bei Galliani sind 288 Seiten, 24 Euro E-Book 1999. 12. 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Ich sag's ungern, wird Sie nicht überraschen, ist total ausverkauft. Blöd für alle, die gern noch hingegangen wären, aber nicht völlig auswegslos. 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Und das hier ist jetzt nochmal Musik mit Sven Regner. Diesmal Trompete.

0: So, und das war nochmal Sven Regner, diesmal Trompete. Das kommt von einem Jazzprojekt von ihm vom vergangenen Jahr. Fields of Light zusammen mit Richard Papik und Eggy Busch von Element of Crime. All Alone heißt dieser Song hier im Original von Billie Holiday. Und das ganze große Gespräch mit Sven Regner, das wir hier gerade geführt haben, das finden Sie natürlich auch gleich auf radio3.de.
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0: 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Der Wilhelm Raabe Literaturpreis, der ist mit 30.000 Euro dotiert, das ist nicht gerade wenig. Vergeben wird er jedes Jahr vom Deutschlandfunk und von der Stadt Braunschweig. Und inzwischen steht die Shortlist für dieses Jahr fest.
2: Nominiert sind 5 Autorinnen und ein Autor mit ihren Romanen. Zum Beispiel Shada Basia mit ihrem Roman Die Lücken, Helene Bukowski mit ihrer Geschichte Wer möchte nicht im Leben bleiben. Ebenfalls nominiert sind Thomas Gadi mit seinem Buch Liefern oder Heike Geißler mit Michaela Kohlhaas und Lena Gorelick mit Alle meine Mütter. Kerstin Preivus noch mit Wir alle. Am 7. November findet die Preisverleihung im Staatstheater Braunschweig statt und im vergangenen Jahr ging der Wilhelm Raabe Literaturpreis an Jonas Lüschner für das Buch Verzauberte Vorbestimmung. Mal sehen, wer es dieses Jahr wird.
0: Der brandenburgische Ort Altdöbern lädt jetzt zum ersten Mal ein zu Günter Grass Kulturtagen.
2: Ja, du guckst mich erstaunt an. Ich war auch ein bisschen erstaunt, weil der braucht es Mut, das jetzt zu machen. Ne?
0: Jo.
2: Ja. Ja, ist noch ein bisschen hin. Vom 9. bis 17. Oktober stehen 20 Literatur-, Kunst- und Musikveranstaltungen auf dem Programm, außerdem Gespräche. Und Ziel des Festivals sei es, Altdöbern und die Lausitz als lebendige Kulturräume sichtbar werden zu lassen. Das sagen die Veranstalter. Und es soll ein langfristig angelegtes Kulturfestival entstehen. Und der Ausgangspunkt ist ein Aufenthalt oder mehrere Aufenthalte von Literaturpreisträger Günter Grass in Altdöbern und der Region, zum einen während des Zweiten Weltkriegs und auch 1990 in der Wendezeit. Da war Günter Grass dort und Erfahrungen und Beobachtungen von dort hat Günter Grass auch in mehreren seiner Werke verarbeitet und das spielt auch bei dem Festival, bei den Günter Grass Kulturtagen eine Rolle.
0: In Altdöbern. Wir bleiben in Brandenburg. Morgen nämlich beginnt in Bad Saarow zum 14. Mal das Festival Film ohne Grenzen. Das war mal eine ja recht bescheidene regionale Initiative. Und es hat sich jetzt zu einem Kinofestival entwickelt, das wirklich weit über Brandenburg hinausstrahlt.
2: In der Kulturscheune des Eibenhofs, ganz malerisch am Scharmützelsee gelegen, da erwartet Besucher und Besucherinnen eine Mischung aus Filmen, Diskussionen und Lesungen. Es geht vor allem um Filme, die sich mit der veränderten internationalen Nachkriegsordnung beschäftigen oder auch um Filme, die etablierte Wertvorstellungen in Frage stellen. Außerdem ist großes Thema verantwortungsvoller Umgang mit künstlicher Intelligenz im Film. Der Eröffnungsfilm morgen heißt etwas ganz Besonderes und das ist er auch, das sagt die Co-Leiterin des Festivals Yvonne Bormann.
3: Da geht es im Grunde um Identität, es ist ein ostdeutsches Thema geworden. Es geht um die Identität, eigentlich eine Teenagerfrage, wer bin ich, wohin gehe ich? Und daraus entsteht aber viel mehr, weil es über 3 Generationen hinweg zeigt, der genaue Blick sozusagen von einer eigentlich individuellen Teenagerfrage, aber der zu einer Frage nach Herkunft, Identität und gesellschaftliche Veränderung für alle 3 Generationen wird, die damit zu tun haben. Aber es ist der Blick in die ostdeutsche Provinz.
2: Sagt Yvonne Bormann, Co-Leiterin des Festivals. Und das Festival Film ohne Grenzen beginnt morgen Abend in Bad Saarow. Und Infos dazu und Tickets gibt's auf der Seite filmohnegrenzen.de.
0: Und Anne Spohr hören wir in einer Stunde wieder. Ich danke dir an dieser Stelle.
2: Gerne.
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1: 9.41 Uhr ist es. Berlin ist ja gerade wieder vollgestopft mit Wahlplakaten, Gesichter, Slogans, Versprechen an Laternen und auf Mittelstreifen. Und dabei fällt besonders auf die Kampagne von der Partei Volt. Unfuck Berlin steht da ganz unmissverständlich. So spreche ich es jetzt auch mal unmissverständlich aus. Schon vorher war dieser Slogan ja im Stadtbild aufgetaucht als gesprühter Schablonenschriftzug, zum Beispiel am Bahnhof Zoo, ohne dass klar war, wer da eigentlich dahinter steckt. Erst später hat Volt diese Kampagne dafür sich aufgelöst. Was aber bedeutet das überhaupt, Unfuck Berlin? Was ist das eigentlich für eine Bildsprache? Darum geht es uns jetzt in unserer Rubrik Entschlüsselt hier, für die ja meine Kollegin Julia Meyer-Brehm als Kunsthistorikerin sich regelmäßig aktuelle Bilder vornimmt. Guten Morgen, Julia. Was macht denn dieses Volt-Plakat aus kunsthistorischer Sicht interessant? Ich bin gespannt.
2: Ja, guten Morgen. Vielleicht beschreibe ich das Plakat noch mal ganz kurz. Also dieses spezifische Unfuck-Berlin-Plakat, das ist ganz reduziert gestaltet. Im Mittelpunkt steht dieser neonfarbene Schriftzug in Minuskeln, also Kleinbuchstaben auf lila Grund. Unfuck-Berlin steht da. Ich würde das jetzt mal ganz frei übersetzen mit Berlin wieder in Ordnung bringen. Und das Wort Unfuck ist mit einem Sternchen zensiert. Darunter und daneben befinden sich zigfache kurze Stichpunkte, was denn alles so falsch läuft in Berlin laut Volt. Also da steht zum Beispiel Clubsterben oder Verkehrstote, aber auch sowas wie Hertha nicht in der ersten Liga. Also so ein bisschen Brainstorming im Prinzip. Es gibt für diese konkrete Kampagne kein klassisches Politikerporträt. Stattdessen nimmt der Text praktisch die gesamte Fläche ein. Und auch den von dir eben beschriebenen Anfang der Kampagne finde ich ganz interessant. Die beginnt nämlich mit Schrift im öffentlichen Raum. Wochenlang tauchen diese Unfuck-Schriftzüge auf, gesprüht, gestickert, ohne dass klar ist, wer dahinter steckt. Die Stadt selbst wird also zur Projektions- und zur Ausstellungsfläche.
1: Das klingt jetzt ehrlich gesagt ein bisschen mehr nach Stadtkunst, also mehr nach Street Art als nach einem echten Wahlkampf, oder?
2: Ja, das stimmt. Und das ist für mich auch ein spannender kunsthistorischer Punkt. Diese Kampagne bedient sich ganz klar zunächst einer Bildsprache, die wir aus der Street Art kennen, aus der Guerilla, Plakatkunst. Also kurze Botschaften, immer wieder im Stadtraum verteilt, möglichst auffällig, möglichst provokativ auch. Und irgendwann wird dann aus diesem anonymen Schriftzug der offizielle Slogan oder das Wahlplakat. Damit passiert im Prinzip eine interessante Umkehrung, diese vermeintliche Sprache. Sprache der Straße wird zur Sprache der Partei. Dass Text so wichtig ist auf Plakaten, das ist natürlich nicht neu. Das sehen wir seit Anbeginn des politischen Plakats. Und im 20. Jahrhundert zeigt sich das auch generell im Design, dass zum Beispiel im Rahmen der Reformbewegung neue Typografie, da wird Schrift ganz bewusst als Gestaltungsmittel eingesetzt. Und auch bei Volt ist die Schrift nicht einfach nur eine Information, sie ist das Motiv. Also wir sind bei Wahlplakaten normalerweise daran gewöhnt, dass uns da ein Gesicht anschaut. Und hier guckt uns stattdessen ein Wort bzw. zwei Worte an. Und dieses Wort ist dann auch noch ganz schön provokant.
1: Jetzt möchte ich doch gerne noch mal wissen, was hat es jetzt mit diesem kleinen Sternchen da mitten im Wort auf sich? Das ist ein Asterisk.
2: Ja,
1: richtig verstanden.
2: Ja, genau. Und das finde ich tatsächlich super spannend. Also diesen Asterisk.
1: Nicht Asterix, ja, wohlgemerkt. Nicht genau. Asterisk und Obelix.
2: Genau, genau. Den kennen wir hauptsächlich, würde ich jetzt mal sagen, aus der gendergerechten Sprache und die Diskussion darum. Also zum Beispiel bei dem Wort BürgerInnen. Dort steht dieses Sternchen für eine bewusste Öffnung eines Wortes. Aber das Zeichen ist natürlich schon viel älter und wird in der Typografie zum Beispiel benutzt, um auf eine Fußnote zu verweisen. Und wenn man mal drauf achtet, ist das bei Unfuck Berlin ähnlich, denn da sind diese Schlagworte, die stehen dann unten unter diesem Sternchen nochmal, also sind quasi auch die Fußnote zu dem Unfuck. Aber dieser Asterisk, der bekommt noch eine andere Funktion. Der ersetzt ja einen Buchstaben von Unfuck, ohne das Wort jetzt so wirklich zu zensieren, denn wir wissen ja eigentlich sofort, was gemeint ist. Und ich persönlich glaube, dass das im direkten Zusammenhang mit Social Media steht. Denn von da kennt man das, dass bestimmte Worte wie zum Beispiel Fuck auf diese Weise zensiert werden, damit der Algorithmus einen nicht bestraft und die Reichweite verringert wird. Und damit diese Kampagne aber auf Social Media ganz, ganz, ganz viel geteilt werden kann, das ist ja super wichtig heutzutage, und auch dort natürlich Aufmerksamkeit generiert, Deswegen hat man hier meiner Meinung nach schlau vorgesorgt. Und ganz nebenbei bleibt unser Auge ja auch an so einem kleinen Sternchen hängen. Also da stolpert man ja regelrecht drüber. So ein winziges Zeichen kann also selbst eine ganz große Bildwirkung entwickeln.
1: Und die Kampagne geht ja eben noch weiter. Auf den Plakaten steht dann eben nicht nur Unfuck Berlin, das wäre dann auch irgendwann wahrscheinlich ausgereizt, sondern es geht ja um ganz konkrete und ganz, ganz viele Probleme der Stadt.
2: Ja, absolut. Und das finde ich auch interessant. Wir werden hier wirklich mit etlichen kleinen, zugespitzten Aussagen konfrontiert, die fast so ein bisschen wirken wie Kommentare unter einem Online-Post. Also ein weiterer Bezug zu Social Media vielleicht. Diese Kampagne, das ist ganz spannend, die funktioniert gleichzeitig im Stadtraum und auch digital. Die Schriftzüge können also fotografiert werden, geteilt werden, kommentiert werden und das zeigt, wie sehr die Grenzen zwischen Plakat, zwischen öffentlichem Raum und digitalem Bild inzwischen verschoben werden. Und Volt hat das ganz offensichtlich verstanden.
1: Aber das ist ja eine sehr textlastige Gestaltung. Man muss da wirklich vorstehen bleiben und das lesen, damit man überhaupt einsteigt und sieht, was sie da wollen. Warum funktioniert das überhaupt? Müsste so ein Wahlplakat nicht total einfach so auf einen Blick im Vorbeifahren vom Auto aus funktionieren?
2: Auf jeden Fall. Also ein Plakat muss immer erstmal aus der Distanz funktionieren. Mit einem kurzen Blick vom Fahrrad muss man verstehen, was gemeint ist. Da gibt es auch bei Unfuck Berlin eine ganz klare Hierarchie. Also erst sehe ich dieses große Wort. Das wundert mich dann schon mal vielleicht oder da denke ich drüber nach. Dann fällt mir das Sternchen auf. Da stolper ich nochmal drüber. Und erst danach bleibe ich vielleicht stehen und lese die weiteren, ja auch wirklich relativ klein gedrückten weiteren Punkte. Das Plakat zwingt mich also quasi dazu, in mehreren Schritten zu lesen und vielleicht auch wirklich stehen zu bleiben oder vom Fahrrad zu steigen.
1: Julia, was sagt uns jetzt dieses Plakat über die politische Bildsprache unserer Zeit?
2: Ja, auf jeden Fall, dass sie sich sehr stark verändert. Wir sind es gewohnt, heutzutage Informationen in ganz kurzen Schlagworten, in Memes, in Posts online aufzunehmen. Diese Seh- und Lesegewohnheiten, die wandern jetzt zurück in den öffentlichen Raum. Das Wahlplakat wird dadurch also fast selbst zu einem digitalen Bild, nur eben, dass es auf Papier stattfindet, an der Laterne hängt oder auf dem Mittelstreifen steht. Und das ist für mich auch das Spannende an dieser Kampagne.
1: Ja, und dass wir ja hier auch minutenlang darüber sprechen können, ne? Und immer noch was Neues entdecken. Ganz herzlichen Dank dafür.
2: Danke dir.
1: Julia Meyer-Brehm war das. Sie hat für uns die Wahlkampagne der Partei Volt in Berlin entschlüsselt. Unfuck Berlin mit Sternchen, wohlbemerkt.

0: Das ist Thom Yorke mit Black Swan hier auf Radio 3 um 9.54 Uhr gleich. Die Bundesregierung hat gestern als Reaktion auf den Fund einer mit Sprengstoff ja bestückten Drohne am Flughafen Leipzig neue Sanktionen gegen Russland angekündigt. Dazu gehören unter anderem die Schließung des russischen Generalkonsulats in Bonn und die Kündigung des Vertrags für das russische Haus in Berlin. Russlands Präsident Putin bezeichnet diese Maßnahmen als Fehler, bringt sie mit den bevorstehenden Landtagswahlen in Deutschland in Verbindung. Über diese aktuellen Entwicklungen habe ich heute in der Frage des Tages gesprochen mit dem Filmregisseur Andres Feil. Der ist überzeugt, dass das System Putin seinen konfrontativen Kurs fortsetzen wird und damit die Gefahr einer weiteren Eskalation wächst.
1: Irgendwann wird Deutschland und auch Europa nicht um den Einsatz eines schärferen Schwerts herumkommen. Und damit rückt eben die Gefahr eines echten Krieges unaufhaltsam näher. Und das ist die Binnenlogik, Sie haben es ja gerade gesagt, eine Eskalationsspirale, die sich an einem bestimmten Punkt verselbstständigt und dann eben nicht mehr kontrolliert werden kann. Und wir können eigentlich nur darauf setzen, dass im letzten Moment auch in Moskau sich noch die Vernunft durchsetzt, dass eben genau dieser Irrsinn dann verhindert wird.
0: Ja, Russland brauche die Eskalation, so die Einschätzung des Filmemachers Andres Feil hier bei uns.
1: Nur so kann er sein repressives, totalitäres Regime und vor allem eben auch die prekäre wirtschaftliche Situation rechtfertigen. Wenn man nach Russland schaut, das Land ist ja komplett auf Kriegswirtschaft umgestellt. Unternehmen im zivilen Bereich haben ihre Produktion massiv zurückfahren müssen. Ohne staatliche Rüstungsaufträge würde die Wirtschaft sofort kollabieren. Das heißt, also jedwede Deeskalation, ein Waffenstillstand in der Ukraine im Kontext eben einer umfassenden Entspannungspolitik würde das System Putin nicht überleben.
0: Das war der Kommentar von Andres Feil heute Morgen und auch alles andere hier finden Sie auf radio3.de. Wir hatten ja nämlich außerdem irre viel Literatur in der Sendung. Da ging es um Nilpferde in der finnischen Küche, um Heinrich Schliemann, Monika Marons 4 Minuten, die zu einer existenziellen Erfahrung werden und um Herrn Lehmann, der neue Roman von Sven Regner erscheint morgen. Darüber habe ich auch hier mit ihm gesprochen. Prallvolle 4 Stunden heute. Können Sie alles nachhören. Radio3.de. Kurz nach 10 erwartet Sie hier gleich meine Kollegin Caroline Pierich und ich bin Anja Herzog und sage für heute Tschüss, wenn Sie mögen. Bis morgen.

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2: Der Brandenburger Innenminister Rethmann will die kritische Infrastruktur schnell besser schützen. Angesichts der Sabotage am Stromnetz bei Jenschwalde hat er im RBB24 Inforadio gesagt, die jetzigen Maßnahmen reichten noch nicht aus. Laut Rethmann kann es absolute Sicherheit nicht geben. Allein schon, weil es um unterschiedliche Einrichtungen von der Energieversorgung über Kommunikationsanlagen bis hin zu Flughäfen gehe. Der CDU-Politiker sagte, man könne es den Tätern aber schwerer machen. Rethmann kündigte einen Gesetzentwurf an, wonach Betreiber kritischer Infrastruktur selbst zum Beispiel Drohnen abwehren könnten. Unbekannte haben gestern versucht, die Stromleitungen zum Umspannwerk Jenschwalde zu zerstören. In Nordrhein-Westfalen gibt es kurz nach der Stromnetzsabotage in Jenschwalde offenbar einen ähnlichen Vorfall. Betroffen ist ein Umspannwerk in Bergheim bei Köln. Von dort Abilo Afakama.
3: Augenzeugen haben am Abend am Umspannwerk nach eigenen Aussagen mehrere Explosionen gesehen und helle zuckende Blitze. Die Polizei ist dann mit mehreren Wagen zum Einsatzort gefahren. Auch ein Polizeihubschrauber und Polizeihunde wurden angefordert. Außerdem setzten die Ermittler eine Drohne ein. Sie sagen, wir gehen Stand jetzt nicht von einem technischen Defekt aus, sondern von einer vorsätzlichen Tat.
2: In Augsburg sind bei einer Explosion am Hauptbahnhof mehrere Menschen leicht verletzt worden. Sie erlitten ein Knalltrauma, wie die Polizei mitteilte. Der Bahnhof wurde abgesperrt und der Zugverkehr eingestellt. Nach ersten Erkenntnissen ist am Morgen ein bislang unbekannter Gegenstand in einem Gebäudedurchgang explodiert. Fensterscheiben in der Umgebung gingen zu Bruch. Der Hintergrund der Explosion ist noch nicht bekannt. Bundesaußenminister Wadephul will heute die anderen EU-Staaten über die Erkenntnisse zu dem versuchten Anschlag am Flughafen Leipzig-Halle informieren. Die Bundesregierung macht Russland dafür verantwortlich und hat deshalb gestern neue Sanktionen verhängt. Unter anderem muss das russische Generalkonsulat in Bonn schließen. Wadephul bezeichnete die Maßnahmen als angemessen. Der russische Präsident Putin sprach dagegen von einem schweren Fehler. Für das ARD-Studio Moskau Stefan Lack.
4: Putin warf der Regierung von Bundeskanzler Merz vor, ein innenpolitisches Manöver in Wahlkampfzeiten durchzuführen. Und der Kreml-Chef behauptete, der Kanzler habe das Vertrauen der Wähler verloren, da er die nationalen Interessen der Bürger nicht schütze. Das Außenministerium in Moskau kündigte eine Reaktion auf die aus seiner Sicht antirussischen Entscheidungen an. Beobachter halten eine sogenannte spiegelbildliche Reaktion für möglich. Demnach könnte das deutsche Konsulat in St. Petersburg oder kulturelle Einrichtungen in Russland von Einschränkungen oder Schließungen betroffen sein.
2: Die Bundesregierung will heute die geplante Reform der Einkommensteuer auf den Weg bringen. Sie soll vor allem Familien mit Kindern und Menschen mit kleinen und mittleren Einkommen zugutekommen. Sie werden laut den Plänen von Finanzminister Klingbeil ab 2028 jährlich um insgesamt 10 Milliarden Euro entlastet. Um das zu finanzieren, soll unter anderem der höchste Steuersatz von 45% für sehr hohe Einkommen früher greifen als bisher. Patientinnen und Patienten der Berliner Charité müssen ab heute mit Einschränkungen rechnen. Die Gewerkschaft Verdi hat die Krankenhausbeschäftigten zu einem 3-tägigen Warnstreik aufgerufen. Hintergrund sind die Verhandlungen für den Tarifvertrag Gesundheitsfachberufe. Verdi kritisiert unter anderem, dass einzelne Beschäftigungsgruppen dabei ausgeklammert würden. Laut der Gewerkschaft ist gesichert, dass Notfälle während des Streiks versorgt werden. Aus Sicht der Charité-Leitung ist der Notdienstplan unzureichend. Sie will mittels einer einstweiligen Verfügung Änderungen durchsetzen. Die Vereinten Nationen warnen davor, dass die Temperaturen weltweit weiter steigen. Das UN-Umweltprogramm schreibt in einem neuen Klimabericht, dass sich die Erderwärmung nicht auf 1,5 Grad begrenzen lasse. Dadurch drohen noch mehr extreme Wetterereignisse, Gletscherschmelzen und der weitere Anstieg des Meeresspiegels. Die Wissenschaftler warnen vor unumkehrbaren Folgen, wenn Küstenland verloren geht und Arten aussterben. Als konkrete Gegenmaßnahmen schlagen die Wissenschaftler unter anderem vor, Ökosysteme wiederherzustellen, aufzuforsten und Kohlendioxid aus der Luft zu filtern. Soweit die Nachrichten. 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Das Wetter. Heute freundlich mit Sonne und einigen Wolken. Es bleibt meist trocken bei 22 bis 24 Grad. Aktuell in Berlin-Dahlem 15 Grad und in Adlershof 17, in Perleberg 14 und in Guben 17 Grad. Morgen überwiegend dicht

Allegro, Alahornpipe aus der zweiten Wassermusiksuite von Georg Friedrich Händel war das, vorgetragen für uns auf Radio 3 von der Akademie für Alte Musik Berlin. So, jetzt ist der 2. September. Der Alltag dürfte so langsam in einigen Haushalten wieder angelaufen sein. Schule, Arbeit, Sommerferiengefühl, langsam ausgeklungen. Und auch bei uns geht's in dieser Woche in der Klassik bis 2 wieder mit den neuen Aufnahmen los. Unsere Kritiker sind zurück und haben viel gehört. Kallius Kaiser macht den Anfang mit einer neuen Einspielung der Oper Marina von Umberto Giordano. Das ist eine Oper, die lange verschollen war. Jetzt ist sie aufgetaucht, wurde eingespielt und zu Gehör gebracht von einer doch recht vielversprechenden Besetzung, so findet Kai. Er kommt um 12.10 Uhr damit ins Studio. Wir haben jetzt gleich 10.12 Uhr und machen erstmal weiter mit Musik von Tschaikowski aus seinem Eugen Onegin.

0: Das waren Entr'acte und Walzer aus dem zweiten Akt von Tschaikowskis Eugen Onegin mit Neeme Järvi und den Göteborger Sinfonikern haben wir es hier gehört. Jetzt ist es 10.20 Uhr. Und an dieser Stelle kommen wir zu unserem Album der Woche auf Radio 3. Das Quartetto Quiroga hat alle Streichquartette des baskischen Komponisten Juan Crisóstomo de Arriaga eingespielt. Der ist so jung gestorben und hat wirklich einige herrliche Werke hinterlassen, wie eben drei Streichquartette. Immer noch wird de Arriaga allerdings als spanischer Mozart bezeichnet. Was die Cellistin Helena Poggia davon hält, das hat sie uns hier auf Radio 3 erzählt.
1: Die Bezeichnung spanischer Mozart ist nicht gerade glücklich. Damit soll wohl die frühreife Begabung des Jungen zum Ausdruck gebracht werden. Er wurde in Bilbao geboren und erhielt erste musikalische Unterweisungen von seinem Vater und seinem älteren Bruder, die jedoch bald erkannten, dass er so begabt war, dass er woanders studieren musste. Deshalb schickten sie ihn nach Paris. Er studierte bei Luigi Cherubini und Joseph Baptiste Fittis Kontrapunkt- und Harmonielehre. Dass er erst 15 Jahre alt war, weit weg vom heimischen Bilbao in Paris studierte und die Lehrer von ihm beeindruckt waren, sagt viel darüber aus, wie begabt er gewesen sein muss.
0: Ja, und auch seine Musik sagt viel darüber aus. Das Quartetto Quiroga hören wir hier mit dem ersten Satz aus seinem Streichquartett in A-Dur. Allegro con brio.

0: Das Quartetto Quiroga haben wir hier gehört mit dem ersten Satz aus dem Streichquartett Nummer 2 in A-Dur von Juan Crisóstomo de Arriaga. Und das finden Sie auf unserem Album der Woche, wie alle Streichquartette von Juan Crisóstomo de Arriaga. 3 sind es nämlich. Und dieses Album ist in der Reihe Best of des ersten Halbjahres. Das letzte ab kommender Woche gibt es hier wieder frische Aufnahmen, frische Alben der Woche. 10.30 Uhr ist's.
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0: 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Mit den 83. internationalen Filmfestspielen beginnt heute in Venedig eines der wichtigsten Filmfestivals der Welt.
2: Im Wettbewerb laufen Filme von Werner Herzog, Nanni Moretti, Lee Chang-dong und anderen. Auf dem roten Teppich werden zum Beispiel Robert Pattinson und auch Penelope Cruz und Susan Sarandon erwartet. Eröffnen tut das Festival quasi der Regisseur Danny Boyle. Der hat in den 90er Jahren Trainspotting gedreht und sein Film Ink, der eröffnet den Hauptwettbewerb um den Goldenen Löwen. Und auch George Clooney, der bekommt bei der Eröffnungsfeier den Goldenen Löwen für sein Lebenswerk. Der Festivaldirektor Alberto Barbera sagt zum diesjährigen Programm:
3: Wir haben festgestellt, dass der Großteil der Regisseure, anstatt sich in Fantasiewelten oder Alternativen zur Alltagsrealität zu flüchten, sich dafür entschieden hat, die großen Probleme der zeitgenössischen Welt anzugehen. Vom Ukraine-Krieg über das Drama Palästinas bis hin zum Problem des Klimawandels und zu den Krisen der Institutionen, der Familie, der Schule und so weiter.
2: Also eher schwere Kost in Venedig. Die Preisverleihung ist dann am 12. September und gegen 20.15 Uhr wird dann bekannt gegeben, wer den Goldenen Löwen bekommt.
0: Viele Künstler, viele Künstlerinnen sind über die Jahrhunderte vor Päpsten aufgetreten. Als Wolfgang Amadeus Mozart 1770 als 14-Jähriger für Clemens XIV. Spielte, war der so begeistert, dass er Mozart geadelt hat mit dem Orden vom Goldenen Sporn. Und damit wurde Mozart formell zum Ritter.
2: Ja, und jetzt, gut 250 Jahre später, kehrt quasi ein Stück Mozart zurück in den Vatikan. Beim Konzert des Salzburger Jugendorchesters kommen heute 2 Originalgeigen von Wolfgang Amadeus zum Einsatz. Das berichtet das Portal Vatican News. Auf Wolfers Kindergeige spielt dann die 10-jährige Xuxuan Jing aus China. Außerdem wird die Violine vom italienischen Geigenbauer Pietro Antonio Dalla Costa zu hören sein. Die hat Mozart vor allem bei seinen Konzerten in Wien benutzt. Für den künstlerischen Leiter des Ensembles Bella Musica der Musikhochschule Mozarteum, Stefan Hummel, ist dieser Auftritt ein Höhepunkt der Konzertreise. Also bis 10. September gibt es diese Konzertreise auf den Spuren Mozarts durch Europa. Und Ziel ist es, über gemeinsames Musizieren Grenzen zu überwinden, so Hummel.
0: Und Mozart zum Anfassen durch die Geigen dann. Der Tipp von Anne, der ist eine Fotoausstellung in der Fotografiska.
2: Ja, der vielseitige Künstler Anton Corbijn, der hat ja über mehr als 4 Jahrzehnte die visuelle Sprache zeitgenössischer Musik durch seine Musikvideos, Filme und Fotografien geprägt. Man denke da nur an die riesigen Schwarz-Weiß-Nahaufnahmen von Nick Cave, Dave Gahan oder David Bowie. Und die Ausstellung in der Fotografiska zeichnet den fotografischen Werdegang von Anton Corbijn nach, von den 70er Jahren bis heute. Die Fotografien zeigen, wie tief sich Corbijn mit dem Porträtierten auseinandergesetzt hat. Und zu sehen sind diese Fotoporträts noch bis zum 20. September in der Fotografiska in der Oranienburger Straße, Berlin-Mitte.
0: Dankeschön.
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0: die Girl Crazy Suite mit dem Boston Pops Orchestra. George Gershwin hat die Musik geschrieben, Arthur Fiedler hat dirigiert. Es gibt ein ganz herrliches Buch, das ist schwer wie ein Ziegelstein. Es heißt Tasten, Töne und Tumulte. Da haben zwei Hobbymusikwissenschaftler akribisch erstaunliche Dinge aus der Welt der klassischen Musik zusammengetragen. Unter anderem gibt es auch da einen Abschnitt zu unglücklichen, merkwürdigen und zufälligen Todesumständen von Komponistinnen und Komponisten. Und da hinein würde die Geschichte des Baritons, Geigers, Komponisten und Filmstars Russ Colombo auch passen. Jochen Eichner erzählt jetzt in unserem musikalischen Kalenderblatt, wie er aus Versehen erschossen wird, aber seine Mutter nichts davon erfahren soll.
1: Beverly Hills, 2. September 1934. Der Geiger, Komponist, Schauspieler und Sänger Russ Colombo wird von einem Freund aus Versehen erschossen. Seine Mutter sollte nie von seinem Tod erfahren.

0: Ruggero Eugenio di Rodolfo Colombo war einer der ersten sogenannten Crooner. Dieser Stil des Gesangs macht sich die Eigenheiten des damals neuartigen Mikrofons zunutze. Der Sänger muss nicht mehr mit seinem vollen Volumen gegen die Big Band ansingen. Er kann nun auch gurren, flüstern, brummen, säuseln. Ein Liebeslied wie ein intimes Stell-dich-eingestalten. Ruggero, oder eben Russ, wie er sich nannte, war mit seinem Crooning-Gesang auf dem besten Weg, ein Star vom Schlage eines Bing Crosby zu werden. Russ hatte seine eigene Radioshow, ein eigenes Orchester und mit gerade einmal 26 Jahren schon in einer ganzen Reihe von Hollywood-Produktionen mitgespielt. Und dann passiert der Unfall. Russ besucht an diesem Abend einen Freund, um sich dessen Sammlung alter Waffen anzusehen. Aus einer vermeintlich ungeladenen antiken Duellierpistole löst sich ein Schuss. Russ Colombo wird vom Querschläger getroffen und stirbt kurz darauf im Krankenhaus. Nun beginnt eine jahrelange Scharade. Denn ein paar Tage vor dem tödlichen Unfall ihres Sohnes hatte die schwer herzkranke Mutter Colombo einen Herzinfarkt erlitten. Die Brüder und Schwestern von Russ fürchten, dass die Nachricht vom Tod ihres Sohnes die geschwächte Mutter ebenfalls das Leben kosten könnte. Deshalb halten die Geschwister das Ableben ihres Bruders vor der Mutter geheim. Immer wenn Mutter Colombo nach ihrem Russ fragt, heißt es, du weißt doch, der ist auf Welttournee, aber schau hier, er hat dir einen Brief aus London geschrieben. Zu Weihnachten und zum Geburtstag bekommt Frau Colombo Geschenkpakete von Russ geschickt. Und um die Täuschung perfekt zu machen, spielen die Geschwister ihrer inzwischen fast blinden Mutter alte Platten von Russ vor, die sie für seine Radioshow hält. You're all I needed, and so I'm bleeding. Als die Dame 10 Jahre nach dem Tod ihres berühmten Sohnes stirbt, sind ihre letzten Worte, sagt Russ, dass ich sehr stolz auf ihn bin. 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
1: 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Ja, sie dachte, er habe immer so viel zu tun gehabt. Diese Geschichte können wir jetzt kurz sacken lassen. Mit zarten Geschöpfen, einem Schmetterling und einer Blume. So heißt dieses Lied von Gabriel Fauré.

vom neuen Album des Bratschers Timothy Ridout war das, ein Lied von Gabriel Fauré vorgetragen. Das Lied Le Papillon et la Fleur, der Schmetterling und die Blume, Pianist ist hier Jonathan Ware. Die Flötistin Dorothee Oberlinger, die hat vor einiger Zeit schon dem Komponisten Alessandro Scarlatti ein ganzes Album gewidmet und dabei den Komponisten als Barock-Influencer bezeichnet. Was er uns einflüstert, das wird nicht ganz klar. Fakt ist aber, Scarlatti hat mit seiner Instrumentalmusik seine Zeit geprägt und für Nachfolgendes den Weg bereitet.

Das Ensemble 1700 und Dorothee Oberlinger, die das Ensemble geleitet hat und Flöte gespielt hat, mit der Sinfonia Nummer 9 in G-Moll von Alessandro Scarlatti. Sie hat viele Werke von Alessandro Scarlatti aufgenommen und ihn Barock-Influencer genannt.

0: Wählen Sie den Alltag ab bei den Schlosskonzerten Königs Wusterhausen. 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Die Vorahnungen, das Konzert gleich zu Beginn, kann viel auf einmal. 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Mozart, Schubert, Dvorak, die Kammersymphonie Berlin, Dirigent Jürgen Bruns und die Pianistin Gerlind Böttcher sorgen dafür. Und das Duo The Twiolins zum Beispiel holt große Werke heran. Zwei Geigen, die wie ein ganzes Orchester klingen. 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September in der Finanzhochschule dort. 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
2: Kurz nach der versuchten Stromnetzsabotage in Jenschwalde in Brandenburg gibt es offenbar einen ähnlichen Vorfall in Nordrhein-Westfalen. Betroffen ist ein Umspannwerk in Bergheim westlich von Köln. Nach einer Störung mussten bei dem dazugehörigen Kraftwerk mehrere Blöcke heruntergefahren werden. Die Polizei geht von einer vorsätzlichen Tat aus. Wer dahinter stecken könnte, ist nicht bekannt. Brandenburgs Innenminister Redmann hat im RBB 24 Inforadio gesagt, er sehe Parallelen zu dem Fall in Südbrandenburg. Auch in Nordrhein-Westfalen sei es offenbar zu einem Kurzschluss gekommen. Der CDU-Politiker plädierte dafür, die kritische Infrastruktur schnell besser zu schützen. Es werde zwar keine absolute Sicherheit geben, aber man könne es den Tätern schwerer machen. Bundesaußenminister Wadefuhl will heute die anderen EU-Staaten über die Erkenntnisse zu dem versuchten Anschlag am Flughafen Leipzig-Halle informieren. Die Bundesregierung macht Russland dafür verantwortlich und hat deshalb gestern neue Sanktionen verhängt. Unter anderem muss das russische Generalkonsulat in Bonn schließen. Wadefuhl bezeichnete die Maßnahmen als angemessen. Der russische Präsident Putin sprach dagegen von einem schweren Fehler. Für das ARD-Studio Moskau Stefan Lack.
3: Putin warf der Regierung von Bundeskanzler Merz vor, ein innenpolitisches Manöver in Wahlkampfzeiten durchzuführen. Und der Kreml-Chef behauptete, der Kanzler habe das Vertrauen der Wähler verloren, da er die nationalen Interessen der Bürger nicht schütze. Das Außenministerium in Moskau kündigte eine Reaktion auf die aus seiner Sicht antirussischen Entscheidungen an. Beobachter halten eine sogenannte spiegelbildliche Reaktion für möglich. Demnach könnte das deutsche Konsulat in St. Petersburg oder kulturelle Einrichtungen in Russland von Einschränkungen oder Schließungen betroffen sein.
2: Die Bundesregierung will heute die geplante Reform der Einkommensteuer auf den Weg bringen. Sie soll vor allem Familien mit Kindern und Menschen mit kleinen und mittleren Einkommen zugutekommen. Sie werden laut den Plänen von Finanzminister Klingbeil ab 2028 jährlich um insgesamt 10 Milliarden Euro entlastet. Um das zu finanzieren, soll unter anderem der höchste Steuersatz von 45% für sehr hohe Einkommen früher greifen als bisher. Die Gewerkschaft Verdi hat die Beschäftigten der Berliner Charité ab heute zu einem dreitägigen Warnstreik aufgerufen. Neben der Charité in Mitte sind das Virchow-Klinikum und der Campus Benjamin Franklin betroffen. Alexander Schmidt-Hirschfelder, RBB 24.
4: Verdi hat mitgeteilt, dass es wegen des Streiks zu erheblichen Einschränkungen bei geplanten Behandlungen kommen kann. Notfälle würden aber versorgt. Aus Sicht der Charité-Leitung reicht das nicht. Sie fordert einen umfangreichen Notdienstplan, um die medizinische Versorgung sicherzustellen. Das will die Leitung mit einer einstweiligen Verfügung durchsetzen. Anlass für den Streik sind die Verhandlungen über einen Tarifvertrag. Konkret geht es um die sogenannten Gesundheitsfachberufe. Nach Auffassung der Gewerkschaft klammert der Vertrag bisher einzelne Beschäftigungsgruppen aus.
2: Der Autokonzern Volkswagen hat laut einem Bericht schon entschieden, 4 Werke in Deutschland zu schließen. Laut der Wirtschaftswoche ist der VW-Vorstand einstimmig dafür, die Produktion in Emden, Hannover, Zwickau und Neckarsulm auslaufen zu lassen, und zwar zwischen 2031 und 2034. Volkswagen hat sich zu dem Bericht nicht geäußert. Am Freitag trifft sich der Aufsichtsrat. Es wird erwartet, dass dann auch Sparpläne vorgestellt werden. An vielen Standorten des Konzerns hat es in den vergangenen Tagen außerordentliche Betriebsversammlungen gegeben. VW steckt in der Krise, unter anderem wegen Zöllen, mehr Konkurrenz in Europa und weil in China weniger Autos verkauft werden. Im Kongo sind inzwischen mehr als 3000 Menschen an Ebola gestorben. Wie die Gesundheitsbehörden des zentralafrikanischen Landes bekannt gegeben haben, konnten seit dem Ausbruch der lebensbedrohlichen Krankheit im Mai etwa 1400 Patienten geheilt werden. Die aktuelle Krankheitswelle gilt als besonders schwer einzudämmen, weil es für den Erreger weder Impfstoff noch Therapie gibt. Das hochansteckende Ebola-Fieber löst Durchfall und Blutungen aus. Das Virus wird durch Körperkontakt und Tröpfcheninfektion übertragen. Soweit die Nachrichten. Weitere Meldungen aus Berlin und Brandenburg auf rbb24.de. Das Wetter. Heute freundlich mit Sonne und einigen Wolken. Es bleibt meist trocken bei 22 bis 24 Grad. Aktuell in Berlin-Tempelhof 19, in Steglitz 20 Grad, in Fürstenberg-Havel 17 und Bernau 18 Grad. Morgen überwiegend dicht bewölkt, vereinzelt etwas Regen und auch Gewitter und das bei 20 bis 24 Grad.
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5: 11:05 Uhr ist es jetzt. Und manchmal gibt es ja so Tage, da kommt man schwer in den Gang und für genau solche schweren Schritte scheint Prokofjew diesen Tanz geschrieben zu haben.

Pfiff, da standen sich die Montagues und die Capulets gegenüber, nicht besonders freundlich gesinnt. Sehr misstrauisch vielmehr. Esa Pekka Salonen hat die Berliner Philharmoniker dirigiert. Vielleicht gehören Sie ja zu den Radio-Enthusiasten, die sich an die Reihe Rias stellt vor erinnern. Junge, spannende Künstlerpersönlichkeiten, die gerade erste Wettbewerbe gewonnen und auf sich aufmerksam gemacht haben, sind zum Berliner Debüt geladen und können gleich ganz oben einsteigen. An der Seite eines hervorragenden Orchesters auf großer Bühne und vor noch größerem Publikum am Radio. Und ebenfalls toll für diese jungen Solistinnen und Solisten, sie konnten ganz frei wählen, was sie spielen wollten. Zuerst spielten sie an der Seite des RIAS Symphonieorchesters, dann des Radesymphonieorchesters Berlin und schließlich des Deutschen Symphonieorchesters Berlin, so heißt es ja heute. 1962 war in dieser Reihe der junge Pianist Rudolf Buchbender zu Gast und es entwickelte sich zwischen ihm und dem Orchester eine langjährige Partnerschaft. Der Beleg folgt jetzt. Unsere Radio-3-Aufnahme stammt aus dem April 2007 aus der Philharmonie Berlin. Buchbinder spielte eines der längsten Mozart-Konzerte, das in C-Dur, Köchelverzeichnis 503. Hier haben wir den ersten Satz, immerhin gut für 14 Minuten lang.

0: unsere Radio-3-Aufnahme. Der Pianist Rudolf Buchbinder und das Deutsche Symphonieorchester Berlin waren das zusammen mit dem ersten Satz aus dem Klavierkonzert Nummer 25 in C-Dur von Wolfgang Amadeus Mozart. Jetzt ist es 11.26 Uhr.
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2: Die amerikanische Schauspielerin Katharine Hepburn.
3: Ich frage mich manchmal, ob Männer und Frauen wirklich zueinander passen. Vielleicht sollten sie einfach nebeneinander wohnen und sich nur ab und zu besuchen.

0: Hier hatten wir zwei Stücke gleich hintereinander weg. Passte eigentlich auch ganz lustig zusammen. Das war der Chor der Brautjungfern zuerst aus dem Freischütz von Karl Maria von Weber in einer Fassung für Harmoniemusik, gefolgt gleich von einer tanzenden Puppe im spanischen Tanz aus der Dolly Suite von Gabriel Fauré. Katja und Mariella Beck haben wir hier gehört. Und jetzt ist es kurz nach 11:30 die Zeit für Frauke Thiele.
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0: In den Wahlprogrammen der Parteien zur Berlinwahl spielt Kultur eher eine Nebenrolle. Und das, obwohl die Kultur ein wichtiger Wirtschaftsfaktor für die Hauptstadt und das Land Berlin ist und der Grund für viele Menschen nach Berlin zu kommen. Die Zukunft Berlins als Kulturstadt, das ist Thema einer Diskussionsveranstaltung in der Deutschen Oper Berlin.
2: Ja, die war gestern und war organisiert von der Tageszeitung Tagesspiegel. Und geladen waren alle im Abgeordnetenhaus vertretenen demokratischen Parteien, also CDU, Die Linke, SPD und Grüne, nicht die AfD. Die haben laut unserer Reporterin Antje Bonhager natürlich alle bekräftigt, wie wichtig Kultur für sie sei.
3: Also wenn man die Vertreter der vier Parteien so reden hörte, dann musste man den Eindruck gewinnen, dass Kultur bei allen eine enorme Rolle spielt. Und auch scheinen sich alle einig zu sein, dass Kultur ein wichtiger Standortfaktor für Berlin ist und auch wesentlich zur Attraktivität der Stadt beiträgt.
2: Also viele Lippenbekenntnisse, als es dann konkret wurde, wie die Kultur unterstützen, da gingen die Forderungen ein bisschen auseinander. Am konkretesten und auch am radikalsten war die Forderung der linken Spitzenkandidatin Elif Ehreib, die generell 2,5% des Haushalts für die Kultur festschreiben möchte. Das hielten die anderen Parteien für unrealistisch. Für ein Kulturfördergesetz haben sich aber sowohl die Grünen mit Bettina Jarasch und die SPD mit dem Spitzenkandidaten Steffen Krach ausgesprochen. Der hat sich auch von den sehr plötzlichen und massiven Einsparungen in der Kultur Ende 2024 durch die SPD-CDU-Koalition distanziert, teilweise zumindest. Die Kürzungen aber einfach zurückzunehmen, das könne er nicht versprechen, ob des Haushalts. Und die CDU-Vertreterin Kerstin Richter-Kotowski räumte Fehler bei der Kommunikation ein und sagte, wie wichtig der Dialog mit den Kulturinstitutionen sei.
0: Und den ganzen Bericht zur Zukunft Berlins als Kulturstadt, der Diskussionsveranstaltung in der Deutschen Oper mit Vertretern von den vier im Abgeordnetenhaus demokratischen Parteien, können Sie hören unter radio3.de. Die Bundesregierung hat gestern als Reaktion auf den Fund einer mit Sprengstoff bestückten Drohne am Flughafen Leipzig mehrere Sanktionen gegen Russland angekündigt. Dazu gehören die Schließung des russischen Generalkonsulats in Bonn zum 18. September und die Kündigung des Vertrags über das russische Haus in Berlin.
2: Ja, untergebracht ist das russische Haus ja in der Friedrichstraße in Mitte. Betreiber der Einrichtung ist die staatliche russische Agentur Rosotrudnitschewskwo. Das habe ich jetzt bestimmt falsch ausgesprochen. Und auf der Webseite werden Ausstellungen, Lesungen, Vorträge, Kinofilme und Kurse in der Kunstwerkstatt angezeigt. Auch ein Restaurant gibt es. Allerdings wird vermutet, dass das russische Haus eben auch für Spionagezwecke genutzt wird. Ein Liegenschaftsabkommen hat dem russischen Haus in Deutschland und dem Goethe-Institut in Russland bisher quasi Immunität zugesichert. Und darum hat man befürchtet, dass eine Schließung des russischen Hauses eben auch zu einer Schließung des Goethe-Instituts in Moskau führen könnte. Das wird man jetzt sehen. Der Chefredakteur der Zeitschrift Osteuropa, Manfred Sapper, hat vorab bei uns auf Radio 3 zu einer möglichen Schließung des russischen Hauses und die Konsequenz eben Schließung des Goethe-Instituts in Moskau Folgendes gesagt. Ach, steht der Ton.
0: Also, ich glaube, das ist nicht der Ton, den du ausgesucht hast.
2: Entschuldige, da habe ich wohl den falschen Ton reingestellt. Es tut mir leid, er hat jedenfalls gesagt, wie fatal das wäre. Ich zitiere ihn jetzt mal einfach, wie fatal das wäre, weil nämlich dann die Menschen in Russland die liberal gesinnt sind und demokratisch gesinnt sind, keinen Ansprechpartner mehr haben, keine Institution, zu der sie gehen können. Und ob das Deutschland nutzen würde und auch der Demokratie Demokratie in Russland, das hat Manfred Zappa sehr bezweifelt.
0: Ja. Im Jüdischen Museum, da eröffnet morgen Abend am Donnerstag eine Sonderausstellung anlässlich des 25. Jubiläums. Sie heißt das Gegenteil von jetzt. Künstlerische Wege in eine andere Gegenwart.
2: Ja, da forschen 12 KünstlerInnen mit ihren Werken nach Öffnungen, nach Wegen in eine andere Gegenwart eben. Einige beziehen sich auf jüdische Überlieferungen, andere auf Denker wie Ernst Bloch oder Theodor W. Adorno, die in finsteren Zeiten eben für eine bessere Gesellschaft eingetreten sind. Mit dabei sind künstlerische Positionen von Yael Bartana, Andrea Büttner, William Forsythe, Alexander Kluge oder Ari Benjamin Meyers. Die Ausstellung erkundet die Kraft der Einzelnen und der Gemeinschaft, sich ein besseres Leben für alle vorzustellen und eben auch etwas dafür zu tun. Die Kuratorin Shelley Harten zu der Ausstellung auf Radio 3.
4: Es gibt verschiedene Ansätze, warum wir denken, dass es aus einer jüdischen Perspektive interessant ist, sich das Gegenteil von jetzt anzugucken. Das eine ist, dass es ein Konzept gibt im Judentum, das sich Umkehr nennt, übersetzt wird mit Umkehr. Und die Idee ist eigentlich, dass jederzeit ein Neuanfang möglich ist. Also so wie die über 90-jährigen Astronautinnen kommen und einen neuen Anfang wagen mit dem Chor und jedes Mal neu ansetzen mit ihren Proben. So ist es auch im Judentum angedacht, dass man an jedem Punkt seines Lebens neu beginnen kann.
2: Ja, die Ausstellung wird morgen ab 18.30 Uhr geöffnet oder eröffnet. Um 19.30 Uhr gibt es dann ein DJ-Set und ab Freitag ist sie regulär zu sehen im Jüdischen Museum in Berlin.
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Vorspiel zum dritten Aufzug der Oper Lohengrin von Richard Wagner. Gespielt hat das Orchester der Deutschen Oper Berlin unter Leitung von Peter Schneider. Die Musik von Wagner, die hat schon immer zum Standardrepertoire der Deutschen Oper gehört. Diese Aufnahme war übrigens von 2011. Auch in der kommenden Saison ist das so. Da gibt's Wagner den Lohengrin wieder im Februar und im Oktober. Da kommt dann ein neuer Holländer auf die Bühne. In der vergangenen Woche am Donnerstag haben wir hier auf Radio 3 mit dem neuen Intendanten der Deutschen Oper Berlin, Avi Kahn, gesprochen. Und das Gespräch, das finden Sie auch nochmal in ARD Sounds. Da ziehen nämlich unsere ganzen Beiträge, unser ganzes Programm Radio 3 zieht dahin, die Website zieht dahin, die App zieht dahin und wird sich dann finden unter ARD Sounds. Im Lohengrin, den wir gerade hatten, da scheitert die Liebe am Ende. In Monteverdis Krönung der Poppea gibt es zwar viele Opfer am Wegesrand, aber die Liebe überlebt und Poppea wird römische Kaiserin. Amor hat schließlich bei einer Wette versprochen, dass allein die Liebe den Lauf der Dinge bestimmen wird. Wir hören jetzt ein Liebesduett aus dem dritten Akt mit den beiden Hauptakteuren Nero und Poppea.

verliebt, die beiden. Das war Nuria Rial, die hat Sopran gesungen und der Countertenor Philippe Jaroussky mit dem Duett Poppea Nerone aus dem dritten Akt der Oper Die Krönung der Poppea von Claudio Monteverdi. Gilcher Hamm ist einer der Großen unter den Geigenvirtuosen. Er hat schon länger sein eigenes Label, auf dem er auch immer wieder Unbekanntes veröffentlicht, wie das Violinkonzert von Samuel Coleridge Taylor. Das ist eine wirkliche Entdeckung. Gilcher Hamm ist ein hervorragender Geiger, der auch das spielen kann, was der Komponist und Geiger Samuel Coleridge Taylor geschrieben hat. Der ist in London als Sohn einer Britin und eines Afrikaners aus Sierra Leone aufgewachsen und in seinen Kompositionen thematisiert er immer wieder auch seine afrikanische Abstammung. Im Violinkonzert G-Moll zum Beispiel, da klingen immer wieder afroamerikanische Spirituals an. Im zweiten Satz allerdings, den wir jetzt haben, da wendet er sich ganz nach innen.

Wir haben hier gerade Gilcher Ham gehört, er hat Geige gespielt, begleitet vom Virginia Symphony Orchestra mit dem zweiten Satz aus dem G-Moll-Violinkonzert von Samuel Coleridge Taylor. Unsere Kritiker, die sind aus der Sommerpause zurück und wieder da mit neuen Aufnahmen. Kailius Kaiser macht gleich den Anfang mit einer neuen Einspielung der Oper Marina von Umberto Giordano. Das ist eine Oper, die lange verschollen war. Jetzt ist sie aufgetaucht, eingespielt und zu Gehör gebracht mit einer vielversprechenden Besetzung. Um 10 nach 12 ist er hier.

0: So hübsch das Albumblatt von Reinhold Gliere. Mit der Pianistin Corinna Simon haben wir es gehört.
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3: Die Bundesregierung hat die geplante Reform der Einkommensteuer auf den Weg gebracht. Der Gesetzentwurf sieht laut Finanzminister Klingbeil vor, die Steuererklärung ab 2028 jährlich um insgesamt 10 Milliarden Euro zu entlasten. Profitieren sollen vor allem Menschen mit geringen und mittleren Einkommen sowie Familien mit Kindern. So sollen schon zum kommenden Jahr der Grundfreibetrag und das Kindergeld steigen. Um das zu finanzieren, soll unter anderem der Steuersatz von 45% für sehr hohe Einkommen früher greifen als bisher. Außerdem gibt es einen neuen sogenannten Reichensteuersatz von 47% für Einkommen ab 280.000 Euro. Kurz nach der Stromnetzsabotage in Jenschwalde in Brandenburg gibt es offenbar einen ähnlichen Vorfall in Nordrhein-Westfalen. Betroffen ist ein Umspannwerk in Bergheim bei Köln. Die Polizei geht nach ersten Ermittlungen davon aus, dass es sich um eine vorsätzliche Tat handelt. Wer dahinter stecken könnte, ist nicht bekannt. Brandenburgs Innenminister Redmann hält aber einen Zusammenhang zwischen beiden Fällen für möglich. Tobias Mück, RBB 24.
4: Redmann hat am Morgen im RBB 24 Inforadio gesagt, dass es Parallelen zwischen dem Fall in Nordrhein-Westfalen und dem in Südbrandenburg gibt. Bei beiden Ereignissen habe es Kurzschlüsse gegeben. Redmann plädiert dafür, die kritische Infrastruktur schnell besser zu schützen. Es werde zwar keine absolute Sicherheit geben, aber man könne es den Tätern schwerer machen. Er hat angekündigt, einen Gesetzentwurf dazu vorzuziehen. Dieser sieht vor, dass Betreiber von kritischer Infrastruktur selbst mehr tun können, um ihre Bereiche zu schützen und zum Beispiel selbst Drohnen abwehren dürfen.
3: Deutschland bekommt aus der EU viel Unterstützung dafür, dass es neue Sanktionen gegen Russland verhängt hat. Die EU-Außenbeauftragte Kallas sagte, der versuchte Sprengstoffanschlag mit einer Drohne am Leipziger Flughafen trage alle Merkmale von Staatsterrorismus. Deswegen bestellten mehrere EU-Länder, darunter Frankreich, den russischen Botschafter ein. In Irland beraten die Außenminister gerade über weitere Schritte. Gestern hat die Bundesregierung Russland offiziell für den Anschlagsversuch in Leipzig Anfang August verantwortlich gemacht. Als eine Reaktion darauf wurde der Vertrag mit dem russischen Haus in Berlin beendet. Dort soll Russland Spionage betrieben haben. In Oranienburg verzögert sich die Entschärfung einer 500-Kilo-Weltkriegsbombe. Nach Angaben der Stadt muss der Sperrkreis weiter kontrolliert werden. Laut einer Sprecherin treffen die Einsatzkräfte dort immer noch Personen an. Erst wenn alle etwa 4.700 betroffenen Menschen ihre Häuser und Wohnungen verlassen haben, könne man mit der Entschärfung beginnen, hieß es. Die Bombe amerikanischer Bauart war im Rahmen der systematischen Kampfmittelsuche gefunden worden. Sie befindet sich ca. 6,5 Meter tief in der Erde. Die USA haben in der vergangenen Nacht wieder Ziele im Iran aus der Luft angegriffen. Das hat die Regierung in Teheran gemeldet und gleichzeitig eine, so wörtlich, entschlossene Reaktion angekündigt. Iran-Korrespondent Oliver Bemelmann.
5: Bei den US-Militärschlägen vergangene Nacht soll laut iranischen Staatsmedien unter anderem eine Hochzeitsfeier in einer Küstenstadt in der Provinz Hormuzgan im Süden des Landes getroffen worden sein. Dabei seien 5 Menschen getötet und 70 verwundet worden. Bereits in der Nacht wurden laut iranischen Medien US-Militärstützpunkte in der Region mit Raketen und Drohnen angegriffen, unter anderem in Jordanien und Bahrain, wo es massive Explosionen gegeben haben soll. Das US-Militär hatte zuvor den Iran attackiert, als Reaktion auf Angriffe der iranischen Revolutionsgarden auf Handelsschiffe in der Straße von Hormus und auf US-Streitkräfte in der Region.
3: In Bayern hat sich in einem ICE während der Fahrt eine Tür bei Tempo 200 geöffnet. Das haben Bundespolizei und die Deutsche Bahn mitgeteilt. Der Vorfall ereignete sich gestern Abend im Main-Spessart-Kreis. Der Zugführer legte einen Notstopp ein. Die Fahrgäste stiegen später an einem Bahnhof aus. Bisher ist unklar, warum die Tür sich öffnete. Eine Bahnsprecherin verwies auf die laufenden Ermittlungen. Sie schloss aber einen technischen Defekt aus. Soweit die Nachrichten. 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Das Wetter. Heute freundlich mit Sonne und einigen Wolken. Es bleibt meist trocken. Die Werte steigen auf 22 bis 24 Grad. Aktuell haben wir Berlin-Tempelhof 19, in Steglitz 20 Grad. In Fürstenberg-Havel 17, in Bernau 18 Grad. Morgen überwiegend dicht bewölkt, vereinzelt etwas Regen und auch Gewitter. Und das bei 20 bis 24 Grad. Die Zeit ist jetzt 12.05 Uhr.
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0: Und auch gleich mit Kalius Kaiser und einer neuen Marina. Herzlich willkommen.

0: Die Sinfonia aus einer B-Dur-Ouvertüre von Johann Joseph Fuchs mit Il Fondamento. 12:10 Uhr ist es, Sie sind bei Radio 3 und mit uns ist jetzt Kailius Kaiser. Er hat eine Aufnahme mitgebracht von einem Werk, das lange verschollen war. Die Oper Marina von Umberto Giordano. Das ist ein Komponist des Verismo, Zeitgenosse von Puccini. Und an der Yale-Universität hat man die Noten wiedergefunden. Und jetzt uraufgeführt, Jahrzehnte, Jahrhunderte nach der Entstehung, jetzt im Februar in Mailand und jetzt auf CD erschienen. Kai, wie begeistert bist du ob dieser Tatsache?
1: Also das ist schon eine tolle und auffällige Angelegenheit. Ich meine, zum einen sind Uraufführungen mit 140-jähriger Verspätung schon was Besonderes. Das gibt es nicht alle Tage. Und dass dann so ein Werk in relativer Starbesetzung bei einem Major-Label, also bei der Decca in diesem Fall, erscheint, die sich normalerweise nur für Hauptwerke interessieren, das ist gleichfalls fast ohne Beispiel. Man muss bedenken, schon Siberia, das ist ein so drittrangiges Werk, von kennst du nicht mal, ne? Würde sich die Decca nie die Finger mit schmutzig machen, da würde man höchstens über Andrea Chenier und Fedora, die anderen Meisterwerke von Giordano, nachdenken. Und es ist sehr gut besetzt mit Eleonora Buratto und Freddy Di Tomaso.
0: Du hast gesagt, sehr gut besetzt, relativ prominent besetzt, habe ich auch gehört bei dir. Aber sind denn die beiden, sind Eleonora Buratto und Freddy Di Tomaso wirkliche Stars?
1: Nein, eigentlich nicht. Du hast völlig recht.
0: Hab genau hingehört.
1: Ja, und trotzdem, für heutige Verhältnisse, weißt du, wo große Stars in der Oper kaum noch produziert werden, sind das schon höchst renommierte Namen. Die singen an den ersten Häusern, den ersten Opernhäusern. Eleonora Buratto hat letztes Jahr die Butterfly unter Kirill Petrenko bei den Berliner Philharmonikern in Baden-Baden oder auch hier in Berlin gesungen. Wir nehmen zunächst den Faden beim Anfang des Werkes auf, ohne die Protagonisten. Anfang von Marina.

0: So geht's also in die Oper Marina hinein von Umberto Giordano. Kai, beschreib mir doch bitte diese Stillage.
1: Lustiges Halali hören wir da. Also Jagdzeit auf Italienisch, obwohl die Handlung in Montenegro spielt. Unverkennbar veristisch von der Stillage her, also hochkochende Gefühle. Die Leute gehen einander an die Gurgel und zwar unbesehen ihres sozialen Standes. Denn das war der Witz des Verismo, dass die sozialen Schichten alle vorkamen in dieser Stilrichtung.
0: Nicht nur Könige und
1: Götter. Genau, nicht nur Könige und Adlige und Götter und sowas. Giordano gilt als Exponent dieses Verismo, nur der Verismo war zum Zeitpunkt, als der das komponiert hat, 1888 noch gar nicht erfunden.
0: Ach so.
1: Wir befinden uns sozusagen in der Geburtsstunde des Verismo und mit anderen Worten hat Giordano, wie wir an diesem Werk sehen können, an der Erfindung des Verismo einen Anteil, mit dem wir gar nicht gerechnet haben.
0: Früher Verismo, sagst du, wo der Verismo noch gar nicht geboren war? Ist denn die Geburtsstunde so klar?
1: Ja, die ist klar. Und zwar insofern, als der Verismo als Ergebnis eben jenes Kompositionswettbewerbes in die Welt kam, an dem auch der junge Giordano mit diesem Erstlingswerk Marina teilgenommen hatte und wo er das eingereicht hat. Als Gründungsakte des Verismo gilt Cavalleria Rusticana von Pietro Mascagni. Und dieses Werk, das sozusagen aus dem Nichts zu kommen schien, ging als Sieger aus eben diesem Wettbewerb bei Sonsogno hervor, in dem auch Marina eingereicht war und einen Achtungserfolg auf den hinteren Plätzen erzielte. Giordano war 20 Jahre alt, hatte aber dieselbe Stillage getroffen, und zwar intuitiv, weil das anscheinend irgendwie in der Luft lag. Hier kommt jetzt Marina persönlich, die italienische Sopranistin Eleonora Buratto.

0: Nun gibt es ja jetzt nicht so viele Vergleichsaufnahmen. Keine, würde ich meinen, von dieser Marina. Ja. Wie macht denn Eleonora Buratto?
1: Also wir hören einen durchaus glamourösen Galasopran. Erste Sahne, durchaus damenhaft, leicht maternell, könnte man vielleicht sogar sagen. Ausgeprägter Schönsinn in Erinnerung an Renata Tebaldi, eher als an Maria Callas. Das bedeutet, Wohlklang geht hier bei dieser Sängerin über Ausdruck. Leider klingt die Stimme, wie ich sagen muss, auf Platten nicht so schön, wie sie wirklich ist, wenn man sie live hört. Live ist die ganz toll. Außerdem klingt sie hier für mich ein bisschen phlegmatisch, dickblütig, sozusagen eine Spur träge. Aber eine vorzügliche Sängerin ist es ohne jede Frage hier recht am Ort.
0: Was ist denn das eigentlich für eine Handlung der Oper?
1: Also die Heldin der Oper, Marina, hat den verwundeten Sohn ihres Todfeindes bei sich versteckt, der verletzt ist. Wir befinden uns nach dem Ende eines serbisch-montenegrinischen Krieges. Sie verliebt sich in diesen Hausgast, wofür dieser mit dem Tod büßen muss. Und zwar, weil er von dem Bruder Marinas und dem Sohn des Opfers dieser Vorgeschichte dann ermordet und zur Strecke gebracht wird. Es geht also ordentlich zur Sache, ordentlich blutig, wie sich das gehört. Hört im Verismo. Hier kommt der Tenor Freddy Di Tommaso.

0: Wenn ich dich jetzt richtig verstanden habe, ist das der Sohn des Todfeindes der Marine.
1: Ja, genau.
0: Okay. Und Freddy Di Tomaso, De Tomaso singt die Partie. Wie macht er es?
1: Also Freddy Di Tomaso ist ein hochgestiegener, sehr verlässlicher A-Tenor, könnte man sagen, der Gegenwart. Recht bekannter Sänger, hat auch eine leichte kleine Schallplattenkarriere vorzuweisen. Zunächst mal muss man sagen, wer soll es denn machen? Ja, das ist eine hochgradig solide Kraft. Es gibt kaum bessere. Tomaso ist insofern ein interessanter Fall, als er italienischstämmig ist, aber aus England stammt. Und England hat sonst italienische Tenöre überhaupt nicht hervorgebracht. Das ist ein absolut erster Fall, würde ich sagen. Absolutes Novum. Die Stimme ist ein bisschen gaumig, sie ist aber ausgeglichen, schön, sehr kraftvoll. Vor allem scheint Di Tomaso hier einen Roberto Alagna-Ähnlichkeitswettbewerb gewinnen zu wollen, denn er klingt haargenau wie sein französischer Kollege.
0: Warum werden, du hast es vorhin angedeutet, in der Oper heute kaum noch Stars hervorgebracht? Also so, dass, ich will es ja gar nicht sagen, aber du hast es ja so gesagt, halbberühmte Namen wie Buratto und De Tomaso schon als beste Lösungen gelten.
1: Ja, genau. Warum gibt es nichts Besseres? Also erstens werden die Stimmen immer verwechselbarer. Das ist einer der Gründe. Und das ist ein Ergebnis einer falschen Ausbildungswege. Man legt heute viel zu viel Wert auf Vielseitigkeit und auf Lautstärke auch. Und deswegen klingen die Stimmen eigentlich alle gleich und ziemlich mittelwertig. Und zweitens sind die Feuilletons weitgehend zusammengebrochen, die früher diese Leute berühmt gemacht haben. Wir verlanden bei den beiden Baritönen der Aufnahme, die kein Mensch kennt, aber trotzdem sehr gut sind, Mihai Damian und Nicolas Mock.

0: Frisch aufgeführt, frisch aufgenommen, eine 140-jährige Oper von Umberto Giordano, Marina, in einer Besetzung, die nur so halb berühmt ist, wie mein Kollege Kallius Kaiser sagt. Und du sagst, dass es nur noch halb berühmte Opernstars gibt, liegt daran, dass die Feuilletons zusammengebrochen sind. Seit wann ist das so? Seit wann bemerkst du das so?
1: Also das bemerke ich natürlich schon lange. Das ist eigentlich schlanke Hand eine Folge des Internets, dass die Funktionen des Feuilletons übernommen hat, beziehungsweise auch verschluckt hat, kann man sagen. Denn solche Rezensionen gibt es ja kaum noch. Porträts gibt es schon lange nicht mehr. Also ich schreibe für Printmedien sehr viel. Auch Interviews werden in Tageszeitungen überhaupt nicht mehr gewünscht. Und so bleibt es auf der Strecke. Mhm. Schon Elina Garanča zum Beispiel hat sich eher über die Yellow Press in die Branche eingeschmuggelt, sozusagen. Schon damals war das seriöse Feuilleton dafür kaum noch zuständig oder hielt sich dafür nicht zuständig. Alles schlechte Entwicklung.
0: Und Wege in den sozialen Medien siehst du nicht?
1: Doch, sehe ich schon. Aber
0: das ist jetzt ein Thema für die ganze
1: Stunde. Ja,
0: ist ein
1: Thema für sie. Also das ist relativ wildwüchsig, sind die Möglichkeiten da. Ja.
0: Kehren wir zurück zu Marina. Was hältst du von dem Ganzen?
1: Also die Aufnahme von mindestens musikhistorischem Wert, denn das Werk ist gut und stammt aus der Geburtsstunde, wie gesagt, des Verismo. Diese Aufnahme ist ein Glücksfall, durchaus. Die Sänger sind befriedigend bis sehr gut. Auch das Orchester im historischen Teatro dal Verme, da ist das uraufgeführt worden jetzt, dieses Jahr. Und da ist früher schon der Bajazzo von Leon Cavallo zum Beispiel und frühe Opern von Puccini sind dort aufgeführt worden. Die machen ihre Sache gut unter dem Dirigenten Vincenzo Miletari. Ich kenne ihn nicht. Ich traf gerade Wladimir Jurowski am Kaffeestand hier unten und habe ihn gefragt, er kannte den auch nicht. Das macht aber nichts, der macht das sehr gut, der Miletari.
0: Den Dirigenten Wladimir Jurowski hast du getroffen. Ja. Nur mal kurz noch sagen, wer ist das?
1: Ja, Entschuldigung. Ja. Ja, also Jurowski ist einer der berühmtesten Dirigenten der Gegenwart, deswegen habe ich mir das ja gerade gespart. Das war sträflich. Schön, dass man diese Oper so schön groß herausgebracht hat als Welterstanspielung. Für Opernfetischisten im besten Sinne ist es eine Sache zum sich dran ergötzen, für die Wahrnehmung des Verismo auch, denn es gibt eben mehr als Puccini und La Gioconda und sowas. Ich würde mal sagen, hier kurft, aber dass uns der Fall lange beschäftigen wird, das würde ich auch nicht glauben.
0: Was hören wir jetzt noch?
1: Wir hören noch die Arie der Marina.

Ja, eine neue Aufnahme der Oper Marina von Umberto Giordano, erschienen bei Decca. Neue Aufnahme, erste Aufnahme überhaupt, denn die Oper ist erst vor kurzem wiedergefunden worden und dann im Februar diesen Jahres in Mailand uraufgeführt worden. Kaius Kaiser hat sie uns vorgestellt, hat die Aufnahme besprochen und seine Rezension können Sie in einer kleinen Weile nochmal nachvollziehen auf radio3.de.

0: Garde, das zweite der lyrischen Stücke für Klavier von Edvard Grieg haben wir hier gehört. Und wir schließen den Säbeltanz an. Doch nicht, meine Musikredakteurin hat sich gerade umentschieden. Sie schließt den Säbeltanz nicht an, weil anstatt des Säbeltanzes tanzt hier meine Kollegin Frauke Thiele ins Studio, die mit dafür gekommen ist.
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0: Die Schauspielerin Sandra Hüller hat sich in einem Interview mit der Süddeutschen Zeitung als thüringische Europäerin oder europäische Thüringerin bezeichnet.
2: Ja, Sandra Hüller ist 1978 in Suhl geboren und nahe von Rudolfstadt aufgewachsen, auch in Thüringen, und inzwischen eine international sehr gefragte Schauspielerin. Wenn man in diesem Land geboren sei, so Sandra Hüller, trage das eine Verantwortung in sich. Aber diese Verantwortung habe auch Grenzen. Sie könne sich nicht jedes Mal für Thüringen und irgendwelche Wahlentscheidungen rechtfertigen. Und auf die Frage, ob sie findet, dass ein Schatten über Thüringen liege, hat Sandra Hüller gesagt, ich bin oft da, weil Teile meiner Familie da leben. Ich weigere mich anzuerkennen, dass da ein Schatten drüber liegt. Ich glaube, dass Thüringen mehr kann als das. Also ein bisschen optimistisch durchaus. Am Donnerstag kommt der neue Film mit Sandra Hüller in die Kinos, Vaterland, von dem polnischen Regisseur Paweł Pawlikowski. Da spielt Sandra Hüller Erika Mann, die Tochter des Schriftstellers Thomas Mann, die im Film ihren Vater bei seiner Reise nach Deutschland 1949 nach der Zeit des Exils in der Nazizeit begleitet. Das ist ein fiktives Szenario, weil in echt hat ihn seine Frau begleitet.
0: Und die Kritik zum Film Vaterland, die gibt's dann morgen früh bei uns auf Radio 3. Und heute am späten Nachmittag senden wir ein Porträt des Schauspielers Hans Zischler, der den Thomas Mann in Vaterland spielt. Der neue Generalmusikdirektor des Brandenburgischen Staatsorchesters Frankfurt ist Felix Mildenberger. Er hat sich am Wochenende jetzt erstmals bei Klassik ohne Grenzen vor Ort präsentiert und war auch schon gestern hier bei mir im Studio zu Gast.
2: Ja, der folgt ja auf Jörg Peter Weigele. Felix Mildenberger ist 1990 geboren und hat in Freiburg und Wien studiert. Er hat schon führende Orchester geleitet, wie zum Beispiel das London Symphony Orchestra oder das Orchestre National de France und auch das Deutsche Symphonieorchester hier in Berlin. Vor 2 Jahren hat er an der Deutschen Oper in Berlin debütiert und er sei jetzt aus dem Schwarzwald nach Brandenburg gekommen und dazu hat er gestern hier im Interview Folgendes gesagt.
3: Ich bin so dankbar, dass ich diese Gegend jetzt mal wirklich richtig gut kennenlernen kann, weil ich bislang sonst wenig Bezug hierher gehabt hätte und freue mich jetzt einige Jahre hier wirklich das aus nächster Nähe zu erleben und eben nicht nur, wie es sonst ist, wenn ich als Gastdirigent unterwegs bin, mal eben kurz für 3-4 Tage plus Konzert, Hotel, Flughafen und wieder weg, sondern wirklich mit einer Wohnung und mit Kontakt zu Menschen und mit Alltag und Regelmäßigkeit diese Stadt, diese Gegend und die Mentalität und die Menschen hier kennenlernen kann.
0: Das sagt Felix Mildenberger. Und das, was er sonst noch hier erzählt hat im Studio, der neue Generalmusikdirektor des Brandenburgischen Staatsorchesters Frankfurt, das können Sie auf radio3.de hören.
2: Ja, und sein Antrittskonzert wird am 18. September dann im Kleistforum in Frankfurt-Oder sein.
0: Und noch bis zum 23. September läuft das Musikfest Berlin. Heute Abend in der Philharmonie gibt es ein Konzert, wo das Schlagwerk in besonders starker Besetzung im Zentrum steht.
2: Ja, Jörg Wiedmann dirigiert er das Luzern-Symphonieorchester mit einem Poème dansé, so hat Wolfgang Riem sein Stück Tutguri bezeichnet.
0: Tutguri, bezeichnet,
2: da habe ich mich versprochen. Das bezieht sich auf das gleichnamige Gedicht von Anthony Artaud und das ist inspiriert von den rituellen Tutguri-Tänzen der indigenen Bevölkerung in Nordmexiko. Und da soll der fiebrige Puls des Gedichts eben in die Musik verwandelt worden sein. Das kann man dann hören heute Abend. Eben mit ganz, ganz viel Schlagwerk, einer ganzen Schlagwerkbatterie, die da aufgefahren wird, heute Abend beim Musikfest Berlin zu erleben, 19 Uhr in der Philharmonie. Und es gibt auch noch Tickets, sonst würde ich es ja nicht empfehlen.
0: Danke dir, Frauke.
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Hier war der Komponist selbst am Pult der Wiener Philharmoniker. 1963, da stand Aram Khachaturian vor den Wiener Philharmonikern und hat seinen Säbeltanz dirigiert. 1963 eben ist diese Aufnahme entstanden in den Sophiensälen, dem damaligen Tonstudio der Decca. Da haben viele andere ikonische Einspielungen auch stattgefunden, zum Beispiel auch Scholtys Ring des Nibelung. Ganz neu ist jetzt das hier, Beethoven mit dem Busch-Trio. Mit Blick auf das Beethoven-Jubiläum 2027 hat das Busch-Trio eine Gesamteinspielung aller Werke für Klaviertrio von Beethoven gestartet. Teil 2 liegt uns vor und darauf ist das Trio Opus 1 Nummer 2 und das ist das Scherzo daraus.

Der dritte Satz aus dem G-Dur-Klaviertrio von Beethoven, das Busch-Trio hat es aufgenommen. Ganz frisch erschienen auf Teil 2 ihrer Gesamteinspielung aller Triowerke von Beethoven. Der Klarinettist Martin Fröst, der hat auf dem schwedischen Land eine alte Holzkirche gekauft, er hat sie restauriert und dann in ein Studio bzw. auch in einen Konzertsaal umgewandelt. Und genau dort, in dieser alten Holzkirche, hat er sein aktuelles Album aufgenommen. Das war hier auch Album der Woche auf Radio 3. Und da geht es ihm um Bach und um ungewöhnliche Besetzungen. Hier wird Martin Fröst, der Klarinettist, von einer Bratsche begleitet, die sein Bruder Göran spielt.

eine zweistimmige Invention von Johann Sebastian Bach war das für Klarinette und Bratsche mit Martin Fröst und Göran Fröst. Wir gehen jetzt auf die 13 Uhr zu, noch gut 10 Minuten Mittagszeit dann. Ich wünsche Ihnen, Sie haben ein wunderbares Menü in lieber Gesellschaft. Die passende, zugegeben auch etwas wilde Musik dazu hat Musikredakteur Alexander Gosch ausgesucht. Musik aus der Oper Samson et Delia. Im dritten Akt feiern die Philister hier mit einem Freudenfest den Sieg über Samson und die Israeliten mit einem Bacchanal.

Samson et Delilah, Camille Saint-Saëns Oper, das war der aus dem dritten Akt, die Bacchanal, das Freudenfest, aber zu früh gefreut, die Philister, denn Samson erlangt alsbald seine Kräfte zurück und bringt den Tempel, wo er gerade noch ausgelassen gefeiert hat, zum Einsturz. Oper ist aus. Was davor alles passiert, das können Sie von kommenden Sonntag an erleben. Dreimal wird die Oper von Camille Saint-Saëns gespielt, am 6., 10. und 13. September. Die Titelpartien singen Marina Prudenskaya und Jonathan Tetelmann. Und das hier ist noch eine Bagatelle von Antonín Dvořák.

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2: Die Bundesregierung hat die geplante Reform der Einkommensteuer auf den Weg gebracht. Der Gesetzentwurf sieht laut Finanzminister Klingbeil vor, die Steuerzahler ab 2028 jährlich um insgesamt 10 Milliarden Euro zu entlasten. Profitieren sollen vor allem Menschen mit geringen und mittleren Einkommen sowie Familien mit Kindern. So sollen schon zum kommenden Jahr der Grundfreibetrag und das Kindergeld steigen. Um das zu finanzieren, soll unter anderem der Steuersatz von 45% für sehr hohe Einkommen früher greifen als bisher. Außerdem gibt es einen neuen sogenannten Reichensteuersatz von 47% für Einkommen ab 280.000 Euro. Nach zwei Angriffen auf Umspannwerke, unter anderem in Brandenburg, laufen die Ermittlungen. Am Tatort in der Nähe des Kohlekraftwerks Jenschwalde in der Lausitz suchen Einsatzkräfte nach Beweismitteln. Dafür würden zeitweise auch Straßen gesperrt, hieß es. Gestern Morgen hatten Unbekannte versucht, am Umspannwerk des Kraftwerks Kurzschlüsse zu erzeugen. Einen ähnlichen Vorfall gab es heute Morgen auch in Bergheim bei Köln. Der Innenminister von Nordrhein-Westfalen, Reul, sagte, man ermittle wegen verfassungsfeindlicher Sabotage. Dabei werde geprüft, ob es einen Zusammenhang mit dem Fall in Brandenburg von gestern gibt. Deutschland darf den Bau neuer Gaskraftwerke mit bis zu 35 Milliarden Euro fördern. Dafür hat die EU-Kommission den Weg freigemacht. Die Pläne der Bundesregierung seien für die Sicherheit in der Energieversorgung notwendig, hieß es zur Begründung. Nach dem Willen der schwarz-roten Koalition sollen die neuen Gaskraftwerke in den kommenden 5 Jahren entstehen. Anfangs laufen sie mit Erdgas, wobei klimaschädliche Gase entstehen. Spätestens 2045 sollen sie dann aber klimaneutral mit Wasserstoff arbeiten. Ziel ist es, Lücken in der Stromversorgung zu vermeiden, wenn zum Beispiel zu wenig Wind- und Sonnenenergie erzeugt wird. Die Bundesregierung bekommt innerhalb der EU viel Unterstützung für ihre neuen Russland-Sanktionen. Das wurde beim EU-Außenministertreffen in Irland deutlich. Die EU-Außenbeauftragte Kallas sagte, der versuchte Drohnenanschlag am Leipziger Flughafen habe alle Merkmale von staatlich gefördertem Terrorismus. Hauptstadtkorrespondentin Efi Seibert.
3: Mehrere Staaten haben russische Gesandte und Botschafter einbestellt und beraten zurzeit weitere Sanktionsmaßnahmen. In Deutschland stellt sich die SPD als Koalitionspartner hinter die Beschlüsse. Der parlamentarische Geschäftsführer der Bundestagsfraktion Dirk Wiese nannte die Drohnenattacke von Leipzig die Spitze des Eisbergs einer Vielzahl von Aktionen Russlands. Er habe selbst erlebt, dass die russische Seite einem dabei teilweise ins Gesicht lüge. AfD-Fraktionsvize Markus Frohnmeier bezweifelt, dass Russland hinter der Attacke steckt und beklagt, dass keine ausreichenden Beweise dafür vorgelegt werden.
2: Die USA haben in der vergangenen Nacht wieder Ziele im Iran aus der Luft angegriffen. Das hat die Regierung in Teheran gemeldet und gleichzeitig eine so wörtlich entschlossene Reaktion angekündigt. Iran-Korrespondent Oliver Bemelmann.
4: Bei den US-Militärschlägen vergangene Nacht soll laut iranischen Staatsmedien unter anderem eine Hochzeitsfeier in einer Küstenstadt in der Provinz Hormuzgan im Süden des Landes getroffen worden sein. Dabei seien 5 Menschen getötet und 70 verwundet worden. Bereits in der Nacht wurden laut iranischen Medien US-Militärstützpunkte in der Region mit Raketen und Drohnen angegriffen, unter anderem in Jordanien und Bahrain, wo es massive Explosionen gegeben haben soll. Das US-Militär hatte zuvor den Iran attackiert, als Reaktion auf Angriffe der iranischen Revolutionsgarden auf Handelsschiffe in der Straße von Hormuz und auf US-Streitkräfte in der Region.
2: An der Berliner Charité hat am Morgen ein Warnstreik der Pflegekräfte begonnen. Dazu aufgerufen hat die Gewerkschaft Verdi. Sie will erreichen, dass ein sogenannter Entlastungstarifvertrag weiterentwickelt wird. Dieser sieht einen Ausgleich vor, wenn die Vorgaben für das Personal auf den Stationen nicht eingehalten werden. Die Charité hat diesen Tarifvertrag zu Ende August gekündigt. Wegen des Warnstreiks dürften viele geplante Behandlungen ausfallen oder sich verzögern. Verdi will nach eigenen Angaben aber einen Notdienst sicherstellen. Aus Sicht der Klinikleitung reicht dieser nicht aus. Sie will per einstweiliger Verfügung vor dem Arbeitsgericht erreichen, dass der Notdienstplan ausgeweitet wird. Soweit die Nachrichten. 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Das Wetter. Am Nachmittag Sonne und Wolken im Wechsel, dabei meist trocken. Aktuell in Berlin-Tempelhof 19 Grad und in Steglitz 20 Grad. In Fürstenberg-Havel 17 und Bernau 18 Grad. Morgen überwiegend dicht bewölkt, vereinzelt etwas Regen und auch Gewitter bei 20 bis 24 Grad. 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
5: 13:05 Uhr haben wir. Herzlich willkommen.

Ballet aus der Petite Suite von Claude Debussy hier für Klavier zu vier Händen mit dem Pianisten Lang Lang und der Pianistin Gina Alis. Alban Gerhard ist 57 Jahre alt und er gehört seit Jahren schon zur allerersten Liga der Cellisten. Und eigentlich spielt jeder, der sich zu dieser ersten Liga zählen darf, irgendwann das Elgar Cello Konzert ein auf CD. Alban Gerhard hat das nie gemacht, live schon. Mehr als 100 Mal hat er es auf der Bühne gespielt. Im Interview hat er mal erzählt, Aufnahmen wollte er schon mit Anfang 20 davon machen, aber sein damaliges Label hatte andere Pläne mit ihm. Heute ist er froh darüber. Seine Lesart von Elgars Notentext und den Tempoangaben stellt das oft schwer romantisch interpretierte Werk in ein doch recht neues, leichteres, helleres Licht vielleicht. Er nimmt die Tempi ernster als die meisten und ist entsprechend schneller fertig. Zum Vergleich, die legendäre Cellistin Jacqueline Dupré, die brauchte 5 Minuten länger. Ob's gefällt, ist natürlich Geschmackssache. Wir sind ja hier schließlich nicht beim Marathon. Der dritte und vierte Satz aus Edward Elgars Cellokonzert. Das hören wir jetzt mit Alban Gerhard und dem WDR-Sinfonieorchester.

Helgas Cellokonzert in einer neuen Aufnahme mit Alban Gerhardt und dem WDR-Sinfonieorchester unter Leitung von Andrew Manzi. Und nach diesem doch sehr rasanten Finale halten wir jetzt mal kurz die Zeit an. John Dowland haben wir hier mit Time Stands Still.

0: Die Zeit steht still. Ein Song von John Dowland, hier in einer Fassung für Geige und Vokalensemble mit dem Geiger Daniel Hope und dem Ensemble Amachor aus Leipzig. Die sind weltweit gefragt, aber sie setzen sich nicht nur für Musik ein, sondern auch für Umwelt- und Naturschutz. Sie haben in diesem Jahr die Amachor Music and Nature Foundation gegründet, um Musikförderung und Naturschutz miteinander zu verbinden. Die Stiftung setzt sich für einen nachhaltigen Einklang von Musik und Natur ein und fördert sowohl musikalische Projekte als auch den Umweltschutz. Das ist doch schön. 13.30 Uhr haben wir gleich, 13:30.
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0: Meine Kinderjahre von Theodor Fontane. Wir senden heute die 4. von 12 Folgen des autobiografischen Romans. Fontane zelebriert die Beschreibung des Hauses in Swinemünde, in das die Familie Fontane 1827 eingezogen ist. Da war Fontane 7 Jahre alt. Besonders beeindruckt ist er vom gewaltigen Dach mit seinen 5 übereinander liegenden Böden. Und ihn fasziniert der verwilderte Garten. Eben hat er uns den Salon seiner Mutter beschrieben. Der Schauspieler Kurt Böwe setzt Fontanes Hausführung fort.
2: Unser Haus, wie es wurde. Und nun wieder zurück in das Wohnzimmer meines Vaters und zu seiner Einrichtung. An der Wand, rechts neben dem Spiegelpfeiler, stand der ebenfalls aus Birkenmaser gefertigte Schreibsekretär, dessen mit grünem Vries überzogene Klappe, wenn herabgelassen, ihm zugleich als Schreibepult diente. Die verbirgteste Eigenschaft derselben war aber die, dass sie jedem Drucke nachgebend beständig knarrte und quietschte. Mein Vater indessen ließ sich dadurch nicht stören und führte von hier aus seine gesamte Korrespondenz. Links neben ihm lagen die zu beantwortenden Briefe, denen eine Papierschere von ungewöhnlichem Gewicht als eine Art Briefbeschwerer diente. Nicht jeden Tag war Schreibetag, war dieser aber da. So wurde Nummer für Nummer vorgenommen, langsam und mit einer gewissen Künstlerfreude, denn er schrieb eine sehr hübsche Handschrift. Waren es Geldbriefe, so steigerte sich diese Freude noch sehr erheblich. Er hatte dann nicht bloß die Vorstellung von der Wichtigkeit des Akts, sondern des Weiteren auch eine gewisse moralische Genugtuung, diesen Brief überhaupt noch abschicken und sich als ein Mann von Mitteln und Honnetete legitimieren zu können. Am deutlichsten trat diese Genugtuung hervor, wenn er nach Erledigung der eigentlichen Schreiberei bis zur Kuvertierung und Siegelung des Briefes gekommen war. Er hatte mehrere Petschafte für den Alltagsverkehr, jeder Geldbrief aber wurde mit einem besonders gut geschnittenen Petschaft gesiegelt, das er noch aus der Ruppiner Löwenapotheke mit in seine Swinemünder Adlerapotheke, so dass es eigentlich nicht mehr passte, herübergenommen hatte. Das Reiben des Siegellacks, um die schwarzen Stellen auszutilgen, war eine Kunst, der er viel Fleiß widmete. Und wenn dann die 5 Siegel mit den kleinen Löwen darauf fertig waren, sah er sich das Ganze wiederholendlich an und äußerte seine Befriedigung. Er saß gern an diesem seinen Sekretär und hing mehr oder weniger an jedem Kasten und Schubfach desselben. Ein besonders intimes Verhältnis aber unterhielt er zu einem hinter einem kleinen Säulenvortempel verborgenen Geheimfach, drin er, wenn ihm die Verhältnisse dies gerade gestatteten, sein Geld aufbewahrte. Lag es indessen ungünstiger, mit anderen Worten war der Kasten leer, so hörte derselbe nicht auf, ein Gegenstand seiner beinahe liebkosenden Betrachtungen zu sein. Er entfernte dann den Vortempel und in das Nichts, das sich dahinter auftat, mit einem gewissen humoristischen Ernst hineinlugend, hielt er eine seiner Ansprachen. Ich war oft dabei zugegen. Sieh, mein Sohn, ich kann in diese dunkle Leere nicht ohne Bewegung blicken. Erst vor ein paar Tagen habe ich mir zusammengerechnet, wie viel da wohl schon gelegen hat, und es summte sich so hoch auf und hatte was Tröstliches für mich. All dies, während er darüber lachte, war doch auch ganz ernsthaft gemeint. Er richtete sich wirklich an der Vorstellung auf, was da alles schon mal gelegen hatte. Das Gascognische in ihm schlug immer wieder durch. Der Sekretär mit der quietschenden Klappe war, um es noch einmal zu sagen, ein Lieblingsplatz meines Vaters. Aber der bevorzugteste war doch das große, kissenreiche Schlafsofa, das zwischen dem Ofen mit den roten Glasurtropfen und der alten Gehäusewanduhr stand. Diese Wanduhr ist jetzt in meinem Besitz. Mein Großvater und mein Vater sind bei ihrem Schlage gestorben und ich will dasselbe tun. Über dem mit buntem Wollstoff überzogenen Sofa aber hing das noch nicht erwähnte Prachtstück aus der Erbschaft meines Großvaters, ein nach dem bekannten Bilde des Malers Cunningham gefertigter großer Kupferstich, der die Unterschrift führte: Frédéric le Grand retournant aus Sanssouci après la manœuvre de Potsdam accompagné de ce généraux. Friedrich der Große kehrt nach den Manövern von Potsdam begleitet von seinen Generalen nach Sanssouci zurück. Wie oft habe ich vor diesem Bilde gestanden und dem alten Zieten unter seiner Husarenmütze ins Auge gesehen, vielleicht meinen Lieblingshelden in ihm vorahnend. Unter diesem Frédéric Le Grand-Bilde aber und eingebettet in die Seegraskissen hielt mein Vater, der zu seinen vielen Prachteigenschaften auch die eines immer tüchtigen Schläfers hatte, seine Nachmittagsruhe, bei der er die Zeit nie ängstlich maß und sich oft erst erhob, wenn die Dunkelstunde schon da war. Papa schläft wieder bis in die Nacht hinein. Ich wurde dann, wenn gute Tage, das heißt Friedenszeiten, waren, abgeschickt, ihn zu wecken, was ich immer gerne tat, weil er dabei nicht bloß von besonders guter Laune, sondern sogar von einer ihm sonst gar nicht eigenen Zärtlichkeit gegen mich war. Ich musste mich dann zu ihm setzen und er plauderte mit mir über allerhand merkwürdige Sachen, die mich vielleicht gerade deshalb entzückten. Ich komme weiterhin auf diese wunderlichen und mir für mein Leben verbliebenen Gespräche zurück. Ja, das waren glückliche Stunden. Aber es kamen auch andere. Dann wurde ich nicht hineingeschickt, um ihn zu wecken, sondern ging aus eigenem Antriebe, um nach ihm zu sehen. Er lag dann ausgestreckt auf dem Sofa, aber auf seinen Armen gestützt und sah durch das Gezweig eines vor dem Fenster stehenden schönen Nussbaumes in das über den Nachbarhäusern liegende Abendrot. Ein paar Fliegen summten um ihn her, sonst war alles still, vorausgesetzt, dass nicht gerade der Kohlenprovisor an seinem Mörser stand und stampfte. Wenn ich dann an das Sofa herantrat und seine Hand streichelte, sah ich, dass er geweint hatte. Dann wusste ich, dass wieder eine große Szene gewesen war, immer in Folge von fantastischen Rechnereien und geschäftlichen Unglaublichkeiten, um deren Willen man ihm doch nie böse sein konnte. Denn er wusste das alles und gab seine Schwächen mit dem ihm eigenen Freimut zu. Wenigstens später, wenn wir über alte Zeiten mit ihm redeten. Aber damals war das anders. Und ich, armes Kind, stand an der Tischdecke zupfend, verlegen neben ihm und sah, tief erschüttert, auf den großen, starken Mann, der seiner Bewegung nicht Herr werden konnte. Manches war Bitterkeit, noch mehr war Selbstanklage. Denn bis zu seiner letzten Lebensstunde verharrte er in Liebe und Verehrung zu der Frau, die unglücklich zu machen sein Schicksal war. Die Stadt, ihre Bewohner und ihre Honoratioren. Swinemünde war, als wir Sommer 1827 dort einzogen, ein unschönes Nest. Aber zugleich auch wieder ein Ort von ganz besonderem Reiz. Dabei aller Unbelebtheit der Mehrzahl seiner Straßen zum Trotz, von jener eigentümlichen Lebendigkeit, die Handel und Schifffahrt geben. Es kam, um so oder so, um günstig oder ungünstig zu urteilen, ganz darauf an welche Stelle der Stadt man sich stellte. wählte man als Beobachtungsposten den schon mehr erwähnten Kirchenplatz, zu dessen anschließenden Häusern auch unsere Apotheke gehörte, so ließ sich, obschon hier die Hauptstraße vorbeiführte, wenig Gutes sagen. Gab man aber die Innenstadt auf und begab sich an den Strom, wie die Swine regelmäßig genannt wurde, so verkehrte sich die bis dahin ungünstige Meinung in ihr Gegenteil. Hier am Strom nämlich lief auf fast eine Viertelmeile Wegs das Bollwerk hin, eine Uferstraße, wie sie nicht poetischer gedacht werden konnte. Gerade dass hier alles nur ein Mittelmaß hielt und nirgends an das Große der wirklich großen Handelsemporien erinnerte, gerade dies Mittelmaß der Dinge lieh allem etwas überaus Anheimelndes, gegen das sich nur ein Griesgram oder eine für die Zauber von Form und Farbe ganz unempfindliche Natur verschließen konnte. Freilich war auch diese Bollwerkstraße nicht an jeder Stelle dieselbe, ließ sogar namentlich flussaufwärts manches zu wünschen übrig. Von dem Punkt an jedoch, wo eine an unserer Hausecke beginnende Querstraße rechtwinkelig einmündete, konnte man sich, dem Laufe des Flusses folgend, Schritt für Schritt an den sich darbietenden Bildern erquicken. Hier liefen nämlich vom abgeschreckten Ufer aus mal kleinere, mal größere Bretterflöße bis in den Strom hinein, schwimmende Bänke, darauf man von frühmorgens an die Mädchen wäschespülend bei der Arbeit sah, immer in heiterer Unterhaltung untereinander oder mit den Schiffsleuten, die behaglich über die Bollwerkbrüstung gelehnt, ihnen zusahen. Diese mit ihrer Staffage höchst malerisch wirkenden Flöße hießen Klappen und dienten besonders den Fremden und Badegästen zu besserer Ortsbezeichnung und Orientierung. Er wohnt an Klempins Klapp oder gegenüber von Jahnkes Klapp. Zwischen diesen verschiedenen Flößen bzw. Waschbänken zog sich immer ein bestimmt abgegrenztes Stück Bollwerk, Wandung, und hier lag die Mehrzahl der Schiffe, winters oft in 3-4 Reihen hintereinander. Die Bemannung fehlte um diese Zeit und nur ein aus dem Küchenrohr aufsteigender Rauch oder noch häufiger ein auf einem kleinen Berge von Segeltuch, wenn nicht auf seiner Hütte sitzender und die vorübergehenden ankläffender Spitz, gab Zeugnis davon, dass die Schiffsräume nicht ganz ohne Bewachung seien. War dann im Frühling die Swine wieder eisfrei, so begann sich alsbald alles wie mit Zauberschlag zu beleben und das Treiben am Strom hin zeigte, dass die Zeit der Ausfahrt wieder nahe sei. Dann wurde der Schiffskörper auf die Seite gelegt, um ihn auf etwaige Schäden hin besser untersuchen zu können, und waren diese gefunden, so sah man am anderen Tage schon an der betreffenden Bollwerksstelle kleine, mit Holzspänen und zerfaserten alten Tauenden unterhaltene Feuer, in deren Mitte das Pech in eisernen Grapen brodelte. Ganze Haufen von Werk daneben, und nun begann der Prozess des Kalfaterns. Kam dann Mittagszeit heran, so wurde noch eine Pfanne mit Kartoffeln und Speckstücken in die Glut geschoben und viele, viele Male, wenn ich um diese Stunde hier meines Weges zog, sog ich begierig den appetitlichen Qualm ein, an dem mich der Pechbeisatz nicht im Mindesten störte. Noch jetzt nähre ich mich, oder doch wenigstens meine Nerven, mit Vorliebe von den Erdpechqualm, der mitunter durch unsere neu zu asphaltierenden Berliner Straßen zieht. Um die Frühjahrs- und Sommerzeit setzte sich dann auch der mitten im Strome liegende englische Dampfbagger wieder in Tätigkeit, dem es oblag, das Fahrwasser zu verbessern. Halbe Stunden lang sah ich, wenn ich konnte, der Arbeit des englischen Baggers zu, dessen Ingenieur, ein alter Schotte namens MacDonald, mein besonderer Gönner war. Und wie dem Baggern, so sah ich auch dem Anlegen der Schiffe zu, wenn diese von weiten Fahrten heimkamen. Einzelne, wie die Königin Luise, ein Seehandlungsschiff, von ihren Reisen um die Erde, was damals noch etwas bedeutete. Mein Hauptschiff aber war der Mentor, von dem es hieß, dass er einen Kampf mit chinesischen Seeräubern siegreich bestanden habe. Die Seeräuber führten ein langrohriges Metallgeschütz mit sich, das besser schoss als die rohen gusseisernen Kanonen, von denen der Mentor etliche an Bord hatte. Dazu war das Piratenboot viel schneller, und so kam denn unser Swinemünder Kauffahrer alsbald in eine schlimme Lage. Der Kapitän aber wusste sich zu helfen. Er ließ all seine großen Böller an die eine Seite des Schiffes schaffen und mäßigte jetzt die Fahrt absichtlich, um den Verfolgern das Näherkommen leicht zu machen. Und nun war ihr Boot auch wirklich heran, und die Piraten trafen schon Anstalt, von der einen Seite her das Schiff zu ersteigen. Da gab der Mentor-Kapitän das verabredete Zeichen und mit aller Kraft und Schnelligkeit rollten jetzt die Böller von der einen Schiffsseite nach der anderen hinüber und schlugen durch die dünne Wandung hindurch auf das unten haltende, schon siegessichere Boot, das nun von der Wucht der schweren eisernen Kanonen in Stücke gebrochen mit Mann und Maus zugrunde ging. Solche Geschichten waren immer in der Luft und knüpften nicht bloß an die Schiffe, sondern gelegentlich auch an die Häuser an, die den Schiffen gegenüber an der anderen Seite des Bollwerks lagen. Weiter flussabwärts aber verloren sowohl die Häuser wie die Geschichten ihren Reiz, bis erst ganz am Ende der Stadt wieder ein etwas zurückgelegenes, großes Gebäude das Interesse noch einmal in Anspruch nahm. Dies war das erst seit kurzem errichtete Gesellschaftshaus, das nicht bloß den Vereinigungsplatz für die Badegäste, sondern, solange die Saison anhielt, auch für die städtischen Honoratioren bildete, von denen vielleicht keiner öfter hier zur Stelle war als mein Vater. Dieser häufige Besuch galt nun freilich nicht eigentlich dem Gesellschaftshause selbst, am wenigsten den darin zur Aufführung kommenden Konzerten und Theaterstücken, der gelegentlich stattfindenden Bälle ganz zu schweigen, nein. Was ihn anzog und mitunter schon zur Frühschoppenzeit hinausführte, das war ein dicht neben dem Gesellschaftshause stehender Pavillon, darin ein mit untadeligem blauen Frack und Goldknöpfen angetaner alter Major von historischem Namen unter affabelsten Manieren eine kleine Bank auflegte. Diese war nur allzu oft das Wanderziel meines Vaters, der, wenn er ein erkleckliches dort verloren und den Po des Bankhalters entsprechend bereichert hatte, statt verstimmt darüber zu sein, nur einfach den Schluss zog, dass das Bankhalten einen sicheren Gewinn abwerfendes Geschäft und der alte Major mit dem hohen weißen Halstuch und der Brillantnadel ein überaus beneidens und vor allem auch sehr nachahmenswerter Mann sei. Bei solcher Existenz habe man was vom Leben. Dergleichen sprach er dann auch aus, wenn er nach Hause kam und sich verspätet zu Tische setzte. Einmal geschah es in Gegenwart einer Schwester meiner Mutter, einer eben erst verheirateten jungen Frau, die während der Badezeit auf Besuch bei uns weilte. »Das wirst du doch nicht tun, Louis«, antwortete sie auf seine Auseinandersetzungen. »Warum nicht?« »Weil es keine Ehre hat.« »Ehre«, warf er hin und trommelte mit den Fingern auf dem Tisch. Aber er hatte doch nicht den Mut, es zu bestreiten, und sah nur weg und stand auf. Die Stadt war sehr hässlich und sehr hübsch, und ein gleicher Gegensatz sprach sich auch, wenigstens auf die moralischen Qualitäten hin angesehen, in ihrer Bevölkerung aus. Es gab hier, wie immer in Seestädten, eine breite Tag aus, Tag ein unter Rum und Arrak stehende, zugleich den Grundstock der Gesamteinwohnerschaft ausmachende Volksschicht. Daneben aber, ebenfalls nach allgemein seestädtischem Vorbild, eine geistig durchaus höher potenzierte Gesellschaft, die jedenfalls weit über das hinauswuchs, was man damals in den von engsten Philisteranschauungen beherrschten kleinen Städten der Binnenprovinzen, namentlich auch unserer Mark, anzutreffen pflegte. Dass die Bewohnerschaft allem Spießbürgertum so durchaus fremd war, hatte sicher in manchem seinen Grund, vorwiegend aber wohl darin, dass die gesamte Bevölkerung von ausgesprochen internationalem Charakter war. In den umliegenden großen und reichen Dörfern wohnten vielleicht noch wendisch-pommersche Autochtonen aus den Tagen von Julin und Veneta her. In Swinemünde selbst aber, zumal in der Oberschicht der Bewohnerschaft, war alles derart durcheinandergewürfelt, dass man den Repräsentanten aller nordeuropäischen Völker daselbst begegnete. Schweden, Dänen, Holländer, Schotten, die hier früher oder später hängen geblieben waren. Die meisten wohl zu Beginn des Jahrhunderts, zu welcher Zeit die bis dahin sehr unbedeutende Stadt überhaupt erst einen Aufschwung genommen hatte. Die Zahl der Einwohner war, als wir da selbst eintrafen, gegen 4000, wovon aber kaum der zehnte Teil städtisch bürgerlich und ein noch viel, viel kleinerer Bruchteil gesellschaftlich in Betracht kam. Was man mit mehr oder weniger Fug und Recht Gesellschaft nennen konnte, bestand aus nicht mehr als 20 Familien. Da war zunächst der alte Landrat von Flemming, damals ein 50er, nach Geburt und Stellung der erste Mann der Stadt und vielleicht auch der Beste. Guter alter Adelstypus. Sein Adelsgefühl war von jener eigentümlichen, glücklicherweise häufiger vorkommenden Art, die nie verletzt, so wie es Fromme gibt, deren Frömmigkeit sie bedrückt. Jene Adeligen und diese Frommen haben eben nur das Bewusstsein eines inneren Vermögens, still, ohne jede Provokation. Der alte Flemming gehörte zu diesen Bevorzugten. Er war vollkommen anspruchslos, eine tief bescheidene Natur, die die sogenannten Gaben nicht missachtete, aber auch nicht überschätzte und das Gewicht auf die Gesinnung legte. Seine Beziehungen zu den guten Familien der Stadt waren die besten von der Welt. Unter anderen Verhältnissen hätte er es sehr wahrscheinlich vorgezogen, mit seinen Standesgenossen zu leben. Aber in Swinemünde gab es deren nicht und in der Nachbarschaft nur sehr wenige. So schloss er sich gesellschaftlich dem an, was da war. Er hatte sich spät verheiratet und sein Haus, dem ein reicher Kindersegen erblühte, tat sich ebenfalls durch gute Sitte wie durch Herzensgüte hervor. Zwischen seiner Frau und meiner Mutter bestand eine große Liebe, was wohl in gegenseitigem Respekt der Charaktere seinen Grund hatte. Diese besondere Freundschaft führte denn auch zur Stiftung eines Cercle Intime, der eine etwas merkwürdige Zusammensetzung hatte. Landrat von Flemming, Uradel, Rittergutsbesitzer von Borke Dito, Apotheker Fontane. Hierin lagen denn auch, trotz besten Willens auf beiden Seiten, die Keime raschen Auseinanderfallens, und es kam wirklich über einen ersten Gesellschaftsabend nicht hinaus. Man hatte sich bei Flemmings versammelt, und als es zu Tische ging, reichte der alte Flemming der schönen Frau von Borke seinen Arm und von Borke der Frau von Flemming. Mein Vater und meine Mutter blieben übrig. Eh bien, Madame, Dieu le veut. »Nun, Madame, Gott will es so«, sagte mein Vater, und beide folgten als drittes Paar. Es kam andern Tags zu den aufrichtigst gemeinten Entschuldigungen, ohne dass diese den Cercle Intime wiederhergestellt hätten. Aber auch ohne diesen, die Freundschaft blieb und überdauerte unseren Swinemünder Aufenthalt um viele Jahre. Frau von Flemming war eine geborene König. Ihr Vater starb früh, aber ihr Oheim lebte noch in den hier von mir zu schildernden Tagen. Es war das der alte Steuerrat König. Er nahm neben Landrat von Flemming wohl die erste Stellung ein. So wenigstens erschien es mir. Was übrigens möglicherweise nur darin seinen Grund hatte, dass ich infolge von vielen noch aus der Zeit der Kontinentalsperre herrührenden Geschichten vor jeglichem, was mit Steuer und Douane zusammenhing, einen großen Respekt hegte. König, als wir nach Swinemünde kamen, war schon mehrere Jahre lang Witwer und lebte zurückgezogener als andere. Von seinen beiden Söhnen aber war der Ältere dann und wann auf Besuch im väterlichen Hause. Der jüngere Bruder Louis führte ein eigentümlich wechselvolles Leben. Er war stark in die Demagogenbewegung verwickelt und hatte Festungshaft zu verbüßen. Als er wieder freikam, kam auch er vorübergehend ins väterliche Haus, und ich entsinne mich seiner aus jener Zeit her sehr wohl. Er war für Freiheit und kam auf die Festung. In diese Lapidarworte fasste mein Vater die Situation zusammen, und ich meinerseits war voller Teilnahme, weil ich in dem Ganzen etwas Heldenmäßiges und Opferfreudiges sah, das mir als solches imponierte.
0: Folge 4 war das von Meine Kinderjahre, dem autobiografischen Roman von Theodor Fontane. Gelesen hat ihn Kurt Böwe. Das ist eine Produktion des Ostdeutschen Rundfunks Brandenburg aus dem Jahr 1992. Weiter geht's morgen wieder um 13.30 Uhr hier im Programm auf Radio 3 oder auch jederzeit in ARD Sounds. Jetzt gleich nach den 14 Uhr Nachrichten kommt eine neue Ausgabe von Meine Musik mit meinem lieben Kollegen Matthias Keter. Den sehe ich schon und ich habe auch schon einen Blick geworfen auf das, was er macht. Und weil ich wahrscheinlich Hunger habe, habe ich anstatt Süppe, habe ich Suppe gelesen.
3: Ja, oder Süppe. Gehen wir ins Chambre Separée und so. Ist schon nicht schlecht erstmal in Richtung Essen und so. Ein leicht konsumierbarer Komponist, aber auch ein sehr geistreicher Komponist. Und ich habe mir gedacht, ich habe lange nicht mehr Wiener Operette gemacht. Das wird im ersten Teil der Sendung eine Rolle spielen. Und zwar nur Instrumentalmusik. Und ich war selber überrascht beim Recherchieren, wie unterschiedliche Sachen es bei ihm gibt und wie vielseitig er auch war. Also es gibt Ballettmusiken, es gibt wunderbare Adaptionen, wo er dann Mozart-Stücke verarbeitet oder Studentenlieder.
0: Herrlich.
3: Also das wird, glaube ich, ganz abwechslungsreich. Und das Tolle finde ich immer bei Suppé, egal was er übernimmt oder klaut, es klingt am Ende immer wie Suppé.
0: Ein leichtes Buffet.
3: Ja, ein leichtes Buffet.
0: Und dann, wie machst du weiter?
3: Ja, und in der zweiten Stunde gibt es dann einen Komponisten, relativ unbekannt, den ich vorstellen möchte, Moritz Moschkowski, ein Berliner Komponist, der lange vergessen war und wo jetzt Ausschnitte aus einem Ballett von ihm rausgekommen sind. Laurin, das ist dieser böse Zwerg da, aus der Sage, fand ich ganz aufregend und da würde ich gerne eine Lanze brechen für den Herrn Moschkowski.
0: Dann wünsche ich viel Vergnügen mit Matthias Keter nach den 14 Uhr Nachrichten. Ich bin Caroline Pierich. Haben Sie einen schönen Tag, wo auch immer Sie sind.

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2: Die Bundesregierung hat die geplante Reform der Einkommensteuer auf den Weg gebracht. Der Gesetzentwurf sieht laut Finanzminister Klingbeil vor, die Steuerzahler ab 2028 jährlich um insgesamt 10 Milliarden Euro zu entlasten. Profitieren sollen vor allem Menschen mit geringen und mittleren Einkommen sowie Familien mit Kindern. Aus dem Hauptstadtstudio Lissy Kaufmann.
3: Arbeit und Leistung sollen sich stärker lohnen, so Finanzminister Klingbeil laut einer Mitteilung. Unter anderem will die Bundesregierung Grundfreibetrag und Kinderfreibeträge anheben. Außerdem sollen das Kindergeld und der Arbeitnehmerpauschbetrag steigen. Um das zu finanzieren, sollen etwa Spitzenverdiener stärker belastet werden. Wir machen das Steuersystem wieder gerechter, so Klingbeil. Kritik kommt aus der Regierung selbst. Wirtschaftsministerin Reiche von der CDU bemängelt, dass die kalte Progression nicht ausgeglichen wird. Also jener Effekt, wenn Gehaltserhöhungen in Zeiten der Inflation nicht bei den Menschen ankommen, auch wenn sie einen höheren Steuersatz zahlen müssen. Der Reform zugestimmt hat Reiche trotzdem.
2: Nach den Angriffen auf Umspannwerke in Brandenburg und Nordrhein-Westfalen dauern die Ermittlungen an. Die Behörden in Köln sprechen vom Verdacht auf verfassungsfeindliche Sabotage. In Brandenburg ermittelt die Polizei nach eigenen Angaben unter anderem wegen Bildung einer terroristischen Vereinigung. Innenminister Riedmann hält einen Zusammenhang zwischen beiden Fällen für möglich. Tobias Mück, RBB 24.
4: Redmann hat am Morgen im RBB 24 Inforadio gesagt, dass es Parallelen zwischen dem Fall in Nordrhein-Westfalen und dem in Südbrandenburg gibt. Bei beiden Ereignissen habe es Kurzschlüsse gegeben. Redmann plädiert dafür, die kritische Infrastruktur schnell besser zu schützen. Es werde zwar keine absolute Sicherheit geben, aber man könne es den Tätern schwerer machen. Er hat angekündigt, einen Gesetzentwurf dazu vorzuziehen. Dieser sieht vor, dass Betreiber von kritischer Infrastruktur selbst mehr tun können, um ihre Bereiche zu schützen und zum Beispiel selbst Drohnen abwehren dürfen.
2: Die Bundesregierung bekommt innerhalb der EU viel Unterstützung für ihre neuen Russland-Sanktionen. Das wurde beim EU-Außenministertreffen in Irland deutlich. Die EU-Außenbeauftragte Kallas sagte, der versuchte Drohnenanschlag am Leipziger Flughafen trage alle Merkmale von staatlich gefördertem Terrorismus. Hauptstadtkorrespondentin Evi Seibert.
5: Mehrere Staaten haben russische Gesandte und Botschafter einbestellt und beraten zurzeit weitere Sanktionsmaßnahmen. In Deutschland stellt sich die SPD als Koalitionspartner hinter die Beschlüsse. Der parlamentarische Geschäftsführer der Bundestagsfraktion Dirk Wiese nannte die Drohnenattacke von Leipzig die Spitze des Eisbergs einer Vielzahl von Aktionen Russlands. Er habe selbst erlebt, dass die russische Seite einem dabei teilweise ins Gesicht lüge. AfD-Fraktionsvize Markus Frohnmeier bezweifelt, dass Russland hinter der Attacke steckt und beklagt, dass keine ausreichenden Beweise dafür vorgelegt werden.
2: Deutschland darf den Bau neuer Gaskraftwerke mit bis zu 35 Milliarden Euro fördern. Dafür hat die EU-Kommission den Weg freigemacht. Die Pläne der Bundesregierung seien für die Sicherheit in der Energieversorgung notwendig, heißt es zur Begründung. Nach dem Willen der schwarz-roten Koalition sollen die neuen Gaskraftwerke in den kommenden 5 Jahren entstehen. Anfangs laufen sie mit Erdgas, wobei klimaschädliche Gase entstehen. Spätestens 2045 sollen sie dann aber klimaneutral mit Wasserstoff arbeiten. Ziel ist es, Lücken in der Stromversorgung zu vermeiden, wenn zum Beispiel zu wenig Wind- und Sonnenenergie erzeugt wird. Das Berliner Autohaus König ist insolvent. Eine entsprechende Bekanntmachung hat das Amtsgericht Charlottenburg veröffentlicht. Demnach wurde ein vorläufiger Insolvenzverwalter eingesetzt. König beschäftigt deutschlandweit mehr als 1200 Mitarbeitende in über 80 Filialen. Viele davon sind in Berlin und Brandenburg. Die Orgel im Berliner Dom soll umfassend saniert werden, das hat die evangelische Kirchengemeinde mitgeteilt. Durch die vielen Besucher und Bauarbeiten in der Hohenzollerngruft habe sich viel Staub in der Orgel abgesetzt. Dadurch würden viele der über 7000 Pfeifen nicht mehr richtig klingen. Andere Instrumententeile seien altersbedingt brüchig und müssten erneuert werden. Die Kosten für diese Sanierung der historischen Sauerorgel werden auf 400.000 Euro geschätzt. Die Arbeiten sollen 3 Monate dauern. Soweit die Nachrichten. Weitere Meldungen aus Berlin und Brandenburg auf rbb24.de. Das Wetter. Jetzt am Nachmittag Sonne und Wolken im Wechsel. Es bleibt meist trocken. Aktuell Temperaturen von 20 bis 21 Grad in Berlin-Wannsee und Steglitz. Auch Cottbus und Frankfurt-Oder melden ähnliche Werte. Morgen überwiegend dicht bewölkt, vereinzelt etwas Regen. Auch Gewitter bei 20 bis 24 Grad. Die Zeit 14.05 Uhr.
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6: Herzlich willkommen.

Es ist nämlich schon eine Weile her, dass Wiener Operette hier im Mittelpunkt stand. Allerdings dreht sich diesmal alles um Instrumentalmusik von ihm. Also gesungen wird nicht in der ersten Stunde. 7 Stücke werden nach diesem hier noch folgen, die mich beeindruckt haben. Und wie immer in dieser Sendung ist mir dabei schnurzegal, ob die berühmt sind oder nicht. Aber keine Sorge, amüsant sind sie alle und natürlich sind auch Hits dabei. Wir haben schon mit einem angefangen. Das war der Fatinitsa Marsch, gespielt vom Wiener Johann Strauss Orchester unter der Leitung von Willy Boskowski. Und es geht auch gleich weiter mit einem Riesenhit. Den habe ich ausgewählt, um zu demonstrieren, dass Sopé durchaus ein Komponist ist, für den sich auch anspruchsvolle Dirigenten von Weltgeltung interessiert haben. Leichte Kavallerie. Das ist vielleicht das meistgespielte Sopé-Bonbon überhaupt. Das wird geleitet von Sir Georg Scholti und es spielen die Wiener Philharmoniker.

Leichte Kavallerie von Suppé. Das Stück ist so berühmt, dass man heute gar nicht mehr für möglich hält, dass es keine Konzertouvertüre ist. Nein, das ist eine Operettenouvertüre. Da hängt also noch eine richtige Operette hinten dran. Immerhin ein Zweiakter von 1866 mit 14 Musiknummern. Das Bühnenwerk selbst wird allerdings von Suppé-Experten als eher mittelmäßig eingeschätzt. Immerhin, es gilt als erste Wiener Operette, die ausgiebig ungarische Folklore mit einbezieht. Das ist ja auch sehr schön zu hören in dem Stück, in der Ouvertüre. Und die ist so berühmt, dass sie exzessiv für Filmmusiken benutzt wurde. Vor allem der amerikanische Cartoon bediente sich da, wenn es um groteske und komische Verfolgungsjagden ging. Sir Georg Scholti dirigiert in unserer Version die Wiener Philharmoniker. Erstaunlich flott übrigens. Das nimmt dem Ganzen vielleicht auch so ein bisschen den Pomp aus der Geschichte. Suppé war anders als Johann Strauss Theaterpraktiker von Anfang an. Kein Tanzkomponist, sondern beruflich dazu verpflichtet, Wiener Possen, Revuen und Stücke aller Art mit Musik zu versehen. Und obwohl er dem Werkverzeichnis nach doppelt so viele Operetten geschrieben zu haben scheint wie Offenbach, nämlich ungefähr 200, sind es dann unterm Strich nicht immer abendfüllende. Also es gibt auch nicht mehr abendfüllende Operetten als bei Johann Strauss. Vieles ist dann eben nur ein bisschen Musik, Ouvertüre und vielleicht noch drei kleine Nummern da drin, Zwischenspiele zwischen den Akten. Aber man darf nicht unterschlagen, es gab eben auch extrem erfolgreiche Einakter von ihm. Die schöne Galatee müssen wir natürlich erwähnen oder 10 Mädchen und kein Mann. Und man muss schon echter Suppé-Experte sein, um zu wissen, welche der vielen Ouvertüren jetzt zu Schauspielen, zu Possen, Operetten-Einaktern, großen Operetten oder gar zu Opern gehören. Seine letzte abendfüllende Operette ist auch vergessen. Das Modell war das von 1895. Gustav Kuhn nahm 1991 die schöne Ouvertüre auf von diesem Werk mit dem Royal Philharmonic Orchestra.

Die Ouvertüre zu Suppés letzte Operette, das Modell. Gustav Kuhn dirigierte das Royal Philharmonic Orchestra. Wer unbekannten Suppé entdecken will, kann das auf der Doppel-CD von Kuhn durchaus. Nicht nur Hits sind da drauf, sondern eben auch selten gespielte Ouvertüren wie zu Donna Juanita oder dem Gascogne. Die wichtigste Neuentdeckung im 20. Jahrhundert unternahm in Sachen Suppé allerdings in den 90er Jahren das Label Marco Polo mit einer siebenteiligen Ausgabe von Instrumentalmusik. Die war verdienstvoll, aber auch ein bisschen chaotisch. Da war auch nicht immer ganz klar, ob die da versammelten Stücke echte Suppés sind oder von fremder Hand zusammengestellt, wie auch immer. So einiges kann sich hören lassen. Neben Ouvertüren finden sich da auch rare Tanzstücke des Komponisten. Viele arrangiert natürlich nach Themen seiner Bühnenwerke. Auch Johann Strauss hat ja gern seine Operettenmelodien dann nochmal recycelt für die Ball- und Konzertsäle. Ausgewählt habe ich den Liebeswalzer aus der einst sehr populären Parodie Lohengelb, die sich verblüffenderweise gar nicht so sehr beim Hören als Wagner-Ulk erweist, sondern eher als Parodie der Gattung Operette. Wagner-Zitate gibt's da nicht. Auf die Schippe genommen wird hier eher die Tendenz der Zeitgenossen, Operetten mit immer mehr Bedeutung aufzuladen und zu kleinen Opern hochzufrisieren. Der Liebeswalzer jedenfalls ist superb.

Der Liebeswalzer aus Suppes Operette Lohengelb von 1870. Christian Pollack dirigierte die slowakische Staatsphilharmonie. Was ist eigentlich so faszinierend an einem Komponisten, der so gar nicht den Vorstellungen des Geniekults im 19. Jahrhundert entsprach? Schließlich war er ein Routinier, der Tag ein, Tag aus sein Pensum an Musik geschrieben hat, das für den handfesten Gebrauch an Theatern bestimmt war und der sich erst mit 60 Jahren freischreiben konnte, sodass er eben nicht mehr an diese Fronarbeit gebunden war. Ja, er war und ist eben vor allem ein multikultureller Komponist. Und ich glaube, dieses Multikulturelle an Suppé, das fesselt uns bis heute und macht ihn auch für unsere Zeit wieder spannend. Er stammte aus Split, einer Stadt in Kroatien, die lange unter italienischem Einfluss stand. Dort mischten sich slawische, österreichische und italienische Kulturtraditionen. Und das alles sog Suppé gleichermaßen auf. Erzogen war italienisch, das war auch seine Muttersprache. Er sprach Zeit seines Lebens mit einem kleinen italienischen Akzent. Und der besondere Reiz seiner Musik besteht eben aus der genialen Mischung all dieser Einflüsse. In der Ballettmusik zu seiner Oper Die Heimkehr des Matrosen etwa webt er kroatische und italienische Folklore ein.

Die Heimkehr des Matrosen von Suppé. Eine Oper, die bei uns in Westeuropa ziemlich unbekannt ist. Aber in Kroatien öfter mal auf die Bühne kommt, wie gesagt, Suppé war Kroate. Das war ein Ausschnitt aus einer Aufführung von 2016 in Rijeka mit Adriano Darsi am Pult. Die multikulturelle Herkunft Suppés beschert ihm im 21. Jahrhundert ein neues Interesse, wie gesagt. Aber auch ein anderer Zug an ihm wird gerade wieder entdeckt, sein Talent für wirkungsvolle Bühnenmusik, die zum Teil in ihren Mechanismen und Effekten Filmmusik vorwegnimmt. Einer der großen Suppé-Fans unter den Dirigenten ist nicht zufällig selbst multikulturell aufgewachsen, der italienisch-schottische Musiker Dario Salvi, der sich intensiv um eine Wiederbelebung der großen Schauspielmusiken bemüht hat. So präsentierte er vor einigen Jahren der staunenden Musikwelt die Ersteinspielung zu Jules Vernes Reise um die Erde in 80 Tagen, also Suppés Schauspielmusik dazu. Ich habe das Werk damals auch in dieser Sendung hier vorgestellt. Bemerkenswert ist auch die Musik zu einem biografischen Mozart-Drama, das Dario Salvi 2021 ausgegraben hat. Eröffnet wird dieses biografische Drama von einer amüsanten großen Potpourri-Ouvertüre, die jede Menge Mozart zitiert, vor allem natürlich die großen Opern. Viel Spaß beim Raten.

Mozart. Die Potpourri-Ouvertüre zum gleichnamigen biografischen Bühnenstück war das von Franz von Suppé. Dario Salvi stand am Pult der Janacek-Philharmonie. Sie hören die Sendung Meine Musik und da geht es heute im ersten Teil um Instrumentalmusik von Franz von Suppé. Suppé war ein Meister des Potpourri, kein Wunder. Er musste ja ständig Ouvertüren schreiben, die Bezug nahmen auf Nummern, die dann gleich im Laufe des Abends zu hören sein würden. Seine Raffinesse beim Arrangieren war so beliebt, dass sein größter sinfonischer Erfolg eine Fantasia Sinfonica war, wo eben 1860 nur Melodien eines heute vergessenen Opernkomponisten zu hören waren, die er da zusammengestellt hat. Das Erstaunliche an dieser Kunst war, dass es Suppé gelang, fremde Melodien stets so umzuschmelzen, dass ihr ursprünglicher Charakter zwar erhalten blieb, sie aber dennoch wie typische Suppé-Einfälle wirkten. Er konnte praktisch alles wie Suppé klingen lassen, selbst Mozart, wir haben es gerade gehört, und das war auch ein Teil seines Genies, finde ich. Als sein zweites Potpourri-Meisterstück neben dieser Fantasia Symphonica gilt zu Recht seine Studenten-Ouvertüre, die er seinem Operetteneinakter Flotte Bursche vorangestellt hat. Das Stück spielt im Studentenmilieu und Suppé verzichtete diesmal auf die übliche Vorwegnahme der Operettennummern, sondern arrangierte eine Fantasie, die ausschließlich Studentenliedzitate benutzt. Und da sich alle Lieder bis heute gut gehalten haben, macht das Stück immer noch einen Riesenspaß. Ottmar Suitner dirigiert die Staatskapelle Dresden.

Suppés Studentenlied-Ouvertüre, die er seiner Operette Flotte Bursche von 1863 vorangestellt hat. Ottmar Suitner dirigierte die Staatskapelle Dresden. Auch heute reißt die Entdeckerfreude in Sachen Suppé nicht ab. Erst vor wenigen Monaten erschienen etwa beim Label CPO zwei Suiten mit spanischen Tänzen, aufgenommen vom Brandenburgischen Staatsorchester Frankfurt unter der Leitung von Ernst Theiss. Das sind Ersterscheinungen, das gab es also vorher auch noch nie zu hören. Hören wir am Ende der ersten Stunde noch eine Reihe von diesen Tänzen, und zwar aus der zweiten Suite La Granadina. Dann folgen die Nachrichten und dann geht es weiter mit neuen Aufnahmen, unter anderem von Moritz Moschkowski und Camille Saint-Saëns. Bis gleich.

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2: Die Bundesregierung hat die geplante Reform der Einkommensteuer auf den Weg gebracht. Der Gesetzentwurf sieht laut Finanzminister Klingbeil vor, die Steuerzahler ab 2028 jährlich um insgesamt 10 Milliarden Euro zu entlasten. Profitieren sollen vor allem Menschen mit geringen und mittleren Einkommen sowie Familien mit Kindern. So sollen schon zum kommenden Jahr der Grundfreibetrag und das Kindergeld steigen. Um das zu finanzieren, soll unter anderem der Steuersatz von 45% für sehr hohe Einkommen früher greifen als bisher. Außerdem gibt es einen neuen sogenannten Reichensteuersatz von 47% für Einkommen ab 280.000 Euro. Bundesagrarminister Rainer spricht wegen der Dürreschäden von einer nationalen Krise in der deutschen Landwirtschaft. Der CSU-Politiker kündigt nun Hilfsmaßnahmen im Umfang von 1 Milliarde Euro an. Aus dem Hauptstadtstudio Eva Huber.
3: Regional gibt es bei der Ernte starke Unterschiede. In manchen Regionen ist die Situation sehr angespannt. Bei Kartoffeln, Zuckerrüben und auch bei Mais und Gras fürs Tierfutter, da läuft die Ernte noch. Der Minister rechnet dort mit teils hohen Verlusten. Neben der unterdurchschnittlichen Ernte kommen für viele Betriebe aber weitere Belastungen dazu. Stark gestiegene Energie- und Düngemittelpreise zum Beispiel. Deshalb bezeichnet Rainer die Lage auf vielen Höfen als ernst. Er verspricht Unterstützung, zum Beispiel in Form von Bundeskrediten mit niedrigeren Zinssätzen.
2: Nach den Angriffen auf Umspannwerke in Brandenburg und Nordrhein-Westfalen dauern die Ermittlungen an. Die Behörden in Köln sprechen vom Verdacht auf verfassungsfeindliche Sabotage. In Brandenburg ermittelt die Polizei nach eigenen Angaben unter anderem wegen Bildung einer terroristischen Vereinigung. Innenminister Riedmann hält einen Zusammenhang zwischen beiden Fällen für möglich. Tobias Möck, RBB 24.
4: Riedmann hat am Morgen im RBB 24 Inforadio gesagt, dass es Parallelen zwischen dem Fall in Nordrhein-Westfalen und dem in Südbrandenburg gibt. Bei beiden Ereignissen habe es Kurzschlüsse gegeben. Riedmann plädiert dafür, die kritische Infrastruktur schnell besser zu schützen. Es werde zwar keine absolute Sicherheit geben, aber man könne es den Tätern schwerer machen. Er hat angekündigt, einen Gesetzentwurf dazu vorzuziehen. Dieser sieht vor, dass Betreiber von kritischer Infrastruktur selbst mehr tun können, um ihre Bereiche zu schützen und zum Beispiel selbst Drohnen abwehren dürfen.
2: Der Berliner Senat hat eine positive Bilanz der Schulbauoffensive gezogen. Demnach sind bei dem Investitionsprogramm des Landes in den vergangenen 10 Jahren mehr als 60.000 neue Schulplätze geschaffen worden. Pauline Pieper, RBB 24, Landespolitik.
5: Die Schulbauoffensive sei eine Berliner Erfolgsgeschichte, sagte der regierende Bürgermeister Kai Wegner. Seit 2016 wurden 41 neue Schulen und 76 neue Sporthallen gebaut. 300 Schulgebäude wurden saniert. Insgesamt sind über 7 Milliarden Euro investiert worden. Die Berliner Schulbauoffensive sei mittlerweile bundes- und sogar europaweit ein Vorbild für andere Städte, erklärte Bausenator Christian Gäbler. Noch immer fehlen in Berlin allerdings rund 24.000 Schulplätze. Die Schulbauoffensive müsse daher auch unter der nächsten Regierung fortgeführt werden, forderte Bildungssenatorin Katharina Günther Wünsch. Künftig müsse neben dem Neubau verstärkt in Sanierungen investiert werden.
2: Im Landkreis Märkisch-Oderland ist das Trinkwasser in 9 weiteren Gemeinden belastet. Das geht aus einer Behördenmitteilung hervor. Aktuelle Proben hätten ergeben, dass der Grenzwert für koliforme Bakterien unter anderem auch in Werbig, Zechin, Buschdorf und Friedrichsaue überschritten wurde. Die Bevölkerung sollte das Trinkwasser abkochen, heißt es. Koliforme Bakterien können Magen-Darm-Beschwerden wie Erbrechen oder Durchfall verursachen. Der Schauspieler Armin Müller-Stahl wird mit der Goldenen Henne für sein Lebenswerk geehrt. Der 95-Jährige bekommt die Auszeichnung im Rahmen einer Gala am Freitag in Leipzig überreicht. Müller-Stahl gehört zu den Künstlern, die sowohl in der DDR als auch in der Bundesrepublik Erfolge feierten. Später wurde er auch in Hollywood für einen Oscar als bester Nebendarsteller nominiert. Die Goldene Henne gilt als Deutschlands größter Publikumspreis für die Kategorien Film und Fernsehen, Entertainment, Musik und Sport. Ausgestrahlt wird die Gala in der ARD. Soweit die Nachrichten. 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Das Wetter. Am Nachmittag jetzt Sonne und Wolken im Wechsel. Es ist meist trocken. Aktuell haben wir 20 Grad in Berlin-Wannsee, 21 Grad in Berlin-Steglitz und 21 Grad auch in Cottbus und Frankfurt-Oder. Morgen überwiegend dicht bewölkt, vereinzelt etwas Regen und auch Gewitter und das bei 20 bis 24 Grad. Die Zeit 15.05 Uhr.
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6: Willkommen zurück.

Der dritte ungarische Tanz von Johannes Brahms, gespielt von Ester Budiardo. Eigentlich ja in der Originalfassung vierhändig. Das hier war eine Fassung für nur einen Interpreten bzw. eine Interpretin. Brahms hat diese Tänze, jedenfalls die Nummern 1 bis 10, später selbst bearbeitet entsprechend für eine Person. Diese Version hier

Deswegen wird er heute auch von polnischer Seite her wiederentdeckt. Eine illustre Familie, während Moritz es zu Weltruhm brachte und seine Musik bald auch in Amerika zu hören war, gehörte sein Bruder Alexander zu den schillernden Satirikern des Deutschen Kaiserreichs. Als Chef der lustigen Blätter hatte er eine enorme Reichweite mit seinen Texten. Und Moritz reüssierte bereits mit 19 Jahren, 1873, mit einer großen Sinfonie in Berlin, die erst 2009 wiedergefunden wurde und jetzt eingespielt wurde. Ian Hobson und die Sinfonia Varsovia stellen das agile Werk beim Label Toccata Classics vor.

Das Scherzo aus der D-Moll-Sinfonie des jungen Moritz Moszkowski. Ian Hobson dirigierte die Sinfonie Varsovia. Der Dirigent und Pianist setzt sich seit Jahren für Moszkowski ein und er hat beim Label Toccata Classics eine Edition begonnen. Dies hier ist der 4. Teil bereits und der enthält eine frühe Sinfonie und eine Suite, während wegen der ich gebe es zu, das Album überhaupt bestellt habe, eine Ballettsuite, nämlich mit dem Titel Laurin. Und dahinter verbirgt sich der Zwergenkönig der nordischen Sagenwelt. Das ist ein großes Ballett von immerhin 2,5 Stunden Dauer, also Schwanensee-Länge. Das hatte im Februar 1896 Premiere an der Oper Unter den Linden hier in Berlin. Ein Jahr später sollte der Komponist dann nach Paris umziehen und sein Wohnsitz blieb dann auch da. Also insofern auch ein bedeutendes Datum. Das war kein voller Erfolg, glaubt man den Kritikern. Aber das kann, ähnlich wie bei Tschaikowskis Schwanensee-Flop, durchaus an der Performance gelegen haben. Vielleicht war die Musik ganz unschuldig daran. Der Erfolg der Suite, die hier zu hören ist, war jedenfalls enorm. Die schaffte es auch in die USA zum Beispiel und wurde in vielfältiger Form auch gedruckt. Die 6 Nummern zeugen von erstaunlicher Noblesse und Eigenständigkeit. Zwar ist Leo Delibes Einfluss spürbar, aber Moszkowski geht dann doch selbstbewusst seinen eigenen Weg. Hier der Walz Kokett. Es ist 1896 noch ein bisschen früh für Leha, aber das Ganze klingt schon wie eine duftige Vorahnung, finde ich.

Der Walz Kokett aus Moschkowskis Ballett Laurin. Ian Hobson dirigierte die Sinfonia Varsovia. Tolle Musik, oder? Also man könnte sich fragen, warum die Edition jetzt hier nur die Suite macht und nicht das ganze Ballett. Das hat aber einen traurigen Grund. Obwohl das Werk zunächst sogar gedruckt wurde, gelten die Noten zumindest in der originalen, voll orchestrierten Fassung als verschollen. Nur die Suite ist im Orchestersatz erhalten. Das macht einen einigermaßen fassungslos, aber das ist viel öfter traurige Wahrheit, als man denkt. Also vieles ist verschollen. Darius Salvi, der Dirigent, von dem ich gesprochen habe letzte Stunde im Zusammenhang mit Zuppé, war zum Beispiel bisher vergeblich auf der Suche nach der frühen Ballettfassung von Flotos Oper Martha. Die Urfassung war ja ein Pariser Ballett. Und hinzu kommt, das muss man auch ehrlich sagen, bei gedruckten Werken eines jüdischen Komponisten in der Nazizeit wird man damit gewiss nicht sensibel umgegangen sein. Sollten da noch Moschkowski-Partituren aufgetaucht sein, wird man die sicher vernichtet haben. Aber die andere Seite der Medaille sieht so aus, dass es bis heute eben immer wieder auch die erstaunlichsten Funde gibt. Mozart und Bach haben erst vor kurzem Schlagzeilen gemacht und auch die erwähnte Sinfonie von Moschkowski, von der wir eben das Scherzo gehört haben in dieser Stunde, taucht, wie gesagt, erst 2009 wieder auf. Und zwar, weil da jemand gesucht hat für seine Dissertation. Insofern besteht durchaus Hoffnung, dass die Gesamtpartitur des Balletts Laurin noch ans Licht kommt. Bis dahin haben wir eine sehr schöne Einspielung der opulenten Suite. Hier noch das Bacchanal.

Das Bacchanal, mit dem die Laurin-Ballett-Suite von Moszkowski schließt, ein durchaus zufriedenstellender vierter Teil in der verdienstvollen Moszkowski-Edition des Labels Toccata Classics mit der Sinfonia Varsovia unter der Leitung von Ian Hobson. Sie hören die Sendung Meine Musik auf Radio 3. Vor 3 Jahren erregte der lyrische Tenor Cyril Dubois Aufsehen mit einem Album, auf dem er Arien aus französischen Opera-Comiques vorstellte. Der Titel lautete So Romantik und das Ganze war schlichtweg entzückend, nicht zuletzt des Charmes des liebenswerten Tenors wegen. Und jetzt legt er nach mit einem neuen Album, wieder bei Alpha Classics, und diesmal heißt das Ganze So Poetik. Und er präsentiert hier Orchesterlieder großer und weniger großer französischer Komponisten und erfreulicherweise auch einer Komponistin, Augusta Olmes. Und die habe ich hier schon öfter mal vorgestellt, tolle Komponistin. Der Titel von ihr auf diesem Album ist auch mein Lieblingsstück. Das hat einen fast schon poppigen Schwung.

Text und Musik Augusta Olmes in irgendeinem spätviktorianischen Roman, ich habe jetzt vergessen, in welchem, fragt eine wenig informierte Dame bei einem Essen, ob diese Komponistin Auguste Olmes vielleicht die Schwester des berühmten Detektivs aus London sei. Das fand ich sehr lustig, weil beide wären ja tatsächlich gleich geschrieben, Holmes. Immerhin der Gag zeigt, dass man mit dem Namen damals durchaus was anzufangen wusste und sie mehr war als nur ein Insider-Tipp. Bitte vergesst uns nicht, hieß dieses Lied übrigens, ein programmatischer Titel, der auch das Motto dieses Albums sein könnte. Cyril Dubois mit raren französischen Orchesterliedern. Ich gebe zu, ich bringe das Album etwas spät als Neuheit heute. Das erschien schon vor ein paar Monaten. Also, dass ich jetzt damit rausrücke, liegt nicht nur daran, dass mein Kollege Kaius Kaiser das bereits vorgestellt hat. Cyril Dubois Stimme, der bin ich auch öfter mal begegnet in den letzten Monaten zwischen seinen beiden Alben oder letzten Jahren und vor allem in Operngesamtaufnahmen. Er hat mir da nicht immer gefallen in letzter Zeit und ich habe mich dann so ein bisschen gefürchtet vor dieser CD. Aber alles gut, es besteht kein Grund zur Panik. Eine der bezauberndsten Tenorstimmen der Gegenwart bleibt bezaubernd. Was mich gestört hat in letzter Zeit, ist das etwas manierierte Säuseln, das er sich angewöhnt hat. Das fiel mir in früheren Aufnahmen jetzt auf, unangenehm. Aber hier funktioniert das ganz gut. Also sehr diszipliniert bindet er es ein in die Charakterisierung der Texte, wenn er es denn macht. Und da stört es mich überhaupt nicht. Und auch die Konzeption stimmt. Also man hat drei lyrische Orchester-Zwischenspiele von Benjamin Godard genutzt, um das Ganze etwas aufzulockern, instrumental. Das klappt super. Hören wir auch noch ein solches leichtfüßiges Intermezzo von Godard und dann kommt noch das Lied Ekstase von Camille Saint-Saëns.

Ekstase, ein Lied von Camille Saint-Saëns, zu finden auf dem Album So Poétique, mit raren französischen Orchesterliedern gesungen von Cyril Dubois. Begleitet wird er da von der Brüsseler Philharmonie, die Leitung hat Pierre Dumoursault. So viel zu den neuen Aufnahmen. So einiges Spannende erwartet uns in den nächsten Wochen. Da wären zum Beispiel die wiederentdeckten Fragmente einer wichtigen Vivaldi-Oper, eine frühe Verismo-Oper von Giordano, ein neuer Don Giovanni und der Ivan Fischer Stefanis Orlando Furioso, der letztes Jahr bei den Musikfestspielen Potsdam Sanssouci aufgeführt wurde. Der ist jetzt auch auf CD erschienen. Aber ganz besonders freue ich mich auf eine Produktion aus Frankreich, die eine wichtige Lücke schließt. Erstmals gibt es eine offizielle Studioaufnahme einer der populärsten französischen Opern vor Carmen, Samba von Herold. Das war quasi der Don Giovanni des 19. Jahrhunderts. Da geht es auch um einen Wüstling, der am Ende von einer Statue geholt wird. Herold, ein früh verstorbener Ausnahmekomponist. Ich habe ihn hier auch schon vorgestellt neulich mit seiner Oper Préauclair. Ja, was gibt's sonst noch auf dem Markt von ihm, habe ich mal geguckt. Gar nicht so viel. Bisschen Ballettmusik, immerhin ein Album mit wunderschönen Klavierkonzerten, das 2011 erschien. Übrigens auch mit der Sinfonie Varsovia, die wir heute schon gehört haben. Am Pult stand damals Hervé Niquet und der Solist war Jean-Frédéric Neubourget.

Musik von Louis Ferdinand Herold, das war der Schlusssatz seines vierten Klavierkonzerts. Auch in dieser Sendung muss ich wieder einen Todesfall vermelden. Der italienische Belcanto-Dirigent Antonini Forlani ist gestorben, erst 50-jährig vor wenigen Tagen. Er trat ein schweres Erbe an, als er versuchte, in die Fußstapfen des legendären Rossini-Dirigenten Alberto Setta zu treten. Er wurde dann zur wichtigsten musikalischen Triebkraft beim Rossini-Festival in Bad Wildbad. Anders als Setta hat er sich dann auch begeistern können für Puccini zum Beispiel. Auch Verdi hat er viel dirigiert, aber die große Liebe blieb dann eben doch Rossini. Besonders tragisch, Berlin hatte sein Talent entdeckt. An der Deutschen Oper sollte er umfangreiche Aufgaben übernehmen. Ich erinnere an ihn mit Ouvertüre zu Rossinis Otello, eine Aufnahme von 2008. Antonino Forlani dirigiert die Virtuosi Brunensis.

Die Ouvertüre zu Rossinis Otello. Vor wenigen Tagen ist Dirigent Antonini Fogliani gestorben. Hier haben wir nochmal gehört mit den Virtuosi Brunensis. Das war's für heute. Zum Schluss gibt's noch frühe Klarinettenmusik von Johann Melchior Molter, der quasi das Klarinettenkonzert erfunden hat. Dann folgen die Nachrichten und die Sendung Radio 3 am Nachmittag mit meinem Kollegen Frank Schmidt. Wir können uns natürlich wiederhören in 7 Tagen. Und wer möchte, kann auch diese Sendung später noch komplett nachhören auf radio3.de. Ihnen noch eine schöne Woche. Am Mikrofon verabschiedet sich Matthias Keter.

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2: Rund einen Monat nach dem versuchten Anschlag mit Drohnen am Flughafen Leipzig-Halle gibt es offenbar neue Ermittlungsergebnisse. Nach Medienberichten hat das Bundeskriminalamt zwei Tatverdächtige identifiziert. Aus Köln Andreas Braun.
3: Nach Informationen von WDR, NDR und Süddeutscher Zeitung soll es sich bei einem der Verdächtigen um einen Belarussen handeln, dessen DNA entdeckt wurde. Der Mann, der auch einen russischen Pass haben soll, soll bereits im Baltikum mit Straftaten aufgefallen sein. Seine Ein- und Ausreise konnten die deutschen Ermittler rekonstruieren. Den Recherchen zufolge soll ein zweiter Mann als Logistiker und Instrukteur des Anschlags agiert haben. Er reiste offenbar Ende Juli über den Berliner Flughafen BER ein und fuhr anschließend mit einem Mietwagen nach Sachsen. Zwei Tage vor dem gescheiterten Drohnenanschlag in Leipzig soll er per Flugzeug ausgereist sein. Der Tatverdächtige soll neben einem lettischen auch einen russischen Pass besitzen.
2: Die Kölner Staatsanwaltschaft stuft den Vorfall an einem Umspannwerk in Nordrhein-Westfalen als Anschlag ein und prüft einen Zusammenhang mit dem Vorfall gestern bei Jenschwalde in Brandenburg. Wie die Behörde mitgeteilt hat, wird wegen verfassungsfeindlicher Sabotage ermittelt. Unbekannte haben gestern Abend an einem Umspannwerk bei Köln einen Kurzschluss verursacht. Im Zuge der Tatortuntersuchung wurden dort 6 Abschussvorrichtungen gefunden, mit denen leitendes Material in Hochspannungsüberlandleitungen geschossen wurde. Ähnliche Vorrichtungen waren auch bei Jenschwalde entdeckt worden. Dort ermittelt die Polizei auch wegen des Verdachts der Bildung einer terroristischen Vereinigung. Bundesagrarminister Rainer spricht wegen der Dürreschäden von einer nationalen Krise in der deutschen Landwirtschaft. Der CSU-Politiker kündigt nun Hilfemaßnahmen im Umfang von 1 Milliarde Euro an. Aus dem Hauptstadtstudio Eva Huber.
4: Regional gibt es bei der Ernte starke Unterschiede. In manchen Regionen ist die Situation sehr angespannt. Bei Kartoffeln, Zuckerrüben und auch bei Mais und Gras fürs Tierfutter, da läuft die Ernte noch. Der Minister rechnet dort mit teils hohen Verlusten. Neben der unterdurchschnittlichen Ernte kommen für viele Betriebe aber weitere Belastungen dazu. Stark gestiegene Energie- und Düngemittelpreise zum Beispiel. Deshalb bezeichnet Rainer die Lage auf vielen Höfen als ernst. Er verspricht Unterstützung, zum Beispiel in Form von Bundeskrediten mit niedrigeren Zinssätzen.
2: Die Bundesregierung hat die geplante Reform der Einkommensteuer auf den Weg gebracht. Der Gesetzentwurf sieht laut Finanzminister Klingbeil vor, die Steuerzahler ab 2028 jährlich um insgesamt 10 Milliarden Euro zu entlasten. Profitieren sollen vor allem Menschen mit geringen und mittleren Einkommen sowie Familien mit Kindern. So sollen schon zum kommenden Jahr der Grundfreibetrag und das Kindergeld steigen. Um das zu finanzieren, soll unter anderem der Steuersatz von 45% für sehr hohe Einkommen früher greifen als bisher. Außerdem gibt es einen neuen sogenannten Reichensteuersatz von 47% für Einkommen ab 280.000 Euro. Der Berliner Senat hat eine positive Bilanz der Schulbauoffensive gezogen. Demnach sind bei dem Investitionsprogramm des Landes in den vergangenen 10 Jahren mehr als 60.000 neue Schulplätze geschaffen worden. Pauline Pieper, RBB 24 Landespolitik.
5: Die Schulbauoffensive sei eine Berliner Erfolgsgeschichte, sagte der regierende Bürgermeister Kai Wegner. Seit 2016 wurden 41 neue Schulen und 76 neue Sporthallen gebaut. 300 Schulgebäude wurden saniert. Insgesamt sind über 7 Milliarden Euro investiert worden. Die Berliner Schulbauoffensive sei mittlerweile bundes- und sogar europaweit ein Vorbild für andere Städte, erklärte Bausenator Christian Gäbler. Noch immer fehlen in Berlin allerdings rund 24.000 Schulplätze. Die Schulbauoffensive müsse daher auch unter der nächsten Regierung fortgeführt werden, forderte Bildungssenatorin Katharina Günther-Wünsch. Künftig müsse neben dem Neubau verstärkt in Sanierungen investiert werden.
2: Die Orgel im Berliner Dom soll umfassend saniert werden. Das hat die evangelische Kirchengemeinde mitgeteilt. Durch die vielen Besucher und die Bauarbeiten in der Hohenzollerngruft habe sich viel Staub in der Orgel abgesetzt. Dadurch würden viele der über 7000 Pfeifen nicht mehr richtig klingen. Andere Instrumententeile seien altersbedingt brüchig und müssten erneuert werden. Die Kosten für die Sanierung der historischen Sauerorgel werden auf 400.000 Euro geschätzt. Die Arbeiten sollen 3 Monate dauern. Soweit die Nachrichten. 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Das Wetter. Bis zum Abend verdecken dichte Wolken zeitweise die Sonne. Nachts klart es auf bei 14 bis 10 Grad. Aktuell in Berlin Adlershof und Kreuzberg 22 Grad, Potsdam 21, Perleberg 22 Grad. Morgen dann überwiegend dicht bewölkt sowie gebietsweise etwas Regen, vereinzelt auch Gewitter, 20 bis 23 Grad. Die Zeit 16.05 Uhr.
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6: Ja, herzlich willkommen und einen schönen Nachmittag wünsche ich mit Raw and the Rough Cats oder mit anderen Worten. Yeah. Yeah.

0: Galen Ngonde mit einem Stück von seinem neuen Album, das erst im Juni rausgekommen ist. Damit ist er auf Tournee, kommt auch nach Berlin Mitte Oktober. Am 14. Oktober ist er in Huxleys neuer Welt. Die Berliner Kultur ist ein Standortfaktor, wie es immer so schön heißt. Ja, wegen der Kultur kommen viele Menschen nach Berlin, womit die Kultur dann auch ein Wirtschaftsfaktor ist. Jeder Euro öffentliche Förderung spült 3,50 Euro zurück in die leeren Stadtkassen. Die Kultur sollte also in den Programmen der Parteien zum Abgeordneten, der Wahl zum Abgeordnetenhaus, also sehr schwergewichtig vertreten sein, aber ist das auch wirklich so? Wir fragen nach in einer kleinen Serie hier auf Radio 3, in der es heute um die Kulturförderung geht. Mit meiner Kollegin Kirsten Buchmann aus der RBB Landespolitik-Redaktion. Hallo Kirsten, grüß dich.
1: Hallo, grüß dich.
0: Unser Reporter Oliver Kranz hat heute Morgen berichtet, welche Forderungen die Vertreter der freien Szene an die Politik haben. Und da steht ganz oben auf der Liste das sogenannte Kulturfördergesetz. Daher vorab mal die Frage, was würde in so einem Gesetz drinstehen und warum wäre es wichtig für die Kulturszene?
1: Was sich die verschiedenen Kultursparten in einem Kulturfördergesetz vorstellen, steht deutlich unter dem Eindruck der Einsparvorgaben im Kulturhaushalt. Die Kulturszene drängt beispielsweise darauf, durch ein Kulturfördergesetz Kunst- und Kulturschaffende besser sozial abzusichern, unter anderem durch faire Honorare. Und der Kulturhaushalt müsse nach den Einsparungen wieder steigen. Kulturakteure fordern, in einem künftigen Berliner Kulturfördergesetz diese und weitere Punkte festzuhalten.
0: Okay, und welche Parteien sprechen sich jetzt für so ein Kulturfördergesetz aus?
1: Die SPD beispielsweise, die will mit einem Kulturfördergesetz sowie mit einem Stadtentwicklungsplan Kultur, Kunst und Kultur als feste Bestandteile der Stadtplanung verankern. Die Grünen wollen ebenfalls ein Kulturfördergesetz. Sie verknüpfen das unter anderem mit der Forderung, Kulturarbeit angemessen zu entlohnen. Es soll zudem die Kulturlandschaft langfristig absichern. Den Grünen geht es ihrem Wahlprogramm zufolge insbesondere darum, die öffentliche Kulturförderung gerecht, transparent

0: transparent und zukunftsfähig zu gestalten. Ja. Ähnlich will die Linke ein Kulturfördergesetz als Leitlinie, um die Förderung, Finanzierung und Entwicklung der Kultur in der Stadt zu handhaben. Aus BSW-Sicht soll ein Kulturfördergesetz einen verbindlichen Rahmen für eine langfristige Kulturförderung schaffen und es soll verbindliche Strukturen für die Zusammenarbeit von Politik, Verwaltung und Kulturszene festlegen.
1: Okay, lauter schöne Worte, aber Kulturförderung heißt, es muss Geld ausgegeben werden, das dann vielleicht an anderen Stellen im Berliner Haushalt wieder fehlt. Welche Partei will denn wie viel für die Sparte Kultur ausgeben?
0: Ja, schauen wir erstmal auf die aktuellen Koalitionsparteien, CDU und SPD. Die nennen dazu zwar keine Zahlen. Die CDU schreibt aber, sie wolle die Qualität, Vielfalt und Anziehungskraft der Kultur auch in finanziell herausfordernden Zeiten bewahren. Die SPD möchte die kulturelle Infrastruktur in ihrer Bandbreite sichern und kulturverlässlich fördern, ebenfalls ohne dazu Zahlen zu nennen. Die Linke dagegen will das Kulturbudget von derzeit unter 2% des Gesamthaushalts kurzfristig auf 2,5% und dann auf 3% steigern. Das BSW fordert, die 12-prozentige Kürzung im Kulturetat zurückzunehmen und den Kulturetat zu erhöhen.
1: Fragt man sich, womit es gegenfinanziert werden könnte, weil 3% wäre natürlich eine Menge. Aber gut, das ist ein anderer Aspekt. Insbesondere für die freie Szene war natürlich der Sparkurs der letzten Jahre wirklich existenzgefährdend. Was sagen die Parteien über Stellenwert und Förderbedarf bei der freien Szene?
0: Da zeigen sich tatsächlich Unterschiede. Bei der CDU taucht die freie Szene im Wahlprogramm nur als Stichwort auf. Die CDU will demnach Angebote unterstützen, die alle erreichen. Dazu zählt sie neben den landesgeförderten Institutionen die Privattheater, die freie Szene und Angebote im öffentlichen Raum. Die SPD geht etwas stärker auf die freie Szene ein, vor allem in einem Aspekt. Sie will sich insgesamt unter anderem für Mindesthonorare und angemessene Ausstellungsvergütungen einsetzen. Die Oppositionsparteien Grüne und Linke widmen sich der freien Szene am ausführlichsten. Um sie zu stärken, wollen die Grünen Einnahmen aus der Citytax einsetzen, der Übernachtungssteuer für Touristen. Die Linke fordert eine stabile mehrjährige Förderung statt jährlicher Ungewissheit. Wie sie schreibt, sie will darüber hinaus Ausstellungshonorare als Standard. In allen Förderrichtlinien will sie sich für steigende Mindesthonorare einsetzen, ebenso für verbindliche Honorarrichtlinien.
1: Nun sind ja in der Berliner Kulturlandschaft die Theaterhäuser ganz besonders wichtig. Und da gibt es ja alles vom ganz, ganz kleinen, gemütlichen, schönen, kleinen Theater am Südwestkorso bis hin zur natürlich auch schönen Staatsoper unter den Linden. Merkt man den Parteiprogramm an, wem die kleineren Bühnen wichtig sind und wer eher so die großen Häuser im Blick hat?
0: Ja, die CDU blickt erstmal auf die Hochkultur. Die sei kein Luxus, sondern ein wichtiger Standortfaktor, schreibt sie für Berlin und den Tourismus. Sie bekennt sich daher ausdrücklich dazu, kulturelle Spitzenleistung zu fördern. Auf der anderen Seite nennt die Partei auch neben den landesgeförderten Institutionen auch die Privattheater, die freie Szene und Angebote im öffentlichen Raum als unverzichtbare Bestandteile der Berliner Kultur. Und insbesondere Berliner Kinder- und Jugendtheater sowie die kleinen Bühnen gehörten zur kulturellen Vielfalt. Die SPD verzichtet auf das Stichwort Hochkultur. Sie will laut ihrem Wahlprogramm die kulturelle Infrastruktur in ihrer gesamten Bandbreite sichern und kulturverlässlich fördern. Die Grünen finden, dass Kulturangebote in der ganzen Stadt gebraucht würden, in den Kiezen und auf den großen Bühnen. Aus Sicht der Linken umfasst die Kulturszene große Institutionen ebenso wie die freie Szene. Und die AfD findet laut ihrem Wahlprogramm, neben kulturellen Leuchttürmen dürfe die Breitenkultur nicht aus dem Blick geraten. Keine eindeutigen Schwerpunkte also in diesem Bereich.
1: Okay, zum Schluss, Kirsten, nochmal ein ganz heißes Eisen auf den Tisch gepackt. Die drei Opernhäuser in Berlin wird seit Jahren, wenn nicht Jahrzehnten, darüber diskutiert, ob die Stadt sich das wirklich leisten kann, ob wir tatsächlich drei Opernhäuser brauchen. Gibt es dazu eindeutige Positionen in dem Parteiprogramm?
0: Ein wirklich wörtliches Bekenntnis dazu sehe ich in den Wahlprogrammen nicht. Die CDU verweist aber auf notwendige Investitionen in den Erhalt bedeutender Kulturstandorte. Die Sanierung der Komischen Oper sei auf den Weg gebracht worden und die Staatsoper sei in der Investitionsplanung vorgesehen. Bei der SPD findet sich allgemeiner der Satz, sie wolle Theater, Museen und andere Kulturorte als zentrale Orte der Produktion und Präsentation stärken. Und den Bund wollen die Sozialdemokraten stärker in die Mitverantwortung nehmen, um die kulturelle Infrastruktur der Stadt abzusichern. Die FDP wird konkreter, was die Opern angeht. Sie will die Arbeit der Opernstiftung weiterführen, die ja alle drei Opernhäuser umfasst, mit dem Ziel, exzellente Opernhäuser mit internationaler Ausstrahlung in Berlin zu haben.
1: Mit anderen Worten, die Diskussion wird weitergehen. Die Kultur in den Programmen der Parteien, die sich zur Wahl zum Berliner Abgeordnetenhaus stellen. Kirsten Buchmann war das aus unserer RBB-Landespolitik-Redaktion. Ich danke dir, Kirsten. Schönen Tag noch.
0: Gerne.
1: Und wenn Sie wissen möchten, was Vertreter der freien Szene über die Pläne der Parteien sagen, auf Radio 3 finden Sie das Gespräch mit Oliver Kranz darüber, was sich die Kulturschaffenden in Berlin von der Politik wünschen, auf radio3.de, unser Gespräch, das wir heute Morgen zum Hintergrund geführt haben.

0: Die Pianistin Zhou-Yu Chen aus Taiwan hier gemeinsam mit ihrem Trio. Wolfman heißt dieses Stück. Dass ein Roman mit dem Stoßseufzer beginnt, oh weh, oh weh, oh weh, das ist dann doch ziemlich ungewöhnlich oder genau genommen eigentlich auch wieder nicht ungewöhnlich, denn dieses oh weh, das gehört zur Figur des Frank Lehmann, zum Bewusstseinsstrom dieser Figur in den Herrn Lehmann-Romanen von Sven Regner, Bestseller seit dem ersten Buch aus dem Jahr 2001. Jetzt ist Frank Lehmann wieder da und im Roman ist das OW der Auftakt zu einer Reihe von Erlebnissen und Zufällen und Erkenntnissen an nur einem Tag Anfang der 80er Jahre in West-Berlin. So Sven Regner heute Morgen hier auf Radio 3.
1: Es ist früh am Tag, also jedenfalls für Frank Lehmann, der ja, wie man weiß, also auch an diesem Punkt schon nachts in Kneipen arbeitet oder in einer Kneipe. Und der will seinen Bruder abholen und das Auto ist kaputt, weil er es die ganze Zeit überhaupt nicht benutzt hat und die Batterie alle ist. Und den hat er eigentlich von seinem Bruder bekommen und er würde normalerweise auch nicht mit dem fahren, weil er den gar nicht braucht. Aber sein Bruder ist noch angeschlagen, weil er eben in so einem Rekonvaleszentenprojekt, also in so einem...
0: Also an dieser Stelle verlassen wir mal die Handlung im Buch, die Sven Regner hier quasi rekapituliert. Denn in diesem Stil geht's weiter und weiter und weiter. Frank Lehmann kommt ja sozusagen vom Hölzchen auf Stöckchen. Dass dieses Herummeandern und die Figur des Herrn Lehmann so reizvoll sind, das erklärt sich Sven Regner selbst übrigens so.
1: Warum er so eine dankbare Figur ist, ist, dass er ein zerrissener Mensch ist, der, gerade wenn man aus dieser Perspektive, wie in diesem Buch über ihn schreibt, dass man aber auch dann alles mitbekommt, was er erlebt und zugleich auch das, was er denkt und aber dann natürlich auch, was er sagt. Und das, man stellt dann fest, wenn man seinen Gedanken auch folgt, dass egal, wie man selber drauf ist, man kann sich mit ihm identifizieren, weil er das Drama sozusagen des Lebens, also das bei allem, was er erlebt, ganz viele Fragen stellt, die mit seinem Leben insgesamt zu tun haben. Also alles, was er erlebt, stellt ja auch in Beziehung zu dem, wer er eigentlich ist.
0: Frank und sein Bruder Freddy sind die Hauptfiguren in Sven Regners neuem Roman, der nach den beiden benannt ist, nämlich Frankie und Freddy. Morgen kommt das Buch in die Buchläden und am 12. September wird Sven Regner den Roman bei uns im Rahmen der schönen Lesung auf Radio 1 und Radio 3 vorstellen. Kleiner Wermutstropfen, diese Lesung ist schon ausverkauft. Aber wir übertragen sie live hier auf Radio 3 am 12. September. Und unser Gespräch mit Sven Regner, das können Sie natürlich auf unserer Internetseite radio3.de hören und auch in ARD Sound.

0: Behind the Moon heißt dieses Stück von Dario Lessing, dem Berliner Sänger, Pianisten und Produzenten hier gemeinsam mit dem Sänger Reza. Kurz vor 16:30 ist es.
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0: Mit Frauke Thiele im Studio. Schön, dass du da bist, Frauke.
2: Grüß dich, schön, dich zu sehen.
0: Bei dir geht es zuerst um den französischen Filmregisseur Jean-Paul Rapneau, denn der ist gestorben im Alter von 94 Jahren.
2: Ja, Rapneau ist vor allen Dingen für seinen Film Cyrano de Bergerac bekannt, mit Gérard Depardieu in der Rolle des unglücklich Verliebten mit der ganz großen Nase, der empfindlich reagiert, wenn er zu sehr angestarrt wird oder sich niemand zu sagen traut, dass es wegen der Nase ist.
3: Pourquoi l'on prendre un air dénigrant? Peut-être que monsieur le trouve un peu trop grand.
4: Je le trouve petit, tout petit, minuscule.
3: Hein? Comment? M'accuser d'un pareil ridicule, petit, mon nez. Hola! Ciel! Énorme, mon nez!
2: Also, sie ist nicht klein, die Nase, sie ist enorm, die Nase. Für den Film nach dem Versdrama von Edmond Rostand hat Jean-Paul Rapneau den französischen Filmpreis César in 10 Kategorien immerhin damals gewonnen, unter anderem als bester Film und als bester Regisseur. Insgesamt hat Rapneau als Regisseur 8 große Spielfilme gemacht, was in 5 Jahrzehnten ja nicht unbedingt viel ist, aber er hat mal gesagt in einem Interview, er verstehe nicht, warum manche ein Projekt nach dem anderen machen, außer man brauche Geld. Das wäre der einzige Grund
0: dafür. Und das brauchte er offenbar nicht, oder wie?
2: Okay. Wahrscheinlich nicht, sonst hätte er wohl mehr gemacht.
0: Okay, heute geht's ja wieder los. Wir bleiben beim Thema Film und Kino. Heute geht's los auf dem Lido mit den internationalen Filmfestspielen von Venedig. Mit dabei ist auch mal wieder, er geht ja gerne dahin, US-Schauspielstar George Clooney.
2: Der war schon öfter eben, wie du gesagt hast, bei den Filmfestspielen. Heute aber besonders, er wird für sein Lebenswerk dort geehrt. Und da gibt es durchaus Fans, die schon seit dem Morgen am roten Teppich auf ihn warten.
5: George Clooney, ich habe es nicht geschafft, ihn letztes Jahr zu sehen. Der Tag war verflucht, es hat geregnet. Ich habe mich nicht gut gefühlt und bin gegangen und habe ihn verpasst. Dieses Jahr ist das Wetter wunderschön, deshalb hoffe ich, dass er stehen bleibt und Autogramme gibt und man Fotos machen kann.
2: Ja, vielleicht hat er Glück, der Fan aus Italien, aus Venedig. Vor der Eröffnung gab es natürlich auch eine Eröffnungs-PK und da hat sich George Clooney es nicht nehmen lassen, auch gegen den derzeitigen US-Präsidenten auszuteilen. Er kritisiert ihn ja immer mal wieder gern. Die USA erlebten gerade eine unglückliche Zeit, so Clooney, und das sei untertrieben, dass die USA sei ein Land, das von den am wenigsten qualifizierten Leuten regiert wird. Ich glaube, wir leben im Moment vielleicht in einer Kakistokratie, aber wir werden da durchkommen, hat er optimistisch gesagt.
0: Okay, naja, ist ja nicht mehr so lange. George Clooney auf jeden Fall in Venedig. Heute Abend die offizielle Eröffnung. Wir werden auch bis zum 12. September immer mal wieder nach Venedig schauen, bei uns hier im Programm auf Radio 3. So, noch bis zum 23. September läuft das Musikfest Berlin und heute Abend gibt es in der Berliner Philharmonie ein Konzert, wo das Schlagwerk in besonders starker Besetzung im Zentrum steht.
2: Ja, Jörg Wittmann dirigiert da das Lucerne Festival Contemporary Orchestra mit einem Poem dansé. So hat Wolfgang Rien sein Stück Tutuguri bezeichnet. Das bezieht sich auf das gleichnamige Gedicht von Antonin Artaud und das ist inspiriert von den rituellen Tutuguri-Tänzen der indigenen Bevölkerung Nordmexikos und das ist ein sehr rhythmischer Tanz, den er da, also er hat dieses rhythmische Gedicht in einen sehr rhythmischen musikalischen Tanz mit viel, viel Schlagwerk, einer ganzen Schlagwerkbatterie komponiert. Auf Radio 3 hat der bekannte Schlagzeuger Christoph Sietzen erzählt, was das Stück für ihn so intensiv macht.
6: Ein intensives Erlebnis. Es geht wirklich ans Existenzielle. Und es gibt Strecken, wo Rhythmus dann einfach so klar und so repetitiv, ja, wirklich eingehämmert wird, dass das Ganze, glaube ich, einen wirklich auch erschüttert. Aber es ist nicht nur diese Facette, sondern es sind auch ganz zarte Teile dabei, wahnsinnig spannende Klangfarben und es hat dann doch immer wieder eben was sehr Tänzerisches.
2: Also klingt auf jeden Fall spannend, wie sich's dann anhört, heute Abend um 19 Uhr in der Philharmonie zu erleben und es gibt noch Tickets.
0: Danke dir, Frauke.
2: Bitte.
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0: Acloris von Reinaldo Ahn, eigentlich ein Lied, eigentlich geschrieben für Singstimme und Klavier, aber die Fassung für Geige und Klavier wird dann halt doch deutlich häufiger gespielt, vor allem im Radio. Die haben wir hier auch gehört mit Daniel Hope und Simon Crawford Phillips. Der Bildhauer und Maler Heinz Mack, er zählt zu den sehr frühen Wegbereitern und Gründern der sogenannten Land Art, also von Kunst in einer Landschaft, oft mit Materialien der Natur. Heinz Mack ist ab den 60er Jahren schon durch seine Lichtinstallationen in Wüstenlandschaften bekannt geworden. In seinen Gemälden hat er immer wieder mit den Spektralfarben des Lichts gearbeitet. So auch in seinem Zyklus Spectrum Mundi, der jetzt in der Berliner St. Matthäus Kirche zu sehen ist. Barbara Wiegand hat sich die Ausstellung schon angesehen.
1: Es werde Licht, steht in der Bibel geschrieben. Und wie, denkt man beim Betreten von St. Matthäus. So sehr strahlen die Farben von den rechts und links der Kirchenbänke auf Stellwänden präsentierten Bildern. Orange glühend, blau glimmend, in streng begrenzten Quadraten, scheins auseinanderlaufenden Streifen, räumlich wirkenden Rauten. Energiegeladen gemischt komponiert oder facettenreich monochrom entfaltet sich hier ein wahrer Farbfächer mit einem über dem Altar gehängten Bild als von tiefblau bis glutrot reichender Höhepunkt. René Spiegelberger von der gleichnamigen Stiftung.
2: Heinz Mack ist der Maler des Lichts, der Bewegung, der Struktur und in der Stiftung St. Matthäus treffen nicht nur drei Stiftungen zusammen, die Mack Foundation, die Spiegelberger Stiftung und die Stiftung St. Matthäus, sondern es trifft auch Architektur und Licht auf Licht von innen, Licht aus den Werken, aus dem ursprünglichen Oeuvre und dem Schaffen von Heinz Mack durch die Dekaden.
1: Das große Spektrum lautet der Titel des Altarbildes, als Teil der Spectrum Mundi genannten Ausstellung, die uns im übertragenen Sinne durch Tag und Nacht begleitet. Mit den eingangs geschilderten Kompositionen inmitten des Kirchenschiffs, mit blau in blauen Konstellationen an der rechten Wand, schwarz-grau und weiß an der linken. So düster wie weich konturiert auf die Leinwand gebracht. Ja, manchmal scheint das wie ein Teppich zum Reingreifen.
2: Wir schreiten im linken Teil und linken Flügel der Kirche durch die dunkle Nacht, den dämmernden Morgen, kommen in die blaue Stunde auf der anderen Seite, wenn wir einen großen Gang durch die Kirche wagen, sind dann in dem anderen Flügel wirklich in dieser markanten Stunde, bevor das Licht den Tag erblickt und gehen dann über eben diese aufkommenden schönen Morgenstunden in das helle Licht des mittäglichen Tages und sehen alles im vollen Licht erstrahlen. Und das ist, glaube ich, so ein bisschen das Konzept, das sehen wir in Spectrum Mundi und das hat er hier, glaube ich, in diesen 24 Werken in St. Matthäus vollendet.
1: 24 Werke für 24 Stunden eines Tages, in 24 gleichformatigen Bildern, immer wieder anders gemalt. Mit einer typischen Mischung aus Ernst und Leichtigkeit, so systematisch wie spielerisch, geht es Mack einmal mehr um Zeit und Beständigkeit. Bekanntlich findet Kunst nur zeitweilig das Interesse der Menschen, so formulierte es der Künstler einmal, und kunsthistorische Bewegungen ergeben auch eine Art Tempi Passati, typisch für unsere schnelllebige Zeit. Der 24-Stunden-Aspekt gilt natürlich seit Ewigkeit. Der Lauf der Sonne dauert 24 Stunden. Ewigkeit. Damit ist hier allerdings kein retrospektiver Rückblick auf Heinz Macks Werk verbunden. Wäre doch die Kirche auch viel zu klein für die früheren Lichtskulpturen, die Spiegelobjekte. Was zu sehen ist, ist ein Blick nach vorn, in 24 neu gemalten Bildern, die aber viel von der Strahlkraft in Heinz Macks Kunst spüren lassen.
0: Barbara Wiegand über Spectrum Mundi, die Ausstellung in der St. Matthäus-Kirche im Kulturforum Berlin. Ab heute Abend zu sehen und zwar bis nächste Woche Sonntag.

London heißt dieser Song von Benjamin Clementine, dem britischen Singer-Songwriter. Stammt von seinem Debütalbum, 2014 rausgebracht. Und dieses Album hat er geschrieben in einer Zeit, in der er zeitweise obdachlos gewesen ist. Und diese existenzielle Erfahrung, so hat er selbst das mal gesagt, die sollte in seinen Songs auch zu spüren sein. Das hier ist Quadro Nuevo.

Quadro Nuevo mit einer Hommage an die griechische Sängerin Charis Alexiou. Ab morgen gibt es in der vierten Welt, dem Theater- und Diskursraum in Kreuzberg, direkt am Cottbusser Tor, ein Musical und ein Festival zu dem Problem in Berlin, nämlich zum Wohnungs- und Mietenproblem. Ein Festival, ein Musical über Miete und Nebenkosten? Was genau Sie davor haben, das erzählt uns in der nächsten Stunde einer der Theatergründer und Theaterleiter, Dirk Zieslak. Er ist in der nächsten Stunde zu Gast. Das hier ist Daniel Garcia mit seinem Daniel Garcia Trio.

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2: Nach dem versuchten Anschlag mit Drohnen am Flughafen Leipzig-Halle ist es dem Bundeskriminalamt offenbar gelungen, zwei Tatverdächtige zu identifizieren. Nach Informationen von NDR, WDR und Süddeutscher Zeitung handelt es sich um einen Belarussen und einen Russen. Von dem Belarussen seien DNA-Spuren an einer der Drohnen entdeckt worden. Der zweite Mann soll Verbindungen zum russischen Geheimdienst haben. Beide sollen nicht mehr in Deutschland sein. Die Bundesanwaltschaft äußerte sich auf Anfrage zunächst nicht zu dem Bericht. Gestern hat die Bundesregierung Russland offiziell für den Anschlagsversuch in Leipzig Anfang August verantwortlich gemacht. Die Kölner Staatsanwaltschaft stuft den Vorfall an einem Umspannwerk in Nordrhein-Westfalen als Anschlag ein. Wie die Behörde mitgeteilt hat, prüft sie außerdem, ob es einen Bezug zum Vorfall gestern bei Jens Schwalde gibt. Nach Einschätzung von Brandenburgs Innenminister Redmann verdichten sich die Hinweise auf einen Zusammenhang. Juliana Koch, RBB 24.
3: Die jüngsten Erkenntnisse aus Nordrhein-Westfalen ließen auch den Angriff bei Jens Schwalde in einem neuen Licht erscheinen, erklärte der CDU-Politiker gegenüber dem RBB. Es gebe Anzeichen dafür, dass beide Attacken Teil eines koordinierten Angriffs auf die Energieversorgung sein könnten. Redmann begrüßte deshalb, dass der Generalbundesanwalt prüft, die Ermittlungen zu übernehmen. Bund und Länder müssten gemeinsam und entschlossen auf die Bedrohung reagieren.
2: Bundesagrarminister Rainer spricht wegen der Dürreschäden von einer nationalen Krise in der deutschen Landwirtschaft. Der CSU-Politiker kündigt nun Hilfemaßnahmen im Umfang von 1 Milliarde Euro an. Aus unserem Hauptstadtstudio Eva Huber.
4: Regional gibt es bei der Ernte starke Unterschiede. In manchen Regionen ist die Situation sehr angespannt. Bei Kartoffeln, Zuckerrüben und auch bei Mais und Gras fürs Tierfutter, da läuft die Ernte noch. Der Minister rechnet dort mit teils hohen Verlusten. Neben der unterdurchschnittlichen Ernte kommen für viele Betriebe aber weitere Belastungen dazu. Stark gestiegene Energie- und Düngemittelpreise zum Beispiel. Deshalb bezeichnet Rainer die Lage auf vielen Höfen als ernst. Er verspricht Unterstützung, zum Beispiel in Form von Bundeskrediten mit niedrigeren Zinssätzen.
2: Der Berliner Senat hat eine positive Bilanz der Schulbauoffensive gezogen. Demnach sind bei dem Investitionsprogramm des Landes in den vergangenen 10 Jahren mehr als 60.000 neue Schulplätze geschaffen worden. Pauline Pieper, RBB 24, Landespolitik.
5: Die Schulbauoffensive sei eine Berliner Erfolgsgeschichte, sagte der regierende Bürgermeister Kai Wegner. Seit 2016 wurden 41 neue Schulen und 76 neue Sporthallen gebaut. 300 Schulgebäude wurden saniert. Insgesamt sind über 7 Milliarden Euro investiert worden. Die Berliner Schulbauoffensive sei mittlerweile bundes- und sogar europaweit ein Vorbild für andere Städte, erklärte Bausenator Christian Gäbler. Noch immer fehlen in Berlin allerdings rund 24.000 Schulplätze. Die Schulbauoffensive müsse daher auch unter der nächsten Regierung fortgeführt werden, forderte Bildungssenatorin Katharina Günther-Wünsch. Künftig müsse neben dem Neubau verstärkt in Sanierungen investiert werden.
2: Das geplante neue Stadion von Hertha BSC könnte am südwestlichen Rand des Olympiaparks gebaut werden. Zu diesem Schluss ist die Expertenkommission gekommen, die vom Senat vor 4 Jahren eingesetzt wurde. Am Standort entlang der Jesse-Owens-Allee liegt zurzeit noch das alte Reiterstadion, das allerdings schon lange nicht mehr für Wettkämpfe genutzt wird. Hertha kann nun einen Bauvorantrag stellen, muss aber auch ein Konzept für die Finanzierung vorlegen. Außerdem muss der Verein nachweisen, dass ein neues Stadion mit rund 50.000 Plätzen dem benachbarten Olympiastadion wirtschaftlich keine Konkurrenz macht. Hertha ist verschuldet, müsste den Bau aber selbst zahlen. Unklar ist, ob der Zweitligist die nötigen Investoren findet. In Oranienburg hat sich die Entschärfung einer 500-Kilo-Weltkriegsbombe verzögert. Nach Angaben der Stadt musste der Sperrkreis länger kontrolliert werden als geplant. Grund war, dass immer wieder Personen innerhalb der Zone gesichtet wurden. Inzwischen sollen die Entschärfungsarbeiten aber im Gange sein. Etwa 4.700 Menschen mussten dafür ihre Häuser und Wohnungen verlassen. Die Bombe amerikanischer Bauart war im Rahmen der systematischen Kampfmittelsuche gefunden worden. Soweit die Nachrichten. 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Das Wetter. Bis zum Abend verdecken dichte Wolken zeitweise die Sonne. Nachts klart es auf. Die tiefsten Temperaturen 14 bis 10 Grad. Aktuell haben wir in Berlin-Adlershof 22 Grad und in Wannsee 21, in Potsdam 21 und in Perleberg 22 Grad. Morgen überwiegend dicht bewölkt, sowie gebietsweise etwas Regen, vereinzelt auch Gewitter. Höchste Werte morgen 20 bis 23 Grad. Die Zeit 17.05 Uhr.
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6: Einen schönen Nachmittag wünsche ich Ihnen. Ja, ein Musical unter dem Titel Was kostet unser Gas? Was genau mag das wohl sein? Das gibt's ab morgen in der vierten Welt in Berlin-Kreuzberg direkt am Kottbusser Tor. Und der Theatergründer und Theaterleiter, einer der beiden, ist gleich zu Gast, Dirk Zieslak. Der wird uns dann sicherlich erklären können, was mit diesem Musical und mit diesem Festival genau gemeint ist. Gleich nach The Tallest Man on Earth.

Burden to Tomorrow, Christian Mattson oder wie er sich nennt, The Tallest Man on Earth. Der extrem angespannte Wohnungsmarkt in Berlin ist Gesprächsthema Nummer eins, egal in welchen Runden man zufällig oder nicht zufällig miteinander spricht. Und insofern trifft das aktuelle Programm des kleinen Kreuzberger Kultur-, Diskurs-, Theaterhauses Vierte Welt total den Nerv der Zeit.

0: 8.000 Euro.
1: 8.000?
0: 8.000 Euro Nachzahlungen haben. Und es war uns völlig unverständlich, wie diese Summe zusammenkommt. Wir wissen zusammen, wie das entstehen konnte, ein Preis. Im Grunde genommen ist es in Mathematik, wie dieser Preis generiert wird, weil wir haben dann entdeckt, dass wir ein sogenanntes Wärmekontrakting haben. Das heißt, wir haben eine Firma im Haus, die die Wärme für das Haus liefert. Und dann gibt es so eine Verordnung, sie hat eine Gesetzeskraft und das ist eine Zauberformel. Da kann man alles Mögliche hineinzaubern, vor allen Dingen natürlich die Spotmarktpreise. Und das treibt diesen künstlich den Wärmepreis nach oben.
1: Okay, und so. Ihr habt euch dagegen gewehrt und ihr seid durch die Instanzen gegangen.
0: Ja, das kann man nicht so einfach. Wir haben uns dagegen gewehrt. Es gab sehr viel Aufregung im gesamten Haus. Wir haben das ein bisschen organisiert. Wir haben einen Arbeitskreis gegründet und haben versucht, das überhaupt erst einmal zu verstehen. Das versteht ja kein Mensch. Ja, man wird verrückt, ja, eigentlich, wenn man das verstehen will. Ich muss sagen, ich habe 2,5 Jahre gebraucht, um das halbwegs zu verstehen und sehr viel Arbeit und Energie hineingesteckt, um dieses Wunder der Heizkostenabrechnung zu verstehen. Und dann habe ich gedacht, ich bin ja Theatermacher und ich bin es gewohnt, mit Material zu arbeiten. Ich treffe manchmal auf Menschen, die interessieren mich, dann mache ich Interviews und dann mache ich was draus. So, und hier bin ich auf eine Heizkostenabrechnung gestoßen.
1: Ja, sehr typisch für deine Arbeit, damals schon mit Lubrikat, was lange, lange her ist, aber jetzt auch für die Arbeit mit der vierten Welt. Jetzt ist natürlich die Frage, wie macht man denn aus so einem Stoff, der ja ein bisschen trocken ist, wie macht man daraus ein Musical?
0: Naja, man schreibt ein Libretto. Ja, und dadurch, dass ich mich wirklich so intensiv da eingetaucht bin in diese Welt, bekommt man das auch ganz gut hin. Also man kann wirklich einen humorvollen und Anführungsstrich mal witzigen Abend damit gestalten.
1: Okay, wen erleben wir auf der Bühne?
0: Wir haben eigentlich nur einen Darsteller, ja, der Hauke Heumann, ja, einen Performer, und wir haben zwei Musiker, eine kleine Band. Und Hauke Heumann ist so etwas wie die Stimme des Wahnsinns, der Wärmelieferung und der Heizkosten, ja. Und der taucht einfach dort ein und geht durch dieses Phänomen auf verschiedensten Ebenen.
1: Wie Nebenkosten entstehen können, wie so absurde Gasrechnungen nachgefordert werden können.
0: Ja, und vor allen Dingen, wie die Mieter da ausgeliefert sind, diesen Rechnungen, weil sie sind ja gar keine Vertragspartner. Das ist ja ein Hauptproblem. Der Mieter ist überhaupt gar kein Vertragspartner. Vertragspartner ist der Hausbesitzer, in diesem Fall die GEWOBAG. Und die GEWOBAG reicht die Rechnungen des Wärmelieferanten einfach durch an die Mieter. Ist zwar irgendwie verpflichtet, das zu überprüfen, tut es aber nicht. Und organisiert so eigentlich Sonderprofite, Übergewinne oder wie immer man das nennen will, für private Firmen.
1: Okay, wir hören mal rein, weil wir haben dankenswerterweise einen Song von euch zur Verfügung gestellt bekommen. Da geht es, ich sag's mal schon mal vorab, da geht es um die Vielfalt. Aber bevor wir genau drauf eingehen, hören wir rein.
2: Vielfalt.

0: Da kann man sich ganz gut eine Showtreppe vorstellen, die ihr natürlich nicht habt, die ihr dann runterschreitet, runterkommt und von Vielfalt singt. Warum Vielfalt?
1: Warum Vielfalt? Vielfalt ist, glaube ich, der Werbeslogan, der Kernaussage unseres Vermieters. Und wir haben gedacht, da muss man doch was mitmachen, mit dieser sogenannten Vielfalt, die überall ist. Und das uns daran interessiert, ist eigentlich, dass das, was sozusagen im Portfolio, wie das so schön heißt, steht, was diese wunderbaren Bilder und diese wunderbare Außenkommunikation, die diese Gesellschaften betreiben, überhaupt nichts zu tun haben mit der Realität in so einem Gebäude, was quasi außen noch ganz schick aussieht, frisch gestrichen ist, aber innen drin eigentlich total marode.
0: Ja. Ja. Wir reden über das neue Zentrum Kreuzberg, ne, den großen, schweren Riegel direkt am, den Neubau direkt am Cottbusser Tor, wo ja die vierte Welt drin sitzt. Okay, jetzt waren wir beim Musical und was ist das Festival? Also was habt ihr euch da vorgestellt?

0: Das Festival haben, das ist eigentlich so, wir haben zum Beispiel eine Performance Bella Futura Zentrum Kreuzberg. Und da geht es eigentlich darum, wie denken wir überhaupt, wie denken wir über so ein Gebäude nach und wie denkt eigentlich so eine Gesellschaft über so ein Gebäude nach und wie muss man eigentlich über so ein Gebäude nachdenken, ja, um damit umzugehen.
1: Es für euch ist es Lebensraum, für die ist es eine Investition.
0: Ja, Investition, ein Objekt, das sie irgendwie verwalten müssen. Und das Problem, der Konflikt entsteht eigentlich darin, also für uns als Künstler, wir sind ja flexibel, entsteht darin, dass das Gegenüber, also die Gesellschaft, sagt, alles ist normal. Also gesamt, wie sie agiert, alles ist normal. Aber es ist total unnormal. Es ist einfach marode. Bei uns gerade haben wir einen Rohrbruch. Zum Glück haben wir Duschwannen unter der Decke, sodass das Abwasser, was irgendwie aus einem Schacht kommt, aus den 13 Stockwerken über uns, quasi in einer Duschwanne unter der Decke aufgefangen wird und durch ein kleines Rohr abgeleitet wird, irgendwie ins Abwasser dann ja. Weiter.
1: Aber ich weiß gar nicht, was ihr wollt. Dafür habt ihr Vielfalt.
0: Ja.
1: Okay, worum geht es in den Gesprächen, in den Podiumsgesprächen zum Beispiel?
0: Ja, da geht es eigentlich um das Phänomen Misswirtschaft. Was uns wirklich interessiert, ist Misswirtschaft. Weil wir glauben nicht daran, dass ordentlich gewirtschaftet wird. Ja, es wird wahnsinnig viel Geld verbrannt, meiner Ansicht nach, das nicht effizient eingesetzt wird. Also zum Beispiel steht im Moment eine Sanierung des sogenannten Flachbau West an bei uns. Das ist ein Teil dieses Gebäudekomplexes. Er soll saniert werden. Ein Kollege hat mir erzählt, eigentlich haben wir hier, da muss eine Tür geändert werden. Das macht man in 2 Tagen. Ja. Die müssen aber 3 Monate raus aus ihrem Betrieb stilllegen. So etwas. Oder die wollen auch diesen Teil an die Fernwärme anschließen. Völlig irrsinnig. Das sind alles Gewerbeeinheiten da drin. Zum großen Teil Dönerbuden und Bäckereien und wer weiß was. Die also quasi durch ihre Geräte, die sie sowieso haben, ihren Laden beheizen. Die brauchen keine Fernwärme. Und wenn es mal richtig kalt wird, schalten die halt ihre Belüftungsanlage an. Ja. Aber da wird überhaupt nicht drüber nachgedacht. Da wird auch nicht drüber gesprochen.
1: Okay. Ja. Ich verstehe, dass ihr das neue Zentrum Kreuzberg, eure Situation und die Situation der ganzen Mieterinnen und Mieter im Haus, auch der, wie nennt man das, der Gastronomen, die ja im Haus auch sitzen, dass ihr das als Beispiel nehmt für die gesamte Berliner Situation. Letztlich zum Wohnungsmarkt und zu den Mietproblemen, die wir in Berlin haben.
0: So ja, ungefähr. Vor allen Dingen geht's tatsächlich zentral um diese 2 Fragen. Misswirtschaft und dieses Konstrukt Wärmekontrakting, Wärmelieferung und wie diese Preise dort als Mondpreise berechnet werden und berechnet werden können.
1: Okay, und damit ist es wahrscheinlich auch eine Menge Stoff zum Nachdenken darüber, wo man ein Kreuzchen macht auf den Wahlzetteln, die man dann in ein paar Wochen vor sich liegen hat. Ab morgen und bis nächste Woche Sonntag das Musical Was kostet unser Gas und das Festival zur zweiten Miete, alles in der vierten Welt, dem Theater- und Diskursraum im neuen Zentrum Kreuzberg, direkt am Cottbusser Tor. Im Studio war einer der Gründer und Leiter der vierten Welt, Dirk Zieslak. Schön, dass du da bist. Dankeschön.
0: Dankeschön. Und hier.

0: Pisana Fulo von und mit Birds on a Wire. Der Herbst beginnt, in der Literaturszene dreht sich dann immer alles um die Neuerscheinungen der großen Verlage mit ihren wichtigen Autorinnen und Autoren. Das Herbstgeschäft ist äußerst wichtig für die Buchbranche. Der wunderbare kleine Berliner Gugolz Verlag, der bringt hingegen oft Werke von schon fast vergessenen Schriftstellerinnen und Schriftstellern heraus. Großartige Wiederentdeckungen sind da fast schon garantiert, wegen der Spezialisierung zum Beispiel auf internationale Autorinnen und Autoren, die in ihren Heimatländern oft Klassiker waren, hierzulande aber wenig bekannt. Und so ist es auch bei der finnischen Autorin Eva-Lisa Manner, die in den 1950er bis 80er Jahren Finnlands Literaturszene geprägt hat. Nach dem Roman »Das Mädchen auf der Himmelsbrücke« erscheinen jetzt gesammelte Erzählungen unter dem ungewöhnlichen Buchtitel »Promenadenmusik für kleine Flusspferde und andere Etüden«. Irene Blüsch stellt das Buch vor.
1: Ein Buch mit einem solchen Titel kann nur wunderbar sein. Promenadenmusik für kleine Flusspferde und andere Etüden. Und so ist es auch. Die kleinen Flusspferde entführen die Leser in die poetisch-tragisch-schöne Welt der finnischen Autorin Eva-Lisa Manner auf warmherzige und zugleich faszinierend verstörende Weise. Sie tauchen in ihren Erzählungen auf, mal als musikalische Bach-Interpreten, mal als ungewöhnliche Mitbewohner.
2: Ich brachte es nach Hause und gab ihm Milch. Ich ging kurz aus der Küche, um in der Enzyklopädie nachzusehen, was Flusspferde fraßen, und als ich zurückkam, hatte das Hippo eine Schürze um und werkelte am Herd. Ich schaute, ein italienischer Salat.
1: Herr Hippopotamus, wie die Frau in der Erzählung ihr freundliches und begabtes Flusspferd nennt, ist einfach da, spielt Klavier, liest Bücher über Afrika und schläft in der Badewanne. Tiere sind bei Eva-Lisa Manner ebenbürtige Freunde, Partner oder Mitbewohner. Sie sind die besseren Lebewesen, ohne das Boshafte und Kriegerische der Menschen.
2: Ich konnte ohne den Elefanten nicht leben und war deshalb sehr unglücklich. Ich hatte kein ganz vollständiges Bild davon, wie er gewesen war, doch ich wusste, dass er mich mit seinen großen Ohren vor Regen geschützt und mir eine Dusche verabreicht hatte, wenn es heiß war. Eine Rüsseldusche.
1: Eva-Lisa Manner ist in Finnland eine Ikone. Sie wurde allein 7-mal mit dem finnischen Staatspreis ausgezeichnet und gilt als die Wegbereiterin des Modernismus in Finnland. Mit ihren Romanen, Erzählungen, Gedichten und Theaterstücken hat sie nach dem Zweiten Weltkrieg mit ihrer eigenwilligen Stimme von der Einsamkeit, Angst und Verlorenheit der Menschen erzählt, deren Leben niemals so sein würde wie vorher. Sie selbst lebte als Halbwaise bei ihren Großeltern, musste aus ihrer Heimatstadt Viipuri in den Winterkriegen vor den Russen fliehen und fand nie wieder eine Familie oder vertraute Heimat. Ihr Roman »Das Mädchen auf der Himmelsbrücke« erzählt herzerreißend davon. Doch in ihren Erzählungen benennt sie diese Verluste selten konkret, sondern hüllt sie in ihre poetische Sprache.
2: Ich betrachte meine Blumen. Es sind Immortellen und doch fallen sie ab, sobald ich sie berühre. Ich nehme ein Buch und blättere eine Seite um. Sie wird brüchig und zerfällt, als wäre sie zu Asche verbrannt. Ich nehme ein Streichholz und reiße es an. Der Kopf bricht ab wie ein Fingernagel. Ich gehe zum Waschbecken, drehe den Hahn auf. Ein leichter Luftstrom fließt durch meine Finger.
1: Fast alle diese manchmal düsteren, manchmal humorvoll skurrilen, aber immer überraschenden Erzählungen sind durch ein Motiv verbunden: die Musik. Nicht nur die Flusspferde spielen Johann Sebastian Bach, Elefanten flöten und Vögel singen. Die Hauptpersonen, oft Kinder, manchmal Frauen, existieren nur mit Musik.
2: Doch die Musik strömte wie auch das schnelle Wasser und der Wind. Das Mädchen trat in die Musik hinein, hörte sie mit ihrem ganzen Körper, ließ sie zwischen ihren Zehen hindurchlaufen und verfing sich mit Rock und Haar darin. Und die Flusspferde prusteten vor Freude.
1: Zu den Erzählungen der Promenadenmusik kommen in diesem vom Gugolz Verlag sehr schön zusammengestellten und gestalteten Band 4 Erzählungen, die für sich stehen, mit weniger musikalischen Tieren, dafür mit philosophierenden, einsamen Menschen, die versuchen, das Leben und das Universum in Worte zu fassen, in Musik oder Kunst oder auch Mathematik. Denn ein weiteres Motiv von Eva-Lisa Manners Werk sind Zahlen, Ordnung, Systematik, die ihre Protagonisten versuchen, im Chaos zu entdecken. So wie beim Studieren mittelalterlicher Landkarten.
2: In der Mitte des Bildes befindet sich Polus Arcticus, der Magnetberg, der Nägel aus Schiffen zieht und die Erdteile symmetrisch um sich herum anordnet. Mich überkommen ein Glücksgefühl und Frieden, wenn ich diese schöne Ordnung betrachte. Der winzige Punkt im Norden umschlingt mit seinen feinen Strahlen den ganzen Erdball.
1: Eva Liesermanners Geschichten zu lesen ist ein solch intensives Erlebnis, dass ihre Albträume zu den eigenen zu werden scheinen. Es sind Traumbilder, die sich einprägen und nicht mehr verschwinden. Ebenso bleiben aber auch die Schönheit ihrer Sprache und die Wärme ihrer Flusspferde wie gute Freunde, die immer wieder gerne zu Besuch kommen können.
0: Irene Blüsch über den Erzählband von Eva Lisa Manner. Promenadenmusik für kleine Flusspferde und andere Etüden, so heißt er. Aus dem Finnischen übersetzt von Maximilian Murmann, erschienen im Berliner Gogolz Verlag und im Buchhandel für 24 Euro. Und das hier ist schöner, fetter Funk von den Funk Apostles.

0: zu machen.
1: Die Funk Apostles hier mit Switch.
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1: Und das wieder mit Frauke Thiele, die vielleicht schon im Hintergrund zu hören war. Frauke.
3: Ja, Entschuldigung, habt ihr reingequatscht, ist so meine Art.
1: Kennen wir. Frauke, morgen wird in Bazzaro das Festival Film ohne Grenzen eröffnet und kurz vorher gab es für das eher kleine Filmfestival schon mal eine schöne Nachricht.
3: Ja, Film ohne Grenzen wurde nämlich für den Margot Friedländer Preis nominiert. Das hat die Stiftung der verstorbenen Margot Friedländer heute bekannt gegeben und zwar in der Kategorie Projektpreis. Damit werden Initiativen gewürdigt, die sich engagiert und nachhaltig für Toleranz, Menschlichkeit, Freiheit, Demokratie und eine lebendige Erinnerungskultur einsetzen. Als Begründung für die Nominierung von Film ohne Grenzen heißt es unter anderem, Zitat, über das Medium Film setzt sich der Verein für Menschenwürde, Humanität und Solidarität sowie gegen Antisemitismus und Fremdenfeindlichkeit ein. Die Festivalleiterinnen zeigten sich natürlich beglückt und geehrt von dieser Nominierung 2024. Da war Margot Friedländer Ehrengast in Bazzaro gewesen. Das werde ihnen immer in Erinnerung bleiben und sei Ansporn und Ermutigung für ihre Arbeit. Am 12. Oktober, da wird der Preis in Berlin verliehen. Erst dann wird bekannt, wer ihn bekommt.
1: Okay, das Festival Film ohne Grenzen startet morgen in Bazzaro und ein Gespräch mit einer der Leiterinnen, nämlich mit Yvonne Bormann, über das Programm in diesem Jahr und über das Festival allgemein. Das können Sie sich anhören auf radio3.de. Kommen wir zu Armin Müller-Stahl. Der bekommt am Freitag einen weiteren Preis verliehen. Dabei weiß ich gar nicht, ob er überhaupt noch Platz hat zu Hause für die verdientermaßen vielen Preise, die der Schauspieler, Maler, Musiker und Autor Armin Müller-Stahl schon bekommen hat.
3: Ja, und zwar kriegt er den Publikumspreis Goldene Henne. Armin Müller-Stahl bekommt die Auszeichnung für sein Lebenswerk und mit 94 Jahren ist natürlich ein Lebenswerk angemessen und du hast ja gerade aufgezählt, was er alles gemacht hat in seinem Leben. Der Preis und die Gala wird seit Anfang der 1990er Jahre von verschiedenen ARD-Anstalten und der Super Idiot zusammen organisiert, findet in Leipzig statt und da bekommt Armin Müller-Stahl mit 95, ich habe ihn jünger gemacht, eben diese Lebenswerkauszeichnung. Das Ganze wird live im Ersten übertragen am Freitag. Armin Müller-Stahl war schon in der DDR ein bekannter und beliebter Schauspieler, ist ja dann in den Westen gegangen, weil er keine Rollen mehr angeboten bekommen hat, nachdem er eben gegen die Ausbürgerung von Wolf Biermann protestiert hatte, wie viele andere Kulturschaffende. Und auch in der Bundesrepublik war er dann aber schnell erfolgreich als Schauspieler und auch in den USA bald darauf. Gemalt und geschrieben hat er schon länger parallel.
1: Ja, Multitalent, muss man
3: Wahnsinn,
1: so sagen.
3: Sehr beneidenswert.
1: Dein nächstes Thema führt uns nach Südkorea. Südkorea, die Kultur aus Südkorea, die boomt nämlich. Zum einen auf der wirtschaftlichen Seite ist das Land ja weltweit führend bei der Chip-Herstellung, bei KI-Anwendungen, aber eben auch auf der kulturellen Seite auch führend bei Musik, Serien und sogar Kosmetik.
3: Ja, ja, besonders die Gesichtsmasken sind bei jungen Mädchen sehr beliebt.
1: Okay, ich wusste, dass du darauf sofort anspringst. Okay, aber wer das Land näher kennenlernen möchte, Gelegenheit gibt es da dazu beim Festival Hallo Korea 2026, so heißt das.
3: Ja, zwei Monate lang präsentiert das koreanische Kulturzentrum da in Berlin verschiedene Themenwochen mit Workshops, Konzerten, Ausstellungen und auch mit Mitmachangeboten, wie Melina Riese gestern hier auf Radio 3 erzählt hat.
4: Wir haben bei der Zusammenstellung unseres Programms ganz bewusst darauf geachtet, dass wir einen schönen, guten Mix aus traditionellen und auch modernen Punkten haben. Wir haben K-Food und K-Beauty für die eher moderneren Aspekte. Außerdem haben wir auch Tradition und Regionen sowie Literatur und da gibt es wirklich so viel zu erleben.
3: Ja, K-Beauty, hast du gehört? Es gibt zum Beispiel Einblicke ins traditionelle koreanische Kunsthandwerk bei einem Workshop morgen am Donnerstag. Da geht es um koreanische Blattgoldkunst. Das ist dann eher nicht so was ganz Oberflächliches.
1: Blattgold für die Haut?
3: Ja,
1: als Kosmetik?
3: Ja, ich weiß, du probier's aus. Hilft bestimmt gegen Falten oder sonst was.
1: Also soll
3: nicht,
1: denn
3: dass
1: das
3: du welche,
1: heißen?
3: Nicht, dass du welche hättest, ja? Das ganze Festivalprogramm auf der Webseite des koreanischen Kulturzentrums.
1: Und das Gespräch mit Melina Riese, mit ihren Tipps zum Programm. Das können Sie sich auch anhören auf unserer Internetseite radio3.de.
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0: Der kroatische Pianist Dejan Lazic hier mit einer Sonate von Domenico Scarlatti, genau gesagt mit Kirkpatrick 82. Nach 15 Jahren im Exil kehrt Thomas Mann dann doch wieder nach Deutschland zurück, 1949, für eine Besuchsreise mit seiner Tochter Erika. Beide reisen durch ein vom Krieg zerstörtes Land, müssen den Kalten Krieg und die aufkommende Teilung Deutschlands erstmal verstehen. Thomas Mann soll nämlich in Frankfurt am Main und in Weimar jeweils einen Goethe-Preis erhalten. Das, was ich jetzt hier erzählt habe, ist historisch nicht ganz korrekt, aber es ist die Ausgangsidee für den neuen Kinofilm Vaterland. Das ist der Film von Regisseur Pavel Pawlikowski, ab morgen in unseren Kinos. Die Tochter, Erika Mann, wird von Sandra Hüller gespielt und der Thomas Mann im Film wird gespielt von Hans Zischler. Seit Jahrzehnten einer der herausragenden deutschen Schauspieler und noch sehr viel mehr als das. Christine Degau hat sich mit Hans Zischler getroffen, der über diesen Film Vaterland sagt:
1: Das ist der beste Film, den ich je gemacht habe. Ohne Wenn und Aber.
2: Sagt er und lacht. Wenn es nach Hans Zischler ginge, sollte Vaterland Schulstoff werden. Denn so, wie hier von Thomas Manns Reise durch Deutschland erzählt wird, sei es nicht nur visuell sehr ungewöhnlich, sondern man erfahre auch viel über die Nachkriegszeit, das Jahr 1949. Regisseur Pawel Pawlikowski ist ein Regisseur mit einem besonderen Blick auf die europäische Geschichte. Dazu passt, dass er den Schriftsteller und Nobelpreisträger Thomas Mann in den Mittelpunkt seines Films rückt, von Hans Zischler mit großer Präzision und Zurückhaltung gespielt.
1: Es war schon so, dass er eine Figur zeigen wollte, die in ihrer ganzen Ambivalenz, auch in dem Scheitern, wenn man so will, deutlich wird und damit auch etwas weit über die Person hinausgehendes über Deutschland erzählt. Nämlich, dass es ein Land ist, das kaum, dass es eine Katastrophe hinter sich hat, die sich nicht eingestehen will, schon wieder zerrissen ist, schon wieder geteilt ist.
2: Vaterland ist ein intensives Schwarz-Weiß-Drama, eine Momentaufnahme der Nachkriegszeit und eine Vater-Tochter-Geschichte. Thomas Mann wird auf seiner Reise von Tochter Erika begleitet. Sie chauffiert ihn in einem großen schwarzen Buick durch das zerbombte Land. Sandra Hüller spielt Erika. Wieder mal eine Rolle, die sie facettenreich ausfüllt. Wenn Vaterland jetzt als der neue Hüller-Film gefeiert wird, ist das trotzdem nicht ganz richtig. Denn mindestens genauso ist es der neue Zischler-Film. Zischlers Thomas Mann ist kein Sympathieträger, ein Mensch, der in seiner eigenen Welt lebt. Emotional unzulänglich hält er auf Abstand, was schmerzen könnte. Sei es der Zustand seiner zerbombten Heimat, in der er keinen Platz mehr hat, oder der Suizid seines Sohnes Klaus, der sich in Frankreich das Leben nimmt, während sein Vater in Weimar Goethe hochleben lässt. Eine hochkomplexe Figur.
1: Was mich sehr gereizt hat, war natürlich als ein neugieriger und gleichzeitig sehr bewusst zurückhaltender Mensch da durchzugehen, der spürt, dass er nicht oder nicht mehr willkommen ist.
2: Hans Zischler wird nächstes Jahr 80 Jahre alt und blickt auf eine Karriere zurück, die ziemlich einzigartig ist. 1976 dreht er mit Wim Wenders Im Lauf der Zeit und wird zum Star des Autorenkinos. Er arbeitet mit den großen Regisseuren des europäischen Kinos, Godard, Chabrol, István Szabó, und auch Steven Spielberg besetzt ihn 2005 in seinem Drama München. Hollywood aber ist nicht sein Ding. Da muss man aus anderem Holz geschnitzt sein.
1: Es gibt vielleicht Leute, die sagen, ich will unbedingt ein berühmter Schauspieler werden oder ich möchte Ruhm ernten. Das hatte ich überhaupt nie. Das ist überhaupt nicht mein Ding. Ich habe mit so vielen Dingen zu tun, die mich beschäftigen und die ich irgendwie verdinglichen will. Also wo etwas entstehen soll. Es kann ein Buch sein, es kann eine Fotografie sein. Wenn die Bedingungen dafür einigermaßen gegeben sind, dann bin ich froh und glücklich.
2: Und so verwirklicht er sich nicht nur als Schauspieler, er dreht Dokumentarfilme fürs Fernsehen, hat immer wieder als Dramaturg an großen Bühnen gearbeitet, er fotografiert und schreibt von der Kritik hochgelobte Bücher. Schreiben ist das, womit Hans Zischler sich heute am liebsten befasst. Schreibend Bilder und Geschichten zu malen, die immer wieder auch viel über ihn selbst erzählen. Ein Sammler, der es versteht, aus allem etwas zu machen.
1: Verzichten liegt mir nicht. Ich ergreife die Möglichkeiten, die ich habe, habe vielleicht allmählich gelernt, dass es manchmal sinnvoll ist, Umwege zu gehen, um zum Ziel zu kommen. Und gleichzeitig natürlich auch versuche, die Mittel, die mir gegeben sind oder die ich mir aneignen kann, so einzusetzen, dass es dann doch zu einem Ergebnis kommt. Eben zum Beispiel Schauspiel, zu einem Film oder zu einem Buch oder zu einer Fotografie.
2: Und so kommt jetzt nicht nur Vaterland in die Kinos. Ende September erscheint sein neuer Roman, eine Liebesgeschichte. Yumikos Paravent. Hans Zischler, der ewige Dilettant, wie er sich selbst bezeichnet, ist einer, der viel kann und sich selbst nicht zu wichtig nimmt.
0: Christine Degau über Hans Zischler, der Thomas Mann spielt, im Film Vaterland, dem Film von Regisseur Pavel Pawlikowski, ab morgen in unseren Kinos. Und wie unsere Filmkritikerin Anke Sterneborg diesen Film erlebt hat, das erzählt sie uns dann morgen früh in ihrer Filmkritik, morgen früh um 7:40 Uhr in unserer Frühsendung hier auf Radio 3. 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

Superpower heißt dieses Stück von Black Sea Dahu, der Indie-Folk-Band aus der Schweiz. Und hier hören wir Boogie Wesseltoft, den Musiker, der Jazz und elektronische Musik zusammengeführt hat. Und wir hören die Sängerin Sissel Endresen, die norwegische Sängerin, die ja von Jazz, Rock und Fusion stammt. Also die beiden waren ein echt spannendes Duo. Die hören wir hier, Boogie Wesseltoft und Sissel Endresen.

Try, Just Try. Boogie Wesseltoft und Cicel in Dresden. Und das hier ist Musik von Aysay, der dänisch-türkischen Band, dem Folk-Trio, das gleich richtig loslegt.

0: 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Pücklers Parklandschaft Branitz wird zur Bühne für Schauspiel, Ballett, Konzert. Das Philharmonische Orchester Cottbus spielt zum Beispiel vor dem Schloss mit Opernchor und Sängerensemble. Und die Wiese wird zum Zuschauerraum. Ein guter Plan, oder? Diese Spielplanpräsentation. Am Samstag im Branitzer Park. 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
2: Um 18 Uhr mit Werner Schoninger. Guten Abend. 2,5 Wochen vor der Abgeordnetenhauswahl in Berlin verliert die Linke an Zuspruch. Das geht aus dem aktuellen Berlin-Trend von Infratest DIMAP im Auftrag der RBB 24 Abendschau und von RBB 888 hervor. Thorsten Gabriel, RBB 24 Landespolitik.
3: Demnach legt die CDU um 1 Prozentpunkt zu und übernimmt nun mit 21% die Spitzenposition. Hinter ihr folgt die Linke mit 19%, die 3 Punkte verliert. Grüne und AfD liegen gleich auf bei 18. Die SPD erreicht mit 11% einen neuen Tiefstwert. Das BSW kommt auf 4%. Die aktuelle Koalition aus CDU und SPD hätte damit weiterhin keine Mehrheit mehr.
2: Nach dem versuchten Anschlag mit Drohnen am Flughafen Leipzig-Halle ist es dem Bundeskriminalamt offenbar gelungen, 2 Tatverdächtige zu identifizieren. Nach Informationen von NDR, WDR und Süddeutscher Zeitung handelt es sich um einen Belarussen und einen Russen. Von dem Belarussen seien DNA-Spuren an einer der Drohnen entdeckt worden. Der zweite Mann soll Verbindungen zum russischen Geheimdienst haben. Beide sollen nicht mehr in Deutschland sein. Die Angriffe auf Umspannwerke in Nordrhein-Westfalen und Brandenburg werden von den Ermittlern als Anschläge gewertet. Der nordrhein-westfälische Landesinnenminister Reul spricht von verfassungsfeindlicher Sabotage. Aus Essen kamen Kraft.
4: Bei einer Pressekonferenz von Polizei und Staatsanwaltschaft am Nachmittag in Essen sagte die Polizei, dass in einem benachbarten Maisfeld 6 Abschussvorrichtungen gefunden worden waren. Unbekannte Täter hatten gestern Abend gezielt einen Kurzschluss herbeigeführt. Mit feuerwerksähnlichen Raketen hatten sie leitfähiges Material über die Oberleitung katapultiert. Die sichergestellte Pyrotechnik habe Ähnlichkeiten mit den Spuren, die bei einem Anschlag auf das Umspannwerk in Brandenburg am Dienstagmorgen gefunden worden waren.
2: Das Bundeskabinett hat heute die Reform der Einkommensteuer beschlossen. Der Gesetzentwurf von Finanzminister Klingbeil sieht vor, die Steuerzahler ab 2028 jährlich um insgesamt 10 Milliarden Euro zu entlasten. Profitieren sollen vor allem Menschen mit geringen und mittleren Einkommen sowie Familien mit Kindern. Opposition und Wirtschaft haben die Pläne als unzureichend kritisiert. Fußball-Bundesligist Bayern München ist heute in der ersten Runde des DFB-Pokals zu Gast beim VfL Osnabrück. Der Titelverteidiger geht als klarer Favorit in die Partie gegen den Zweitligisten. Anpfiff ist um 20.45 Uhr. Die ARD überträgt die Partie. Soweit die Nachrichten. 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Das Wetter am Abend bewölkt, nachts vorübergehend klar, später wieder mehr Wolken, Tiefstwerte zwischen 14 und 10 Grad. Aktuell in Berlin-Steglitz 22 Grad und in Mansch-Now 23 Grad. Morgen oft dicht bewölkt sowie gebietsweise Regen, maximal 20 bis 23 Grad. Die Zeit 18.03 Uhr.
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5: Und ich wünsche Ihnen einen schönen Abend, hier mit Musik, die wunderbar in die Hüften geht.

Chemistry von Arcade Fire, auch schon wieder knapp 10 Jahre alt, dieser Song Arcade Fire. Die galten ja am Anfang ihrer Karriere als die große Zukunft der Rock- und Popmusik, ist ja dann durchaus auch so gekommen. Das hier ist Guts mit einem Song, der klingt ja nach einer schönen Sommernacht in der Strandbar.

0: hat. Bereits im Februar war auf Arte eine Dokumentation über sie zu sehen. Keine Kompromisse hieß der Film. Und jetzt kommt ein Film in unsere Kinos, der Leben und Werk von Paula Modersohn-Becker in den Mittelpunkt rückt und offenbar spielerisch Genregrenzen überwindet. Dieser Film ist nämlich offenbar, so habe ich es hoffentlich richtig verstanden, zugleich Dokumentation und Fiktion. Der Film heißt Wer weiß schon, was ein Leben ist? Und im Studio ist unser Filmkritiker Carsten Beyer. Hallo Carsten, grüß dich.
1: Hallo, grüße dich.
0: So, jetzt musst du aber erstmal ein bisschen aufklären. Also wir haben hier zwei Filme über Paula Modersohn-Becker. Beide Male hattest du Anne Liboros und Vera Brückner Regie geführt und beide Male ist auch die Schauspielerin Katharina Stark in der Hauptrolle zu sehen. Ist denn jetzt der Kinofilm nur eine längere Fassung des Arte-Films oder wie?
1: Ja, das kann man so sagen. Das heißt jetzt aber nicht, dass dieser Film sich nicht lohnen würde. Im Gegenteil, die Fernsehfassung war 50 Minuten. Die Kinofassung ist jetzt so gut anderthalb Stunden lang und ich habe mich wirklich nicht eine einzige Sekunde gelangweilt. Hier wird ein Mensch so originell und so klug porträtiert und man lernt auch so viel über eine große Künstlerin und ihre Zeit, dass man sich eigentlich wünschen würde, der Film würde noch viel länger gehen.
0: Okay, erstmal ein begeisterter Einstieg von dir, aber was macht denn den Film so außergewöhnlich?
1: Ja, das ist tatsächlich die Art und Weise, wie die beiden Regisseurinnen an den Stoff rangehen. Das ist ja schon so ein bisschen angedeutet. Das ist so ein Hybrid aus Dokumentarfilm, aus Biopic und auch aus so einer Art Making-of. Also Katharina Stark spielt oder vielleicht sollte man besser sagen ist die eine junge Schauspielerin, die gecastet wird, um eben die Rolle der Paula Modersohn-Becker in einem Biopic zu spielen. Das ist gewissermaßen die Rahmenhandlung und die gibt den Regisseurinnen die Gelegenheit, dann immer wieder hin und her zu springen zwischen eben dem Leben von Paula Modersohn-Becker, zwischen Dokumentarfilmelementen, wo dann auch Kunstexpertinnen, Kuratorinnen und auch eine Biografin der Malerin zu Wort kommen, so als klassische Talking Heads. Und dann gibt's eben noch eine weitere dritte Ebene in diesem Film, wo sich dann die Schauspieler über ihre Rollen Gedanken machen. Also klingt jetzt vielleicht ein bisschen...
0: Die sprechen über ihre Figuren.
1: Genau. Ja. Das klingt jetzt ein bisschen kompliziert, ist aber eigentlich ganz einfach und hat auch eine Menge Charme. Wir können mal einen Ausschnitt hören. Da ist Katharina Stark noch ganz am Anfang ihrer Vorbereitung auf die Rolle und telefoniert mit ihrer Agentin.
2: Weißt du, sie wird in den Biografien so unterschiedlich beschrieben. Ich weiß einfach nicht, wie ich sie dann spielen soll.
3: Du hast ja auch noch 3 Wochen Zeit bis zum Dreh. Jetzt mach deine Recherche und such dir eine gute Paula aus und dann spielst du die.
2: Ja, aber das geht doch nicht. Das war doch ein Mensch. Also die Verantwortung ist so groß und man kann sich jetzt hier auch nicht irgendwas zusammenspinnen, was in so ins eigene Bild passt. Weil stell dir mal vor, du bist tot und dann sagen Leute, ach, du warst total so und so, aber eigentlich warst du anders und dann bist du aber tot. Und
3: ja klar, es ist viel Verantwortung. Aber du wolltest doch immer raus aus deinem Rollenfach.
0: Okay, interessanter Ausschnitt aus dem Film. Wer weiß schon, was sein Leben ist? Katharina Stark, die Paula Modersohn-Becker spielen soll, die sich hier hinterfragt und ihre Agentin sagt die ganze Zeit, ach komm, jetzt hör doch auf, mach dir nicht so viele Gedanken.
1: Was die halt so sagen. Ne?
0: Ja, genau. Ist sie denn jetzt, Katharina Stark, die einzige Schauspielerin, die sich so reinkniet, die ihre Gedanken so preisgibt?
1: Nein, das ist ein ganzes Quartett und auch das macht viel von dem Charme des Films aus. Enno Trebs ist da als Otto Modersohn zu sehen, also als Paulas Ehemann und ebenfalls Maler. Dominik Devenport soll die Clara Westhoff spielen, also ihre beste Freundin. Und dann ist auch noch Martin Rose mit dabei als Rainer Maria Rilke, der Dichter und dann spätere Ehemann von Clara Westhoff. Die sind ja alle mal im Kostüm zu sehen als Schauspieler und dann eben aber auch als sie selbst bei den Proben. Und manchmal geht das auch wild durcheinander. Also wenn beispielsweise Katharina Stark als Paula im Rüschenkleid in einem Pariser Jugendstil-Interieur des 19. Jahrhunderts sitzt und dann plötzlich klingelt ihr Handy. Also das ist auch lustig. Das ist wirklich so ein Spiel mit verschiedenen Zeitebenen und Handlungsebenen. Das macht wirklich Spaß. Ich habe noch einen anderen Ausschnitt dabei. Da sitzen Enno Trebs und Martin Rose in der Maske und tauschen sich aus so über Männerrollen im 19. Jahrhundert und darüber auch, wie Vogue oder eben nicht Vogue sie jetzt ihre Charaktere spielen wollen.
4: Zwei Männer, die sitzen nebeneinander an einer Bar und schauen kontemplativ Richtung Horizont, wenn sie irgendwas zu bereden haben. Und Frauen, die gucken sich immer in die Augen, die sind immer zugewandt. Und ich weiß nicht, ob das dann dem Rilke und dem Otto gerecht wird.
5: Naja, das jetzt nicht, aber...
4: Das ist 150 Jahre her. Mhm. Und da war es jetzt auch nicht so normal, dass du deine Frau einfach allein nach Paris fahren lässt, damit sie da malt.
5: Nur weil die jetzt nicht ganz so scheiße waren wie die anderen Männer ihrer Zeit, können wir die ja jetzt nicht als frühe Feministen spielen, oder?
0: Okay, also das Gestern und das Heute kippt sozusagen ineinander, ne, wenn die sich so über ihre Rollen unterhalten. Was lernen wir denn jetzt aber aus diesem Film oder mit diesem Film über Paula Modersohn-Becker?
1: Ja, im Grunde lässt der Film das ganze Leben und die Karriere dieser Frau nochmal Revue passieren. Also die Anfänge ihrer Malerei als junge Frau da in den Bremen.

0: Dann natürlich ganz wichtig die Zeit in der Künstlerkolonie in Worpswede, die Hochzeit mit Otto Modersohn, dann die wiederholten Reisen nach Paris, das klang ja gerade schon an, und schließlich auch der frühe Tod von Paula Modersohn-Becker im November 1907, kurz nach der Geburt ihres ersten Kindes. Und das Schöne ist, dass das eben jetzt nicht diese biografischen Details so brav und konventionell hintereinander wegerzählt werden, sondern dass man sie ja quasi miterlebt. Also mal als Spielszene in diesen Biopic-Elementen, mal auch als O-Ton von einem Kunsthistoriker oder eben der Biografin und mal eben auch in den Diskussionen der Schauspieler untereinander, wie wir sie gerade gehört haben. Und es bleibt am Ende nicht eine letztgültige Wahrheit über die Künstlerin stehen, sondern eben viele parallele Wahrheiten nebeneinander. Beispielsweise auch, wenn es um die Frage geht, wie emanzipiert Paula Modersohn wirklich war oder was genau das Außergewöhnliche an ihren Bildern ist. Also das finde ich total schön. Und das steckt natürlich auch in dem Filmtitel ja auch schon drin. Also wer weiß denn schon wirklich, was ein Leben ist?
1: Wissen wir ja in der Regel noch nicht mal über uns selbst wirklich genau. Okay, zum Schluss, Carsten. Ich finde, du klingst ziemlich begeistert.
0: Absolut.
1: Gibt irgendwas, was dir nicht gefällt an dem Film?
0: Mir fällt da jetzt eigentlich nichts ein. Das ist, also klar, es gibt sicherlich Leute, die das vielleicht auch ein bisschen irritierend finden. Auch der Look des Films ist ungewöhnlich. Das wird auch, da wird mit Animationen manchmal gearbeitet. Die Bilder beginnen dann auf einmal zu leben. Oder historische Fotografien und Spielszenen werden so übereinander geblendet. Manchmal läuft auch so ein Schriftzug durchs Bild. Paula Modersohn-Becker, Newsflash. Wie gesagt, manche Leute finden das vielleicht auch albern. Ich fand es wirklich erfrischend, weil Künstlerbiografien, die kommen ja oft so, ja, biedern und Bleier daher, dass man sich eigentlich über jede Form der Abwechslung freut.
1: Okay, danke dir, Carsten. Unser Filmkritiker Carsten Beyer über den Film Wer weiß schon, was ein Leben ist. Das ist der Film, der offenbar auf sehr vielen verschiedenen Ebenen von der Malerin Paula Modersohn-Becker erzählt. Ab morgen in unseren Kinos.

Ina Forsman, Four Seasons. Ina Forsman, die finnische Sängerin. Und das hier, das ist nach all den Jahrzehnten immer noch ein herrlicher Song.

0: Ja, come and get it. Komm doch einfach und hol's dir, was er wohl meint, der gute Eli Paperboy Reed.
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0: Wieder mit Frauke Thiele im Studio. Frauke, bei dir geht's zuerst um den sorbischen Komponisten und auch langjährigen Leiter der Musikredaktion des Sorbischen Rundfunks vom RBB. Es geht um Ulrich Pogoda. Er ist nämlich gestorben am Montag mit, ja, nur 72 Jahren.
2: Ja, das haben uns unsere Kollegen, unsere RBB-Kollegen vom Studio Cottbus bekannt gegeben. Pogoda hat sich jahrzehntelang sehr für sorbische Musik, vor allem im Bereich Klassik und zeitgenössische Musik, stark gemacht. Er hat Konzerte organisiert und aufzeichnen lassen und Musik aller Genres für das sorbische Hörfunkprogramm produziert. Vor allen Dingen hat er aber auch selber komponiert. Viele Werke für Orchester, Orgel, Kammerensembles oder Chöre, wie hier das Stück Majerie, also im Dativ gedacht, der Mutter gewidmet.

0: Margerie von Ulrich Pogoda. Gesungen hat hier das Collegium Vocale in dem der Mutter gewidmeten Chorstück, komponiert eben von unserem RBB-Kollegen, der über 30 Jahre die Musikredaktion des Sorbischen Rundfunks geleitet hat, also schon zu DDR-Zeiten, dann beim ORB und dann ab 2003 beim RBB im Studio Cottbus. Pogoda ist in Wittichenau geboren, beim Kapellenknabenchor Dresden und in der Musikschule Hoyerswerda. Da hat er erste musikalische Luft geschnuppert, hat dann erstmal ein Bauingenieurstudium gemacht, um sich dann doch ganz der Musik zu widmen. Fernstudium in Weimar und Arbeit als freier Musiker und Gesangspädagoge, bis er dann zum Rundfunk gekommen ist.
1: Jetzt geht's um das Programm Weiterschreiben. Das will ja Autorinnen und Autoren aus Kriegs- und Krisengebieten helfen. Also Menschen, die nach Deutschland flüchten mussten und hier im Exil leben, soll damit das Weiterschreiben möglich gemacht werden. Wir haben ja schon oft darüber berichtet.
0: Ja, es soll ihnen also helfen, dass sie weiterschreiben können durch persönliche Begegnungen, Austausch und daraus entstehende Netzwerke auch. Über 250 Kulturschaffende aus 19 Ländern hat dieses Programm bisher erreicht. Seit 2017 gibt es das schon und das kooperiert auch eng mit Literaturhäusern in ganz Deutschland. Auf der Webseite weiterschreiben.jetzt kann man Einblicke in die ganze übersetzte Prosa und Lyrik nehmen. Oft auch mit Illustrationen ist es verbunden. Der Verein Weiterschreiben dankt für die wunderschöne Auszeichnung, wie Sie sagen, und Zitat von Ihnen: Weiterschreiben glaubt an die Vorstellungskraft als Widerstand und Öffnung und wie Rachel Farnhagen von Ense an das Potenzial von schriftlichem Dialog, persönlichen Begegnungen und intellektuellem Austausch. Dass dies nun gewürdigt wird, gibt uns Rückenwind in schwierigen Zeiten, so schreibt es der Verein Weiterschreiben. Verliehen wird die Medaille in Erinnerung an Rachel Farnhagen von Ense am 24. November in der Staatsbibliothek zu Berlin. Vom Kultursenator, der Kultursenatorin, bis dahin wissen wir, wer es ist.
1: Jetzt willst du uns zum Schluss noch mit deinem Tipp nach draußen locken. Die Freiluftsaison ist ja im Prinzip in der Kultur noch nicht vorbei. Manchmal
0: fast schon gefühlt
1: ist es auch eigentlich zu kalt. Aber okay, wenn man sich warm anzieht, geht's ja. Und gerade im Moment sieht's ja auch ganz gut aus
0: draußen. Die Sonne scheint, es regnet nicht. Und wir sitzen ja schon wieder viel zu viel drinnen. Und im Freiluftkino Rehberge, da gibt's heute Abend zum Beispiel der Astronaut Project Hail Mary mit Ryan Gosling und Sandra Hüller zu sehen, die ihn, der immer wieder betont, gar kein Astronaut zu sein, ins All schicken will, um das Absterben der Sonne und anderer Sterne und Planeten zu verhindern.
2: Ich bin kein Astronaut.
3: Sie sterben, wenn sie nicht gehen. Die Sonne stirbt. Sie sind der einzige Wissenschaftler, der wissen könnte, woran es liegt.
2: Ich bin einfacher Lehrer an der Grover Cleveland Schule.
3: Sie sind Doktor der Molekularbiologie. Die Sonne ist nicht der einzige Stern, der stirbt. Jeder Stern wurde von seinem Nachbarn infiziert, außer einem.
2: Warum?
4: Wissen wir nicht.
3: Deswegen haben wir ein Schiff gebaut, um hinzufliegen und es rauszufinden.
0: Ja, er will nicht, aber wird doch geschickt. Heute Abend ist der Astronaut im Freiluftkino Rehberge um 19.45 Uhr oder ab 19.45 Uhr geht ja nie ganz pünktlich los zu erleben. Es ist nicht mehr ganz so spät wie im Juli oder August. Das ist ganz angenehm. Dann ist man nicht ganz so müde am nächsten Morgen.
1: Und regnen soll es ja wahrscheinlich auch nicht heute Abend, ne?
0: Ich glaube nicht, nee.
1: Danke dir, Frauke.
0: Bitte.
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Lionel Lueke, der Sänger und Gitarrist, der seine Gitarre auch gerne mal als Percussion-Instrument einsetzt. Das hier ist ein Song vom aktuellen Album der Berliner Jazzsängerin Esther Kaiser. Ganz angenehm entspannt, ganz reduziert und unaufdringlich und vor allem mit einem echt schönen Flötensolo. Hört man auch nicht so oft im Jazz.

0: Esther Kaiser, Strong Winds heißt dieser Song. Esther Kaiser ist übrigens unser nächster Gast bei unserer Radio 3 Listening Lounge am 14. September. Ne? Unsere Radio 3 Listening Lounge. Und am 5. September singt sie schon, gibt sie ein Konzert in der Kunstfabrik Schlott. Jetzt haben wir es 6:45. Gestern hat Außenminister Johann Wadephul angekündigt, dass der Vertrag mit dem Russischen Haus in Berlin, also dem Russischen Kulturinstitut, gekündigt wird. Das ist eine von mehreren Sanktionen der Bundesregierung, nachdem sie ja Russland für den Drohnenanschlag am Flughafen Leipzig-Halle verantwortlich gemacht hat. Auch das Generalkonsulat in Bonn soll ja geschlossen werden. Wir haben heute Morgen in unserer Frage des Tages mit dem Filmemacher Andres Feil darüber gesprochen, ob diese verschärften Sanktionen gegen Russland zielführend sind.
1: Sie werden verpuffen, so würde ich es erstmal ausdrücken. Also die Schließung eines Konsulats, eines Kulturinstituts, die sind ja sehr bewusst auch eher besonnen. Und man kann sagen, geradezu defensiv angesichts der Vorwürfe, die hier im Raum stehen. Deutschland, aber auch der EU sind letztlich die Hände gebunden. Sie können eben nicht auf gleicher Ebene mit einem schärferen Schwert zurückschlagen. Das würde nämlich heißen, in Russland selbst mit entsprechenden Geheimdienstaktivitäten eben tätig zu werden, auf der gleichen Ebene, wie Russland das gegenwärtig tut.
0: Das Russische Haus in der Berliner Friedrichstraße. Das ist ja ein Betonbau mit 7 Stockwerken, war bei der Errichtung 1984 das größte sowjetische Auslandskulturinstitut. Betrieben wird es von Rossotrudnicheswo, der staatlichen Agentur für kulturelle Zusammenarbeit, die ja dem russischen Außenministerium untersteht. In welchem Umfang in diesem Kulturzentrum nicht nur Sprachkurse, sondern auch Spionage stattgefunden haben könnte, wie so oft gesagt, und vermutet wird, das ist naturgemäß schwer zu beurteilen. Mein Kollege Stefan Oschwart hat dazu recherchiert.
2: In der Friedrichstraße im Herzen von Berlin steht das Russische Haus.
3: So wirbt das Russische Haus in der Berliner Friedrichstraße für sich selbst. Ein 29.000 Quadratmeter großer Betonklotz, beste Citylage.
2: Ich wollte euch einfach mal zeigen, wie das Russische Haus so funktioniert. Wie es eine Brücke zwischen Deutschland und Russland schafft.
3: Kritiker sehen das anders. Sie sagen, das Russische Haus ist nicht nur Hort russischer Propaganda, sondern auch Plattform für russische Spione. Katharina Rietz-Rakul, Direktorin des Ukraine-Instituts in Berlin, sagt:
4: Also ich würde vermuten, dass es auch unter anderem ein Spionagehub ist, denn die haben ja einen direkten Bezug zur russischen Botschaft und der russischen Regierung.
3: Den Betrieb des Hauses gewährleistet die staatliche Agentur Rossotrudnicheswo des Moskauer Außenministeriums. Die ist seit Beginn des Krieges gegen die Ukraine 2022 mit EU-Sanktionen belegt. Roderich Kiesewetter, CDU-Außenpolitiker, meinte dazu im rbb24 Inforadio:
5: Das Russische Haus hat einen Betreiber, der von der Europäischen Union sanktioniert ist, aber wir lassen trotzdem diesen Betreiber in Deutschland agieren. In dem Haus leben erstaunlicherweise über 100 Menschen. Der Energieverbrauch ist deutlich höher als das, was 100 Menschen brauchen. Wir gehen von technischen Ausrüstungsgegenständen aus und wir gehen davon aus, dass eine Reihe von Spionageakten von dort koordiniert werden.
3: Hoher Stromverbrauch, für ihn ein Indiz für Spionagetätigkeiten. Eine Nähe zum russischen Militärgeheimdienst GRU, sagt das Ukraine-Institut in Berlin in einer Studie dem langjährigen Direktor des Russischen Hauses, Pavel Izvorsky, nach. Christa Maria Lebe vom Vorstand der Deutsch-Ukrainischen Gesellschaft dazu:
6: Bei dem früheren Direktor war es eben so, also wir wissen nicht 100%, dass er beim GRU war, Spionagevergangenheit hat, aber er ist halt auf eine Schule gegangen in Moskau und hatte da laut Recherchen seinen Wohnsitz in der Nähe, wo normalerweise die Leute, die bei diesen Institutionen arbeiten, auf der russischen Seite unterwegs sind.
3: Eine Plattform für Spione, den Vorwurf hatte jüngst auch die französische Regierung erhoben. Das Russische Haus diene der Vernetzung mit Deutschen und der russischen Diaspora, so das Ukraine-Institut in seiner Studie, das geschehe über russische Kultur und Sprache. Man vernetze sich auch mit Politikern, die russische Narrative verbreiteten, sagt die Direktorin des Ukraine-Instituts Berlin, Rietz-Rakul.
4: Ich denke, BSW ist interessant, genauso wie AfD, weil populistische Parteien sind sehr gute Vermehrer für so populistische Propagandageschichten.
3: AfD und BSW machen sich für das Russische Haus stark. Nein zu einer Schließung, sagte etwa Alexander King, Berliner BSW-Spitzenkandidat dem RBB.
7: Es macht für mich keinen Sinn, in einer Zeit von Konflikt, Krise, von Krieg, auch noch jeden Gesprächsfaden abzuschneiden, egal auf welcher Ebene.
3: Das Russische Haus und die Goethe-Institute in Russland sind über Abkommen verknüpft. Aus für das eine, gleich aus für die anderen, so die Befürchtung.
0: Stefan Oschwarthüber, das Russische Haus in Berlin. Das ist auch eines unserer Schwerpunktthemen morgen früh hier bei uns auf Radio 3. Wir gehen ab 7 Uhr den Fragen nach, was die Schließung des Russischen Hauses bedeutet für die internationale Politik und Diplomatie, aber auch für die Berliner Kultur und die vielen russischsprachigen Menschen in Berlin. Und wir fragen, was die Schließung des Russischen Hauses vielleicht für die Standorte des Goethe-Institutes in Russland bedeuten könnte. Sind diese in Gefahr? Morgen früh ab 7 Uhr hier auf Radio 3. Und das hier ist sehr schönes Stück von Ben Folds.

Ben Folds, das ist irgendwie so ein Song, bei dem ich jedenfalls immer wieder darauf warte, dass er so richtig abgeht, aber er bleibt die ganze Zeit konstant im Tempo. Dabei wäre eigentlich so ein triumphaler Refrain auch ganz gut. Aber okay, auch so ein schöner Song. So There, Ben Folds. Kurz vor 7 ist es. Nach den 19 Uhr Nachrichten geht's hier weiter mit unserer Deep Doku, einem Feature über einen Mann, der 2 Jahrzehnte auf der Straße gelebt hat und deswegen komplett aus dem System rausgefallen ist. Als er dann wieder zurückkehren wollte in das System, ging das nicht, weil es gab kein Foto, keinen Nachweis, keine Identität. Ein Sozialarbeiter hat versucht, ihm zu helfen. 2 Jahre lang haben die beiden gegen die Behörden gearbeitet sozusagen. Was das alles bedeutet hat für diesen Mann, das hören Sie im Feature vom Amt vergessen. Ich bin Frank Schmidt, verabschiede mich für heute mit Musik von Johann Sebastian Bach. Wir hören Bruce Liu. Einen schönen Abend wünsche ich.

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2: Um 19 Uhr mit Werner Schoninger. Guten Abend. 2,5 Wochen vor der Abgeordnetenhauswahl in Berlin verliert die Linke an Zuspruch. Das geht aus dem aktuellen Berlin-Trend von Infratest DIMAP im Auftrag der RBB 24 Abendschau und von RBB 888 hervor. Thorsten Gabriel, RBB 24 Landespolitik.
3: Demnach legt die CDU um 1 Prozentpunkt zu und übernimmt nun mit 21% die Spitzenposition. Hinter ihr folgt die Linke mit 19%, die 3 Punkte verliert. Grüne und AfD liegen gleich auf bei 18. Die SPD erreicht mit 11% einen neuen Tiefstwert. Das BSW kommt auf 4%. Die aktuelle Koalition aus CDU und SPD hätte damit weiterhin keine Mehrheit mehr.
2: Nach dem versuchten Anschlag mit Drohnen am Flughafen Leipzig-Halle ist es dem Bundeskriminalamt offenbar gelungen, 2 Tatverdächtige zu identifizieren. Nach Informationen von NDR, WDR und Süddeutscher Zeitung handelt es sich um einen Belarussen und einen Russen. Von dem Belarussen seien DNA-Spuren an einer der Drohnen entdeckt worden. Der zweite Mann soll Verbindungen zum russischen Geheimdienst haben. Beide sollen nicht mehr in Deutschland sein. Die Kölner Staatsanwaltschaft stuft den Vorfall an einem Umspannwerk in Nordrhein-Westfalen als Anschlag ein. Wie die Behörde mitgeteilt hat, prüft sie außerdem, ob es einen Bezug zum Vorfall gestern bei Jenschwalde gibt. Nach Einschätzung von Brandenburgs Innenminister Redmann verdichten sich die Hinweise auf einen Zusammenhang. Juliana Koch, RBB 24.
4: Die jüngsten Erkenntnisse aus Nordrhein-Westfalen ließen auch den Angriff bei Jenschwalde in einem neuen Licht erscheinen, erklärte der CDU-Politiker gegenüber dem RBB. Es gebe Anzeichen dafür, dass beide Attacken Teil eines koordinierten Angriffs auf die Energieversorgung sein könnten. Redmann begrüßte deshalb, dass der Generalbundesanwalt prüft, die Ermittlungen zu übernehmen.
2: Die Bundesregierung hat heute einen Gesetzentwurf gebilligt, mit dem die Kita-Kinder stärker unterstützt werden sollen. Er sieht unter anderem vor, bei allen 4-Jährigen die Sprachentwicklung und weitere Fähigkeiten zu erfassen. Je nach Bedarf sollen sie dann gezielt gefördert werden. Dazu sollen die Kitas mehr Personal bekommen, die einen hohen Anteil von Kindern in schwierigen Lebenslagen haben. Fußball-Bundesligist Bayern München ist heute in der ersten Runde des DFB-Pokals zu Gast beim VfL Osnabrück. Der Titelverteidiger geht als klarer Favorit in die Partie gegen den Zweitligisten. Anpfiff ist um 20.45 Uhr. Die ARD überträgt die Partie. Soweit die Nachrichten. 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Das Wetter am Abend bewölkt, nachts vorübergehend klar, später wieder mehr Wolken, Tiefstwerte zwischen 14 und 10 Grad. Aktuell in Berlin am Insulaner 21 Grad und in Wiesenburg 20 Grad. Morgen oftmals dicht bewölkt sowie gebietsweise Regen, vereinzelt auch Gewitter, maximal 20 bis 23 Grad. Die Zeit 19.03 Uhr.
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5: Was passiert, wenn ein Mensch in Deutschland aus dem System fällt? Hartmut Gottlebe lebte fast 2 Jahrzehnte auf der Straße. Als er zurück ins System will, kann ihm jedoch niemand offiziell bestätigen, dass er überhaupt existiert. Kein Foto, kein Nachweis, keine Identität. Ein Vorgang mit schwerwiegenden Folgen. Paula Hase und Erwin Hitzler treffen für ihr Feature Gottlebe und seinen Sozialarbeiter Karl Lund, die 2 Jahre lang nach Belegen für ein Leben suchen, das scheinbar nirgends ausreichend dokumentiert ist.
6: Das lassen wir uns überraschen.
7: Hartmut Gottlebe braucht seinen Perso.
8: Herzlichen Dank. Freie Sitzplatzwahl.
7: Seit rund 2 Jahren ist er gemeinsam mit seinem Sozialarbeiter Kalund von der Kasseler Heilsarmee auf der Suche nach Spuren, die beweisen, dass er ist. Die Sache ist, Spuren gibt es viele. Aber eben noch nicht den Beweis, den die Stadt Kassel verlangt. Ein brauchbares Foto, das den Mann von heute mit dem Namen von damals verbindet. Der als Hartmut Gottliebe, geboren im April 1957, in den Akten geführt wird. Brauchbar wäre ein alter abgelaufener Perso oder Reisepass.
8: Bin ich überhaupt schon mal gefahren, wenn Sie dabei waren? Ich glaube, ich habe immer eine Frau Meier abgegeben, oder?
7: Abfahrt von Kassel in sein altes Leben nach Witzenhausen.
8: Oder haben Sie mich schon hinterm
7: Zurück Feuer? Zu dem Zahnarzt, bei dem er zuletzt vor 20 Jahren Patient gewesen ist. Ließe sich zeigen, dass seine Zähne dieselben Spuren tragen wie die des Patienten von damals, wäre das eine so heiße Spur, dass die Sache mit dem Foto vielleicht egal wäre. Dann könnte er beweisen, dass er ist.
8: So, also bis Witzelhausen, finde ich, dann müssen Sie mich lotsen.
9: Kein Problem.
8: Gut.
9: Ist zwar schon 20 Jahre her, aber das packen wir schon.
7: Gottliebe geht nicht nur zum Arzt. Er reist in seine Vergangenheit. Zurück in die Zeit, in der er noch nicht der Mann ohne Identität war. Sondern auch ganz offiziell anerkannt Hartmut Gottliebe. Geboren in der DDR, Vater von 2 Kindern und mit festem Arbeitsplatz beim örtlichen Autozulieferbetrieb.
8: Eins haben Sie bestimmt mit, ne? Ihre Versichertenkarte?
9: Die habe ich mit.
8: Ja, das ist gut.
7: Herr Gottliebe steht vor der Praxis, deren Besuch sein Leben verändern könnte. So oft hat er versucht, seine Identität zu beweisen. So oft ist er gescheitert.
9: Das ist der einzige Ausweis, den ich habe. Den habe ich immer im Portemonnaie. Ja, ja. Da ist ja wenigstens jetzt ein Foto drauf.
8: Sonst hätten wir jetzt noch mal zurückfahren müssen.
7: Es ist Mitte März 2026. Gestern war in Hessen Kommunalwahl. Vielleicht kann er beim nächsten Mal sogar mitstimmen. Oder sich seine eigene Wohnung ohne die Heilsarmee einrichten. Einen Handyvertrag abschließen. Eine Monatskarte für Bus und Bahn kaufen. Es steht einiges auf dem Spiel. Er geht in den Behandlungsraum. Der Arzt lässt mich aber draußen warten. Er will keine Reporterin dabei haben. Nach 15 Minuten ist der Termin vorbei. Wir laufen gemeinsam durch einen Park.
10: Und aber gefühlsmäßig, wie fühlt es sich an, wenn Sie 20 Jahre nicht mehr hier waren und ja irgendwie gegangen sind und es war noch ein ganz anderes Leben?
9: Ja, also das ist genauso, als wenn man seine Heimatstadt wieder fährt. Mhm. Nach einigen Jahren oder Jahrzehnten, dann weckt das wieder Erinnerungen.
10: Was für Erinnerungen?
9: Ach, dass es mir damals noch besser ging, dass ich noch Arbeit hatte.
7: Hartmut Gottliebe geht zur Schule, macht eine Ausbildung zum Spannungsfacharbeiter, leistet seine 3 Jahre Wehrpflicht bei den Grenztruppen der DDR ab und wird dann vom Zoll seines damaligen Heimatstaates angeworben.
9: Und da habe ich meine Ex-Frau jetzt kennengelernt. So, und sie hat dann in Jena gearbeitet. Ich habe dann beim Zoll aufgehört, bin auch nach Jena gegangen. Und ja, sie wurde schwanger, das erste Kind.
7: Nach der Geburt der Tochter bekommen er und seine Frau noch einen Sohn. Dann, 23 Tage vor dem Mauerfall, die Ausreise mit Frau und Kindern aus der DDR über die Erstaufnahme im hessischen Gießen. Kurze Zwischenstation in einem Ort namens Berghausen, dann 1992 die Feststelle beim Zulieferbetrieb in Witzenhausen, wo er gerade beim Zahnarzt war. In seinem neuen Leben in der Bundesrepublik arbeitet er viel in Schichtarbeit und ist wenig zu Hause. Die Ehe geht in die Brüche. Die Kinder wachsen bei der Mutter auf. Die Jahre ziehen ins Land, der Kontakt zu Ex-Frau und den Kindern bricht ab. Da sind seine Tochter und sein Sohn nicht mal Teenager.
9: Also ich bin mit meinen Kindern, als ich noch in Sand gewohnt habe, in Urlaub gefahren. Ich habe auch meine Tochter noch zur Konfirmation besucht und danach keine Verbindung mehr.
10: Warum?
9: Ich wusste ja gar nicht mehr, wo sie hingezogen ist.
7: Das kann ich nicht nachprüfen. Aber klar ist, nach der Trennung von seiner Familie geht es nur noch bergab. Der Zulieferbetrieb streicht massiv Stellen und Gottlebe ist als alleinstehender Mann einer der Ersten, der gehen muss.
9: Stand ich eben mit auf der Abschussliste.
7: Nach 13 Jahren Betriebszugehörigkeit ist Jobsuche angesagt. Er meldet sich erstmal nicht arbeitslos, obwohl er Anspruch auf Arbeitslosengeld hätte. Ein Credo, das sich noch durch sein weiteres Leben ziehen wird. Hauptsache nicht abhängig sein. Weder vom Staat noch von anderen.
9: Ich bin eben nun mal nicht so, dass ich da gleich aufs Amt renne und bitten und betteln. Zumal ich noch eine Abfindung hatte.
7: Ein paar Monate später beantragt er doch Arbeitslosengeld. Dann aber fasst er einen Plan. Im Mai 2005 kündigt er seine Wohnung in Witzenhausen und fährt mit dem Zug und einem Rucksack nach Kassel. Seine Hoffnung? Die Stadt liegt so zentral, von hier aus lässt es sich bestimmt viel besser Arbeit finden.
9: Weil ich persönlich der Meinung war, von Kassel aus, wenn ich doch noch einen Job bekommen sollte, habe ich hier eine bessere Verbindungsmöglichkeit. Von Kassel aus kann man mit dem Zug nach Norden, Osten,

0: Kaffee, Milch, Zucker. Nee, Zucker nicht, das weiß ich.
1: Wir sitzen zusammen in einem Café und trinken Cappuccino. Der Zahnarztbesuch heute war der erste seit fast 2 Jahrzehnten.
2: Aber aufgrund dessen, dass ich so lange nicht beim Zahnarzt war, hat sich da ein bisschen was verschoben da drin. Ich habe auch gesagt, bei mir hilft eigentlich bloß noch eine Generalreparatur. Das ist.
0: Hat er dann gesagt, das wäre auch nötig oder angeraten?
2: Ja.
0: Das ist schon okay.
1: In der eigentlichen Sache kann der Zahnarzt Gottliebe nicht weiterhelfen. Denn Röntgenbilder müssen Zahnärzte nur 10 Jahre aufheben. Er war doppelt so lange nicht dort. Es gibt sie nicht mehr. Und auch seine Zahnimplantate, die ja ebenso einzigartig sein sollten, helfen nicht. Der Fall Gottliebe soll jetzt an die Kassenärztliche Vereinigung gehen. Dort arbeiten Spezialisten und Forensiker, die häufig mit alten Befunden zu tun haben. Beispielsweise zur Identifizierung von Todesfällen. Immerhin ein neuer Ermittlungsansatz, wie Lund es nennt.
0: Ich fand es erstmal ziemlich unglaublich, muss ich sagen. Und dann haben wir eben angefangen zu forschen tatsächlich und zu überlegen, was kann es denn für Nachweise geben. Und haben verschiedenste Institutionen angerufen und immer wieder versucht, da irgendwelche Belege ranzubringen. Aber letzten Endes alles, was wir jetzt so zusammengesammelt haben, und das ist schon ein bisschen was, das reicht der Stadt immer noch nicht.
1: Seit fast 2 Jahren sitzen Lund und Gottliebe immer wieder zusammen und kämpfen darum, seine Identität wiederzubekommen. Schritt für Schritt. Hier im Café sprechen wir das erste Mal über ein ganz anderes Leben. Ein Leben mit Ausweis. Allein darüber nachzudenken, ist für ihn schwierig. Ich will von ihm wissen, welche Wünsche er hat.
2: Vielleicht auch mal nach Leipzig zu der Messe. Da gibt es genügend Anlaufstellen, wo man mal, was weiß ich, mal ein Wochenende verbringen kann.
3: Aber wünschen Sie sich das? Ich frage mich,
2: spontan jetzt
3: was
2: mal so sagen.
3: Mit Gottliebe wünscht, ohne dass da von außen irgendwelche Einflüsse sind, irgendwelche Behörden, was auch immer, wenn Sie einfach frei sagen könnten, was Sie sich wünschen.
2: Also ich würde schon mal sagen,
3: dann sagen
2: was
3: Sie.
2: Weiß ich, Freitagabend rein in Zug, was weiß ich, mal nach Berlin gefahren, Samstag in Berlin und Sonntag wieder zurück.
1: Wenn man mit Gottliebe redet, dann geht es viel ums Früher, aber wenig ums Später. Fast 2 Jahrzehnte war Gottliebe obdachlos. Und das hat natürlich Spuren hinterlassen. Ich habe das Gefühl, wer 20 Jahre auf der Straße lebt, der gewöhnt sich vielleicht das Träumen ab. Dem Staat hat Gottliebe noch nie so richtig vertraut. Das hört man immer wieder raus. Ob sich das jetzt im Alter ändert? Nächstes Jahr wird er 70.
0: Bis dahin haben Sie Ihren Ausweis.
2: Das klappt selig.
0: Bis April nächsten Jahres, das kriegen wir hin. Ich weiß noch nicht wie, aber das schaffen wir.
1: Um Gottliebes Identität der Stadt Kassel nachzuweisen, bräuchte er ein Lichtbild von früher. Oder einen anderen Beweis. Gottliebes beiden Kinder oder seine Schwester könnten einen DNA-Test machen, um ihn zu identifizieren. Die Kinder wollen allerdings definitiv keinen Kontakt zu ihrem Vater. Das haben wir für diese Recherche auch respektiert.
2: Ja, aber es dürfte ja eigentlich auch von meiner Tochter her, mein Gott, die geht zum Arzt, lässt sich da mal ein bisschen mit so einem Wattestäbchen im Mund rumfummeln und das war's.
0: Ja, eben. Da finde ich die Aussage, dass sie so und so lange aus dem Leben verschwunden waren, der Kinder, und das dann auch bitte bleiben soll, finde ich einfach nur krass hart.
1: Wir verlassen das Café und fahren wieder nach Kassel. Die Suche der beiden geht weiter. Sie haben ja ihren neuen Ansatz mit der Kassenärztlichen Vereinigung.
4: Hallo.
1: Im Mai besuche ich Hartmut Gottliebe und Karl Lund wieder in Kassel.
2: Schlechten Leuten geht's immer gut.
1: Es ist ein sonniger Frühlingstag. In seiner Wohnung warten die beiden auf mich.
0: Die Bahngnade, ja.
1: Hier wohnt Gottliebe. Einzelbett, Couch, Küchentisch, ein paar Bücher. Nichts, was bleibt. An den gelben Wänden hängen Blumenbilder. Gottliebe findet die furchtbar. Aber das ist egal. Immerhin hat er ein Dach über dem Kopf. Ich will wissen, wie ist er denn zu dem Mann geworden, den es nicht gibt?

0: Wie ist er in der Obdachlosigkeit gelandet? In einem Leben ohne festen Schlafplatz?
1: Ich habe ein paar Leute gekannt, aber die waren selber in Not, sagen wir es mal so. Und Ratschläge gab es von denen überhaupt keine.
0: Erst ist Frühling, dann Sommer und dann schläft Gottlieb auch im kühlen Herbst und im kalten Winter auf der Straße. Er erzählt das so, als würde ihm all das nichts ausmachen. Jahrelang schlägt Gottlieb sich in Kassel ohne Unterkunft durch. Hilfe holen, da steht ihm sein Stolz im Weg.
1: Da hat eins ins andere gegriffen. Und im Endresultat ist es eben eine lange Zeit geworden.
0: Gottlieb ist kein Mensch der großen Worte. Besonders einsilbig wird er, wenn es um seine Zeit auf der Straße geht. Manchmal habe ich das Gefühl, er will sich vielleicht auch nicht mehr erinnern. Nur eines ist ihm wichtig. Er betont es immer wieder in unserem Gespräch, dass er nie gebettelt hat. Er habe sich anders gewusst zu helfen.
1: Dann habe ich auch noch beim Metzger geholfen, in der Nähe vom Rathaus. Früh Tische raus, abends Tische rein. Und da gab es eben auch immer mal Brötchen oder wenn sie übrig hatten, weil die auch warmes Essen gemacht haben mittags. Wenn was übrig war, habe ich eben auch mal ein schönes Stück Fleisch mit Kartoffeln und Gemüse und allem.
0: Direkt im ersten Sommer auf der Straße wird er ausgeraubt. Rucksack samt Geldbörse mit allen Ausweisdokumenten und dem Versicherungskärtchen, alles ist weg.
1: Selbst das Taschenmesser haben sie mitgenommen. Also ich hatte absolut nichts mehr. Und das war so ziemlich am Anfang meiner, wie soll ich sagen, steilen Karriere. In Anführungsstrichen jetzt, ne?
0: Dass der Personalausweis weg ist, das stört ihn an sich nicht. Wer von der Hand in den Mund lebt, muss sich ja selten ausweisen. Bis zu dem Tag, als sich für Gottlieb wieder alles ändert.
1: Auf einmal machte es Knack hier an der linken Seite, ohne irgendwelche Fremdeinwirkung oder sonst was. Es hat einfach Knack gemacht. Naja, gut, ich bin eben in dem Alter, da wird manches porös.
0: Gottlieb bricht sich den Oberschenkelhals. Wie er sagt, einfach so. Er kommt ins Krankenhaus. Und wie er da im Bett liegt und sich nicht mehr ohne Hilfe bewegen kann, legt sich ein Schalter bei ihm um. Zum ersten Mal in fast 20 Jahren lässt er sich helfen. Eine Mitarbeiterin der Heilsarmee, die sich in Kassel um wohnungslose Menschen kümmert, spricht Gottlieb an und verschafft ihm einen Platz im Männerwohnheim der evangelischen Organisation. Dort bekommt er einen Sozialarbeiter an die Seite gestellt. Das ist der Vorgänger von Herrn Lund. Und mit ihm beginnt die Suche. Am Anfang geht es gut voran. Das Standesamt Johann-Georgenstadt schickt ihm seine Geburtsurkunde zu. Das reicht für die Rentenkasse. Die sagt, das ist Herr Gottlieb, er bekommt seine Rente. Immerhin rund 1000 Euro. Die Krankenkasse sagt, das ist Herr Gottlieb, wir versichern ihn wieder. Das Ding ist, Hartmut Gottlieb, der auf dem Papier der Bundesrepublik Deutschland existiert, wurde nie für tot erklärt. Ist aber seit 2 Jahrzehnten nirgends mehr gemeldet. Gottlieb ist in der Kartei. Es gibt Hartmut Gottlieb für den Staat. Aber der Staat kann ihn nicht mehr treffsicher identifizieren. Error. Wenn Herr Gottlieb ein ganz normales Leben will, dann muss der Staat zweifelsfrei wissen, wer er ist. Dann braucht er seinen Ausweis. Erstmal kann er in die Wohnung der Heilsarmee ziehen. Aber das ist auch nur temporär. Herr Lund übernimmt als Sozialarbeiter seinen Fall und wird sein Detektiv. Er muss der Stadt Kassel nachweisen, dass Herr Gottlieb, der hier in Fleisch und Blut vor uns sitzt und alle Details aus seinem Leben ohne zu zögern runterrattern kann, der Herr Gottlieb ist, der in Johann-Georgen-Stadt 1957 geboren ist.
2: Ich fand es erstmal ziemlich unglaublich, muss ich sagen. Und dann haben wir eben angefangen zu forschen tatsächlich und zu überlegen, was kann es denn für Nachweise geben. Und haben verschiedenste Institutionen angerufen und immer wieder versucht, da irgendwelche Belege ranzubringen.
0: Lund und Gottliebe versuchen alles, was ihnen einfällt, um zu beweisen, wer Herr Gottliebe ist. Sie fragen das Stasi-Archiv an, die Außenstelle Gießen des heutigen Bundesamtes für Migration und Flüchtlinge, die Krankenkasse und versuchen, alte Arbeitgeber zu kontaktieren. Gibt es noch irgendwo ein altes Foto von ihm? Ein Papier, auf dem sein Name und sein Bild gemeinsam sind. Ein einziges Dokument würde reichen und Herr Gottliebe könnte wieder ein normales Leben führen. Aber sie finden keins. Nichts will klappen. Jede Idee mündet in einer Sackgasse. Das Stasi-Archiv gibt die Akten nicht ohne Lichtbildausweis heraus. Seine alten Arbeitgeber existieren nicht mehr. Die Krankenkasse führte erst später Lichtbild auf ihren Kärtchen ein. Es gibt kein Ausweisdokument mit Herrn Gottliebes Foto. Und damit fehlt ihm der Beweis, dass er, nun ja, er ist.
2: Tatsächlich ist jetzt gerade so ein Punkt erreicht, an dem mir auch echt die Ideen ausgehen. Also ich weiß gerade nicht, wo ich noch ansetzen kann oder wo wir noch ansetzen können.
0: Auch die Kassenärztliche Vereinigung kann in seinem Fall nicht weiterhelfen. Sie identifizieren nur Tote, aber keine lebenden Menschen. Das war ja kurz die Idee nach dem Zahnarztbesuch. Wochenlang passiert nichts. Ich schreibe der Stadt Kassel, ob sie mir den Fall einmal detailliert und auf Band erklären wollen. Wollen sie nicht. Ich schreibe den Innenministerien auf Bundes- und Landesebene, dem Bundeskriminalamt und dem Hessischen Landeskriminalamt. Ähnliche Fälle gibt es auf Nachfrage nicht. Entscheidung und Maßnahmen hingen entsprechend vom Einzelfall ab. Ich schreibe die drei Bundestagsabgeordneten aus Kassel an. Von den Linken, den Grünen und der SPD. Alle sagen unisono, wir schauen uns den Fall an. Und weiter? Nichts. Anfang Juni frage ich den Kasseler Oberbürgermeister Sven Schöller an, ob er in einem persönlichen Gespräch mit mir, Sozialarbeiter Karl Lund und Herrn Gottliebe Wege aufzeigen könnte, wie es für den Mann ohne Identität weitergehen kann. Aber auch diese Anfrage bleibt unbeantwortet. Es ist wirklich frustrierend. Wer kann diesem Mann helfen? Eine Woche später habe ich eine Mail von Herrn Lund im Postfach. Er hat mir eine Nachricht der Stadt Kassel an die Anwältin von Herrn Gottliebe, die Herr Lund organisiert hat, weitergeleitet. Da steht: Nach Abstimmung mit dem Hessischen Ministerium des Innern für Sicherheit und Heimatschutz wird das Bürgerbüro Kassel ihrem Mandanten, Herrn Gottliebe, nach umfassender Würdigung sämtlicher vorgelegter Dokumente, Urkunden sowie weiterer relevanter Nachweise einen Personalausweis ausstellen. Zitat Ende. Aha. Und dann soll es plötzlich ganz schnell gehen. Inzwischen haben ein paar Medien bei den zuständigen Stellen nachgefragt. Kann es sein, dass der Amtsschimmel deswegen aufgewacht ist oder nachgibt? Frühmorgens steht Gottliebe im Regen vor dem Rathaus. Er wirkt aufgewühlt.
1: Nach 2,5 Jahren Kampf und dann vor 2 Tagen die Mitteilung bekommen, dass es doch möglich ist.
0: Aber er freut sich.
1: Jetzt muss ich sagen, ich fühle mich schon als halber Mensch. Vorher war ich ja gar keiner. Jetzt fühle ich mich als halber Mensch. Und wenn ich dann doch den Personalausweis, dieses blöde Plastikding in der Hand habe, dann bin ich wieder ein vollwertiger Mensch.
0: Gottliebe ist nicht allein. Der Hessische Rundfunk ist da, Sat.1 und wir natürlich von Deep Doku vom RBB. Für die Fernsehkamera soll er die Treppe hochlaufen, sich mit seinem Sozialarbeiter Lund begrüßen. Dann werden die beiden und alle Presseleute ins Rathaus hereingebeten. Eine halbe Stunde später, um 9, ist es dann endlich soweit. Gottliebes Ausstellung seines neuen vorläufigen Personalausweises.
3: Aber es ist ganz schön was los hier, ne?
1: Also, aber ich muss ganz ehrlich sagen, bei mir zu Hause fühle ich mich da wohl.
3: Das glaube ich.
1: Ja, da ist man in einer vertrauten Umgebung.
3: Ja.
1: Und das ist hier alles fremd eben.
0: Ein kleiner Besprechungsraum im Rathaus. Kameras blinken, Mikrofone sind aufgebaut. Vorne Herr Gottliebe. Links von ihm, da sitzt der Abteilungsleiter, der für die Ausstellung der Ausweise zuständig ist. Mit dem hat er gerade gescherzt. Und rechts der Oberbürgermeister Kassels, den ich die Woche vorher angeschrieben hatte. Der eröffnet die Pressekonferenz.
4: Ja, ganz herzlichen Dank, liebe Frau Schanke, meine sehr verehrten Damen und Herren. Herzlich willkommen hier bei uns im Rathaus.
0: Ja, es gibt sogar eine Pressekonferenz.
4: Ein paar andere Themen, aber das ist Ihr Fall. Und Ihr Fall bewegt die Menschen und interessiert die Menschen, weil es ungewöhnlich ist, was Ihnen passiert ist und weil es auch schwierig gewesen ist, Sie sozusagen wieder mit einem regulären Ausweispapier auszustatten.
0: Die Stadt, die ihm den Ausweis so lange nicht ausgestellt hat, will selbst zum Held in dieser Geschichte werden. Der Abteilungsleiter erzählt stolz von den vielen Bemühungen der Stadt. Sie hätten Archive angefragt, die Familie Gottliebes befragt, keine Kosten und Mühen gescheut. Aber nichts habe gefruchtet. Und nun endlich habe das Bürgerbüro Kassel in Abstimmung mit dem hessischen Innenministerium eine Einzelfallentscheidung getroffen, um Herrn Gottliebe einen Ausweis auszustellen. Die Stadt und der Oberbürgermeister verlieren keine Zeit. Herr Gottliebe wird mit seinem Medientross ins Standesamt buxiert. Da ist extra ein Abschnitt für ihn gesperrt. Er setzt sich einem jungen Beamten gegenüber, lässt ein Foto von sich machen und bestätigt seine Daten. Alles geht plötzlich so schnell, so einfach. Herr Gottliebe ist offiziell wieder Teil der Gesellschaft.
5: Genau, Sie dürfen jetzt einmal unterschreiben, dass er ausgehändigt wird. Mit dem Stift genauso wie Sie die ganze Zeit auch unterschrieben haben. Perfekt. Dann haben Sie es geschafft.
4: Oh, Herr Gottliebe, erheben Sie sich mal für diesen feierlichen Moment, bitte.
0: Der Oberbürgermeister von den Grünen lässt es sich natürlich nicht nehmen, ihm persönlich das vorläufige Dokument zu geben.
6: Also ich kann nur sagen, ganz herzlichen Dank für die Bemühungen, die alle
4: Beobachtung
6: geleistet
4: an Sie für die Geduld, die Sie gehabt haben.
6: Ja. Ach, was lange währt, wird gut.
4: Gut, sehr schön, freut uns.
6: Es wird wahrscheinlich wieder mal eine schlaflose Nacht, denn das ist in der Situation oder in der Lage, da kommt man nicht jeden Tag rein. Und ja, ich freue mich eigentlich, dass es positiv ausgegangen ist.
4: Das freut uns auch.
3: Ja, sehr.
0: Die ganze Szene wirkt auf mich total surreal. 2 Jahre lang bewegte sich gar nichts. Niemand schien sich für den Fall Gottliebe zu interessieren. Dann geht's ganz schnell. Und als wäre das nicht skurril genug, überschüttet der Amtsträger der Stadt Kassel Herrn Gottliebe mit allerhand Komplimenten.
4: Herr Gottliebe, ich will mal eins sagen. Sie sind so ein sympathischer und so ein besonderer Mensch. Wir sind auch sehr glücklich darüber, dass es jetzt wieder ein offizielles Dokument gibt, auf dem steht, dass Sie Bürger der Stadt Kassel sind.
6: Also, ja, ehrlich gesagt, ich habe zwar das Dokument in der Hand, aber so richtig glauben kann ich es noch gar nicht.
4: Also ich kenne auch persönlich niemanden, der ein Ausweispapier mit einer solchen Geschichte hat. Also dieses Ausweispapier weiß, was
6: ja, ich bin schon, ja, wie gesagt, also das ist, ja, eine einzigartige Person.
4: Absolut.
6: Die, naja, vielleicht schreibe ich noch Geschichte in Kassel.
3: Ja, und bei der Wohnung unterstützen wir Sie wirklich gerne. Können Sie sicher sein, dass unsere Fachstelle Wohnen da unterstützend hilft und Ihnen dann auch mit einer Wohnung bestimmt weiterhelfen kann.
0: Gottliebe will nach diesem Termin einfach nur nach Hause. Der Mann hat kaum geschlafen letzte Nacht und der Medienrummel passt so gar nicht zu seinem Gemüt. Aber er muss noch fix mit einem Kamerateam spazieren gehen, damit in den Abendnachrichten seine Story erzählt werden kann. Ich schnappe mir in der Zwischenzeit Sozialarbeiter Karl Lund, der auf dem Weg zu seinem Fahrrad ist.
2: Jetzt soll dann, nachdem so lange für uns sichtbar nichts passiert ist, soll dann jetzt irgendwie hier gut Wetter gemacht werden und alle schütteln sich die Hände und halten den Daumen in die Kamera und lächeln freundlich. Das hat mich schon so ein bisschen gewurmt, aber letzten Endes wissen wir eben nicht, was im Hintergrund gelaufen ist, was hier seitens der Stadt gemacht wurde. Und von daher bin ich jetzt auch geneigt zu sagen, Schwamm drüber, Hauptsache das Ziel ist erreicht.
0: Hauptsache das Ziel ist erreicht. Trotzdem. 2 Jahre lang scheint die Stadt wenig Interesse an einer Zusammenarbeit mit Lund oder Gottliebe zu haben. Zumindest empfinden die beiden das so. Selbst wenn sie all das getan hat, was sie sagt, das lässt sich schwer nachprüfen. Einen Mann mit so einer Biografie so lange zappeln zu lassen, das löst in mir ein Störgefühl aus. Und auch bei Herrn Lund. War's das jetzt? Immerhin hat die Stadt sich verpflichtet, Herrn Gottliebe bei der Wohnungssuche zu helfen. Ich frage bei Herrn Lund rund 2 Wochen später nach, ob sich schon etwas getan hat. Der antwortet per SMS und schreibt: Soll ich 3 Antwortmöglichkeiten geben oder ist das nicht nötig? Vermutlich Antwort A. Es hat sich nicht so viel getan.
6: Es ist nicht von heute auf morgen alles, ja, wie sagt man so schön, Friede, Freude, Eierkuchen. Ne? Also es gibt viele Sachen, die man überdenken muss. Und es ist ja auch so, dass ich nicht, wie soll ich sagen, also ich möchte zwar eine neue Wohnung haben, aber es soll eigentlich nicht mein letzter Umzug sein.
0: Die eigentliche Arbeit beginnt erst jetzt. Ein stabiles Umfeld, ein normales Leben, all das, was er 20 Jahre nicht wollte oder nicht konnte, muss er jetzt in Angriff nehmen.
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2: Um 20 Uhr mit Werner Schoninger. Guten Abend. 2,5 Wochen vor der Abgeordnetenhauswahl in Berlin verliert die Linke an Zuspruch. Das geht aus dem neuen Berlin-Trend von Infratest DIMAP im Auftrag der RBB 24 Abendschau und von RBB 88.8 hervor. Demnach liegt die CDU jetzt mit 21% vorne. Dahinter folgt die Linke mit 19%. Grüne und AfD liegen gleich auf bei 18%. Die SPD erreicht mit 11% einen neuen Tiefstwert. Die aktuelle Koalition aus CDU und SPD hätte damit weiterhin keine Mehrheit mehr. Grüne und SPD könnten sich entscheiden, ob sie unter CDU- oder Linkenführung ein Dreierbündnis eingehen wollen. Rund einen Monat nach dem versuchten Anschlag mit Drohnen am Flughafen Leipzig-Halle gibt es offenbar neue Ermittlungsergebnisse. Nach Medienberichten hat das Bundeskriminalamt zwei Tatverdächtige identifiziert. Aus Köln Andreas Braun.
3: Nach Informationen von WDR, NDR und Süddeutscher Zeitung soll es sich bei einem der Verdächtigen um einen Belarussen handeln, dessen DNA entdeckt wurde. Der Mann, der auch einen russischen Pass haben soll, soll bereits im Baltikum mit Straftaten aufgefallen sein. Seine Ein- und Ausreise konnten die deutschen Ermittler rekonstruieren. Den Recherchen zufolge soll ein zweiter Mann als Logistiker und Instrukteur des Anschlags agiert haben.
2: Die Kölner Staatsanwaltschaft stuft den Vorfall an einem Umspannwerk in Nordrhein-Westfalen als Anschlag ein. Sie prüft außerdem einen Zusammenhang mit dem Vorfall gestern bei Jenschwalde. Unbekannte hatten an einem Umspannwerk bei Köln einen Kurzschluss verursacht. Die Abschussvorrichtungen ähneln denen, die bei Jenschwalde gefunden wurden. Die Bundesregierung hat einen Gesetzentwurf gebilligt, um Kita-Kinder stärker zu unterstützen. Geplant ist, bei allen Vierjährigen die Sprachentwicklung und weitere Fähigkeiten zu erfassen. Je nach Bedarf sollen sie dann gezielt gefördert werden. Hauptstadtkorrespondentin Sarah Beham.
4: Die Pläne sehen vor, dass Kitas mit besonders vielen Kindern aus schwierigen Verhältnissen zusätzliches Personal bekommen. Je nach Größe bis zu 1,5 Stellen für Sprachförderung und Kita-Sozialarbeit. Der Hintergrund ist, dass die Bildungschancen in Deutschland schon im Grundschulalter sehr unterschiedlich sind und stark von der sozialen Herkunft abhängen.
2: Fußball-Bundesligist Bayern München ist heute in der ersten Runde des DFB-Pokals zu Gast beim VfL Osnabrück. Der Titelverteidiger geht als klarer Favorit in die Partie gegen den Zweitligisten. Anpfiff ist um 20.45 Uhr. Die ARD überträgt die Partie. Soweit die Nachrichten. 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Das Wetter, nachts vorübergehend klar, später wieder mehr Wolken, Tiefstwerte zwischen 14 und 10 Grad. Aktuell in Berlin-Kreuzberg 20 und in Frankfurt-Oder 19 Grad. Morgen oftmals dicht bewölkt sowie gebietsweise Regen, vereinzelt auch Gewitter. Die höchsten Temperaturen morgen 20 bis 23 Grad. Die Zeit 20.03 Uhr.
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6: Es gibt diese Abende, die vergisst man nicht so schnell. Der 15. Juli 2026 im Botanischen Garten in Augsburg beim internationalen Jazz-Sommer war so einer. Am Mikrofon begrüßt sie Ulrich Habersetzer.
7: It's so great. I don't think I could be able to do what you all just did.
6: Der amerikanische Stargitarrist Bill Frisell. Er hätte das nicht tun können, was das Augsburger Publikum geschafft hat. 5 Minuten vor Konzertbeginn öffnete der schwäbische Himmel seine Schleusen an diesem Mittwochabend. Kein sanftes Tröpfeln, richtig satter Regen. Gut für die Natur, aber eine harte Probe für die mehr als 700 Open-Air-Jazz-Fans. Dazu grollte es immer wieder bedrohlich etwas weiter nördlich des Botanischen Gartens. Und es war beim ersten Ton des Konzerts nicht klar, ob die Band wirklich 90 Minuten spielen würde oder ob das Gelände wegen Gewittergefahr nicht geräumt werden müsste. Aber alles ging gut und die Mikrofone des Bayerischen Rundfunks konnten eine Jazz-Sternstunde fürs ARD-Radio-Festival aufzeichnen.
8: I'm still in love with my instrument.
6: Bill Frisell, er feierte am 18. März seinen 75. Geburtstag und sein Instrument, die Gitarre, liebt er noch immer. Frisell ist ein Meister der langsamen Töne und der intensiven musikalischen Kommunikation. Er selbst erlebt seine Konzerte wie im Traum, als würde er auf einem Berg stehen und losfliegen. Und sollte er mal abstürzen, sind seine Bandkollegen da, um ihn aufzufangen.
7: Like if you're standing on a top of a mountain and you decide to jump off and start flying. In the music you can do that and sometimes you start falling down, but then if you have folks around you that'll lift you back up, you'll be okay.
6: Der Gitarrist ist ein sehr zurückhaltender, introvertierter Musiker. Er gibt auf Tournee keine Interviews. Alle Statements von ihm in dieser Sendung stammen aus Video-Interviews, die ich in den letzten Jahren mit ihm führen konnte. Sprechen, das ist nicht so seins.
7: Music is more my real voice than when we're speaking now. We struggle to try to describe these things.
6: Musik ist seine Stimme. Und die hören wir jetzt. Bill Frisell, E-Gitarre, mit seinen langjährigen Bandkollegen Greg Tardy, Tenorsaxophon und Klarinette, Thomas Morgan, Kontrabass und Rudy Royston, Schlagzeug. Hier eine einstündige Musikstrecke, bei der alle Stücke ineinander übergehen. Die beginnt mit Moon River. Und schöner kann es eigentlich gar nicht losgehen. Danach folgen die Stücke Blood Count von Billy Strayhorn sowie When We Go, Monroe und Waltz for Hal Wilner von Bill Frisell. Die weiteren Titel sage ich nach der Musik an. Bill Frisell und seine Band am 15. Juli 2026 beim Internationalen Jazz Sommer in Augsburg. Viel Vergnügen!

0: Bill Frisell, E-Gitarre, Greg Tardy, Tenorsaxophon und Klarinette, Thomas Morgan, Kontrabass und Rudy Royston, Schlagzeug. Eine Aufnahme vom 15. Juli 2026 vom Internationalen Jazz-Sommer Augsburg und heute im ARD-Radio-Festival präsentiert vom Bayerischen Rundfunk. Die zuletzt gehörten Stücke waren Evidence von Thelonious Monk, Once Upon a Time in America, Musik von Ennio Morricone aus dem gleichnamigen Film und zuletzt die Komposition People. Bill Frisell und seine Band waren die großen Stars der diesjährigen Ausgabe des Augsburger Jazz-Sommers. Es war die 34. Ausgabe. Immer mittwochs von Anfang Juli bis Mitte August gibt es Konzerte mit Weltstars des Jazz im Botanischen Garten und samstags plant der künstlerische Leiter Tilman Herbig-Böhm, er ist selbst erfolgreicher Jazz-Schlagzeuger, jüngeren Jazz, oft aus der europäischen Szene, dann in der Augsburger Innenstadt im Brunnenhof im Zeughaus. Die Atmosphäre ist wirklich einmalig bei diesem Festival, besonders im Botanischen Garten. Bei schönem Wetter sitzt man zwischen Rosenbüschen im Rund um den Rosenpavillon. Von einem nahen Teich quaken die Frösche herüber und die Mauersegler ziehen am Abendhimmel ihre Bahnen. Mit Picknickkörben und Wolldecken pilgern die Augsburger Jazzfans in den Botanischen Garten, genießen dann Prickelndes aus der Kühltasche und lauschen hochkarätigem Jazz. Und Duftschwadenmischungen von Rosen- und Mückenmittel wabern durch die Stuhlreihen. So die Idealvorstellung. Beim Konzert von Bill Frisell war es eher ein Meer aus bunter Regenkleidung und so mancher sehnte sich nach wärmendem Kamillentee. Allerdings hörte der Regen nach gut 20 Minuten auf und bis auf ein leichtes Tröpfeln kurz vor Schluss blieb es trocken. Und es schien, als wollten die vier amerikanischen Musiker das tapfer aushaltende Publikum mit besonders beseelten Tönen extra beschenken. Bill Frisell stammt aus Baltimore, Maryland, das liegt im Osten der USA. Aufgewachsen ist er aber in Denver, in Colorado, am Fuße der Rocky Mountains. Seine musikalischen Einflüsse sind äußerst vielfältig. Country- und Rockmusik gehören auf jeden Fall dazu, aber noch viel mehr. Und für ihn ist es sehr wichtig, ehrlich zu sein und all seine Einflüsse in der Musik durchscheinen zu lassen.
1: Don't be afraid to show your own history, you know, like, you know, I grew up in Denver, Colorado, but I wanted to be like a cool jazz guy. I wanted it to be like 1956 and I was on 52nd Street or whatever, you know, but that's not what my experience was. And so there was a point, okay, I have to be honest. I like the Beach Boys. I like Monk, but I also like the Beatles and I like Stravinsky and I like Hank Williams. Or I really believe that everyone has their own voice. It's there if we're not afraid to show it.
0: Die Beach Boys, Thelonious Monk, Stravinsky, all das steckt in Frisells Musik. Man darf einfach keine Angst davor haben, all das auch zu zeigen. Dann hat man auch eine persönliche Stimme, einen Sound, so der Gitarrist. Er ist wie ein Schwamm, er möchte alle Klänge um sich herum aufsaugen. Mehr lernen, mehr zuhören. Das wären für ihn auch Möglichkeiten, ein besseres menschliches Miteinander hinzubekommen.
2: You want to learn more and you want to listen. And if there was more of that going on, it'd be probably less trouble in the world, you know? Let's just try to not be stupid somehow.
0: Wir sollten einfach versuchen, nicht dumm zu sein, so Bill Frisell. Ich finde auch, seine Musik ist auf eine leise und unaufdringliche Art äußerst intelligent. Alles entsteht im bedingungslosen Miteinander. Alle in der Band können die Richtung der Musik bestimmen. So sieht sich Bill Frisell auch nicht als der tonangebende Chef seines Ensembles an.
1: I feel like everyone I play with is like my teacher. You know, if I have a band, I don't

Minuten aus dem herrlichen Konzert vom 15. Juli aus dem Botanischen Garten in Augsburg gibt es noch. Die Zugaben. Zuerst der Klassiker Old Man River, dann Lala Means I Love You, ein Soul-Hit aus den späten 60er Jahren und als drittes die Jazz-Komposition SKJ, Bill Frisell und seine Band.

0: groovende, entspannte, herausragend gespielte Musik. Aufgezeichnet beim Internationalen Jazz-Sommer in Augsburg und heute zu hören im ARD-Radio-Festival. Der amerikanische Star-Jazzer, Gitarrist Bill Frisell und seine Band. Da spielen Tenorsaxophonist Greg Tardy, der auch ein großartiger Klarinettist ist, Kontrabassist Thomas Morgan und Schlagzeuger Rudy Royston. Vom 15. Juli 2026 stammte diese Aufnahme. Nur drei Tage später, am 18. Juli, stand der BR-Übertragungswagen bei einem anderen bayerischen Jazzfestival und zeichnete ganz andere, aber ebenso hochkarätige Klänge auf. Internationales Ferringer Jazz Festival heißt eine viertägige Veranstaltung im Bürgerhaus in Unterföhring. Dieser Ort liegt zwischen der Münchner Innenstadt und dem Münchner Flughafen. Ferringer ist der historische Ursprung der Ortsnamen Unter- und Oberföhring. Dieses Festival steht wie der Jazz-Sommer Augsburg für ein Programm mit internationalen Stars, aber auch für eine große Bandbreite. In Unterföhring trat in diesem Jahr neben dem Power-Saxophonisten Kenny Garrett, der angesagten Vibraphonistin Sascha Berliner und dem Weltmusikflötisten Sivko Vasilev die aus Frankreich stammende, in New Orleans lebende Sängerin Cyril Aimé auf. Sie sorgte vor einigen Jahren für Aufsehen, als sie einige renommierte Preise gewinnen konnte und mit charmanten, witzigen und sehr virtuosen Auftritten bezaubert sie das Publikum weltweit. Die 41-Jährige singt auf Englisch, Französisch und Spanisch. In welcher Sprache singt sie denn am liebsten?
1: I don't have a preference. I love singing in English because the vowels are very big. I love singing in French because somehow the lyrics get to me more. And I love singing in Spanish because there's just a different flavor to it. The song kind of chooses the language. The sound of the melody, what inspired the song, if it was because I was in Costa Rica in nature or if because I'm writing this song in New York, Brooklyn, or it really depends on so many factors.
0: Sie liebt es, auf Englisch zu singen, wegen der großen Vokale. Die französischen Texte sprechen sie mehr an und Spanisch hat einfach einen anderen Beigeschmack für Cyril Aimé. Der Sound, woher die Inspiration des Stücks kommt, ob sie den Song nun mitten in der Natur in Costa Rica oder in Manhattan geschrieben hat. Aktuell lebt sie in New Orleans. Fühlt sie sich dort zu Hause?
1: It's one of the most incredible music cities, you know. It's the music there is part of a long tradition. And it's part of everyone's day-to-day life. And there's a Caribbean and French culture there. And I am French-Caribbean, so I feel right at home.
0: In New Orleans ist Musik Teil des Alltags. Es ist eine unglaubliche Musikstadt und es gibt eine karibische und französische Kultur dort. Cyril Aimé hat genau diese Wurzeln und deshalb fühlt sie sich absolut zu Hause in New Orleans. Eigentlich ist sie aber auf der Bühne zu Hause, egal wo, auf der Welt. Das spürt man sofort bei ihren Konzerten. Sie schafft eine Atmosphäre zwischen Wohlfühlsounds und Partystimmung, zwischen trickreich konzipierten Grooves und lässiger Virtuosität. Hier Sängerin Cyril Aimé, Gitarrist Michael Valeanu, Bassist Matteo Bortone und Schlagzeuger Pedro Segundo. Aufgezeichnet am 18. Juli in Unterföhring. Die ersten Stücke heißen Amapola, Beautiful Way und Casita de Piedras.
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Mikael Valianou.

0: Dankeschön. Pedro Segundo, Matteo Bortone, Michael Vallanou. We'll be back. 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
1: Funk, Soul, eine Prise Pop, aber auch Chanson und traditioneller Jazz. All das packt Sängerin Cyrille Aimé in ihrer Musik wunderbar organisch zusammen. Das vorletzte Stück im Duo mit Gitarrist Michael Vallanou war ein Chanson von Serge Gainsbourg, La Javanaise. Und das letzte Stück gerade war natürlich der Jazzklassiker After You've Gone in einem mitreißenden Arrangement. Diese Rhythmuswechsel, die sind schon sehr cool und technisch auf höchstem Niveau. Hier konnte auch Schlagzeuger Pedro Segundo glänzen. Aber eigentlich war für mich Gitarrist Michael Vallanou der heimliche Star des Konzerts. Seine Soli haben immer einen zwingenden Aufbau und obwohl er einen ziemlich klaren E-Gitarren-Sound hat, von einer Fender Telecaster, hat er eine große klangliche Bandbreite. Welchem Genre ordnet denn Cyrille Aimé ihre Musik zu? Ist sie Jazzsängerin?
2: No, I come from jazz. That's what got me to becoming a singer. But jazz is a very small box. And I have traveled all over the world. It's not that it's a small box, but it's a box. And every artist's goal is kind of to get out of the box. And so I just consider myself a musician.
1: Sie kommt ursprünglich vom Jazz, aber Jazz ist für sie eine Box. Und alle Musikerinnen und Musiker wollen eigentlich heraus aus einer vorgefertigten Schublade.

0: nature. The nature is in your house. I guess I hear music, I hear melodies, and then I try to sing them. And sometimes I write on the ukulele, sometimes I write with a loop pedal, many different ways.
1: Cyril Aimé zieht ihre Inspiration aus der Natur. Sie hat auch ein Haus mitten im Dschungel von Costa Rica gebaut, ohne Wände. Die Natur ist im Haus, wie sie sagt. Dort komponiert sie am liebsten. Da hört sie Musik in der Natur, die sie dann auf der Ukulele oder mit dem Loop-Gerät ausarbeitet. Hier nun der zweite Teil aus dem Konzert von Cyril Aimé und ihrer Band vom 18. Juli 2026 beim Internationalen Färinger Jazz Festival im Bürgerhaus in Unterföhring. Zuerst die Eigenkomposition Back to You, dann Cuando vuelva a tu lado. Das ist der spanische Titel von What a Difference a Day Makes. Und danach der Jazz-Standard How Deep is the Ocean.

Matteo Bortone.

0: ausgelassene Stimmung beim Konzert von Cyril Aimé im Bürgerhaus Unterföhring, nördlich von München, am 18. Juli 2026. Mit der Sängerin, die aus Frankreich kommt, aber in New Orleans lebt, spielten Gitarrist Michael Valeanu aus Frankreich, Bassist Matteo Bortone aus Italien und Schlagzeuger Pedro Segundo aus Portugal. Eine internationale Band also. Wo geht die musikalische Reise für Cyril Aimé hin? Was sind ihre Pläne?
1: I feel like I don't really get to decide that. I feel like the music takes me and I follow.
0: Sie glaubt, dass sie das eigentlich nicht selbst entscheidet. Die Musik entscheidet die Richtung und Cyril folgt ihr nach. Jetzt geht es musikalisch zum Ende des Konzerts im ARD Radio Festival nochmal nach Frankreich. Allerdings unterlegt von einem lässigen New Orleans Second Line Groove. Mit La Vie en Rose, dem Hit von Edith Piaf, hat sich Cyril Aimé am 18. Juli verabschiedet und mit diesem Stück möchte ich mich auch für heute verabschieden. Zuvor aber noch ein herzlicher Dank an die BR-Klassik-Aufnahmeteams, Ton und Technik Tom Schinko, Frank Sattler, Klaus Mau und Jürgen Schmidt, Produktionsassistenz Rita Ambeber, Redaktion und Moderation dieser Sendung Ulrich Habersetzer. Mehr Jazz-Inhalte gibt es auf ardjazz.de und auch gleich direkt nach den Nachrichten in der Sommerausgabe von ARD Jazz, das Magazin. Jetzt noch viel Vergnügen mit La Vie en Rose und Cyril Aimé und ihrer Band. Auf Wiederhören beim nächsten Mal und gute Nacht.

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1: Um 23 Uhr mit Reza Waffa. Die EU und die NATO haben sich im Konflikt mit Russland hinter Deutschland gestellt. Nach dem versuchten Sprengstoffanschlag am Leipziger Flughafen hat die EU-Außenbeauftragte Kallas außerdem neue Sanktionen gegen Moskau angekündigt. Aus der Nachrichtenredaktion Martin Seiler.
2: Der Anschlagsversuch in Leipzig weise alle Merkmale von staatlich gefördertem Terrorismus auf, sagte Kallas. EU-Kommissionschefin von der Leyen warf Russland eine neue Eskalationsstufe vor. Der Vorfall reihe sich jedoch in ein breiteres Muster ein. Solche Angriffe seien die neue Normalität, so von der Leyen. NATO-Generalsekretär Rutte sicherte der Bundesregierung ebenfalls Rückendeckung zu. Laut Recherchen von NDR, WDR und Süddeutscher Zeitung sind nach dem Zwischenfall in Leipzig zwei Verdächtige identifiziert. Demnach handelt es sich um Männer mit russischer Staatsbürgerschaft.
1: Nach dem Anschlag auf ein Umspannwerk in Nordrhein-Westfalen hat die Staatsanwaltschaft Köln die Ermittlungen aufgenommen. Sie geht nach eigenen Angaben dem Anfangsverdacht verfassungsfeindlicher Sabotage nach. Man nehme den Vorfall äußerst ernst. Laut Innenminister Reul könnte hinter der Tat entweder ein fremder Staat oder eine Gruppe von Linksextremisten stecken. Unbekannte hatten an der Anlage einen Kurzschluss ausgelöst. Einen ähnlichen Vorfall gab es in Brandenburg. Der Deutsche Gewerkschaftsbund fordert bei der Einkommensteuerreform deutliche Nachbesserungen. Die geplanten Entlastungen glichen kaum die Inflation aus, hieß es. Auch Grüne und Linke kritisierten die Pläne, die das Bundeskabinett auf den Weg gebracht hat. Die Regierung will mit der Reform vor allem Familien mit kleinen und mittleren Einkommen unterstützen. Im Fußball-DFB-Pokal hat Bayern München seine Pflichtaufgabe in der ersten Runde erfüllt. Die Bayern gewannen bei Zweitligist Osnabrück mit 4:1. Aus Osnabrück, Jörg Tegelhütter.
3: Meißner hatte den VfL völlig überraschend in der fünften Minute mit einem Traumtor aus 28 Metern mit 1:0 in Führung gebracht. Doch die Bayern schlugen dann innerhalb von nur 6 Minuten gnadenlos zurück. Kane aus kurzer Distanz mit dem Ausgleich zum 1:1. Bischof per Abstauber in der 24. Minute zur 2:1 Pausenführung. Danach hatten die Bayern alles unter Kontrolle und setzten die Vorentscheidung durch. Ulisse mit einem geschickten Heber in der 72. Minute zum vorentscheidenden 3:1. Kane verwandelte dann einen berechtigten Foulelfmeter kurz vor dem Ende zum 4:1. Die Bayern stehen damit souverän in der zweiten Runde des DFB-Pokals.
1: Das waren die Nachrichten. Das Wetter in Deutschland. Nachts anfangs trocken, an den Küsten und im Norden später Schauer. Tiefstwerte 17 bis 8 Grad. Morgen im Norden und in der Mitte Schauer und einzelne Gewitter, sonst oft freundlich. Höchstwerte 19 Grad im Erzgebirge bis 29 Grad am Oberrhein. Und am Freitag im Süden heiter, im Norden zeitweise kräftiger Regen bei 18 bis 32 Grad. Es ist 23.03 Uhr.
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4: Black Mozart, den spielt John Batiste auf seinem neuen Album, das wir heute vorstellen. John Coltrane wurde im September 1926 geboren, vor 100 Jahren. Er war auf dem Saxophon genial und super virtuos. Kann das auch eine Sängerin inspirieren? Das französische Gesangsgenie Camille Bertot sagt ja und beschreibt den enormen Einfluss John Coltranes auf ihren Gesang. Ich bin Marette Heinzelmann. Herzlich willkommen zu ARD Jazz, das Magazin im Radiofestival. Trompeter Joe Kraus, er hat sein neues Album Alchemy genannt. Und Alchemie, das ist ja die Kunst, Gold zu machen aus allem Möglichen. Dieses Album wird im Oktober veröffentlicht, aber es gibt jetzt schon eine Single davon, brandneu für euch. 2, 3, 4.

0: Santa Barbecue.
1: Santa Barbecue von Joe Kraus. Das neue Album Alchemy, das schenkt sich der deutsche Kulttrompeter zum 60. Geburtstag und es kommt in Gänze im Oktober.

0: Jour de Portinha mit Camille Berthaud, der französischen Sängerin, von ihrem aktuellen Album mit verschiedenen Duos, hier mit dem brasilianischen Mandolinenspieler Hamilton Jolanda. Das Album heißt Vos e Voces. Camille Berthaud ist 2015 schlagartig bekannt geworden mit ihrem Video von Giant Steps, beziehungsweise auf Französisch Pas de Géant, wo sie einen eigenen Text als Vocalese auf John Coltranes Solo sang. Auf Berthauds Album Pas de Géant von 2018 heißt dieses Stück dann Là où tu vas, also wohin du gehst. Coltrane ist nämlich wie ein Wegweiser, sein Einfluss sehr tiefgehend, sagt Camille Berthaud. Sie meint allerdings, in einem Wort seinen Spirit festzumachen, das wäre quasi nicht möglich. Wenn sie aber müsste, dann würde sie sagen, dass es Intensität, Tiefe und Virtuosität sei, die Coltrane ausmachen.
1: I think when an artist reaches a dimension as high and as vast as Coltrane did, it's very difficult to put it in a box or to define it with just one word or one concept. But if I had to describe what characterizes Coltrane for me, I would say intensity, depth and virtuosity.

0: Pas de Géant. Camille Berthaud singt Coltrane in ihrer ganz eigenen Fassung. Und das ist ja eins der wichtigen Elemente des Coltrane-Spirits, die eigene Stimme kreativ auszuleben. Jedenfalls öffnete Coltrane für Camille Berthaud Türen in neue Bereiche der Kreativität, vor allem als sie ein bestimmtes Stück vom Album Crescent hörte. Da lernte sie eine ganz andere Seite von Coltrane kennen, etwas sehr Spirituelles, und das berührte die französische Sängerin ganz tief, Camille Berthaud.
1: When I discovered the album Crescent, I felt like a whole new dimension was opening up inside me. I discovered another side of Coltrane and I discovered something very spiritual and it really touched me deeply.
0: Und auf dem Album Crescent ist auch das Lieblingsstück von Camille Berthaud, Wise One, in dem man besonders diese tiefe und authentische Absicht des Saxophonisten Coltrane hört.

Wise One von John Coltrane mit McCoy Tyner, Jimmy Garrison und Elvin Jones. John Coltrane steht in den nächsten Wochen immer wieder bei uns im Fokus. In seine riesigen Fußstapfen trat auch der Saxophonist und Multiinstrumentalist Dave Liebman. Am 4. September wird Dave Liebman 80 Jahre jung. Er spielte in seiner Karriere mit Charles Lloyd, Lenny Tristano und Miles Davis. Seine Bands hießen Lookout Farm, Quest, Dedications, da war auch Streichquartett dabei. Und er war auch Jazzpädagoge, hat viele Bücher geschrieben über Saxophon und über Improvisation. Und Dave Liebman, der sagte, es gibt keine Kategorien mehr, jedenfalls nicht für mich.

Alabama von John Coltrane mit Dave Liebman vom Album Joy, The Music of John Coltrane aus dem Jahr 1993. John Coltrane, der zeigte ja unter anderem auch, wie man mit dem Jazz und auch mit dem Saxophon ganz besonders verschiedene Kulturen verbinden kann. Und dazu eine traurige Nachricht. Nicholas Simeon, er ist gestorben am 29. August, am vergangenen Samstag im Alter von 67 Jahren. Nicholas Simeon war ein rumänischer Saxophonist, der auch Tarogato spielte, ein ganz spannendes ungarisches Doppelrohrblattinstrument. Geboren wurde Nicholas Simeon in Brașov, Rumänien. Er studierte in Bukarest und ging 1989 nach Wien. Er spielte mit Art Farmer, mit Jim Pepper, Christian Mutspiel und Mel Waldron. 1997 ging er nach Köln und arbeitete mit Duško Gojković zusammen und auch mit dem Pianisten Florian Weber. 2015 hat Nicholas Simeon den WDR Jazzpreis erhalten und ein ganz besonderes Werk von ihm als Komponist ist die Ballettmusik Unfinished Square. Es wurde auch mit dem Körnerpreis ausgezeichnet, dieses Werk, und daraus hören wir jetzt Lullaby mit Nicholas.

0: Lullaby von Nicolas Simion, dem rumänischen Saxophonisten, mit Nils Wogram an der Posaune, Tomasz Stanko an der Trompete, Ed Schuller am Bass vom Album Unfinished Square. Das Saxophon, das verbindet verschiedene Kulturen, auch zum Beispiel bei Miguel Zenón. Er kommt aus Puerto Rico und er gewann 2024 mit El Arte del Bolero Volume 2 den Grammy als bestes Latin Jazz Album. Das war also schon die zweite Ausgabe von verjazztem Bolero und jetzt ist die dritte Ausgabe da. Miguel Zenón erklärt, worum es da geht.
1: So traditionally it's a very slow dance, it's melancholic, you know, it's it talks about love and all that good stuff.
0: Der Bolero ist in den Amerikas ein Tanz, der sich aus der Trova entwickelt hat, aber eher ein langsamer Tanz, ein melancholischer Tanz, wo es um Liebe geht und die guten Dinge im Leben.

0: El día que me quieras mit Miguel Zenón und Luis Perdomo vom Album El Arte del Bolero Volume 3. Es erschien jetzt Ende August und ist perfekt geeignet, um sich das Sommerfeeling nochmal wieder so richtig zurückzuholen. Auch diese Wärme und diese wunderschöne Atmosphäre von Miguel Zenón und Luis Perdomo. Ich persönlich könnte mich richtig in diese Klänge reinlegen, die einen wirklich umhüllen. Apropos Sommer, jetzt im Radiofestival gibt es ja unsere kleine Reihe mit Stücken über Summertime. Und das genau ist der Titel des bekanntesten Sommerstücks, das ihr wahrscheinlich alle kennt. Es erzählt von Wärme, Sorglosigkeit, aber auch von Armut und Sehnsucht. Maren Wessels mit ihrem Sommerhit.
1: Ich höre in meinem Umfeld schon die ersten Stimmen, die sich langsam den Herbst wünschen. Und mal ganz ehrlich, ich kann es nachvollziehen. Irgendwann freut man sich einfach auf einen Wechsel. Aus dem Badesee wird irgendwann das Sofa, aus Freibad Pommes wird eine Tasse Tee und aus den langen, hellen Abenden werden die ersten Stunden, in denen draußen der Wind um die Häuser zieht und das Laub über die Straßen fegt. Vielleicht ist genau das der Grund, warum ich diesen Song so liebe. Er vereint für mich beide Gefühle. Die Leichtigkeit des Sommers und die androhende Schwere der kürzer werdenden Tage in den Herbst- und Wintermonaten. Summertime stammt ursprünglich aus George Gershwins Oper Porgy and Bess von 1935. Und wenn man den Text genauer hört, geht es eigentlich um etwas, das ziemlich gut zu diesem Sommergefühl passt. Um die Hoffnung, dass das Leben leicht sein kann. Und um das Vertrauen, dass es auch dann weitergeht, wenn es gerade nicht so leicht ist. Summertime and the living is easy. Und vielleicht ist genau das die Kunst. Das Leben wird dadurch nicht leichter, aber für einen Moment fühlt es sich so an. Für ein paar Minuten darf alles leicht sein. Und danach können wir den Sommer langsam weiterziehen lassen. Billie Holiday mit Summertime.

0: Summertime von George Gershwin aus der Oper Porgy and Bess in einer besonders intensiven Version von Billie Holiday. Und wie sie diesen wunderschönen Song von Gershwin zusätzlich noch rhythmisiert und wie sie den rüberbringt, sie weiß wirklich, wovon sie singt, das ist echt großartig.
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0: 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September. 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Im Jazz werden ganz viele diverse Dinge miteinander verbunden. John Batiste, der Pianist, er verbindet gerne Wissenschaft und Seele miteinander.
2: So I always try to fuse the soul and the science.
0: Hat John Batiste in einem Interview für das US-amerikanische National Public Radio gesagt. John Batiste ist 39 Jahre alt, er ist aufgewachsen in New Orleans, war früh begeistert auch von klassischer Musik. Er studierte an der renommierten Juilliard School in New York und er hat eine Jazz-Piano-Series gestartet mit Beethoven Blues, denn er möchte, wenn er einen Impuls hat, auch gleich Werke herausbringen können. Und dieses Jahr hat er also gleich drei im August gleichzeitig herausgebracht: Monk Movements, Monk Meditations und Black Mozart. Die sind angeblich an einem Tag alle aufgenommen worden. Und was ist sein Ansatz dabei, gerade wenn John Batiste Mozart spielt? Er hat sich gefragt, wie fühlt sich diese Musik für ihn an? Und er hat es dann übertragen in seine eigenen Wurzeln, in die afroamerikanische Musik. Also quasi hin und zurück. Es ist ein dialogischer Ansatz, als würde John Batiste sich mit diesem österreichischen Komponisten Mozart über Jahrhunderte hinweg unterhalten. Sie würden dann quasi am Klavier nebeneinander sitzen und sich gegenseitig verschiedene Themen und Phrasen vorspielen und überlegen, wie kann es weitergehen? Denn beim Komponieren, da muss man sich ja ganz oft entscheiden, von diesem Thema geht es dorthin oder dann wird es wiederholt oder dann wird es verändert, moduliert. Und es könnte aber auch anders sein. Es gibt da ganz viele Möglichkeiten und diese Möglichkeiten möchte John Batiste eröffnen.
2: If I could be in conversation with these late great composers, it would be like us sitting around the piano, trading bars and saying, okay, you did this and what if we took it this way? So it's a great conversation across hundreds of years.

0: Wolfgang Amadeus Mozart, neu interpretiert und arrangiert von John Batiste. Das war ARD Jazz, das Magazin. Immer mittwochs geben wir euch ein Jazz-Update ab 23.03 Uhr. Im Radiofestival gilt diese Anfangszeit noch bis zum 18. September. Und natürlich findet ihr uns auch in ARD Sounds unter dem ARD Radiofestival. Wünsche und Anregungen bitte an jazz@ard.de. Wir freuen uns auf Zuschriften. Danke fürs Zuhören. Ich bin Marietta Heinzelmann. Auf seinem Album Monk Movements hat John Batiste auch Thelonious Monk interpretiert und transzendiert. Da wollte er den spirituellen Hintergrund von Monks kraftvoller Musik quasi herausschälen, eine Musik schaffen, zu der man meditieren, chanten, beten oder schlafen kann.
1: You could meditate to that album, you could chant to that album, you could pray to that album, you could sleep to that album.
0: In diesem Sinne noch einen schönen Abend mit Round Midnight von Thelonious Monk mit John Batiste am Klavier.

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1: Um 24 Uhr mit Karin Schumacher. 4 Wochen ist der missglückte Anschlag auf den Flughafen Leipzig-Halle nun her. WDR, NDR und Süddeutsche berichten, dass die Ermittler nun 2 Tatverdächtige identifiziert haben. Manuel Bewarder mit den Details.
2: Es handelt sich um 2 Männer. Der eine ist ein Belarusse, der auch einen russischen Pass besitzt. Er ist in der Vergangenheit aufgefallen durch Straftaten im Baltikum und er soll mit einem italienischen Touristenvisum im Frühjahr in den Schengen-Raum eingereist sein. Der 2. Tatverdächtige ist ein Lette, der ebenfalls einen russischen Pass besitzen soll. Und er könnte eine etwas wichtigere Rolle gespielt haben als der erste. Er könnte Logistiker oder Instrukteur gewesen sein.
1: Auch bei einem Treffen zwischen EU-Kommissionspräsidentin von der Leyen und NATO-Generalsekretär Rutte ging es um den versuchten Drohnenanschlag von Leipzig. Der Angriff markiere eine neue Eskalation auf EU-Gebiet, die direkt Russland zugeschrieben werden könne, so von der Leyen.
3: Der gescheiterte Anschlag sei aber auch Teil eines umfassenden Musters zunehmend gefährlicher Vorfälle und wiederholter Verletzungen des europäischen Luftraums. Zuvor kam es zum Beispiel in Polen, Estland und Lettland zu Drohnenvorfällen im Zusammenhang mit Russlands Krieg gegen die Ukraine. Die EU-Kommission werde nun jedes Mitgliedsland dabei unterstützen, alltägliche Infrastruktur noch stärker zu schützen. Denn die, so von der Leyen, werde offensichtlich von Russland als Frontziel betrachtet. Das sei die neue Normalität. Aus Brüssel, Katrin Schmidt.
1: Die Spritpreise haben sich in den vergangenen Tagen unterschiedlich entwickelt. Wie der ADAC mitteilt, kostete der Liter Super E10 im bundesweiten Durchschnitt 2,18 Euro. Damit bewegt sich der Benzinpreis wieder in Richtung Rekordwerte. Anders der Trend bei Diesel. Hier sank der Preis leicht auf durchschnittlich 2,23 Euro. Für den ADAC ist die unterschiedliche Entwicklung ein Beleg dafür, dass nicht allein das teurer gewordene Rohöl wegen des Iran-Kriegs der Grund ist. Er warf vielmehr den Konzernen eine undurchsichtige Preispolitik vor. Zum Fußball. Der FC Bayern hat die 2. Runde des DFB-Pokals erreicht. Die Münchner gewannen beim VfL Osnabrück mit 4:1. Osnabrück führte nach 5 Minuten durch den Treffer von Meisner. Bayern schlug aber noch in der ersten Hälfte zurück durch Tore von Kane und Bischoff. In Hälfte 2 trafen Olise und erneut Kane. Die Auslosung der 2. Pokalrunde findet am Samstag statt. Das Wetter in Deutschland, vielerorts klar, von Westen her mitunter Regen, später auch an der Nordsee kräftige Schauer, 17 bis 10 Grad. Morgen im Norden windig und wechselhaft, im Süden öfter sonnig, 20 bis 29 Grad. Am Freitag im Süden wärmer, im Norden teilweise stürmisch. Soweit die Nachrichten, es ist 0:03 Uhr.
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5: Einen schönen späten guten Abend wünscht Clemens Nicol. Die nächsten beiden Stunden ARD-Nachtkonzert gehören Aufnahmen vom Norddeutschen Rundfunk und seinen Klangkörpern. Und wir beginnen mit einer Sinfonie von Emilie Meyer, ihrer 2. Meyer wurde in Friedland in Mecklenburg geboren und hat sich zu einer außerordentlich produktiven Komponistin entwickelt. Ihr Oeuvre umfasst unter anderem eben mehrere Sinfonien, Kammermusik und Lieder. Hier ist ihre 2. mit der NDR Radio Philharmonie unter Leo McFall.

die NDR Radio Philharmonie unter der Leitung von Leo McFall hier im AD-Nacht-Konzert mit der Sinfonie Nummer 2 in E-Moll von Emilie Meyer. Und nach dem großen Orchester wird der Klang jetzt konzentrierter. Aus der Sinfonie wird eine Sonate und wir kommen zu einem einzelnen Instrument. Und doch bleibt der Anspruch an Dramatik und Architektur bestehen. Wir hören Frédéric Chopins dritte Klaviersonate. Die gehört zu seinen gewichtigen, großdimensionierten Klavierwerken. Und hier zeigt er seine besondere Fähigkeit, virtuos, aber auch gesanglich zu sein. Hier ist der Pianist Eugène Mousky.

Der usbekische Pianist Eugen Mursky war das mit der dritten Klaviersonate von Frédéric Chopin in H-Moll, hier im ARD-Nachtkonzert präsentiert von BR Classic. Und jetzt etwas ganz Besonderes hier im Programm, nämlich drei Musical-Songs aus dem Musical One Touch of Venus von Kurt Weill. Das Musical ist 1943 in New York entstanden, also in einer Zeit, in der Weill nach seiner Emigration eine neue musikalische Sprache für das amerikanische Theater gefunden hatte. Die Texte zu den Liedern stammen von Ogden Nash, dessen spielerischer und pointierter Sprachwitz wesentlich zum Charakter beiträgt. Und diese drei Lieder zeigen völlig unterschiedliche Facetten. Jetzt gesungen von der Mezzosopranistin Anne-Sophie von Otter. Es begleitet sie das Sinfonieorchester des NDR unter John Elliott Gardiner.

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Das letzte der drei Lieder aus dem Musical One Touch of Venus, komponiert von Kurt Weill. Das war die Mezzosopranistin Anne-Sophie von Otter hier im ARD-Nachtkonzert, begleitet vom Sinfonieorchester des NDR, dem heutigen Elbphilharmonieorchester, unter der Leitung von John Elliott Gardiner. Und vom Broadway geht es jetzt zurück zu konzentrierter Kammermusik. Drei Instrumente treten miteinander ins Gespräch. Jede Stimme kann führen, begleiten oder widersprechen. Hier ist ein Trio für Violine, Viola und Violoncello von Albert Roussel mit Laurent Plättner Violine, Christian Pohl Viola und Sebastian Maas Violoncello.

Das Streichtrio Opus 58 von Albert Roussel hier im ARD Nachtkonzert, präsentiert von BR Klassik. Gespielt von drei Mitgliedern der NDR Radiophilharmonie: Laurent Plättner Violine, Christian Pohl Viola und Sebastian Maas Violoncello. Die nächste knapp halbe Stunde gehört einer Serenade, also einer Gattung zwischen Freiluftcharakter, Geselligkeit, aber auch kunstvoller Form. Sie ist von Felix Draeseke für kleines Orchester geschrieben worden und diese Serenade ist genau in 5 Sätze gegliedert. Darin verbindet Draeseke tänzerische Formen mit lyrischen Momenten. Hier ist die NDR Radio Philharmonie unter Jörg-Peter Weigle.

Eine Serenade für kleines Orchester in D-Dur von Felix Draeseke, gespielt von der NDR Radiophilharmonie unter Jörg-Peter Weigle. Das Violoncello-Solo hat Nikolai Schneider gespielt. Und nach den 2 Uhr Nachrichten machen wir hier im AD-Nachtkonzert weiter mit Musik von Marco Enrico Bossi. Bis gleich.

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1: Um 2 Uhr mit Wolfgang Berger. Die EU und die NATO haben sich im Konflikt mit Russland hinter Deutschland gestellt. Nach dem versuchten Sprengstoffanschlag am Leipziger Flughafen hat die EU-Außenbeauftragte Kallas außerdem neue Sanktionen gegen Moskau angekündigt. Aus der Nachrichtenredaktion Martin Seiler.
2: Der Anschlagsversuch in Leipzig weise alle Merkmale von staatlich gefördertem Terrorismus auf, sagte Kallas. EU-Kommissionschefin von der Leyen warf Russland eine neue Eskalationsstufe vor. Der Vorfall reihe sich jedoch in ein breiteres Muster ein. Solche Angriffe seien die neue Normalität, so von der Leyen. NATO-Generalsekretär Rutte sicherte der Bundesregierung ebenfalls Rückendeckung zu. Laut Recherchen von NDR, WDR und Süddeutscher Zeitung sind nach dem Zwischenfall in Leipzig 2 Verdächtige identifiziert. Demnach handelt es sich um Männer mit russischer Staatsbürgerschaft.
1: Nach den Angriffen auf Umspannwerke in Brandenburg und Nordrhein-Westfalen laufen die Ermittlungen. Die Behörden sprechen vom Anfangsverdacht verfassungsfeindlicher Sabotage bzw. Terrorismus. Auch ein Zusammenhang zwischen beiden Taten wird nicht ausgeschlossen. Sowohl in Brandenburg als auch in Nordrhein-Westfalen versuchten die Täter offenbar mit selbstgebauten Raketen und Drähten einen Kurzschluss auszulösen. In einem Fall mit Erfolg. Die Hintergründe sind unklar. In Spanien haben landesweit Zehntausende Menschen gegen die Krise in der Exklave Ceuta protestiert. Viele warfen Ministerpräsident Sanchez eine falsche Migrationspolitik und fehlende Hilfe vor. Damit bezogen sie sich auf tausende Geflüchtete, die sich weiter in Ceuta befinden sollen. Die Regierung habe Warnzeichen ignoriert, hieß es von vielen Rednern. Ende Juli waren Zehntausende Menschen nach Ceuta und damit in die EU gekommen. Die meisten sind mittlerweile nach Marokko zurückgekehrt. Der FC Bayern hat sich in der ersten Runde des DFB-Pokals gegen den VfL Osnabrück durchgesetzt. Der Titelverteidiger gewinnt beim Zweitliga-Aufsteiger mit 4:1. Aus der Sportredaktion Lars Bente.
3: Auch ein frühes 0:1 per Traumtor durch den Osnabrücker Meißner konnte die Münchner kaum schocken. Kane und Bischoff drehten die Partie noch vor der Pause. In der zweiten Hälfte sorgten Ulisse und wieder Kane, diesmal per Elfmeter, für den souveränen Auswärtserfolg an der Bremer Brücke. Damit haben es erstmals seit 18 Jahren wieder alle Erstligisten in die zweite Runde geschafft. Die wird dann am Sonnabend ausgelost vom ARD-Experten und Weltmeister von 2014, Bastian Schweinsteiger.
1: Das waren die Nachrichten. Und das Wetter in Deutschland. Gebietsweise trocken, an den Küsten und im Norden später Schauer, Tiefstwerte 17 bis 8 Grad. Tagsüber im Norden und in der Mitte Schauer und einzelne Gewitter, sonst oft freundlich, Höchstwerte 19 Grad im Erzgebirge bis 29 Grad am Oberrhein. Am Freitag im Süden heiter, im Norden zeitweise kräftiger Regen, 18 bis 32 Grad. Am Samstag teilweise freundlich, im Norden unbeständig, 18 bis 29 Grad. Es ist jetzt 2:03 Uhr.
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4: Zu sehr später oder sehr früher Stunde, je nachdem, wie man es sehen will, begrüßt Sie Clemens Nicol am Mikrofon. Und wir beginnen mit den Intermezzi Goldoniani von Marco Enrico Bossi. Hier ist das Südwestdeutsche Kammerorchester Pforzheim unter Wladislaw Czarnecki.